0: 60.000. Der spanische Ministerpräsident Sanchez betonte, oberste Priorität sei es, Menschenleben zu retten und Ortschaften zu schützen. In der Nähe von Madrid hatten sich zwei Brände zu einem riesigen Feuer vereinigt. Der Vorsitzende der CSU-Landesgruppe im Bundestag, Hoffmann, fordert ein Rüstungsabkommen mit der Ukraine, um die Bundeswehr mit Hilfe ukrainischer Drohnentechnologie aufzurüsten. Hoffmann sagte der Bild am Sonntag, Deutschland werde die Hilfe für die Ukrainer unter allen Umständen fortsetzen. Gleichzeitig habe Kiew im Bereich Drohnen, Drohnenabwehr und Marschflugkörper herausragende Fähigkeiten entwickelt. Der CSU-Politiker will daher die Ukraine verpflichten, diese Fähigkeiten mit Deutschland zu teilen, um die eigene Verteidigungs- und Abschreckungsfähigkeit zu stärken. Ein US-Berufungsgericht hat die Umsetzung eines Erlasses von Präsident Trump zur Verschärfung der Briefwahlregeln in 23 Bundesstaaten vorerst gestoppt. Das Gericht in Boston lehnte einen Antrag der US-Regierung ab, eine einstweilige Verfügung gegen die Anordnung aufzuheben. Eine Richterin einer niedrigeren Instanz hatte Ende Juni entschieden, dass wesentliche Teile des Dekrets verfassungswidrig seien. Trump fordert seit Jahren strengere Regeln für die Briefwahl und beharrt darauf, dass seine Niederlage im Jahr 2020 auf massiven Wahlbetrug zurückzuführen sei. Das waren die Nachrichten. Das Wetter in Deutschland. Es ist trocken im Norden und südlich der Donau, Schauer bei 18 bis 10 Grad. Am Tage im Norden etwas Regen, zwischen Main und Donau heiter bis 31 Grad, am Montag Schauer bis 30 Grad. Es ist 2.03 Uhr.
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2: Weiterhin mit Jerzy May und in der ersten knappen halben Stunde dieser zweiten großen Runde mit Zeit für Musik des jungen Louis Spohr. Noch keine 20 war der, als sein Opus 1 entstand, im Mittelpunkt ein Instrument, das der gebürtige Braunschweiger meisterhaft selbst beherrschte, die Violine. Wir hören Spohrs A-Dur-Konzert mit Ulf Hölscher. Für den Orchesterpart sorgt das Rundfunk-Sinfonieorchester Berlin unter Leitung von Christian Fröhlich.

Debütveröffentlichung von Louis Spohr Anfang des 19. Jahrhunderts, Opus 1 und damit sein erstes Violinkonzert. Die Solostimme unserer Aufnahme von 1995, die übernahm Ulf Völscher, der leider Anfang dieses Jahres mit 72 verstorbene Dirigent Christian Fröhlich leitete das Rundfunk-Sinfonieorchester Berlin. Zeitsprung und Genrewechsel im heutigen ARD-Nachtkonzert. Anfang des 20. Jahrhunderts schrieb der Finne Jean Sibelius Bühnenmusik zu einem schwedischen Stück rund um die historisch-biblische Figur Belsazar. Ursprünglich 10 Nummern gab es, 4 davon hat Sibelius für eine Suite verwendet, auch in einer Klavierversion, die wir jetzt mit einem Landsmann des Komponisten hören, mit dem finnischen Pianisten Henri Sigfridsson.

Belsazars Gastmahl, ein Bühnenstück aus dem Jahr 1906, zu dem Jean Sibelius Musik beisteuerte. Das waren in der Klavierfassung 4 der 10 Sätze, gespielt von Henry Siegfriedsson für eine CD-Produktion 2006 in Baden-Baden. Musikalisch bleiben wir im 20. Jahrhundert. Anfang der 1920er schrieb die niederländische Komponistin Henriette Bosmans das folgende Cellokonzert. Ein Niederländer steht auch am Pult unserer Aufnahme, die vor 2 Jahren in Schottland entstand, mit dem BBC Scottish Symphony Orchestra at Spaniard. Den Solopart übernahm Rafael Walfisch.

Der britische Cellist Rafael Walfisch und das BBC Scottish Symphony Orchestra unter Leitung des niederländischen Dirigenten Ed Spanjaard. Von dessen 1952 verstorbener Landsfrau Henriette Bosmans stammte dieses zweites Cellokonzert, geschrieben Anfang der 1920er. Fast zur gleichen Zeit entstand unsere nächste Kammermusik, das dorische Quartett von Ottorino Respighi.

italienische Kammermusik aus den 1920ern. Ottorino Respighi beschäftigte sich damals intensiv mit alter Musik, auch und gerade mit Kirchentonarten, wie hier mit der dorischen. Und so war das sein Quartetto Dorico, im Jahr 2000 gespielt vom Brodsky-Quartett. Ganz andere italienische Klänge haben wir jetzt für Sie in dieser Runde unseres heutigen ARD-Nachtkonzerts. Filmmusik von Nino Rota zum Visconti-Streifen Il Gattopardo von 1963. Als Orchestersuite gespielt vom Symphonieorchester des Bayerischen Rundfunks, und für italienische Einflüsse sorgte 2007 am Pult Riccardo Muti.

Beifall für das Sinfonieorchester des Bayerischen Rundfunks im Dezember 2007, dirigiert von Riccardo Muti, nach der Suite aus Nino Rotas Filmmusik zu Il Gatto Pardo. Mit einem Kontratanz von Mozart geht's auf 4 Uhr zu und mit seiner berühmten kleinen Nachtmusik gleich nach den Nachrichten weiter. Bis dann.

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1: Um 4 Uhr mit Ronald Lessig. Am Rande des Christopher Street Days in Berlin ist ein Mann mit hoher Geschwindigkeit mit einem Fahrzeug in die Parkanlage Tiergarten gefahren. Er erfasste mehrere Menschen. Laut Polizei wurde eine Frau getötet. Es gibt mindestens 16 Verletzte. 3 von ihnen schweben in Lebensgefahr. Aus Berlin Tobias Möck.
2: Nach dem tödlichen Zwischenfall am Rande des CSD in Berlin hat die Polizei einen mutmaßlichen Tatverdächtigen identifiziert. Wie ein Polizeisprecher in der Nacht sagte, handelt es sich um eine polizeibekannte Person, die aus dem islamistischen Milieu in Berlin stamme. Sie sei weiter flüchtig. Daher könne man auch noch nichts zu einem Motiv sagen. Laut Polizei gab es in der Nacht erste Durchsuchungen. Die Polizei bittet Zeugen um Mithilfe. Wer Fotos oder Videos zur Tat gemacht hat, soll sie über ein Hinweisportal zur Verfügung stellen.
1: In Frankreich und Spanien sind wegen heftiger Waldbrände etwa 260.000 Menschen in Sicherheit gebracht worden. Besonders betroffen ist der Südwesten Frankreichs. Aus der Nachrichtenredaktion Georg Wolf.
3: Im Departement Gironde mussten nach Angaben des Innenministeriums 167.000 Menschen ihre Häuser verlassen, darunter viele Urlauber. In der Gegend wurden bislang mehr als 19.000 Hektar von den Flammen erfasst und rund 100 Gebäude zerstört. Premierminister Le Cornu kündigte an, die Zahl der Soldaten, die die Feuerwehr bei den Löscharbeiten unterstützt, von 500 auf 1.000 zu erhöhen. In der Nacht haben die Behörden 55.000 weitere Menschen im Südwesten Frankreichs zur Evakuierung aufgefordert. Auch Spanien kämpft gegen zahlreiche Brände. Die Regierung rief für die Umgebung von Madrid den Notstand aus. Nahe Valencia kam bei einem Feuer ein Mensch ums Leben.
1: Der ukrainische Präsident Zelensky erwartet nach eigenen Worten, dass Nordkorea Russland mit weiteren Truppen und schweren Waffen unterstützen wird. Unter anderem bereite sich Moskau darauf vor, weitere 30.000 nordkoreanische Soldaten in der Region Woronesch unterzubringen. Zudem wolle Pjöngjang weitere Abschussrampen für ballistische Raketen liefern, sagte Zelensky in seiner abendlichen Videoansprache. Diese Schritte gehörten zu den Kriegsplanungen Moskaus für den bevorstehenden Herbst. In Bayreuth sind die diesjährigen Richard-Wagner-Festspiele eröffnet worden. Wegen des 150. Jubiläums gab es zum Auftakt keine Opernpremiere, sondern einen Festakt unter anderem mit Beethovens 9. Symphonie. Sie erklang auch zur Grundsteinlegung des Bayreuther Festspielhauses im Mai 1872, damals dirigiert von Richard Wagner. Das waren die Nachrichten. Das Wetter in Deutschland. Am Tage im Norden und an den Alpen etwas Regen, zwischen Main und Donau heiter bis wolkig, 19 bis 31 Grad. Am Montag Schauer, später freundlicher bis 30 Grad. Am Dienstag sonnig, im Nordosten etwas Regen, bis 34 Grad. Es ist 4.03 Uhr.
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4: Willkommen, sagt Jerzy May, ob Sie gerade erst eingeschaltet haben oder auch schon länger dabei sind. Mit einem absoluten Mozart-Hit geht's in diese Stundenrunde, passend zur Uhrzeit. Eine kleine Nachtmusik. Viel Vergnügen damit und mit The English Concert, geleitet von Andrew Manzi.

Mozarts kleine Nachtmusik, die Serenade in G-Dur, Köchelverzeichnis 525. Andrew Manzi leitete The English Concert 2003. Klangfarbenwechsel im heutigen ARD-Nachtkonzert. Inhaltlich mit Motiven aus dem 15. Jahrhundert, Liebesritter, Kriegsgeschichte, in erster Linie aber auch eine Story über den Wahnsinn, über das Rasen, insbesondere einer Figur namens Roland, Orlando Furioso. In barocken Zeiten griff Jean-Baptiste Lully das Thema auf, mit seiner musikalischen Tragödie Roland. Hier ein Ausschnitt aus dem dritten Akt, erst instrumental eingeleitet mit einer Chaconne von Ensemble L'Etalon Lyrique. Und dann heißt es podiumfrei für Solistinnen und Solisten und den Chor der Oper Lausanne.

Der rasende Roland, ein jahrhundertealter Stoff, Inspirationsquelle für viele Kunstwerke, auch und gerade in der Musik. Hier ein Ausschnitt aus Jean-Baptiste Lullys musikalischer Tragödie Roland, Chaconne und Chor mit Soli aus dem dritten Akt, unterstützt von erstklassigen Solostimmen in dieser Aufnahme von 2004 mit dem Chor der Oper Lausanne. Die instrumentale Begleitung steuerte Christophe Rousset mit seinem Ensemble Les Talents Lyriques bei. Weiter geht's mit franco-belgischer Violinschule. Ein wichtiger Name im 19. Jahrhundert, Charles-Auguste de Berriot. Hier ist sein Violinkonzert Nummer 7 in G-Dur Opus 73. Wie es klingt, zeigen Laurent Albrecht Bräuninger und die Nordwestdeutsche Philharmonie, dirigiert von Frank Beermann.

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1: Um 5 Uhr mit Ronald Lessig. Am Rande des Christopher Street Days in Berlin ist ein Mann mit hoher Geschwindigkeit mit einem Fahrzeug in die Parkanlage Tiergarten gefahren. Er erfasste mehrere Menschen. Laut Polizei wurde eine Frau getötet. Es gibt mindestens 16 Verletzte, 3 von ihnen schweben in Lebensgefahr. Aus Berlin, Tobias Möck.
2: Nach dem tödlichen Zwischenfall am Rande des CSD in Berlin hat die Polizei einen mutmaßlichen Tatverdächtigen identifiziert. Wie ein Polizeisprecher in der Nacht sagte, handelt es sich um eine polizeibekannte Person, die aus dem islamistischen Milieu in Berlin stamme. Sie sei weiter flüchtig. Daher könne man auch noch nichts zu einem Motiv sagen. Laut Polizei gab es in der Nacht erste Durchsuchungen. Die Polizei bittet Zeugen um Mithilfe. Wer Fotos oder Videos zur Tat gemacht hat, soll sie über ein Hinweisportal zur Verfügung stellen.
1: Im Südwesten von Frankreich müssen weitere 55.000 Menschen wegen der heftigen Waldbrände ihre Häuser und Wohnungen verlassen. Die Feuer dort sind weiter außer Kontrolle. Deshalb hat die französische Regierung die Unterstützung der Armee noch einmal ausgeweitet. Kai Rienecker in Bordeaux fasst die weiteren Hilfen bei den Löscharbeiten zusammen.
3: Es gibt die europäische Unterstützung jetzt gerade auch durch Löschflugzeuge. Es sind 2 Hubschrauber inzwischen auch aus Deutschland dabei eingetroffen. Frankreich setzt erstmalig auch den Militärtransporter A400M ein. Das ist ja ein riesengroßes Flugzeug. Aber auch diese Löschflugzeuge werden nicht dafür sorgen, dass sie den Brand jetzt einfach so löschen können, sondern es geht vor allen Dingen darum, größeren Schaden abzuwenden und vor allen Dingen die Zivilbevölkerung zu schützen.
1: Auch im Zentrum von Spanien wüten weiter verheerende Feuer. 2 Waldbrände haben sich laut den Behörden westlich von Madrid zu einem Großfeuer vereinigt und bedrohen mehrere Ortschaften. Ein anderer Brand nordöstlich der spanischen Hauptstadt hat inzwischen eine Fläche von 32.000 Hektar Land zerstört. Ministerpräsident Sanchez sagte bei einem Besuch der Einsatzkräfte, oberste Priorität sei es, Menschenleben zu retten. Heute ist der jährliche Tag der Seenotretter. An Nord- und Ostsee öffnet die Deutsche Gesellschaft zur Rettung Schiffbrüchiger ihre Stationen, um ihre Arbeit vorzustellen. Zum Programm gehören Präsentationen der Rettungstechnik, Mensch-über-Bord-Übungen und Vorführungen der Rettungseinheiten vor den Küsten. Auch Mitfahrten sind an einigen Standorten möglich. Jedes Jahr fahren die Seenotretter der Deutschen Gesellschaft zur Rettung Schiffbrüchiger etwa 2000 Einsätze. Das waren die Nachrichten. Das Wetter in Deutschland. Am Tage im Norden und an den Alpen etwas Regen und Gewitter, zwischen Main und Donau heiter bis wolkig, 19 bis 31 Grad. Am Montag Schauer, später freundlicher bis 30 Grad. Am Dienstag sonnig, im Nordosten etwas Regen bis 34 Grad. Es ist 5:03 Uhr.
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5: 6 Uhr. Die Nachrichten des Bayerischen Rundfunks mit Kia Arnzen. Die Übersicht. Frau stirbt nach Anschlagsfahrt am Rande des Berliner CSD. Waldbrände wüten weiterhin im Südwesten Frankreichs. Wagner-Festspiele in Bayreuth erinnern an jüdische Künstler. Das Wetter zunehmend bewölkt bei 23 bis 31 Grad. Berlin. Am Rande des Christopher Street Days ist ein Auto in eine Menschenmenge im Berliner Tiergarten gefahren. Nach Angaben der Polizei wurde dabei eine Frau getötet, 16 Menschen wurden verletzt, 3 von ihnen lebensbedrohlich. Die Polizei prüft, ob bei dem Angriff auch eine Stichwaffe eingesetzt wurde. Die Ermittler haben inzwischen einen Verdächtigen identifiziert, einen polizeibekannten Mann, der zur islamistischen Szene in Berlin gehört. Die Fahndung läuft noch. Der CSD wurde nach der Attacke gegen 22 Uhr abgebrochen. Zuvor hatten hunderttausende Menschen unter dem Motto »Haltung ist hot« ein Zeichen für queere Rechte und Toleranz gesetzt. Berlin. Nach dem Angriff am Rande des Christopher Street Days hat Berlins regierender Bürgermeister Kai Wegner von einem Angriff auf unsere freie und weltoffene Gesellschaft gesprochen. Die friedliche und bunte CSD-Versammlung sei auf brutalste Art attackiert worden. Berlin sei die Stadt der Freiheit und diese Freiheit sei aufs Schrecklichste angegriffen worden, so der CDU-Politiker. Auch Bundeskanzler Merz verurteilte die, so wörtlich, abscheuliche Tat. Er stehe in engem Kontakt mit Bundesinnenminister Dobrindt. Der sagte, die feige, abscheuliche Attacke auf friedlich feiernde Menschen erschüttere ihn zutiefst. Merz und Dobrindt versicherten, sich mit besonderem Nachdruck für die Aufklärung und Ahndung der Tat einzusetzen. Bordeaux. Im Südwesten Frankreichs wüten weiterhin schwere Waldbrände. Die Behörden des Departements Gironde forderten weitere 55.000 Menschen auf, ihre Häuser und Wohnungen zu verlassen. Auch 8.000 Menschen am Stadtrand von Bordeaux wurden in Sicherheit gebracht. In ganz Frankreich sind laut dem Innenministerium mehrere Brände weiter nicht unter Kontrolle. Insgesamt flohen demnach bereits mehr als 300.000 Menschen aus ihrem Zuhause. 1.000 Soldaten des Militärs unterstützen mittlerweile die Löscharbeiten, auch mit einem speziellen Flugzeug, das bis zu 20 Tonnen Löschmittel abwerfen kann. In Spanien gab das Innenministerium neue Evakuierungsaufrufe für die Provinz Toledo, südwestlich der Hauptstadt Madrid, heraus. 2 Brände hatten sich dort zu einem Großfeuer vereinigt. Berlin. Der Vorsitzende der CSU-Landesgruppe im Bundestag, Hoffmann, fordert ein Rüstungsabkommen mit der Ukraine. Die Bundeswehr solle mit Hilfe ukrainischer Drohnentechnologie aufgerüstet werden. Hoffmann sagte der Bild am Sonntag, Kiew habe im Bereich Drohnen, Drohnenabwehr und Marschflugkörper herausragende Fähigkeiten entwickelt. Der CSU-Politiker will daher die Ukraine verpflichten, diese Fähigkeiten mit Deutschland zu teilen, um die eigene Verteidigungs- und Abschreckungsfähigkeit zu stärken. Er betonte auch, dass Deutschland die Hilfe für die Ukraine unter allen Umständen fortsetzen werde. Bayreuth. Nach der gestrigen Eröffnung erinnern die Richard-Wagner-Festspiele heute zu ihrem 150. Jubiläum an jüdische Musikerinnen und Musiker, die von den Nationalsozialisten verfolgt wurden. Nach einer Gedenkveranstaltung am Vormittag soll der jüdische Publizist Michel Friedmann eine Rede im Festspielhaus halten. Die Veranstaltungen hatten im Vorfeld Schlagzeilen gemacht, weil sie zunächst wegen Sicherheitsbedenken abgesagt worden waren. Nach heftiger Kritik wurden sie wieder ins Programm genommen. Am Nachmittag wird dann zum ersten Mal in der Geschichte der Festspiele Wagners Oper Rienzi aufgeführt. Deren Ouvertüre wurde bei den Reichsparteitagen der NSDAP gespielt. Die Regisseurinnen Alexander Semeredi und Mogdolnor Parditka sehen das Werk in Zeiten erstarkender rechtsradikaler Positionen als Mahnmal. Das Wetter in Bayern. Im Süden mehr Wolken als Sonne, vor allem an den Alpen auch Schauer oder Gewitter. Sonst zunächst oft sonnig, ab dem Nachmittag ziehen mehr Wolken auf. Es kann örtlich Schauer geben. Höchstwerte 23 bis 31 Grad. In der kommenden Nacht bleibt es bewölkt, mit vereinzelten Schauern oder Gewittern bei Tiefstwerten bis 14 Grad. Die neue Woche beginnt unbeständig mit Wolken, etwas Sonne, einzelnen Niederschlägen und 22 bis 27 Grad. Ab Dienstag dann viel Sonne und Werte über 30 Grad. Das waren die Nachrichten, es ist 6.05 Uhr. Die Verkehrsmeldungen auf den Fernstraßen in Bayern, normaler Verkehr. Soweit unser Service.
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1: 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In der Sendereihe Positionen hören Sie die Vereinigung Evangelischer Freikirchen. Es spricht Pastor Juri Holstein aus Bamberg von der Freikirche der Siebenten Tags Adventisten in Bayern.
2: Die Fußball-Weltmeisterschaft ist vorbei. Wochenlang wurde gerechnet, gehofft und gezittert. 48 Mannschaften wollten Weltmeister werden. Am Ende durfte nur eine feiern. Spanien trägt den Pokal in den Himmel. Goldener Konfettiregen, Feuerwerk, Spieler, die ihre Kinder auf den Rasen holen. Und irgendwo, nicht weit davon entfernt, sitzen andere Spieler schweigend in der Kabine. Manche starren auf dem Boden, manche weinen und manche suchen nach Worten für eine Niederlage, die sich nicht erklären lässt. Ich bin Eva Maria Höhn von Delft.
3: Und ich bin Juri Holstein. Ich bin Pastor und ich habe während dieser Weltmeisterschaft Tagebuch geführt. Kein Tagebuch über Aufstellungen, Ballbesitz und Torschützen, dafür gibt es Menschen, die sich viel besser auskennen. Ich habe aufgeschrieben, was der Fußball mit uns macht, warum ein Ball uns jubeln lässt und warum wir bei einem Spiel manchmal mehr über das Leben erfahren als in langen Vorträgen. Hier sind einige Seiten aus meinem WM-Tagebuch.
2: Donnerstag, 11. Juni 2026. Beginn der Weltmeisterschaft.
3: Heute beginnt die WM. Noch hat keine Mannschaft verloren, noch sind alle Möglichkeiten offen. Jeder Trainer spricht vom großen Ziel. Jeder Spieler sagt, dass er an den Sieg glaubt. Es ist eine besondere Stunde, die Stunde vor dem ersten Anpfiff. In dieser Stunde ist noch alles möglich. Vielleicht lieben wir den Anfang deshalb so sehr, ein neues Jahr, eine neue Wohnung, eine neue Beziehung, eine neue Arbeitsstelle, ein leeres Blatt Papier. Am Anfang sehen wir noch keine Fälle, keine Verletzungen, keine Niederlagen, nur Möglichkeiten.
2: Aber jeder Anfang trägt bereits ein Ende in sich. Das erste Spiel bringt uns dem letzten Spiel näher. Mit jedem Anpfiff beginnt auch ein Countdown.
3: Das klingt traurig, aber vielleicht macht gerade die Begrenzung das Leben wertvoll. Im biblischen Buch Prediger heißt es, alles hat seine Zeit. Geboren werden hat seine Zeit, sterben hat seine Zeit, weinen hat seine Zeit, lachen hat seine Zeit. Und offenbar gilt das auch für Weltmeisterschaften. Anpfiff hat seine Zeit, Abpfiff hat seine Zeit. Wir wissen nicht, wie viele Spiele uns das Leben noch schenkt. Aber heute dürfen wir auf den Platz.
2: Sonntag, 14. Juni 26. Ein Spiel mit vielen Unterbrechungen.
3: Heute wurde wieder über den Schiedsrichter diskutiert. War es Handspiel? War der Spieler im Abseits? Hätte es eine rote Karte geben müssen? Auf dem Spielfeld stehen drei Schiedsrichter. Dazu kommen weitere vor den Bildschirmen. Perspektivwechseln, Linien, die über das Bild gezogen werden. So viele Augen, damit es möglichst gerecht zugeht. Und trotzdem bleibt nach dem Spiel mindestens eine Mannschaft überzeugt, ungerecht behandelt worden zu sein.
2: Die Regeln des Fußballs umfassen weit mehr als nur ein paar Sätze. Wann gibt es Elfmeter? Wie lange darf ein Torwart den Ball halten? Was ist erlaubt und was nicht? Niemand sagt, Regeln zerstören den Fußball. Ohne Regeln gäbe es überhaupt kein Spiel.
3: Aber wenn wir über Regeln für unser Leben sprechen, reagieren wir plötzlich empfindlich. Du sollst nicht töten, du sollst nicht stehlen, du sollst nicht lügen und etc., sind solche Gebote wirklich Feinde unserer Freiheit? Eine Linie am Spielfeldrand gibt dem Spiel einen Raum. Vielleicht sind auch Gottes Gebote keine Mauern eines Gefängnisses, sondern die Linien eines Spielfeldes, auf dem menschliches Leben gelingen kann. Die Schwierigkeit beginnt allerdings dort, wo ich Regeln nur bei den anderen kontrolliere. Beim Fußball sehen wir das sofort. Das Handspiel des Gegners ist glasklar. Beim eigenen Spiele war es natürlich keine Absicht. Vielleicht bräuchten wir manchmal keinen Videobeweis für die Fälle der anderen, sondern einen ehrlichen Blick auf uns selbst.
2: Dienstag, 16. Juni. Kapverden gegen Spanien.
3: Ich liebe solche Spiele. Auf der einen Seite die großen Namen, teure Spiele wie Spanien. Auf der anderen Seite eine Mannschaft, deren Spiele außerhalb ihrer Heimat kaum jemand kennt, wie Kapverde. Eigentlich ist alles klar. Aber dann rollt der Ball und plötzlich zählen weder Marktwert noch Vergangenheit. Plötzlich stehen 11 Menschen 11 anderen Menschen gegenüber.
2: David gegen Goliath. Eine alte Geschichte, die bei jeder Weltmeisterschaft wieder neu erzählt wird.
3: David gewann nicht, weil Goliath klein war. Er gewann, obwohl Goliath groß war. Mut bedeutet nicht, die Größe des Gegners zu leugnen. Mut bedeutet, dem Gegner nicht die Entscheidung darüber zu überlassen, wer ich bin. Vielleicht stehst du gerade selbst vor einem Goliath, vor einer Aufgabe, die zu groß erscheint, vor einer Vergangenheit, die dir sagt, du wirst dich nie verändern. Der Glaube macht Goliath nicht kleiner, aber der Glaube erinnert mich daran, dass ich ihm nicht allein gegenüberstehe.
2: Montag, 29. Juni 26. Deutschland gegen Paraguay.
3: Vor dem Spiel gab es Berechnungen, Prognosen und Hoffnungen. Danach gab es Erklärungen. Der Trainer erklärte. Die Spiele erklärten. Experten erklärten, warum es nicht gereicht hatte. Nur die Enttäuschung ließ sich nicht wegerklären.
2: Morgen erscheinen die Schlagzeilen. Noten werden verteilt für die Spieler. Verantwortliche werden gesucht. Bei einem Sieg wollen viele dazugehören. Eine Niederlage dagegen sucht sehr schnell einen Namen.
3: Auch darin ähnelt der Fußball unserem Leben. Wenn etwas gelingt, sprechen wir gern von uns. Wenn etwas scheitert, sprechen wir schnell von denen. Dabei zeigt sich Größe nicht nur darin, wie jemand gewinnt. Größe zeigt sich auch darin, wie jemand verliert. Gott verspricht mir nicht, dass ich jedes Spiel gewinne. Jesus selbst wurde verspottet, abgelehnt und ans Kreuz geschlagen. Nach menschlichen Maßstäben sah das nicht nach Sieg aus. Und doch sagt der christliche Glaube, Gott kann sogar dort eine neue Geschichte beginnen, wo wir nur noch das Ende sehen. Gottes Möglichkeiten enden nicht an unseren Niederlagen.
2: Mittwoch, 1. Juli. Die letzten Minuten eines Spiels.
3: Je näher der Abpfiff kommt, desto kostbarer wird jede Sekunde. Spiele, die vorher Zeit hatten, rennen plötzlich. Der Torwart kommt mit nach vorne. Der Trainer gestikuliert. Die Zuschauer stehen. Niemand sagt mehr, wir haben noch genug Zeit. Warum leben wir eigentlich nicht immer mit dieser Haltung? Wir verschieben das wichtigste Gespräch, die Entschuldigung, den Besuch, den Anruf bei einem Menschen, von dem wir wissen, dass er darauf wartet. Wir benehmen uns, als gäbe es eine unbegrenzte Nachspielzeit.

0: Zeit.
1: Aber die Anzeigetafel unseres Lebens bleibt im Verborgenen. Keiner weiß, wie viele Minuten uns noch bleiben.
0: Das soll uns keine Angst machen. Es soll uns wach machen. Vielleicht ist heute eines der wichtigsten Wörter der Bibel. Heute, wenn ihr seine Stimme hört. Heute ist der Tag. Heute kannst du neu anfangen. Nicht irgendwann nach der nächsten Saison. Heute.
1: Mittwoch, 15. Juli. England gegen Argentinien.
0: Was für ein Spiel. Für einen Moment sah es so aus, als sei alles entschieden. Die Engländer dachten schon an das Finale. Aber ein Fußballspiel dauert bis zum Abpfiff. Solange der Schiedsrichter nicht gepfiffen hat, ist die Geschichte noch nicht zu Ende. Argentinien kämpfte weiter.
1: Manche Spiele gewinnt nicht die Mannschaft, die niemals fällt, sondern die, die nach jedem Sturz wieder aufsteht und weiterkämpft.
0: Ich dachte an einen Satz des Apostels Paulus. Lass uns nicht müde werden, Gutes zu tun. Nicht müde werden. Das klingt so einfach, wenn man es morgens bei einer Tasse Kaffee liest. Aber es klingt ganz anders, wenn man hinten liegt, wenn die Kräfte schwinden, wenn die Zeit davonläuft. Vielleicht kennst du dieses Gefühl. Eine Diagnose hat dein Leben verändert. Eine Beziehung ist zerbrochen. Du hast gebetet, aber nichts scheint sich zu bewegen. Du blickst auf die Uhr deines Lebens und denkst, das war es. Doch wer hat dir gesagt, dass schon Abpfiff ist? Vielleicht ist heute nicht der Tag, an dem du gewinnen musst. Vielleicht ist heute nur der Tag, an dem du noch einmal aufstehst.
1: Sonntag, 19. Juli 26. Das Finale. Spanien ist Weltmeister. Der Pokal wird überreicht. 48 Mannschaften waren angetreten. Nur eine steht am Ende ganz oben. Morgen werden die Bilder noch überall zu sehen sein. In einigen Wochen werden sie seltener.
0: Was bleibt von dieser Weltmeisterschaft? Tore, Tränen, Geschichten von Menschen, die nicht aufgegeben haben. Doch das Leben ist mehr als ein Turnier, in dem am Ende nur eine gewinnen darf. Bei Gott muss ich keinen anderen besiegen, um angenommen zu werden. Gottes Liebe kennt keine Tabelle. Im Neuen Testament beschreibt Paulus das Leben zwar als einen Lauf, aber der entscheidende Sieg wurde nicht von uns errungen. Christus ist uns vorausgegangen. Deshalb ist der Glaube kein verzweifelter Kampf um den ersten Platz. Der Glaube ist das Vertrauen darauf, dass ich im Ziel erwartet werde.
1: Im Stadion gehen langsam die Lichter aus. Die Fans verlassen ihre Plätze und der Rasen ist wieder leer. Das große Weltereignis wird Geschichte.
0: Und morgen klingelt der Wecker. Menschen gehen zur Arbeit, Kinder gehen zur Schule, Rechnungen müssen bezahlt werden, das Leben geht weiter. Vielleicht liegt genau darin ein Trost. Nicht jeder Tag ist ein Finale. Die meisten Tage bestehen aus kleinen Pässen, unscheinbaren Wegen und Aufgaben, für die niemand applaudiert. Aber auch diese Tage zählen. Auch heute steht Gott am Spielfeldrand deines Lebens als einer, der dich kennt, der dich nach einem Sturz nicht abschreibt. Und solange der Abpfiff noch nicht ertönt ist, kann ein neuer Spielzug beginnen.
1: Die Weltmeisterschaft ist vorbei.
0: Aber deine Geschichte, liebe Hörerinnen und Hörer, noch nicht. Also, steh auf, spiel weiter.
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3: 7 Uhr. Die Nachrichten des Bayerischen Rundfunks mit Kia Arzen. Die Übersicht. Frau stirbt nach Angriff am Rande des Berliner CSDs. Bei Stromnetzentgelten ist 2027 weniger Entlastung zu erwarten. Tutzing feiert erste Fischerhochzeit nach 9 Jahren. Das Wetter zunehmend bewölkt bei 23 bis 32 Grad. Berlin. Bei einem Angriff am Rande des Christopher Street Days ist eine Frau getötet worden. Außerdem wurden 16 Menschen nach Angaben der Polizei verletzt, zum Teil lebensgefährlich. Ein Mann war am Abend mit einem Auto in eine Menschengruppe im Berliner Tiergarten gefahren. Der Fahrer konnte fliehen und ist noch nicht gefasst. Die Polizei hat aber erste Informationen über einen Verdächtigen veröffentlicht. Er soll zum islamistischen Milieu in Berlin gehören. Nach dem 21 Jahre alten Mann wird inzwischen auch öffentlich mit einem Foto gefahndet. Die Veranstalter brachen den CSD nach dem Vorfall ab. Zuvor hatten hunderttausende Menschen unter dem Motto »Haltung ist hot« gefeiert und demonstriert, um ein Zeichen für Demokratie, Toleranz und Vielfalt zu setzen. Unter anderem wurde mehr Sicherheit für queere Menschen gefordert. Berlin. Der Angriff am Rande des Christopher Street Days sorgt für Entsetzen. Bundeskanzler Merz verurteilte die abscheuliche Tat. Bundesinnenminister Dobrindt sprach von einer feigen, abscheulichen Attacke. Berlins regierender Bürgermeister Kai Wegner von einem Angriff auf unsere freie und weltoffene Gesellschaft. Nach einem friedlichen und bunten CSD sei die Versammlung für ein tolerantes Berlin auf brutalste Art attackiert worden. Der Queer-Beauftragte der Hauptstadt, Alfonso Pantisano, sagte, das sei ein großer Trauertag für die queere Community. Auch der Berliner evangelische Bischof Christian Stäblein zeigte sich bestürzt. Aus einem Tag voller Vielfalt und Liebe sei eine Nacht voller Entsetzen geworden. Seine Gedanken und Gebete seien bei allen Betroffenen, so Stäblein. Berlin. Die Bundesregierung will den Zuschuss zu den Übertragungsnetzkosten im kommenden Jahr um 1 Milliarde Euro kürzen. Das steht in einem entsprechenden Entwurf. Dadurch könnten die Strompreise wieder steigen. Wie der Verband der Energie- und Wasserwirtschaft vorrechnet, könnte sich eine Netto-Kilowattstunde um 25 Cent verteuern. Ein 3-Personen-Haushalt mit einem Jahresverbrauch von 4.000 Kilowattstunden würde dann rund 12 Euro mehr bezahlen, ein Single-Haushalt 5 Euro mehr. Laut Verband kann die genaue Entwicklung der Strompreise aber erst beurteilt werden, wenn die konkreten Netzentgelte berechnet sind. Rio de Janeiro. Zum ersten Mal wird heute eine Welt-AIDS-Konferenz in Südamerika, genauer in Brasilien, eröffnet. Die Organisatoren wollen den Blick stärker auf den Kontinent und die Karibik richten. Brasilien gilt als Vorreiter in der HIV-Bekämpfung. Das Land gehörte zu den ersten Schwellenländern, das HIV-Patienten kostenlos mit Medikamenten versorgt hat. Experten besprechen auf der Konferenz bis kommenden Freitag neue Forschungsansätze, etwa Medikamente, die statt täglich nur noch in größeren Abständen eingenommen werden müssen. Es geht auch um die weitere Finanzierung internationaler Hilfsprogramme. Vor allem die USA haben ihre Beiträge deutlich zurückgefahren. Tutzing. Nach 9 Jahren Pause findet heute wieder die traditionelle Fischerhochzeit in dem kleinen oberbayerischen Ort am Starnberger See statt. Dieses historische Spiel knüpft an die Ursprünge als Fischersiedlung an. Im Jahr 1812 soll ein Tutzinger Fischersohn die Tochter eines Fischermeisters vom anderen Seeufer geheiratet haben. Wie anno dazumal kommt am Vormittag die Braut über den See gerudert und wird am Tutzinger Dampfersteg empfangen. Gefeiert wird den ganzen Tag. Bereits vor 1 Stunde gab es den Startschuss mit Böllerschüssen. Nach der Trauung am Mittag zieht ein Festzug durch den Ort. Das Wetter in Bayern, im Süden mehr Wolken als Sonne, vor allem an den Alpen auch Schauer oder Gewitter, sonst zunächst oft sonnig, ab dem Nachmittag ziehen mehr Wolken auf. Es kann

0: örtlich Schauer geben, Höchstwerte 23 bis 32 Grad. In der kommenden Nacht bleibt es bewölkt mit vereinzelten Schauern oder Gewittern bei Tiefstwerten bis 14 Grad. Die neue Woche beginnt unbeständig, mit Wolken, etwas Sonne, einzelnen Niederschlägen und 22 bis 27 Grad. Ab Dienstag dann viel Sonne und Werte über 30 Grad. Das waren die Nachrichten, es ist 7.05 Uhr. Die Verkehrsmeldungen. Auf den Fernstraßen in Bayern normaler Verkehr, es liegen uns keine Meldungen über Störungen vor. Soweit unser Service.
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2: Einen guten Morgen wünsche ich Ihnen. Ich bin Uli Knapp. Auch wenn es heute Morgen noch ein bisschen nass und frisch ist, erleben wir ja derzeit einen richtig heißen Sommer. Und da kann man schon mal Haut zeigen. Ich komme mir am See ehrlicherweise immer ziemlich untätowiert vor, denn ich habe kein einziges Bild auf meiner Haut. Im Gegensatz zu vielen anderen Menschen. Und oft sieht man auf der Liegewiese dann auch christliche Tattoos. Warum sich Menschen religiöse Motive unter die dritte Hautschicht stechen lassen und wer sowas macht, das hören Sie in wenigen Augenblicken. Und Sie lernen einen Menschen kennen, der eben religiöse Motive sticht.
3: Ich habe mit 5 Jahren einen Brief vom Weihnachtsmann bekommen in Kalligraphie und hatte mich da schon in Schrift verliebt, als ich den bekommen hatte. Und habe dann da schon angefangen, diese Buchstaben abzupausen, abzumalen, obwohl ich selber noch nicht mal lesen und schreiben konnte.
2: Später lernen Sie einen sogenannten Wohnzimmerguru kennen. Was das genau ist und warum Menschen sogar vor ihm davonlaufen, das erfahren Sie nach 7:30.
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2: Wir starten entspannt mit einer Singer-Songwriterin aus Belgien. Sie heißt Iliona und ihr Song heißt auf Deutsch Wenn du mich morgen liebst, Si tu m'aimes dumont.

Lyonnais war das. Um 7:09 Uhr. Bonjour. Im Freibad, am Stadtstrand oder im Urlaub generell, da hat man ja gerne mal ein bisschen weniger an. Bei vielen Menschen kommt dann was zum Vorschein. Ein Tattoo. Unter jungen Leuten ist mehr als die Hälfte tätowiert. Häufig verbergen sich da auch religiöse Botschaften dahinter, hinter den Bildern. Manche tragen ihren Glauben ganz offenbar und sichtbar auf der Haut.

0: als Zeichen ihres Glaubens, der unter die Haut geht. Irene Esmann stellt uns einen Tattoo-Künstler vor, der sich auf christliche Symbole spezialisiert hat.
1: Ein gewöhnungsbedürftiges Geräusch. So klingt die Nadel, mit der Silas Bex seinen Kunden David gerade am Unterarm bearbeitet. David ist Anfang 20 und verzieht immer wieder sein Gesicht. Die Haut rund um den Ellenbogen und die Armbeuge, sie ist empfindlich. Doch wer ein Tattoo will, muss leiden. Und David sagt, ihm ist es das auf jeden Fall wert. Denn es gehe auch um ein Statement.
2: Ich habe mir vom Silas den Schriftzug Ave Christus Rex gewünscht.
1: Ave Christus Rex. Das heißt so viel wie, sei gegrüßt Christus, mein König. Warum aber lässt sich ein junger Mann diesen Schriftzug auf die Haut tätowieren, dieses Glaubensbekenntnis?
2: Es ist ja nicht mein erstes christliches Tattoo oder Tattoo mit christlichem Hintergrund. Es ist ein Wahnsinn und wirklich ein Geschenk, wie viel Gespräche dann auch ich führen darf zum Glauben, die dadurch entstehen. Dass dann die Frage kommt, hey, was bedeutet das? Weshalb hast du es dir stechen lassen? Ja, Menschen, mit denen man zuvor jetzt nicht direkt das Thema besprochen hat, dass es dann deswegen dazu kommt. Und ich finde es was ganz, ganz Schönes.
1: David ist extra nach München gekommen, in das Tattoo-Studio Pardon Paris von Silas Bex. Der sticht seit rund 20 Jahren Tattoos und hat sich vor vielen Jahren auf christliche Tattoos spezialisiert. Genauer auf Kalligrafie, auf Schriftzüge mit christlichen Botschaften. Sein Markenzeichen, die?
3: Das Blätter. Und da die auch eine ganz eigene Form haben, tätowiere ich die mit.
1: Etwa 2 Stunden vorher. Silas Bex sitzt gemeinsam mit David an einem Tresen in dem Studio, das teilweise eher an eine schicke Anwaltskanzlei erinnert, wären da nicht die dunklen, verstellbaren Ledersessel, die jenen beim Zahnarzt ähneln. Der Tattoo-Künstler taucht immer wieder seine Feder in ein Tintenfass und schreibt Ave Christus Rex. Er holt dabei kräftig Schwung aus dem Ellenbogen und dadurch entstehen am Ende kleinere oder größere Kleckse um den Schriftzug herum, die Splatter eben.
3: Das mache ich immer vor Ort mit den Kunden zusammen. Das ist ja was sehr Individuelles.
1: Aus etwa 2 Dutzend Entwürfen entscheiden sich David und Silas Bex dann gemeinsam für einen, der von Schriftbild und Splatter besonders homogen aussieht und der sich perfekt um den Unterarm schmiegt. Dann wird die Haut erst einmal vorbereitet für Ave Christus Rex.
2: Klar, auch wenn es jetzt nicht das erste Mal ist, ein bisschen Aufregung ist immer mit dabei.
1: Für Silas Bex ist das Tätowieren christlicher Statements auch nach vielen Jahren noch etwas sehr Besonderes und eine persönliche Überzeugung mit einer Vorgeschichte aus der Kindheit.
3: Ich habe mit 5 Jahren einen Brief vom Weihnachtsmann bekommen in Kalligrafie und hat mich da schon in Schrift verliebt, als ich den bekommen hatte. Und habe dann da schon angefangen, diese Buchstaben abzupausen, abzumalen, obwohl ich selber noch nicht mal lesen und schreiben konnte. Aber ich wollte immer so schreiben können.
1: Silas Bex hat sogar schon in Kirchen tätowiert, zum Beispiel bei einer Aktion der katholischen Erwachsenenbildung in der Frankfurter Liebfrauenkirche. Dafür wurde er vorab von einem Priester gesegnet.
3: Das bedeutet mir sehr, sehr viel, weil die katholische Kirche ist ja ein enges Hemd. Dass die 2 Knöpfe oben aufmacht und sagt, wir holen jetzt einen Tätowierer und der darf das machen.
1: Tattoos und Kirche, das passt nicht für alle Menschen zusammen. Immer wieder muss Bex sich gegen Vorurteile wehren. Tattoos seien Teufelszeug. Genau das Gegenteil sei aber der Fall, so Bex. Tattoos hätten eine jahrhundertealte Tradition im Christentum. Im Mittelalter etwa versuchten Franziskaner, die Leiden Christi durch Tätowierungen erfahrbar zu machen. In Pilgerberichten finden sich Erzählungen darüber, dass in Jerusalem und Santiago de Compostela die Wallfahrer tätowiert wurden.
3: Und das ist auch zum Beispiel etwas, was in der Bibel steht, dass Jesus zu seinen Jüngern gesagt hat, dass sie sich Zeichen geben sollen, um untereinander erkannt zu werden.
1: Und heute, warum lassen sich Christen oder Menschen, denen die christliche Botschaft wichtig ist, tätowieren?
3: Für die einen ist es eine Art Schutz. Also die haben eine religiöse Tätowierung und für sie ist es wie ein Schutz von Gott, dass sie das auf dem Körper tragen. Und für viele andere ist es wiederum einfach aber auch eine Erinnerung daran, niemals aufzuhören zu glauben. Und ich glaube, das ist bei den meisten wirklich der Fall.
1: Nach einigen Stunden ist das Kunstwerk auf Davids Unterarm vollendet. Stolz betrachtet er es. Ein wenig tue es schon noch weh, sagt er, und bestätigt dann das, was Silas Bex auch schon von anderen seiner Kunden gehört hat.
2: Es ist tatsächlich Daily Reminder so ein bisschen. Ich sag mal so, wenn es vielleicht auch mal nicht ganz so optimal läuft, so ein visueller Reminder, der holt dann nochmal ganz intensiv ab und erdet in dem Fall und zeigt dann nochmal in die eigentlich korrekte Richtung. dadurch.
1: Religiöse Überzeugung, die im wahrsten Sinne des Wortes unter die Haut geht.
0: Gleich widmen wir uns einem anderen Phänomen, das stark mit der Haut zusammenhängt: Skinpicking. Bis dahin übernimmt Joy Crooks mit Skin.

0: Joy Crooks mit Skin um 7.17 Uhr auf Bayern 2. Ich wünsche Ihnen einen schönen Sonntagmorgen. Ich glaube, das kennt jeder von uns. Wir spüren was unter der Haut und merken, da wächst was. Ein kleines Pickelchen. Und wir können nicht anders und drücken diesen Pickel aus. Oder wir haben eine kleine Kruste von einer Wunde und müssen einfach da dran rumknibbeln. Für manche Menschen wird daraus aber ein Zwang, den sie kaum kontrollieren können. Sie bearbeiten ihre Haut so intensiv, dass sich da große Wunden auftun. Das ist eine psychische Erkrankung und nennt sich Skin Picking. Viele Betroffene schämen sich und sprechen darüber kaum. Eine, die darüber spricht, die ist Sophia.
1: Also ich gehe zum Spiegel und ich kann nicht sagen, wie lange sowas dauert, weil ich da eigentlich einen richtigen Zeitverlust auch habe. Oder ich stehe dann da so 10 Minuten, betrachte mein Gesicht auch so von allen Ecken im Licht, dann sehe ich vergrößerte Poren, Pickel und das stört mich dann auch in dem Moment und dann beginnt eben dieses Skinpicking.
2: Rumkratzen, ausdrücken, sich dafür schämen. Sophia ist heute 25 Jahre alt. Mit Anfang der Pubertät bekommt sie im Gesicht stark Akne. Aus dem Versuch, ihre Haut und die Pickel in den Griff zu bekommen, entwickelt sich eine Krankheit. Skinpicking, erklärt Psychotherapeut Sina Hagiri.
3: Das kann im Gesicht sein, aber es kann auch an den Armen, an den Fingern, am Rücken. Es kann überall eigentlich passieren. Und es ist ein sehr starker Drang, dem man kaum widerstehen kann, der dann auch so ausartet, also zeitlich.
2: Das nervöse Knibbeln an der Nagelhaut oder Nägelkauen kennt vielleicht der ein oder die andere. Das heißt allerdings nicht, dass dieses Verhalten gleich pathologisch oder eine psychische Erkrankung ist. Laut Sina Hagiri, Psychotherapeut und Host des Psychologie-Podcasts Die Lösung, wird es erst problematisch, wenn mehrere Faktoren zusammenkommen.

0: Sophia geht zu Hautärzten. Sie probiert von Omas Hausmittelchen über verschiedenste Cremes zu Ernährungstipps aus dem Internet alles Mögliche aus. Doch nichts hilft. Sophia schämt sich und sie macht schmerzhafte Erfahrungen.
1: Ich hatte mal ein Date und habe dann bei dem übernachtet. Und dieser Typ hat mir dann irgendwie gesagt, boah, deine Haut ist nicht gut. Und das war für mich so ein Trigger einfach in dem Moment, weil das einfach schon ein sensibles Thema bei mir ist. Und wenn das dann noch jemand anders sagt, den ich gar nicht so gut kenne, war nicht so schön.
0: Solche seelischen Belastungen und psychischer Druck können die Beschwerden von Betroffenen sogar noch verstärken, erklärt Psychotherapeut Sina Hagiri.
2: Skinpicking ist dann wie so eine Art kleines Ventil, das kurzfristig davon ablenkt, das kurzfristig uns was anderes spüren lässt, das uns kurze Mini-Erfolge, also jeder einzelne Pickel, der dann ausgedrückt wird, ist dann ein kleines gutes Gefühl, was in der Lage, wo alles andere vielleicht schwierig ist, eine kleine Belohnung ist.
0: Ihr eigenes Verhalten nehmen Betroffene oft erst spät als Problem wahr, so auch Sophia.
1: Damals war es mir nicht so bewusst, dass ich das mache. Oder klar, ich habe mich schlecht gefühlt danach, aber ich wusste nicht, warum ich es erstens mache und wie ich es überhaupt lassen kann.
0: Sophia erkennt, sie braucht professionelle Hilfe. Sie beginnt eine Therapie. Dort lernt sie, dass Skinpicking viel mehr ist als nur ein Hautproblem. Und Sophia lernt sich und ihr Verhalten während der Therapie immer besser kennen und verstehen.
1: Zugang zu meinen Gefühlen, dann wie ich auch mit Belastungen vielleicht umgehen kann oder dass mein Ventil eben nicht das Skinpicking ist, sondern dass ich andere Möglichkeiten finde, meinen Druck abzulassen, dass ich auch keine Angst haben muss, meine Meinung zu sagen, habe ich auch angewandt und tatsächlich daraufhin sogar positive Rückmeldungen bekommen.
0: Eine ganz besondere Rückmeldung kommt dann auch von einer Person in Sophias Leben, die sie schon sehr lange begleitet.
1: Ein schönes Erfolgserlebnis war auch, als meine Kosmetikerin mir dann gesagt hat, dass es besser wird. Und es war aber schon während der Therapie. Und dann wusste ich auch so, okay, es bringt jetzt auch nach außen was. Man sieht auch schon die Ergebnisse, dass mir halt innerlich schon besser geht. Und dadurch auch meine Haut irgendwo schöner wird.
0: Ganz verschwunden ist das Skinpicking nicht. Aber Sophia erkennt heute früher, wenn der Druck steigt und weiß dann auch, was ihr hilft. Für sie ist das ein entscheidender Unterschied.
3: Clara Eder hat die Geschichte von Sophia erzählt. Sophia erzählt ihre Geschichte auch noch viel ausführlicher in unserem Psychologie-Podcast Die Lösung. Da geht es ja regelmäßig um Themen der mentalen Gesundheit. Die Lösung finden Sie in ARD Sounds. Und das hier sind Sun Vault.

0: No Turning Back heißt der Song von Sunvolt. Das ist eine alternative Country-Band aus St. Louis.
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0: In unserem Kommentar zum Sonntag, da teilen ja verschiedene Gastkommentatorinnen und Kommentatoren ihre Meinung. Hören Sie immer gegen 7:30 bei uns am Sonntagmorgen. Heute ist es 7:26 Uhr, dass dieser Kommentar läuft. Und heute kommentiert Nina Achminow. Sie ist freie Autorin, hauptberuflich arbeitet sie am Renaissance-Theater Berlin. Die Sommerferien stehen bei uns vor der Auto-, der Bus- oder der Zugtüre. Und viele von uns machen sich auf die Reise in den Urlaub, freiwillig und mit Freude. Es gibt leider aber auch ganz andere Reisen. Und wenn ich die Stichworte dazu fallen lasse, dann ahnen Sie wahrscheinlich schon, worum es hier gleich gehen wird. Nämlich um Nachzugsvisum, Schutzstatus und Asylverfahren.
2: Eisenbahnfahren liebe ich, gerade jetzt zur Urlaubszeit. Ich muss nichts tun, ich kann nichts tun, außer aus dem Fenster zu träumen und endlich mal in Ruhe ein Buch zu lesen. Diesen Sommer haben mich zwei Lektüren erwischt, die sich in einem Aspekt überraschend ähnelten. Der autobiografische Roman Vaterländer des Schauspielers Sabin Tabrea, dessen Vater, ein rumänischer Musiker, sich 1985 bei einem Gastspiel in den Westen abgesetzt hat und die Familie erst 2 Jahre später nachholen konnte. Und der Roman Schwimmen in der Tinte der Lyrikerin Rumjana Ebert, die als Kind in Bulgarien der 1960er Jahre erlebt hat, wie hart das Leben hinter dem eisernen Vorhang war, wie furchtbar die alltägliche Bedrohung durch politische Verfolgung, wie schwierig die Flucht und der Neubeginn. Wenn ich diese Geschichten lese, wird mir wieder mal bewusst, wie gut es uns hier und heute geht. Wie froh wir sein können über all das, was wir haben und für selbstverständlich halten. Und dann wandern meine Gedanken weiter zur Tochter meiner Nachbarn. Denn ihre Geschichte geschieht jetzt und ist den Geschichten in den Romanen doch sehr ähnlich. Bleib mutig. Mehr konnte ich nicht sagen, wenn das Mädchen via WhatsApp gefragt hat, ob sie auch nach Deutschland kommen dürfe und wann. Hab Geduld. Ich weiß nicht wann, aber du wirst kommen. Es dauert halt. Bleib mutig. Nicht so einfach für ein Mädchen, das 15 wird, 16, 17, 18 und zu Hause nicht mehr ohne Burka und männliche Begleitung vor die Tür darf. Ihr Vater ist vor den Taliban geflohen, kam nach Deutschland, wurde Altenpfleger. Seine Frau und die beiden kleinen Kinder hat er über den Familiennachzug nachgeholt und die Älteste haben sie damals erstmal noch bei der Oma gelassen. Als sie dann endlich eine richtige Wohnung hatten und die Große holen wollten, war die deutsche Botschaft in Islamabad für ganz Afghanistan zuständig und die Wartezeit dehnte sich Jahr um Jahr. Die kleinen Brüder in Deutschland hatten Spaß im Schwimmbad, die große Schwester in Pakistan war der Oma mittlerweile im Weg und sollte heiraten. Die Eltern baten um Zeit, drängten auf Bildung, schickten Schulgeld, waren ratlos, hilflos, machten sich Vorwürfe, verzweifelten an den Behörden und an der Situation. Pakistan ist eins der vielen Länder mit, wie eine Anwältin es formulierte, hohem Migrationsdruck. Die Menschen in den Behörden, die all die Anträge abarbeiten müssen, die haben keinen leichten Job. Aber hinter all den technischen Begriffen, ob Flüchtlingskontingent oder Nachzugsvisum, subsidiärer Schutzstatus, Spurwechsel, Duldung oder Chancenvisum, hinter all diesen technischen Begriffen stehen ganze Menschenleben, Schicksale, persönliche Katastrophen und Hoffnungen. Es ist Zufall, dass ich ein einzelnes Schicksal nun so nahe mitbekomme. Aber wir alle sollten niemals aus den Augen verlieren, dass hinter jeder statistischen Zahl ein Menschenleben steht. Und es ist Freude pur, dabei zu sein, wenn es sich irgendwann zum Guten wendet. Ehrlich gesagt, ich war mir nicht so sicher, ob wir ein Happy End erleben oder das Mädchen irgendwann zusammenbricht. Aber Anfang der Woche bekam sie ihren Pass zurück. Mit Visum inklusive Arbeitserlaubnis. Ich bin mir sicher, es wird nicht lange dauern, bis sie stolz ihr eigenes Geld verdient und ihr Leben selbst gestalten kann. Dieser Tage geht sie auf die Reise. Nicht jede Reise ist eine verträumte Urlaubsreise, aber manche Reisen führen an ein gutes Ziel.
0: Das waren die Gedanken und die Meinung von Nina Achminow. Und jetzt übernehmen César und Phoebe Bridgers mit Ghost in the Machine.

Ghost in the Machine heißt dieser Song von César und Phoebe Bridgers um 7.34 Uhr. Ich wünsche Ihnen einen angenehmen Sonntagmorgen. 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Vielleicht kennen Sie den Podcast Seelenfänger vom BR. Haben wir hier regelmäßig im Programm. Seelenfänger ist eine investigative Reportagereihe, die sich mit den dunklen Seiten von Glaubensgemeinschaften beschäftigt, mit Psychokulten und radikalen Heilslehren. Die neue Staffel ist ganz frisch erschienen. Alle Folgen finden Sie in ARD Sounds exklusiv. Und hier geben wir Ihnen schon mal einen Einblick. Es geht in der neuen Staffel um einen Zen-Meister aus Hessen. Der schart Schülerinnen und Schüler um sich herum. Sie erhoffen sich Liebe und Schutz von ihrem Meister, aber einige halten den Preis, den sie dafür bezahlen, für zu hoch. Aussteigerinnen und Aussteiger, die berichten von Angst, Druck und Manipulation. Der Zen-Meister dagegen, der streitet die Vorwürfe ab. Unsere Autorin Christiane Haverenek

0: erzählt die Geschichte von Meister und Mausi.
1: Steffi erinnert sich noch genau. Sie in ihrer Küche, vor sich ein Schwangerschaftstest. Und dann zwei Striche.
2: Oh, Mist, Doppelmist.
1: Steffi ist damals Anfang 30. Sie hat sich der Gruppe um einen Zen-Meister in Hessen angeschlossen. Hier hat sie immer wieder gehört, Kinder sind Daseinsfesseln. Sie erschweren den geistigen Weg, also meditieren, achtsames Leben, Meistervorträge. Steffi denkt sich in dem Moment,
2: das Kind muss weg. Ich habe nicht weiter gedacht, ich habe nur gedacht, das geht nicht, es ist nicht möglich. Ich kann kein Kind bekommen.
1: Für Steffi ist ihre Zen-Gruppe ihre Familie. Der Meister spricht die Anhänger in seinen Vorträgen oft an mit liebe Kinder. Sie fühlt sich geborgen, zugehörig.
2: Es war eine unglaubliche Liebe, die von diesem Mann ausgegangen ist. Und wir hatten das Gefühl, wir sind eingehüllt, eingepackt, so rundrum, einfach in eine unglaubliche Liebesdimension. Und es kann dir nichts passieren.
1: Steffi und ein Dutzend weitere ehemalige Zen-Schüler berichten im Gespräch mit dem BR, die Gruppe hat sich bedingungslos dem Meister untergeordnet, hat Geld gesammelt, auch für Luxusurlaube oder den Mercedes des Meisters. Anhänger haben stundenlang ohne Bezahlung die Privatwohnung des Meisters geputzt, als spiritueller Freundschaftsdienst. Die ehemaligen Zen-Schüler sagen, sie fühlen sich im Nachhinein vom Meister ausgenutzt. Und wer den Meister und die Gruppe verlässt, dem werde Angst gemacht. Der Meister sagt in einem Videovortrag von 2023,
3: dann sieht es schlecht aus für dich, sehr, sehr schlecht aus. Ihr könnt euch gar nicht vorstellen, dass es noch ganz andere, tiefere, leidvollere Bewusstseins-Daseinsebenen gibt, in die ihr hineinfallen könnt.
1: Andreas Dellis vom Polizeipräsidium München kennt viele verschiedene Gruppen, die nach einem ähnlichen Muster organisiert sind. Ein charismatischer Guru an der Spitze schart eine kleine Gruppe um sich. Die richtet ihr ganzes Leben nach ihm aus. Dellis ist Experte für sektenartige Gruppierungen und sagt, solche Wohnzimmergurus sollte man nicht unterschätzen.
4: Die arbeiten natürlich mehr unterm Radar. Natürlich ist das Ganze dann noch ein bisschen intimer, man ist noch ein bisschen näher dran.
1: Die Vorwürfe von ehemaligen Mitgliedern solcher Gruppen ähneln sich. Manipulation, geistiger Missbrauch, Ausbeutung. Nur, das sind alles keine Straftatbestände. Und meistens werde auch niemand gezwungen, mitzumachen.
4: Wenn jetzt natürlich die Leute freiwillig Spendenbeträge geben, freiwillig Kurse buchen, dann ist da ja kein Straftatbestand da. Und das böse Erwachen kommt erst dann viel, viel später.
1: So wie bei Steffi. Sie hat sich damals gegen das Kind entschieden und bereut das heute mit Anfang 50.
2: Du bist da so brainwashed. Das ist wie wenn man so einen Zug auf die Schiene setzt und der fährt einfach diesen Schienenweg lang.
1: Der Zen-Meister bestreitet auf Anfrage des BR schriftlich, Druck ausgeübt und Angst verbreitet zu haben. Er habe sich in die Entscheidung für oder gegen Kinder nicht eingemischt, sondern seine Rolle als spiritueller Begleiter erfüllt. Er betont, er möchte keine blinden Anhänger, sondern Menschen, die denken, hinterfragen und ihren eigenen Weg gehen.
5: Systematische körperliche, geistige und finanzielle Ausbeutung meiner Schüler weise ich zurück.
1: Alles in der Gruppe sei freiwillig.
0: Christiane Havranek hat uns einen Eindruck zur neuen Staffel von Seelenfänger verschafft. Die heißt Meister und Mausi und steht in ARD Sounds. Nach dem nächsten Song nimmt uns die Autorin mit in ihre Recherche. Und ich kann schon mal vorwegnehmen, die Recherche, die hatte es ziemlich in sich. Aber erstmal spielt Andreas Vollenweider die Harfe, Heimatsound aus der Schweiz.

0: Das Vollenweider war das aus Zürich mit Seven Doors. Sie sind bei Bayern 2 um 7 Uhr und exakt 42 Minuten. Wir haben gerade die Geschichte von Steffi gehört. Die ist aus einer Zen-Gruppe ausgestiegen. Sie sagt, die Mitgliedschaft in der Gruppe hat sich massiv auf ihr Privatleben ausgewirkt, denn sie hat sich aktiv gegen ein Kind entschieden und es abgetrieben. Gehen wir nochmal einen Schritt zurück mit Christiane Havranek. Sie ist eine der beiden Autorinnen des Podcasts Meister und Mausi. Ich wollte von Christiane wissen, was hatten Steffi und die anderen Zen-Mitglieder davon, sich der Zen-Gruppe überhaupt anzuschließen?
1: Ja, du musst dir das so vorstellen, für die war das Zen-Zentrum wirklich so eine Art Zuhause. Also zum Beispiel Steffi, als die in die Gruppe reingekommen ist, da war sie Mitte 20, sie hatte Liebeskummer, sie war gerade in eine neue Stadt gezogen und die hat sich einfach einsam gefühlt. Und dann war da auf einmal diese Gruppe, ja, die ist mit denen weggegangen abends, die hatte Spaß und mittendrin war der Meister, der unglaublich charismatisch war, so hat sie uns das erzählt. Und es hatte auch was Magisches, ja, also zum Beispiel die Augenschau, so hat er das genannt. Da hat er ganz lange einzelnen Gruppenmitgliedern in die Augen geschaut und die Steffi, die hatte so das Gefühl, der sieht jetzt meine Seele, meine Vergangenheit, meine Zukunft und der kennt mich besser, als ich mich selber kenne. Und sie hatte dann ein riesiges Vertrauen in diesen Mann, der weiß, was gut für mich ist, hat sie gesagt.
0: Wie kamt ihr denn eigentlich auf diese ganz spezielle Zen-Gruppe? Die ist ja jetzt eher klein und auch nicht deutschlandweit bekannt.
1: Das war eine E-Mail im Postfach seelenfänger@br.de. Da kann uns jeder Ideen oder Hinweise für neue Staffeln schicken. Und das war eine Mail, die ist echt rausgestochen von Steffi. Die hat uns so ihren persönlichen Erfahrungsbericht geschickt über 25 Jahre, die sie in dieser Gruppe verbracht hat. Und das war der Startpunkt für eine umfassende Recherche. Weil klar, sie war jetzt nicht unsere einzige Quelle, sondern wir gehen da an jede Recherche ganz ergebnisoffen ran. Und wir sprechen mit verschiedenen Experten und Expertinnen für Buddhismus, für problematische Gruppen. Und wir haben auch mit einem Dutzend weiterer Aussteigerinnen und Aussteiger aus dieser einen Zen-Gruppe gesprochen. Die Aussagen von denen, die haben sich sehr geglichen, also auch in Details. Und wir hatten ganz, ganz viele weitere Belege, ja, und ganz tiefe Einblicke in diese Gruppe, also Chatprotokolle, E-Mail-Verläufe, Vortragsvideos. Das ist wie so ein Puzzle. Ja, mehrere Stücke, die man da zusammensetzt im Laufe einer solchen Recherche und am Ende ergibt sich ein Bild. Nach allem, was wir ausgewertet haben, kamen wir dann zu der Einschätzung, ja, diese Gruppe ist wirklich problematisch.
0: Um beim Bild des Puzzles zu bleiben, das du gerade genannt hast, was der Zen-Meister selber zu sagen hat, das ist ja auch ein großes Puzzlestück. Wie seid ihr da vorgegangen?
1: Ja, wenn solche Vorwürfe im Raum stehen, dann müssen wir natürlich immer mit der Gegenseite sprechen. Die ist ja Teil der Geschichte. Und das gehört auch zu unserer journalistischen Sorgfaltspflicht, eben diese Sicht einzufangen und auch darzustellen. Wir wollten unglaublich gerne ein Interview mit dem Meister und seiner Frau führen, weil wir wollten ja wissen, was er zu sagen hat. Aber uns wurden dann Bedingungen gestellt von dem Zen-Zentrum. Also sie wollten zum Beispiel, dass wir ihnen vorab unsere ganzen bisherigen Interviews zusenden, die wir mit Aussteigern geführt haben. Und das geht natürlich gar nicht, weil wir ja auch unsere Quellen schützen müssen. Und sie wollten auch, dass wir ihnen den Podcast vor Veröffentlichung zusenden, damit sie dann gegebenenfalls Passagen wieder rausstreichen können. Das geht natürlich auch nicht, weil wir sind ja unabhängig. Und letztendlich haben wir dann ein langes Interview gemacht mit zwei aktiven Zen-Schülern, also welchen, die nach wie vor dem Meister treu sind. Und das ist dann auch ausführlich im Podcast zu hören.
0: Wir haben im Beitrag vorhin gehört, diese kleinen Gruppen, die bleiben oft unter dem Radar. Das hat auch damit zu tun, dass Berichterstattung über solche Gruppen gar nicht so einfach ist. Wie ist es euch da ergangen?
1: Das kann ich bestätigen. Also wie schon erwähnt, wir wollten dieses Interview, aber der Meister und seine Frau, die haben das abgelehnt. Uns wurde mit rechtlichen Schritten gedroht und schließlich haben wir dann dem Meister und seiner Frau einen langen Fragenkatalog geschickt und wir haben schriftliche Antworten bekommen. Und zwar über eine Anwaltskanzlei, die der Meister und seine Frau engagiert haben. Und das ist eben auch so eine Sache. Also viele Aussteiger sagen uns, wenn ich den Mund aufmache, dann kommt sofort Gegenwind. Also sage ich lieber gar nichts. Und ich kann nur sagen, ja, auch wir als Journalistinnen haben Gegenwind gespürt. Und klar, weil keine Gruppe findet es gut, wenn über sie eine Staffel gemacht wird im Podcast-Kanal Seelenfänger.
0: Ihr bezeichnet den Zen-Meister als Wohnzimmerguru. Ich habe ehrlicherweise diesen Begriff noch nie gehört. Erklär mal, was meint ihr damit und wie funktioniert eine solche Gemeinschaft?
1: Ja, wir haben uns diesen Begriff ausgedacht, nachdem wir da so ein bisschen selber einen Trend gesehen haben, unter anderem auch im Seelenfänger-E-Mail-Postfach, dass uns da viele Leute schreiben, die in einer Minigruppe waren, ja, so vielleicht so mit 10, 100 Leuten bei einer Schamanin oder irgendeinem Life-Coach. Und wir haben über diesen Begriff auch mit Andreas Dellis von der Münchner Polizei gesprochen, der ist Experte für sektenartige Gruppierungen und der hat gesagt, er findet den super passend, weil teils sind diese Gruppen so klein, dass die Treffen tatsächlich in so einer Wohnzimmeratmosphäre stattfinden. Und gleichzeitig bestimmen diese Gurus so sehr über das Leben der Gruppenmitglieder, dass sie quasi immer bei ihnen sind, in ihren Gedanken, ihr Leben bestimmen, sozusagen bis ins eigene Wohnzimmer.
0: Bis ins eigene Wohnzimmer, daher der Begriff. Wichtig war ja auch in dieser Staffel, die Mechanismen in solchen Gruppen zu beschreiben. Also warum die Gemeinschaft funktioniert und der Ausstieg für Mitglieder schwer ist. Wie unterscheidet sich da der Wohnzimmerguru von anderen Gruppen, mit denen ihr bislang zu tun hattet und wie funktionieren die Mechanismen?
1: Also man muss ganz klar sagen, es geht diesmal jetzt nicht um Vorwürfe zu schweren Straftaten. Also wenn ich da an unsere Staffel Toxic Tantra denke, da ging es ja um Entführung, Menschenhandel und solche Sachen, wovon Aussteigerinnen und Aussteiger in der Staffel Meister und Mausi berichten. Das ist eben, dass das, was sie da in der Gruppe erlebt haben, das empfinden sie im Nachhinein als Manipulation. Sie fühlen sich ausgenutzt, Druck, Angstmache haben sie empfunden. Und die Geschichte ist weniger dunkel als in anderen Staffeln, aber es geht eben ja umso skurriler zu, kann man sagen. Ja, weil da passieren Dinge, wo man als Außenstehender wahrscheinlich den Kopf schütteln würde. Aber wenn du drin bist in der Gruppe, dann checkst du es einfach nicht. Und das, genau das wollten wir rausarbeiten und eben zeigen, wenn man eben denkt, ja, ich habe da den Sinn des Lebens gefunden, wie super schwer das ist, da auch ganz offensichtliche Warnsignale zu erkennen und zu sagen, irgendwas stimmt hier nicht, ich gehe.
0: Es sind keine Straftatbestände, heißt es im Beitrag. Was kann man dann tun? Also bräuchte es mehr Aufklärungen, Anleitungen für das persönliche Verhalten, um eben nicht in solche Gruppenstrukturen zu geraten?
1: Richtig, das sind oft keine Straftaten und es kommt selten vor, dass Aussteigerinnen und Aussteiger dann Anzeige erstatten. Es hat aber auch damit zu tun, ganz viele, die schämen sich oder sie haben immer noch Angst vor der Gruppe und wüssten eben einfach nicht, was sie da anzeigen sollen, weil sie sind ja während ihrer Zeit in der Gruppe jeden Schritt freiwillig gegangen und erst im Nachhinein ist ihnen dann vieles klar geworden. Also ich persönlich glaube, mehr Aufklärung wäre der richtige Weg. Immer auf das eigene Bauchgefühl hören. Darauf achten, ob eine Person übermäßig idealisiert wird in einer Gruppe. Ob das alles wirklich zusammenpasst. Also Stichwort, Beispiel unsere aktuelle Staffel. Warum sollten Zen-Schüler für den Luxusurlaub und den Mercedes des Meisters Geld sammeln? Was hat es noch mit einer Zen-Lehre zu tun? Ich kann dir jetzt mal allgemein so sinngemäß sagen, was der Meister dazu sagt, weil wir haben nämlich schriftliche Belege für diese Sammlungen. Also er sagt eben, das sind freiwillige Schenkungen, das ist alles steuerlich korrekt erfasst und das hätte eben mit dem Zen-Verein gar nichts zu tun.
0: Hast du sonst noch einen Rat, was man tun kann, wenn man in solche Strukturen reingerät?
1: Also ich hätte vielleicht einen Rat an Angehörige, weil ich glaube nämlich, dass Personen von außen echt eine ganz, ganz wichtige Rolle spielen können. Also Eltern, Freunde von früher, da sagen Experten eben, haltet den Kontakt, auch wenn es vielleicht anstrengend ist, auch wenn man jetzt so das Gefühl hat, vielleicht man lebt in zwei verschiedenen Welten. Aber wenn diese Menschen dann doch aus der Gruppe rausgehen, dann haben sie eben doch jemanden von außen. Und diese Person, die ist dann einfach da.
0: Das sagt Christiane Havranek, eine der beiden Autorinnen von Seelenfänger. Die neue Staffel des Podcasts ist frisch draußen. Sie heißt Meister und Mausi und sie wartet auf sie in ARD Sounds. Den nächsten Song, den kennen Sie sicher im Original. Blaue Augen von Ideal. Wir spielen gleich eine andere Version, aber erstmal kurz zur Auffrischung das Original von Ideal.

Ideal und blaue Augen. Ja, und jetzt gibt's eine neue Interpretation auf Italienisch. Die Crookie Gang covert ja gerne deutsche Stücke und italienisiert sie oder italienisiert sie, wenn es dieses Wort gibt. Vielleicht habe ich es auch gerade erfunden. Blaue Augen werden zu Occhi Blu.

0: Blaue Augen. In der Version der Krucki Gang. Ali Neumann und Philbo Rieber helfen auch noch mit bei Oki Blue. Wer von der Autobahn aus München kommt und in die Stadt Penzberg im Landkreis Weilheim-Schongau reinfährt, der sieht's vielleicht gleich nach dem Kreisverkehr. Da steht eine Schildertafel, wo nicht nur die katholische und die evangelische Kirche auf ihre Gottesdienstzeiten hinweisen, sondern auch die Moscheegemeinde aufs Freitagsgebet. Genau dieses Schild hat für viel Aufmerksamkeit gesorgt, als es aufgestellt worden ist unter der vergangenen Woche. Und dann plötzlich in der Nacht auf Samstag wurde das Schild mit dem Hinweis auf das muslimische Freitagsgebet mit schwarzer Farbe übermalt. Anton Rauch war in Penzberg für uns unterwegs.
1: Das Hinweisschild aufs Freitagsgebet der Moschee mit den unterschiedlichen Zeiten im Winter und Sommer war nicht nur zu sehen, sondern regelrecht blank geputzt. Mitarbeiter aus dem städtischen Bauhof hatten da die schwarze Farbe schon wieder entfernt.
2: Es wird alles verschmiert und wenn es die Zuständigen dafür fragen, die das gemacht haben, dann passiert gar nichts.
3: Wir haben eine Religionsfreiheit im Lande und in Penzberg haben wir eine Moschee und da kann man durchaus auch ein Schild anbringen. Aber ich habe es fast geahnt, dass das Schild entweder in irgendeiner Weise beschmutzt wird oder so weggerissen. Ich finde es unmöglich.
1: Seit 2005 gibt es die Moschee in Penzberg, sagt Bürgermeister Thomas Kopf. Er hält viel auf das Miteinander in seiner Stadt.
4: Das Schild als Hinweis auf die Gottesdienste und eben das Freitagsgebet ist eigentlich nur der logische Schluss, dass man das an den Ortseingängen auch für die islamische Gemeinde macht. Dass sich jetzt da jemand dazu hingerissen fühlt, das jetzt zu beschmieren, ist eigentlich nur ein Zeichen dafür, dass nicht die islamische Gemeinde oder der Islam auf der radikalen Seite steht, sondern diejenigen, die sich durch so ein Schild einfach provoziert fühlen.
1: Der Penzberger Imam Benjamin Idris hat es von einem Gemeindemitglied erfahren, dass das nagelneue Schild nicht zu lesen war Samstag früh.
5: Ich war wirklich sehr traurig, weil solche Dinge gehören zu Penzberg nicht. Dass das wieder sauber gemacht wurde und das zeigt wiederum das wahre Gesicht dieser Stadt. Nämlich wir haben in dieser Stadt Menschen, die ja Zivilcourage leisten, die einfach klare Signale senden, wir sind zusammen.
1: So war es für den katholischen Pfarrer von Christkönig, Bernhard Holz, auch keine Frage, dass er vorbeigekommen ist, als bei der Moschee fürs Gemeindefest aufgebaut wurde.
6: Imam Idris und ich und auch der evangelische Pfarrer, wir sind miteinander befreundet, wir tauschen uns aus, wir leben miteinander. In erster Linie steht bei uns nicht die Religion im Vordergrund, sondern wir begegnen uns als Menschen auf Augenhöhe.
1: Vermutlich sehen sich die drei dann wieder heute beim Pfarrfest in Christkönig, gleich nach dem Sonntagsgottesdienst, der auf der obersten Tafel angekündigt wird, am Ortseingang von Penzberg.

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6: Nach den Nachrichten beleuchten wir die Frage, wie es jungen Menschen geht, die den Islam verlassen. Nur wenige reden da ganz offen drüber. Warum ist das so ein Tabu? Wir lassen einige von ihnen zu Wort kommen.

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1: 8 Uhr, die Nachrichten des Bayerischen Rundfunks mit Kia Arnzen. Die Übersicht. Polizei fahndet nach mutmaßlichem CSD-Angreifer. Kampf gegen Waldbrände in Spanien und Frankreich geht weiter. USA registrieren deutlich mehr Maserninfektionen. Das Wetter zunehmend bewölkt bei 23 bis 32 Grad. Berlin. Beim Christopher Street Day sind am Abend mehrere Menschen mit einem Auto angefahren worden. Eine Frau kam dabei ums Leben, mindestens 16 weitere Menschen wurden verletzt, 3 davon lebensgefährlich. Die Polizei fahndet öffentlich nach einem Tatverdächtigen. Der 21-Jährige soll kurz vor 22 Uhr mit einem weißen Kastenwagen im Berliner Tiergarten in eine Menschenmenge gefahren sein. Der mutmaßliche Täter war danach geflüchtet. Er gehört laut Polizei der islamistischen Szene in Berlin an. Nach Informationen der deutschen Presseagentur soll der Mann erst im Mai aus einem Jugendarrest entlassen worden sein. Die Polizei prüft auch, ob der Verdächtige oder andere Täter auch noch Menschen mit Stichwaffen verletzt haben. Zuvor hatten Hunderttausende beim CSD über Stunden friedlich für mehr Demokratie, Toleranz und Sicherheit für queere Menschen demonstriert. Berlin. Der regierende Bürgermeister der Hauptstadt Wegner war direkt nach der Anschlagsfahrt vor Ort und reagierte bestürzt auf die Tat. Sie sei ein Angriff auf die freie und weltoffene Gesellschaft. Nach einem friedlichen und bunten CSD sei die Versammlung für ein tolerantes und friedliches Berlin auf brutalste Art attackiert worden, so Wegner. Und weiter, nun müsse geprüft werden, ob und wo es Schwachstellen im Sicherheitskonzept gegeben haben könnte. Berlins Queer-Beauftragter Pantisano erklärte kurz nach Mitternacht, dass die Feiernden am Brandenburger Tor und auf der Partymeile nach der Tat schnell in Sicherheit gebracht wurden. Die Evakuierung habe professionell funktioniert. Madrid. In Spanien geht der Kampf gegen zahlreiche Waldbrände weiter. Besonders betroffen ist der Großraum der Hauptstadt Madrid. Dort bedrohen die Flammen auch Wohngebiete. Die Regierung hat deshalb den Notstand ausgerufen. Er gilt auch in der Region Avila. Inzwischen mussten in Spanien laut Innenministerium knapp 60.000 Menschen ihre Häuser und Wohnungen verlassen. Bei einem Brand unweit von Valencia kam ein Mensch ums Leben. Ministerpräsident Sanchez warnte vor einer weiterhin schwierigen Situation. Es sei unklar, wie sich der Wind entwickeln werde. Auch im Südwesten Frankreichs bleibt die Lage angespannt. Weil Waldbrände nahe der Stadt Bordeaux wieder aufgeflammt sind, forderten die Behörden weitere 55.000 Menschen zur Evakuierung auf. Washington. In den USA ist die Zahl der Maserninfektionen so hoch wie seit Jahrzehnten nicht. Laut Gesundheitsbehörde sind in diesem Jahr schon über 2.300 Fälle dokumentiert worden. Das sind mehr als im gesamten Vorjahr. Die meisten Infektionen betrafen Kinder und Jugendliche. Rund 90% der Betroffenen waren nicht geimpft. Noch im Jahr 2000 hatten die Masern in den USA als besiegt gegolten. In den vergangenen 1,5 Jahren gab es nun aber mehr Fälle als in den 25 Jahren davor zusammen. Deshalb steht auch Gesundheitsminister Robert F. Kennedy Jr. in der Kritik. Er hatte immer wieder Zweifel an der Sinnhaftigkeit von Impfungen geäußert. Bayreuth. Nach der gestrigen Eröffnung erinnern die Richard-Wagner-Festspiele heute zu ihrem 150. Jubiläum an jüdische Musikerinnen und Musiker, die von den Nationalsozialisten verfolgt wurden. Nach einer Gedenkveranstaltung am Vormittag soll der jüdische Publizist Michel Friedmann eine Rede im Festspielhaus halten. Die Veranstaltungen hatten im Vorfeld Schlagzeilen gemacht, weil sie zunächst wegen Sicherheitsbedenken abgesagt worden waren. Nach heftiger Kritik wurden sie wieder ins Programm genommen. Das Wetter in Bayern. Im Süden mehr Wolken als Sonne, vor allem an den Alpen auch Schauer oder Gewitter. Sonst zunächst oft sonnig, ab dem Nachmittag ziehen mehr Wolken auf. Es kann örtlich Schauer geben. Höchstwerte 23 bis 32 Grad. In der kommenden Nacht bleibt es bewölkt, mit vereinzelten Schauern oder Gewittern, bei Tiefstwerten bis 14 Grad. Die neue Woche beginnt unbeständig, mit Wolken, etwas Sonne, einzelnen Niederschlägen und 22 bis 27 Grad. Ab Dienstag dann viel Sonne und Werte über 30 Grad. Das waren die Nachrichten. Es ist 8.05 Uhr. Die Verkehrsmeldungen auf den Fernstraßen in Bayern, normaler Verkehr. Wir haben keine Meldungen über Störungen. Soweit unser Service.
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2: Schön, dass Sie Zeit finden am Sonntagmorgen. Ich bin Uli Knapp. Junge Musliminnen und Muslime brechen mit dem Islam und tun das eher im Stillen. Warum genau? Das ist unser großes Thema in wenigen Minuten. Danach widmen wir uns dem Klimaschutz. Der geht uns alle an. Das hat auch Erwin Huber erkannt. Huber war ja lange eine der prägenden Figuren der Landespolitik in Bayern und bereut heute seine sehr autofreundliche Linie. Heute wird er 80 und seit einiger Zeit setzt er sich für die Umwelt ein, auch wenn er nicht mehr im Landtag sitzt.
3: Ich rede nicht einfach nur und predige Wasser und trinke selber Wein, sondern ich lasse mich auch fragen, tust du selber was? Und ich antworte, ja, macht es nach.
2: Was es dem Huber Erwin nachzumachen gilt und warum er Aktivisten der letzten Generation gut verstehen kann, das hören Sie nach 8:30. Ja, und schließlich befassen wir uns noch mit guten Nachrichten und konstruktivem Journalismus. Dafür steht das Online-Magazin Perspective Daily. Wie die Redaktion immer wieder Lösungen findet für Probleme auf der Welt, das erzählt uns die Redaktionsleiterin um kurz vor 9.
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2: Mit Thomas Dybdahl. Bei uns ist er weniger bekannt, aber in seiner Heimat eine große Nummer. Hier ist der Norweger mit Man on a Wire.

0: Man on a Wire von Thomas Dybdahl.
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0: Wenn junge Musliminnen und Muslime in Deutschland mit dem Islam brechen, dann tun sie das eher im Stillen. Aber warum ist das so? Na, fragen wir sie doch einfach selber. Das hat meine Kollegin Antje Dechert gemacht und junge Frauen und Männer gesprochen. Sie erzählen von inneren Zweifeln und dem Wunsch nach mehr persönlicher Freiheit. Von Angst

0: vor sozialer Ausgrenzung und familiären Spannungen nach dem Glaubensbruch. Der sei für viele Gläubige immer noch ein Tabu, aber eines, das bröckelt. Wie dieser Wandel aussieht, das hören Sie jetzt.
1: Sommer 2021. Suhail Thapti sitzt vor seinem Insta-Account. Da ist eine Frage gekommen von einer Followerin. Sie will von ihm wissen, ist das Tragen eines Kopftuchs für muslimische Frauen Pflicht? Suhail ist damals ein muslimischer Influencer, ein Online-Prediger.
2: Das Ganze begann mit der Corona-Krise 2020. Da hatte ich am Anfang begonnen, Koranverse und prophetische Überlieferungen zu besprechen, zu übersetzen, zu erklären. Auch viele Vorträge gehalten, online, also auf Insta gepredigt und meine Ansichten geteilt.
1: Suhail hat Arabistik, Islamwissenschaften und islamisches Recht an der Uni Göttingen studiert und später noch eine Doktorarbeit über Islamic Banking geschrieben. Seine Posts rund um seine Religion treffen in der Corona-Zeit, in der Moscheen geschlossen sind und die persönlichen Kontakte beschränkt, offenbar einen Nerv.
2: Es gab auch Themen wie Sexualität, den Islam zu verlassen, wie Feminismus. Es gab sehr, sehr viele Themen, die ich da behandelt hatte.
1: Viele junge Musliminnen und Muslime haben Fragen rund um ihre Religion. Und Suhail antwortet. Eben auch dieser Followerin auf Insta, die irgendwann 2021 ihre Frage zum Kopftuch stellt. Suhail findet, das ist eine sehr persönliche Sache mit dem Tuchtragen, eine spirituelle Entscheidung, die jede Muslima für sich treffen sollte. Er schreibt hin, was er denkt, teilt den Post auf Instagram und ahnt nicht, was er damit auslöst. Und schon gar nicht, dass er deswegen den Islam verlassen wird.
3: Wenn in den deutschsprachigen Medien von jungen muslimischen Männern die Rede ist, die im Internet ihre Religion kommentieren oder als Prediger unterwegs sind, dann geht es selten um Muslime wie Suhail. Also um solche, die sich offen und kritisch mit allen möglichen religiösen Themen auseinandersetzen und mit ihren eigenen Zweifeln daran. Viel öfter geht es dann um strenggläubige Salafisten, um Fundamentalismus oder die Radikalisierung muslimischer Jugendlicher.
1: Dabei gibt es unter Muslimen in Deutschland nicht nur eine verstärkte Hinwendung zum Glauben oder zu fundamentalistischen Ausprägungen davon. Im Gegenteil.
3: Noch eine andere Entwicklung hat bereits vor rund 10 Jahren der Religionswissenschaftler Michael Blume beobachtet, der auch der Antisemitismusbeauftragte der baden-württembergischen Landesregierung ist. In einer Studie stellt Michael Blume fest, weltweit und vor allem in europäischen Ländern wie Deutschland gibt es unter Muslimen starke Säkularisierungstendenzen, genauso wie in den christlichen Kirchen.
1: Das heißt auch, immer mehr Muslimen geht es wie Suhail, der ja heute kein Muslim mehr sein will. Sie entfremden sich von ihrer Religion, oft nur im Stillen.
3: Warum eigentlich? Und welche Gründe bewegen Musliminnen und Muslime, mit dem Islam zu brechen? Zwischen 6,5 und 7 Millionen Muslime leben laut einer aktuellen Hochrechnung des Bundesamtes für Migration und Flüchtlinge in Deutschland. Weil es nicht, wie bei den Kirchen, eine Mitgliedschaft gibt, hat das Bundesamt diejenigen Einwohner gezählt, die muslimische Vorfahren haben oder aus einem islamisch geprägten Herkunftsland stammen.
1: Aber was sagt das wirklich über ihre Religiosität aus?
3: Laut einer Studie des BAMF zum Islam in Deutschland von 2020 geben zwar gut 2/3 aller befragten Muslime an, sich an die traditionellen Speisevorschriften zu halten und religiöse Feste zu feiern, aber nur gut 1/5 aller Muslime besuchen regelmäßig eine Moschee. Weniger als 1/3 aller muslimischen Frauen in Deutschland tragen ein Kopftuch. Knappe 40% der Befragten geben an, regelmäßig zu beten. Genauso viele aber tun das nur selten bis gar nicht. Und immerhin fast 20% sagen von sich, sie seien kaum oder gar nicht religiös.
1: Nach Ansicht des Religionswissenschaftlers Michael Blume verabschieden sich in den vergangenen Jahren immer mehr Muslime innerlich von ihrer Religion. In seinem 2017 erschienenen Buch »Islam in der Krise« stellt er für Deutschland fest, vor allem Frauen, Jugendliche und Gebildete ziehen sich aus den Moscheegemeinden zurück und fühlen sich von den großen Dachverbänden nicht vertreten. Warum ist darüber so wenig bekannt?
3: Während der Mitgliederschwund in beiden großen Kirchen in Deutschland seit Jahrzehnten statistisch erhoben und Jahr für Jahr dokumentiert wird, gibt es keine Zahlen darüber, wie viele Musliminnen und Muslime hierzulande jedes Jahr den Islam verlassen. Anders als bei einem Austritt aus den christlichen Kirchen ist das im Islam kein formeller bürokratischer Akt.
4: Im Grunde genommen, im islamischen Kontext ist es noch leichter als im katholischen System, denn es gibt ja keine Taufe.
1: Erklärt Ahmad Milad Karimi. Er ist Professor für islamische Theologie und Mystik an der Universität Münster.
4: Wenn Sie nicht sich wohlfühlen, wenn Sie dort sich nicht beheimatet fühlen im Islam, dass wenn der Islam für Sie keinen Wahrheitsanspruch trägt, dann können Sie für sich entscheiden, im Grunde genommen nicht mehr Teil dieser Religion und dieses Glaubens zu sein. Weder braucht man dafür Zeugen, noch muss man nicht irgendwo austragen. Sowas wie Steuern gibt es ja ohnehin auch in Deutschland nicht. Insofern geht das im Grunde genommen ohne jegliche Hindernisse.
3: Muslimische Gläubige kündigen nirgendwo ihre Mitgliedschaft. Wenn sie kein Muslim oder keine Muslima mehr sein wollen, ist es eine rein private Entscheidung. Und oft geht dieser Entscheidung ein langer innerer Weg voraus, ein Prozess des Zweifelns und Hinterfragens.
5: Ich kenne das vom Hörensagen so, dass man bei der Geburt dem Kind ins Ohr flüstert, du bist jetzt gebürtiger Moslem, und dann ist man das ein Leben lang.
1: Erzählt Zeynep Akgün. Sie ist Anfang 30 und Deutsch- und Philosophielehrerin für Gymnasium im Referendariat. Dass sie den Islam einmal verlassen würde, hätte sie sich früher nicht vorstellen können.
5: Jede erdenkliche Frage, wie die Welt funktioniert, wurde mit einem Gott und der Religion begründet. Also würde ich schon sagen, dass ich sehr religiös aufgewachsen bin, ja, mit ganz vielen Geboten.
1: Zeynep nimmt ganz selbstverständlich den Glauben ihrer Eltern an, geht mit ihnen in die Moscheegemeinde, besucht dort am Wochenende eine Kinderstunde. Mitte, Ende der 2000er Jahre war das.
5: Ich habe mich als Kind sehr, sehr wohl gefühlt in der Moschee, das muss ich schon sagen. Als Kind habe ich, auch wenn sie wahrscheinlich vorhanden waren, keine Einschränkungen gespürt, sondern eher als Teenie.
1: Als Teenager beginnt Zeynep sich vor allem am Frauenbild in ihrer Community und dem Umgang mit Sexualität zu stören. Als bei ihr mit 13 das Thema Verliebtheit aufkommt und sie mit ihren Eltern darüber spricht, hört sie das.
5: Dann hieß es, du darfst keinen Freund haben. Und das war schon erstmal, ich darf mit all diesen Gefühlen, die ich habe, nichts zu tun haben. Und das war schon sehr, sehr schwierig. Und ich habe mich unfair behandelt gefühlt. Es war auch irgendwie so das Gesetz, dass man irgendwie heiratet. Oder wenn man sich entscheiden möchte zu heiraten, dann darf man verliebt sein. Also es gab eine Regel, wann ich mich verlieben darf.
1: Mit 16 entdeckt Zeynep, auch durch den Kontakt mit unterschiedlichen Jugendlichen in ihrer Peergroup, andere Weltbilder. Sie diskutiert mit Freunden, auch über ihre eigene Religion. Besonders mit einem Kumpel, der ist Atheist.
5: Und ich war so felsenfest davon überzeugt, ihn vom Gegenteil zu überzeugen, dass Religion doch was total Tolles ist und dass doch jeder irgendwie Halt braucht und dass man das ohne Religion gar nicht schaffen kann. Es war dann aber so, dass er mich überzeugt hat, dass man das nicht braucht. Ja.
1: Auch Suhail Thabti fühlt sich lange wohl mit seiner Religion. Seine Eltern sind aus Tunesien als Gastarbeiter nach Deutschland gekommen. Sein Vater arbeitete bei VW. Suhail ist heute 42. Bis vor 5 Jahren war er in einer Moscheegemeinde aktiv, las dort aus dem Koran vor und übersetzte Predigten ins Deutsche. In der Corona-Pandemie beginnt er, wie schon gesagt, selbst zu predigen. Und zwar in den sozialen Medien. Er teilt kurze Videos mit seinen Gedanken zu Koranversen.
2: Diese deckten sich größtenteils mit der Mainstream-Lehre, also mit dem, was in den islamischen Communities als anerkannt und akzeptiert gelten.
1: Suhails Posts kommen super an. Er steigt in kurzer Zeit zum islamischen Influencer auf und gründet sogar einen muslimischen Online-Radiosender, einen Podcast. Dort führt er Interviews mit Muslimen, die ihren Glauben jeweils ganz unterschiedlich leben.
2: Das heißt, ich habe mit liberalen Muslimen gesprochen, ich habe mit Ex-Muslimen gesprochen, mit streng religiösen. Mit denen allen zu sprechen war für mich selbstverständlich und denen einfach auch eine Bühne zu geben und ihre Meinungen zu hören und hatte nie irgendwie eine Agenda oder sowas oder eine bestimmte Zugehörigkeit zu der einen oder anderen Gruppe. Ich war einfach damals ein Muslim, zwar traditionell verstanden, aber der offen genug war, mit jedem über alles Mögliche zu reden.
1: Themen, die Suhail in seinen Reels und Videos anspricht, wie etwa muslimisch sein und Homosexualität, sorgen in seiner

0: Frage einer Userin. Was denn der Islam nun zum Kopftuch sage? Eine Pflicht für Frauen, ja oder nein?
1: Und da ging es mir gar nicht einmal darum, soll eine Frau ein Kopftuch tragen oder soll sie nicht. Das ist dann komplett ihre Entscheidung. Es ging einfach nur um eine rein juristische Frage. Ist das Tragen an und für sich eine Pflicht?
0: Suhail, der ja islamisches Recht studiert hat, antwortet nein. Eine Aussage, für die er Beifall bekommt, aber auch einen Sturm der Entrüstung, einen digitalen Shitstorm. Sogar ein Berliner Imam nimmt öffentlich dazu Stellung, macht Suhail Vorwürfe.
1: Du kommst in die Hölle oder du begehst Sünde für jede Frau, die das liest und dann das Kopftuch ablegt. Oder du verunsicherst die Muslime, du verwirrst gerade die jungen muslimischen Frauen. Also gerade, weil sie auch noch dafür kämpfen, dass sie überhaupt mit ihrem Kopftuch akzeptiert und toleriert und so weiter werden hier in diesem Lande. Und gerade bei Kopftuchverboten für Lehrerinnen und Beamtinnen. Das war so, okay, krass, was ist das? Und das ging natürlich so weit, dass Morddrohungen gekommen sind.
0: Diese Erfahrung festigt einen Eindruck, den Suhail ohnehin schon länger hatte. Dass Kritik im konservativen Teil der muslimischen Community nur bis zu einem gewissen Punkt okay ist.
1: Aber wenn du diesen Punkt überschreitest, dann bist du eben eine Gefahr. Sobald du mit uns warst und dann die Gruppe verlässt oder gegen die Gruppe sozusagen argumentierst, dann bist du gefährlich für uns. Und das finde ich, das ist eine sehr gefährliche Ideologie für mich.
2: Eine Religion, in der Zweifel keinen Platz haben, so der Religionsphilosoph Milad Karimi, sei dann eigentlich keine Religion mehr. Wo kein Zweifel mehr erlaubt ist, werde dem Fundamentalismus der Weg geebnet.
3: Ohne Zweifel kann meines Erachtens kein Glaube funktionieren. Sonst wäre das einfach eine totalitäre Haltung, zu sagen, ich weiß, dass es einen Gott gibt und der Koran ist die Wahrheit und es gibt keine Alternative. Und ich habe nie Zweifel, alles ist perfekt. Wer so etwas behauptet, wie gesagt, vor diesen Menschen habe ich immer Angst.
2: Das sei eine Haltung, die er in der salafistischen Szene beobachte, so Karimi.
3: Wenn Sie die salafistische Szene anschauen, die auch die deutsche Szene von sozialen Netzwerken, TikTok und was auch immer fast schon beherrschen, sie haben immer klare, einfache Antworten. Und sie geben einem den Eindruck, über jede Frage kann man in TikTok und Instagram diskutieren und abschließend klären, während eigentlich dies nicht der Fall ist. Welche Frage ist bitteschön im Leben abschließend erklärbar?
0: Nach seinem Post zum Kopftuch schlägt Suhail eine Hasswelle aus der salafistischen Szene im Netz entgegen. Aber eben nicht nur. Auch moderate Muslime und Freunde, die eher wertkonservativ sind, kritisieren ihn wegen seiner Aussage.
2: Für Milad Karimi ein Zeichen, dass innerhalb der muslimischen Gemeinschaft, vor allem in den Moscheegemeinden, Glaubensfragen noch kontroverser diskutiert werden sollten. Und zwar sachlich, theologisch fundiert und weniger emotional. Teile der muslimischen Gemeinschaft in Deutschland tun sich, ähnlich wie konservative Christen, sehr schwer, etwa mit liberalen Haltungen zum Schwangerschaftsabbruch, mit Homosexualität oder queeren Lebensentwürfen.
3: Er wird ja mit diesen Thesen und mit diesen Vorstellungen konfrontiert. Die ist auch natürlich durchaus auch ein Spiegel dessen, was auch in der Gesamtgesellschaft vertreten ist. Nicht nur Muslime, Evangelikalen oder wer auch immer, auch Katholiken, aber natürlich, sie stehen vor Herausforderungen, die sie nicht einfach von heute auf morgen ablegen können und sagen können, queer ist einfach wunderbar und ist überhaupt kein Problem. Dafür müssen wir theologisch begründete Haltungen entwickeln. Und ich kann nur von dem sagen, was ich hier mache, ob Frauen ein Kopftuch tragen oder kein Kopftuch tragen, ob man einen Bart haben oder keinen Bart haben, welche sexuelle Ausrichtung die Menschen haben, sie sind gleich zu behandeln, gerade religiös. Aber das lässt sich jetzt aus meinem Munde vielleicht leicht sagen, aber es ist natürlich schwierig, wenn sie aus konservativen Familien kommen, wenn sie nur die eine Deutung kennen als die Wahrheit und plötzlich kommt einfach ein junger Mensch und sagt, ja warum, wir müssen Familie neu definieren. Das ist sehr herausfordernd. Ich glaube, es ist wichtig, dass alle darüber reden.
2: Suhail trifft nach seiner Äußerung zum Kopftuch eine Entscheidung. Er löscht alle seine Insta-Posts, stellt seine Radiosendung ein, verschwindet aus der religiösen Online-Bubble und er will nicht mehr dem Islam angehören.
0: Eine Entscheidung, die mit 16, 17 Jahren auch Zeynep Akgün getroffen hat. Sie will da einfach keine Muslima mehr sein. Mit Mitte 20 erzählt sie ihrer Mutter davon.
4: Du kommst dann in die

0: Die Hölle war früher mal die Aussage. Mittlerweile wirst du dann einfach nur wütend und sagst dann, okay, das glaube ich dir gar nicht. Du sagst es nur, um mich zu ärgern. Also ein Gespräch auf Augenhöhe darüber gibt es gar nicht. Und dann habe ich irgendwann für mich entschieden, okay, dann reden wir halt nicht darüber und ich mache das mit mir selbst aus und alles ist gut.
1: Auch viele andere junge Muslime in Deutschland, die ihre Religionsgemeinschaft verlassen, tun das eher für sich, in einer Art stillem Rückzug. Das legt zumindest eine sozialwissenschaftliche Studie von 2024, Leaving Islam, nahe. Rund 80 befragte junge Muslime aus Deutschland und Schweden erzählen von inneren Zweifeln, von Konflikten mit religiösen Regeln oder von dem Wunsch nach mehr persönlicher Freiheit. Gleichzeitig berichten sie von Angst vor sozialer Ausgrenzung und familiären Spannungen nach dem Glaubensbruch.
2: Der Religionsphilosoph Milad Karimi meint, die islamische Theologie müsse diese Ängste der Menschen ernst nehmen und etwas dafür tun, das Thema Glaubensbruch zu enttabuisieren. Im Islam gäbe es historisch gewachsene Vorbehalte gegenüber Atheismus und Menschen, die sich vom Glauben abwenden. Die Vorstellung, dass man sich mit dem Verlassen des Islams quasi direkt in die Hölle begebe oder die Gemeinschaft der Muslime verrate. Solche Vorstellungen rühren seiner Meinung nach aus überholten theologischen Ansichten, für die er im Koran keine Grundlage findet.
3: Nahezu eindeutig kann man sagen, dass der Koran keine diesseitige Strafe für Menschen vorsieht, die vom Glauben abfallen. Das heißt, für Menschen, die gläubig waren, also sich als Muslime verstanden haben und dann irgendwann aus welchen Gründen auch immer nicht mehr. Für sie gibt es keine diesseitige Strafe koranisch, aber sehr wohl eine jenseitige, die aber in den Händen des allbarmherzigen Gottes liegt. Zugleich gibt es auch andere Stellen im Koran, die auch auf die Tatsache der Umkehr, der Reue hinweisen. Wissen Sie, ein Mensch kann zum Beispiel im Islam beheimatet sein, dann vom Glauben abfallen. Aber wer garantiert, dass dieser Mensch nicht 40 Jahre später, kurz vor seinem Tod, doch einsieht, dass dieser Weg falsch war und doch zum Islam findet? Es gibt eine Möglichkeit, immer im Grunde genommen zu Gott wiederzufinden. Und aus diesem Grunde gibt es, scheint mir auch theologisch, koranisch, keinen Sinn zu sagen, dass es eine endgültige, absolute Verurteilung eines Menschen geben kann.
1: Fakt ist trotzdem, die Abwendung von der Religion ist in einigen muslimischen Ländern stark geächtet. Vor allem in islamistischen Regimen wie Iran oder Saudi-Arabien gilt der Abfall vom Glauben als schwere Straftat. Auf Apostasie, Abfall vom Glauben, steht dort die Todesstrafe.
3: In Afghanistan zum Beispiel, gehen Sie nach Kabul, rufen Sie auf der Straße, ich bin kein Muslim mehr, dann wird es nicht lange dauern, bis ich abgeschlachtet wäre. Aber wissen Sie, das ist für mich auch kein Maßstab, da können Sie auch als Frau nicht die 7. Klasse einer Schule besuchen.
2: So der Religionsphilosoph Milad Karimi aus Münster. Er ist als Kind mit seiner Familie vor dem Taliban-Regime aus Afghanistan geflohen.
3: Nur weil sie sich als Muslime schimpfen, heißt es ja nicht, dass sie wirklich den wahren Islam vertreten. Und ich halte es für sehr wichtig und auch das Gespräch in einer deutschen Öffentlichkeit sehr bedeutsam, dass wir gerade auch auf Punkte, die kritisch sind, die uns höchst irritieren, mit ganz klarer Stimme, auch aus muslimischen Religionsgemeinschaften, muslimischen Theologinnen und Theologen klar Stellung beziehen. Es gibt viele Fragen, die uns genauso belasten und genauso auch in Atem halten.
1: Islamistische Hardliner wie die Taliban oder moderne Terrororganisationen wie der Islamische Staat argumentieren, der Prophet Mohammed selbst habe angeordnet, Glaubensabtrünnige zu bestrafen, ja sogar zu töten. Sie versuchen so, Gewalt, Mord und Terror, die sie gegen andere Muslime ausüben, zu rechtfertigen.
2: Tatsächlich gäbe es entsprechende Aussagen des Propheten, sagt Milad Karimi. Doch habe Mohammed sie im frühen Mittelalter gemacht, im 7. Jahrhundert, im Kontext von Krieg, Bedrohung und Konflikten. Sie müssten deshalb sehr kritisch in ihrem historischen Kontext gedeutet werden, so der Religionsphilosoph.
3: Diese Deutungen erlauben mir keine andere Möglichkeit, als zu sehen, dass der Prophet nicht im luftleeren Raum sitzt und irgendwelche Urteile fällt, weil es ihm einfach danach ist, sondern es gibt immer Kontexte. Und diese Kontexte haben sich unendlich verändert. Wir sind im 21. Jahrhundert und im Koran ist auch, also das bindende Wort Gottes für alle Muslimen, Muslime dieser Welt, in der Sure 2, Vers 256, wo es ausdrücklich steht, also bei aller Liebe für Deutungen, kein Zwang im Glauben. Das ist imperativ, wissen Sie? Und man könnte ja sagen, ja, was hättest du gemacht, wenn es im Koran stünde? Es gibt einen Zwang im Glauben. Das hätte nie im Koran stehen können, weil es einfach reiner Schwachsinn wäre. Wenn jemand sich in einer Religion nicht beheimatet sieht, was hat es für einen Wert, wenn ich ihn da drin noch zwangsweise halte? Weder für die Religion ist das vom Nutzen, noch für die existenzielle Ausübung dieses Lebens. Insofern ist es geradezu ein Segen, wenn man diese Menschen davon befreit, im Glauben falsch zu leben, sondern sie sollen ihren eigenen Weg finden, denn egal wo sie gehen, und daran glaube ich, sind sie ja nicht weit von Gott. Und der Gott, an dem ich glaube, der ist kein Gott, der über die Herzen der Menschen hinweg entscheidet, sondern die Menschen, die vom Glauben abfallen, haben ihre Gründe, haben ihre Verletzungen. Daran müssen wir arbeiten. Und ich glaube, da dürfen wir uns auch als Muslime nicht so leicht machen.
2: Zeynep Akgün hat ihre Masterarbeit im Fach Didaktik der Philosophie geschrieben. Über muslimische Jugendliche türkischer Herkunft und ihren Umgang mit Sexualität. Dass es da noch große Tabus gäbe, habe vor allem mit patriarchalischen Vorstellungen zu tun, die religiös untermauert würden, sagt sie. Doch zum Glück sei da innerhalb der muslimischen Gemeinschaft in Deutschland mittlerweile einiges aufgebrochen.
0: Es gibt zum Beispiel in den sozialen Medien viel mehr sexuelle Aufklärung. Es gibt eine Page, die heißt Wallah, schäm dich. Und die beschäftigt sich eben mit dieser Seite des Islams, da auch nochmal einen sexuellen Zugang zu geben. Und das finde ich total fantastisch.
2: Auch wenn sie selbst sich nicht mehr als Muslima versteht. Glaubensfragen begleiten sie trotzdem noch, sagt Zeynep. Aber weder im Islam noch in einer anderen Religion findet sie darauf Antworten. Dennoch freut sie sich über Veränderungen im Islam, die sie positiv sieht. Etwa die Forschung islamischer Theologen wie Ali Gandur, der an der Uni Hamburg lehrt.
0: Der sich ja mit diesen Themen auch auseinandersetzt und schaut, da Perspektive zu schaffen, so dass das den Frauen gerecht wird, so dass das eben auch homosexuelle Menschen mitdenkt. Und das gibt mir Hoffnung.
2: Mit ihrer Mutter spricht Zeynep nach wie vor nicht über ihren Bruch mit dem Islam. Sie hat Verständnis dafür, dass es für die Generation der Eltern, die als Gastarbeiter nach Deutschland kamen, ein schmerzhaftes Thema ist, da sie mit ihrer Religion ja auch Heimat verknüpfen. Aber mit ihrem gleichaltrigen Cousin, mit dem spricht Zeynep über ihre Zweifel.
0: All diese Fragen, gibt es einen Gott? Ist das die richtige Religion für mich? Sind Religionen überhaupt sinnvoll? Die stellt er sich auch und deshalb haben wir da viele Gespräche drüber.
1: Suhail sieht keinen Weg mehr zurück zum Islam, auch wenn ihm das der eine oder andere Freund immer wieder nahelegt. Für ihn gibt's da zu viele Unstimmigkeiten.
4: Ich habe mich komplett davon abgelöst, was Islam bedeutet im Sinne von, dass mir irgendein Geistlicher sagt, irgendein Prediger, irgendein Imam sagt so, das ist der Weg zum Paradies sozusagen. Ich habe das so verglichen, ich habe das mit einer optischen Täuschung verglichen. Am Anfang sieht man die optische Täuschung nicht und man denkt sich gar nichts dabei. Man denkt sich, ja okay, so ist es. Bis man die optische Täuschung, also die Täuschung in der optischen Täuschung erkennt, und dann ist es schwer, die Täuschung nicht mehr zu sehen. Und genauso geht es mir eben mit dem Islam. Also ich kann das nicht mehr nicht sehen. Und von daher ist der Weg dorthin zurück definitiv ausgeschlossen.
2: Dem Religionsphilosophen Milad Karimi sind solche ehrlichen Absagen an den Islam und das Äußern von Glaubenszweifeln enorm wichtig. Nämlich für eine islamische Theologie, die sich am Heute und an der Lebenswirklichkeit der Menschen orientiert.
3: Das ist das, was die spirituelle Tradition der Religionen für sehr bedeutsam erachten und sagen, religiös zu sein heißt immer in einer spirituellen Krise zu sein. Immer mit sich selbst unzufrieden zu sein. Immer sich selbst in Frage zu stellen. Nur dann öffnen wir uns auch für den anderen. Ob es ein anderer Glaube ist oder überhaupt kein Glaube ist.
5: Das war Religion, die Dokumentation von Antje Dechert. Wenn Sie das alles nochmal in Ruhe hören wollen oder weiterempfehlen möchten, dann schauen Sie doch bitte in ARD Sounds nach Nicht mehr mein Islam, junge Musliminnen und Muslime über den Bruch mit ihrer Religion. Und das hier ist jetzt Matt Costa.
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0: Klimaschutz spielt bei uns derzeit nicht die allergrößte Rolle. Also weder in der Weltpolitik, wenn wir auf den US-amerikanischen Präsidenten schauen, und auch nicht bei uns in Deutschland. Dabei fehlt es ja nicht an Warnungen. Erst vor wenigen Tagen haben Ökonomen wieder gewarnt, wie sehr die Folgen des menschengemachten Klimawandels die Wirtschaft belasten. Ja, und auch der vorige Papst Franziskus, der hatte sich in seiner Enzyklika Laudato Si für den Schutz der Umwelt ganz klar ausgesprochen und stark gemacht. Was muss sich im Denken ändern, damit Klimaschutz ernst genommen wird und da was passiert? Unter anderem darüber spreche ich mit Erwin Huber, Ex-CSU-Vorsitzender, Ex-Finanzminister, Ex-Wirtschaftsminister in Bayern und 40 Jahre lang Abgeordneter im Bayerischen Landtag. Guten Morgen, Herr Huber. Vielen Dank, dass Sie sich die Zeit nehmen.
1: Guten Morgen.
0: Sie haben neulich in einem anderen Interview mit dem BR gesagt, dass eines der drei wichtigsten politischen Themen unserer Zeit der Klimaschutz ist. Vor allem für eine Partei mit dem C im Namen, CSU, Christlich-Soziale Union. Wie könnte das Thema Klimaschutz auch mehr Menschen aus der konservativen Wählerschaft erreichen?
1: Also zunächst einmal bedauere ich, dass viele meinen, das ist nur eine Angelegenheit der Wirtschaft oder der Staat soll sich darum kümmern, aber mich geht es eigentlich nichts an. Eigentlich müsste jeder sehen, nach dem Ahrtal der Hochwasserkatastrophe, nach diesem heißen Sommer, nach der Veränderung des Klimas in ganz Europa, dass wir mehr tun müssen und dass jeder Einzelne auch was tun kann. Zum Beispiel ein E-Mobil kaufen oder seine Heizung umstellen. Da sollte man eigentlich nicht warten, bis mir der Staat was vorschreibt, sondern im Sinne meiner Kinder sollen sie mal besser haben oder zumindest nicht schlechter haben, müsste der Einzelne seinen eigenen Ehrgeiz entwickeln und etwas tun, damit wir gesund auch in der Zukunft leben können.
0: Was machen Sie denn selber fürs Klima?
1: Das ist immer die Frage dann, aber ich kann was bieten. Ja. Also ich habe eine Solaranlage für Warmwasser, ich habe eine Photovoltaikanlage zur Stromgewinnung mit einem Speicher dazu und ich habe auch eine Wärmepumpe. Das heißt also, unser Haus ist für Altbau auf einem guten Stand. Und meine nächste Planung ist natürlich ein E-Auto. Das heißt also, ich rede nicht einfach nur und predige Wasser und trinke selber Wein, sondern ich lasse mich auch fragen, tust du selber was? Und ich antworte, ja, macht es nach.
0: Sie haben vor einiger Zeit ein Philosophiestudium abgeschlossen und dabei auch ein Mitglied der letzten Generation kennengelernt, das im Gefängnis gesessen hatte. Und diese Begegnung, die hat Ihren Blick verändert auf den Einsatz fürs Klima. Inwiefern genau?
1: Ja, ich habe mit dem Kommilitonen auch sehr lang geredet drüber. Ich habe also gemerkt, das ist ein blitzgescheiter Kerl, der also Philosophie und Medizin studiert und gemerkt, wie viel Idealismus bei dem da ist. Das ist kein Staatsfeind, der ist auch nicht gegen die Demokratie, sondern der möchte einfach etwas tun und ein Zeichen setzen und andere zum Nachdenken bringen. Und deshalb dieses Angeben auf der Straße. Er hat dann auch ehrlicherweise gegenüber Staatsanwalt und Richter gesagt, er würde es wieder tun und durfte dann Weihnachten und Neujahr in Stadelheim verbringen. Er hat es aber ohne Schaden überstanden. Aber er sagt natürlich auch, wir müssen über andere Formen des Protestes nachdenken. Aber es geht dem jungen Mann um Aufrütteln, um die Menschen zum Nachdenken und zum Handeln zu bringen. Und wer nicht Laudato Si liest, das ist ein bisschen anstrengender, der sollte einfach mal sagen, so kann es nicht weitergehen.
0: Aber Sie haben Laudato Si gelesen, oder? Was nehmen Sie denn da raus aus der Enzyklika des vorigen Papstes Franziskus?
1: Ich habe es mehrfach gelesen, habe auch Diskussionen dazu bestritten, nicht nur an der Hochschule, sondern auch in politischen Kreisen. Und ich bedauere, dass diese ganz großartige Enzyklika zu wenig adaptiert aufgenommen wird, auch in kirchlichen Kreisen. Ich habe leider noch nie eine Predigt zum Beispiel am Erntedankfest gehört. Da lobt man zwar zu Recht die Arbeit der Bauern, aber man muss ja zugleich auch sagen, wir wollen unsere Natur erhalten, auch in der ganzen Fülle und in der Breite, in der Vielfalt, die Vogelwelt, die Tierwelt, die Pflanzenwelt. Das ist unsere Aufgabe als Menschen und als Christen in besonderer Weise. Das heißt also, eigentlich müssten die Christen Vorbild sein in Sachen Klimaschutz, weil es die Schöpfung ist, die es zu bewahren gilt.
0: Sie haben mehrere Enkelkinder, 5 Stück haben Sie mir gesagt. Welche Rolle spielen die denn, Ihre Enkel, für den Blick auf die Welt, also auf die Umwelt in dem Fall?
1: Mein jüngster Enkelsohn, der ist jetzt 6 Jahre alt. Wenn der so alt ist wie ich, dann schreibt man das Jahr 2100. Und ich möchte, dass diese jungen Kinder auch ein menschenwürdiges Dasein haben können, dass sie genügend Wasser haben, dass sie im Sommer auch rausgehen können und sich nicht nur durch Klimaanlagen schützen müssen. Ganz praktisch, wenn ich diese 3 Enkeltöchter und 2 Enkelsöhne anschaue, dann empfinde ich die Verantwortung in ihren Augen: Opa, tu was, damit wir auch so leben können wie du selber.
0: Jetzt könnten die aber auch sagen, Opa, du hättest mehr tun können, weil du warst ja 40 Jahre lang im Landtag, du warst Minister in Bayern, du warst CSU-Vorsitzender. Und sie haben ja auch gesagt, dass sie da Fehler bedauern, also in Sachen Straßenbaupolitik oder auch, dass sie die Schiene gegenüber der Straße benachteiligt hätten. Wenn Sie sich das so anschauen, also erstmal Respekt, dass Sie da Fehler eingestehen, andere schaffen das nicht. Warum ist es so schwierig, solche Fehler vielleicht schon früher zu erkennen oder zu korrigieren oder sogar zu vermeiden, wenn man noch die politische Macht hat, als Minister zum Beispiel?
1: Jetzt könnte ich natürlich sagen, nachher ist man immer klüger, ja. Aber ich bekenne mich dazu, dass wir auch als CSU, als Partei insgesamt, diesen Fragen von Naturschutz, Umweltschutz, Klimaschutz manchmal zu wenig Aufmerksamkeit geschenkt haben. Wir haben ja auch mit Alles Glück beispielsweise einen Mahner gehabt. Solche Persönlichkeiten fehlen mir heute. Das heißt also, man kann aus den Fehlern der Vergangenheit lernen. Ich glaube, wir hätten mehr tun können. Und jetzt sage ich einmal, gegenüber einem Einwand etwas, das kostet etwas, das stimmt. Aber Geld, das wir für Klimaschutz ausgeben, ist kein hinausgeworfenes Geld. Das ist kein Luxus, sondern das ist eine Investition. Wie wenn jemand ein Häuschen baut, ist ja der Traum von vielen Menschen, dann macht er auch Schulden und dann gibt er sehr viel mehr aus, als er im Moment hat. Aber er legt es an, damit er in den nächsten Jahrzehnten davon profitieren kann. Genauso ist es beim Klimaschutz.
0: Herr Huber, würden Sie heute noch in die CSU eintreten oder würden Sie zu einer anderen Partei gehen?
1: Sie spielen jetzt möglicherweise an, dass ich letztes Jahr bei der Fraktion der Grünen war. Also ich bin CSU-Mann und bleibe das auch. Und zwar nicht einfach, weil ich das einmal gemacht habe, sondern weil das auch meiner Grundüberzeugung entspricht. Aber das ist ja auch kein Gegensatz. Die CSU hat ja Wegzeichen gesetzt in Sachen Umweltschutz. Man sagt ja zu Recht immer, das erste Umweltministerium in Deutschland überhaupt gab es in Bayern im Jahr 1970. Das heißt, wir waren da schon vorne dabei. Ich würde jetzt wünschen, dass wir auch bei den weiteren Aktivitäten in Sachen erneuerbare Energien, in Sachen Wärmeschutz, in Sachen Wärmepumpen, in Sachen E-Mobilität, dass wir da führend sind. Ich halte den Kampf um den Verbrenner für völlig überholt. Die Wirtschaft wird einen anderen Weg gehen. Das heißt, ich meine, das ist auch ein Konjunkturprogramm, wenn wir hier Geld investieren. Wir haben einen vielfachen Nutzen davon. So ziehe ich als Wanderprediger durch die Landschaft.
0: Das sagt Erwin Huber, der ehemalige CSU-Vorsitzende. Herr Huber, haben Sie vielen Dank für das Gespräch.
1: Gerne.
0: Erwin Huber wird heute 80 Jahre alt. Ich habe ihm bewusst nicht gratuliert. Denn das Interview, das haben wir vorab aufgenommen und vorab gratulieren, das macht man ja nicht. Allerdings können Sie ein ausführliches Gespräch, ein früheres Gespräch mit Erwin Huber nachhören. Bei 1:1 der Talk finden Sie in ARD Sounds.

0: 10 vor 9 haben wir's. Das war Anna Depenbusch mit WWW, was wäre, wenn? Was wäre, wenn wir nur noch gute Nachrichten senden würden? Dann wäre das Leben erfreulicher, sicher, aber es gibt halt auch viele schlechte Nachrichten und die müssen wir auch aufgreifen. Die Frage ist, wie mit schlechten Nachrichten umgehen? Möglichst konstruktiv, findet das Team von Perspective Daily. Das ist ein Online-Magazin, es ist werbefrei und wird ausschließlich von seinen Mitgliedern finanziert. Vor kurzem hat das Magazin seinen 10. Geburtstag gefeiert. Ich habe vor der Sendung mit der Redaktionsleiterin Katharina Wiegmann gesprochen. Guten Morgen, Frau Wiegmann. Vielen Dank, dass Sie sich die Zeit nehmen.
1: Guten Morgen, schön, dass ich hier sein kann.
0: Wir freuen uns. Die Idee von Perspective Daily ist, konstruktiven Journalismus zu liefern. Aus Ihrer Sicht heraus, was ist denn konstruktiver Journalismus?
1: Es ist immer ganz gut, damit einzusteigen, was konstruktiver Journalismus nicht ist. Konstruktiver Journalismus sind nämlich nicht nur positive Nachrichten. Es geht nicht nur darum, den Leuten zu erklären, was alles gut ist. Es geht nicht darum, schön zu färben. Aber es geht ganz klar darum, Lösungsansätze zu recherchieren. Also neben den klassischen journalistischen Fragen, wer, was, wie, wo, warum, kommt immer die Frage, was jetzt? Also wie kann es weitergehen? Konstruktiv ist also die Suche nach Lösungen. Konstruktiv ist aber auch Perspektivenreichtum, wenn man Kontext mitliefert, einordnet und vor allem als Ziel für eine Gesellschaft, die zunehmend gespalten ist, konstruktiven Dialog zu fördern.
0: Das bedeutet, wenn es einen Text gibt auf Perspective Daily, dann muss immer auch eine Lösungsidee dabei sein. Ist das so?
1: Nein, nicht immer unbedingt. Also es gibt Texte bei uns, in denen wir uns ganz konkret einen Lösungsansatz anschauen, zum Beispiel aus der Medizin oder der Klimaforschung, aber auch schauen, wo liegen die Grenzen, wo liegt das Potenzial. Aber es gibt auch Artikel, die eben Kontext aufzeigen oder die Stimmen hörbar machen, die ansonsten nicht so oft gehört werden oder die eben Leute miteinander ins Gespräch bringen. Wir hatten zum Beispiel neulich zwei alte Freunde, auch aus Bayern, von denen einer meinte, ja, die Brandmauer zur AfD, die muss bestehen bleiben und der andere sah das ganz anders und darüber bekommen sie sich immer in die Haare. Und meine Kollegin Lena Boenker, die auch ausgebildete Mediatorin ist, hat mit den beiden ein Gespräch geführt zu dieser Thematik. Und das war zum Beispiel auch sehr konstruktiv.
0: Wenn Sie Themen auswählen, wie läuft dieser Auswahlprozess ab? Also wer entscheidet da und auch nach welchen Kriterien, welches Thema da jetzt genau das Richtige ist, um dann auch lösungsorientiert zum Beispiel es anzugehen?
1: Wir entscheiden grundsätzlich gemeinsam als Redaktion. Also jeder bringt seine Themenvorschläge mit und dann wird blind abgestimmt, damit wir uns nicht gegenseitig beeinflussen. Das ist vielleicht ein bisschen ungewöhnlich für manche Redaktionen. Grundsätzlich kann jedes Thema konstruktiv behandelt werden. Und wir schauen immer, was können wir dem Diskurs noch hinzufügen. Und manchmal ist es auch so, wenn wir da gerade keinen Ansatz haben zu einer aktuellen Thematik, wenn wir in der Debatte wirklich nichts Konstruktives, sondern nur Destruktives sehen, dann lassen wir das auch erstmal und schauen, bis wir diesen Weiterdreh gefunden haben. Also konstruktiver Journalismus ist vielleicht auch ein Journalismus, der nicht auf diesen ganz schnellen Nachrichtenzyklus aufspringt. Das braucht manchmal ein bisschen mehr Zeit.
0: Wie ist es dann bei manchen Konflikten, Kriegen, bei der Klimakatastrophe, bei Themen wie Femiziden? Wie lange warten Sie sozusagen ab und wann springen Sie dann drauf?
1: Das kann man jetzt natürlich so pauschal nicht sagen. Aber gerade bei ganz schwierigen, komplexen Themen, bei Kriegen, bei der Klimakrise, ist es auch immer gut zu schauen, wo sind überhaupt die Stellschrauben, an denen gedreht werden müsste, um Lösungsansätze zu finden. Wer ist in der Verantwortung für bestimmte Themen? Und dann, was auch sehr konstruktiv ist, ist zu schauen, welche Ressourcen haben eigentlich die beteiligten Menschen? Im Journalismus ist es oft auch so, dass Menschen in eine Opferperspektive gedrängt werden, um ein soziales Problem möglichst eindrücklich darzustellen. Und es ist ja auch sehr richtig zu zeigen, was läuft falsch, welche Auswirkungen haben manche politische Entscheidungen auf Betroffene. Aber jeder Mensch hat wahnsinnig viele Ressourcen. Und das zeigt sich gerade in Krisensituationen sehr deutlich. Und da zum Beispiel auch anzusetzen und zu schauen, was passiert. Zum Beispiel, wenn man in die Ukraine schaut. Ja, wo die Menschen, wo die ganze Gesellschaft sich jetzt wirklich schon seit Jahren in diesem furchtbaren, ungewollten Krieg befindet. Aber gerade da gibt es auch viel Konstruktives zu berichten. Zum Beispiel, wie passiert der Wiederaufbau? Viel steht da unter dem Motto Build Back Better. Also nicht einfach nur wieder aufbauen, sondern besser wieder aufbauen, nach besseren ökologischen Standards. Und da gibt es unglaublich viele tolle Geschichten und engagierte Menschen, die dazu arbeiten. Also egal, wie schrecklich das Thema auf den ersten Blick erscheint, überall sind Menschen, die nach Lösungen suchen. Und in akuten Krisen oft noch mehr, als wenn eigentlich alles vielleicht gerade ganz okay läuft oder den Anschein hat, ganz okay zu laufen.
0: Perspective Daily gibt es jetzt seit 10 Jahren und das ist kein einfaches Projekt, weil man natürlich Abonnentinnen und Abonnenten braucht, die das finanzieren, denn sie sind ja werbefrei grundsätzlich. Es gab in der Vergangenheit da schwierige Phasen und auch jetzt sind sie gerade wieder auf der Suche nach mehr Menschen, die das Projekt unterstützen. Wie funktioniert das und wie schaffen sie das überhaupt, da noch mehr Leute anzuziehen?
1: Es ist auf jeden Fall schwierig. Die Zahlungsbereitschaft für Journalismus nimmt auch eher ab. Aber es gibt wirklich einen ganz, ganz großen Bedarf an einem Journalismus, der einen anderen Ansatz findet, der eben nicht nur darüber berichtet, was schlecht läuft, der Probleme breittritt. Wir bekommen ganz viel positive Rückmeldungen von unseren Mitgliedern, die diesen einen Artikel, den wir am Tag veröffentlichen, in ihre Tagesroutine einbauen und sagen, ja, das ist wie so ein gutes Vollkornbrot am Morgen. Da fühlt man sich gut informiert und gestärkt für den Tag. Unsere Mitglieder bleiben uns im Schnitt sehr lange treu. Das ist schön. Die sind auch unsere wichtigste Quelle für Weiterempfehlungen. Deshalb machen wir auch gerade eine Botschafterkampagne. Mehr als 800 von unseren rund 12.500 Mitgliedern sind jetzt Perspective Daily BotschafterInnen und haben sich freiwillig verpflichtet dazu, uns bei der Kampagne zu unterstützen, Plakate aufzuhängen, Flyer zu verteilen, kleine Veranstaltungen zu organisieren, einfach anderen Menschen von uns zu erzählen, damit wir unser Ziel erreichen. Das sind aktuell mindestens 1.000 neue Mitglieder und die wollen wir nicht nur haben, um weitermachen zu können wie bisher, sondern wenn wir die 1.000 knacken, wollen wir Erstwählenden bei den Landtagswahlen im Herbst in Sachsen-Anhalt, Mecklenburg-Vorpommern und Berlin kostenfreie Abos schenken, weil wir eben auch was zur konstruktiven Debatte beitragen wollen und dazu beitragen wollen, dass Menschen gut informiert sind.
0: Fürs Erste schon mal vielen Dank, Katharina Wiegmann, Redaktionsleiterin von Perspective Daily, für dieses Gespräch. Und wir haben ja diese Rubrik jede Woche, meine gute Nachricht. Ich hatte Sie vorab gebeten, dass Sie mal nach einer guten Nachricht gucken. Und das ist jetzt quasi Ihre Chance, uns Ihre gute Nachricht für diese Woche zu präsentieren.
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1: Meine gute Nachricht der Woche ist, dass mehr Menschen an ihre Selbstwirksamkeit glauben. Und zwar trauen sich die Deutschen heute mehr zu als noch vor 20 Jahren. Sie sind stärker überzeugt, ihr Leben und wichtige Ereignisse selbst beeinflussen zu können. Das hat ein Forschungsteam aus Deutschland und den USA herausgefunden. Und insbesondere Frauen und jüngere Menschen spüren mehr Selbstwirksamkeit. Eine gute Nachricht ist es, weil der Glaube daran, etwas verändern zu können, eine unbedingte Voraussetzung dafür ist, dass man ins Handeln kommt, dass man kleine und große Probleme angeht. Und das ist ja auch die Voraussetzung für eine starke Demokratie und auch sehr wichtig für die Gesundheit.
0: Das war die gute Nachricht, diesmal von Katharina Wiegmann, der Redaktionsleiterin von Perspective Daily. Vielen Dank, Frau Wiegmann.
1: Ja, danke Ihnen.
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0: Das war's mit Glauben, Zweifeln, Leben. Ich bin Uli Knapp. Vielen Dank an mein Team. Hier geht's gleich weiter mit dem Sonntagvormittag auf Bayern 2 und Lauri Reichert. Hallo Lauri.
3: Schönen guten Morgen.
0: Was machst du genau?
3: Wir werden uns jetzt gleich erstmal angucken, was entwicklungstechnisch passiert ist rund um die Vorfälle gestern Abend beim CSD in Berlin. Da gibt es neue Entwicklungen. Das schauen wir uns an. Und wir werden uns mit einer Diskussion auseinandersetzen, die momentan die Bergwelt ein bisschen in Atem hält, nämlich die Diskussion ums Geotagging. Soll ich eigentlich im Internet Geheimtipps mit Geodaten verraten oder nicht?
0: Und wo es die besten Knödel vor allem gibt. Solche
3: Knödel,
0: Sachen,
3: die kristallklarsten Bergseen, die einsamsten Almwiesen, all das.
0: All das und wo es auch den besten Kaffee gibt am Berg. Oder nicht herausrücken, diese Info, das gibt's gleich bei Lauri Reichert am Sonntagvormittag.
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4: 9 Uhr. Die Nachrichten des Bayerischen Rundfunks mit Kia Arnzen. Die Übersicht. Polizei spricht nach Attacke bei CSD von möglichem Anschlag. In Kiew brennt es nach russischen Raketenangriffen. Die letzte Etappe der Tour de France wird deutlich verkürzt. Das Wetter zunehmend bewölkt bei 23 bis 32 Grad. Berlin. Nach dem Angriff am Rande des Christopher Street Days wird öffentlich mit einem Foto nach dem mutmaßlichen Täter gefahndet. Laut Polizei besteht der Verdacht eines Anschlags. Gestern Abend war ein Mann mit einem Auto in

0: in eine Menschenmenge im Berliner Tiergarten gefahren. Dabei wurde eine Frau getötet, 16 Menschen wurden verletzt, 3 von ihnen lebensbedrohlich. Bei dem Verdächtigen handelt es sich laut Generalstaatsanwaltschaft um einen 21 Jahre alten Mann, der den Sicherheitsbehörden als Islamist bekannt ist und der Verbindungen zum sogenannten Islamischen Staat haben soll. Nach Informationen der Nachrichtenagentur dpa soll er erst im Mai aus dem Jugendarrest entlassen worden sein. Noch ist unklar, ob der Verdächtige das auf seinen Namen gemietete Fahrzeug tatsächlich steuerte. Die Polizei prüft außerdem, ob bei der Attacke auch eine Stichwaffe eingesetzt wurde. Berlin. Nach dem mutmaßlichen Anschlag auf den Christopher Street Day hat Berlins regierender Bürgermeister Kai Wegner von einem Angriff auf unsere freie und weltoffene Gesellschaft gesprochen. Die friedliche und bunte CSD-Versammlung sei auf brutalste Art attackiert worden. Berlin sei die Stadt der Freiheit und diese Freiheit sei aufs Schrecklichste angegriffen worden, so der CDU-Politiker. Auch Bundeskanzler Merz verurteilte die so wörtlich abscheuliche Tat. Er stehe in engem Kontakt mit Bundesinnenminister Dobrindt. Der sagte, die feige, abscheuliche Attacke auf friedlich feiernde Menschen erschüttere ihn zutiefst. Merz und Dobrindt versicherten sich mit besonderem Nachdruck für die Aufklärung und Ahndung der Tat einzusetzen. Kiew. In der Nacht hat Russland erneut die ukrainische Hauptstadt heftig angegriffen. Nach Angaben von Kiews Bürgermeister Klitschko brannte es in mindestens 3 Bezirken. Herabstürzende Trümmerteile hätten die Feuer ausgelöst. Die russischen Streitkräfte setzten demnach ballistische Raketen ein. Berichte über Opfer gibt es bisher nicht. Der ukrainische Präsident Selenskyj erklärte am Abend, Russland wolle weitere 30.000 Soldaten aus Nordkorea rekrutieren und diese überwiegend in der grenznahen Region Woronesch einsetzen. Außerdem statte Nordkorea Russland mit neuen Startanlagen für ballistische Raketen aus. Regensburg. Die bayerische Sozialministerin Scharf hat vor wachsenden Gefahren für die Demokratie gewarnt. Desinformation, Radikalisierung und der Einfluss von Tech-Milliardären forderten die freiheitliche Ordnung heraus, sagte die CSU-Politikerin am Abend zum Auftakt des Fests der Demokratie in Regensburg. Die politische Jugendarbeit sei die Basis, um eine junge Generation heranzuziehen, die sich aktiv einbringe und die Demokratie schütze. Zustimmung kam vom Präsidenten des Bayerischen Jugendrings, Philipp Seitz. Jugendorganisationen komme in Zeiten, in denen die Gesellschaft von Verfassungsfeinden angegriffen werde, eine Schlüsselrolle zu, sagte er. Zum Sport. In Paris endet am Abend die diesjährige Tour de France mit der letzten Etappe. Wegen der Waldbrände in Frankreich und weil Polizisten in betroffene Brandgebiete verlegt wurden, verkürzt sich die ursprünglich geplante Strecke um mehr als 40 Kilometer. Statt in Thuaris starten die Fahrer nun auf den Champs-Élysées in Paris. Von dort aus drehen sie einige zusätzliche Runden über den berühmten Prachtboulevard sowie Montmartre. Der Slowene Tadej Pogacar geht als Gesamtführender im gelben Trikot auf die Schlussetappe. Und in Hannover fallen am letzten Tag des Multisport-Events Finals noch einige Entscheidungen um die deutschen Meisterschaften, etwa im Triathlon und Windsurfen, aber auch bei den Leichtathleten. Das Wetter in Bayern. Im Süden mehr Wolken als Sonne, vor allem an den Alpen auch Schauer oder Gewitter. Sonst zunächst oft sonnig, ab dem Nachmittag ziehen mehr Wolken auf. Es kann örtlich Schauer geben. Höchstwerte 23 bis 32 Grad. In der kommenden Nacht bleibt es bewölkt mit vereinzelten Schauern oder Gewittern bei Tiefstwerten bis 14 Grad. Die neue Woche beginnt unbeständig mit Wolken, etwas Sonne, einzelnen Niederschlägen und 22 bis 27 Grad. Ab Dienstag dann viel Sonne und Werte über 30 Grad. Das waren die Nachrichten, es ist 9.05 Uhr. Und der Blick auf die Straßen, von dort liegen uns immer noch keine Meldungen über Störungen vor. Soweit unser Service.
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2: Lauri Reichert wünscht einen schönen guten Morgen. Wir fassen gleich ein heißes Eisen an hier am Sonntagvormittag auf Bayern 2. Im Internet schlägt gerade eine Diskussion hohe Wellen, bei der es um die Frage geht, ob Outdoor-Influencer einfach so Geheimtipps der Bergwelt in den sozialen Medien vor Millionen von Followern teilen sollten oder ob das die eh schon oft überrannte Bergwelt nur noch überrannter macht.
3: Die Natur ist auch für alle da, aber es macht halt einen gravierenden Unterschied, wie ich die Natur nutze, ob ich sie jetzt als Erholungsort nutze und das auch respektiere oder ob ich es halt als gratis

0: Lüste fürs eigene Ego nutze.
1: Findet zum Beispiel Sophia Weiß. Die ist vor ein paar Tagen mit einem Video viral gegangen, in der sie das sogenannte Geotagging ziemlich deutlich anprangert. Also das Herausposaunen von Geheimtipps mit genauen Geodaten. Mit ihr spreche ich in einer knappen Viertelstunde hier auf Bayern 2.
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1: Und nach dem nächsten Lied schauen wir erstmal nach Berlin. Ein kurzes Update zum neuesten Stand der schrecklichen Vorfälle auf dem CSD gestern spätabends. Und davor noch ein Prachtstück von einem musikalischen Klassiker hier auf Bayern 2. Al Green, The Reverend, wie er auch genannt wird, weil er im Nebenjob auch noch Priester ist. Einer, der gern Briefe schreibt. I'd write a letter.

0: I'd write a letter zu einem Sonntagvormittag auf Bayern 2. Al Green ist es hier gerade noch im Hintergrund. Sie haben es vielleicht schon mitbekommen, der Christopher Street Day, der CSD in Berlin, ist gestern Abend vorzeitig abgebrochen worden. Der Grund, ein Auto ist in eine Menschenmenge gefahren. Stand jetzt ist mindestens eine Person dabei ums Leben gekommen. Drei weitere sind lebensgefährlich verletzt worden. Die Polizei geht aktuell von einem Anschlag aus. Helena Dähler mit einer Zusammenfassung dessen, was bisher passiert ist.
1: Am Berliner Tiergarten, nicht weit von der Hauptbühne des CSD am Brandenburger Tor entfernt, stehen unzählige Rettungswagen. Blaulicht erhellt eine abgesperrte Straßenkreuzung.

0: Sitzung. Die Berliner Feuerwehr hat ein weißes Zelt aufgebaut, um Zeugen und Betroffene zu betreuen. Florian Naht, Pressesprecher der Polizei Berlin, zum mutmaßlichen Tathergang.
1: Kurz vor 22 Uhr ist hier offensichtlich der Fahrer eines weißen Pkw in den Grünanlagenbereich des großen Tiergartens eingefahren, hat auf dem Ahornsteig mehrere Personen erfasst, auch angefahren, dadurch schwer verletzt. Ist dann gegen einen Baum geprallt, so stark, dass die Airbags ausgelöst haben, hat sich dann offenbar aus diesem Fahrzeug entfernt.
0: Der regierende Bürgermeister von Berlin, Kai Wegner, lobte die Einsatzkräfte, die den CSD mit mehreren hunderttausend Teilnehmenden den ganzen Tag über begleitet hatten und sich dann am späten Abend auf die schwierige Situation einstellen mussten.
2: Jetzt geht es darum, sicherlich die Lage zu analysieren, wie das passieren konnte, wo es vielleicht Schwachstellen gab im Sicherheitskonzept. Klar, ich sehe sie derzeit nicht, aber das Wichtigste ist, dass wir jetzt den Täter oder die Täterin ermitteln.
0: Alfonso Pantisano, Berlins Queerbeauftragter, sprach um kurz nach Mitternacht davon, dass die Feiernden am Brandenburger Tor und auf der Partymeile nach der Tat schnell in Sicherheit gebracht wurden.
3: Die Evakuierung hat wirklich super funktioniert. Das ging sehr, sehr professionell. Natürlich waren wir erstmal alle in Schock. Die Menschen sind schnell den Anweisungen gefolgt.
0: Pantisano sprach von einem Trauertag für die queere Community. Bundeskanzler Friedrich Merz hat die Todesfahrt am CSD in Berlin als abscheuliche Tat verurteilt. Er stehe mit Bundesinnenminister Alexander Dobrindt im engsten Kontakt und werde von den Sicherheitsbehörden fortlaufend unterrichtet.
4: Aktuell läuft eine öffentliche Fahndung nach einem 21-jährigen Mann, der der islamistischen Szene zugerechnet wird. Und wenn Sie sich über die Ereignisse in Berlin auf dem Laufenden halten wollen, dann empfehle ich Ihnen den Live-Ticker der Kollegen von tagesschau.de.

0: Mal am Handy.
1: Bayern 2 am Sonntagvormittag. Wir haben es 9.15 Uhr auf den Schlag. Genau, Rosalía war das gerade, die Spanierin. Aktuell eine der wichtigsten Popstars auf dem Globus. Malamente, ein etwas älteres Lied. Heiße Diskussionen spielen sich aktuell auf Instagram ab zwischen Influencern, Einheimischen und Bergliebhabern. Stein des Anstoßes. Eine inzwischen ziemlich in die Mode gekommene und hochumstrittene Praxis, das sogenannte Geotagging. Das heißt, Influencer posten die Geodaten und dazu Videos von unbeschilderten Wegen, von wenig begangenen Routen oder von vermeintlichen Geheimtipps. Vor ihren Millionen an Followern garniert wird das Ganze dann gern mit kitschigen Fotos von Bergseen und Gipfeln. Und dazu schreiben sie dann Sätze wie: diesen kristallklaren Bergsee musst du gesehen haben, oder dieser Gipfel ist noch ein absoluter Geheimtipp. Wir möchten einfach nur zeigen, wie schön die Berge sind. Das sagen die Influencer, wenn sie darauf angesprochen werden. Euch geht es nur um Likes und was ihr macht, ist unverantwortlich. Das sagen Kritikerinnen und Kritiker. Eine davon ist Sophia Weiß. Sophia Weiß wohnt im Berchtesgadener Land. Sie ist selber große Bergfreundin. Sie ist auch selbst auf Instagram aktiv. Und ich habe vor der Sendung mit Sophia Weiß gesprochen. Übrigens, weil man sich auf dem Berg duzt, haben wir das auch getan. Sophia, du hast eigentlich einen eher kleinen Account auf Instagram, aber du bist mit einem Video vergangene Woche trotzdem ziemlich viral gegangen, wie man so schön sagt. Weit über 130.000 Abrufe, heftige Diskussionen die ganze Woche über. Nimm unsere Hörerinnen und Hörer doch noch mal kurz mit. Was war das für ein Video und um was ging es dir da?
2: Ja, richtig erklärt. Ich habe einen ganz kleinen Account eigentlich, rein hobbymäßig auf Instagram. Und ich bin am Abend immer mal wieder, wie man es halt so macht, schaut man durch Instagram durch. Und mir sind immer wieder spezielle Reels aufgefallen von einem bestimmten Content-Creator, der eben Wege, unmarkierte Steige abfilmt und diese dann mit einem Geotag hinterlegt und die Leute sozusagen dazu animiert, diese einsamen Gipfel, wie er sie nennt und wie er sie auch in seiner Hook im Video beschreibt, dass er da die Leute praktisch hinlockt. Und das Video war extrem spontan, also ich habe nie damit irgendwie gerechnet, dass das so einen Aufruf gibt für das Video. Ich bin im Auto gesessen, kurz vor der Arbeit, und habe wieder so ein Video von einem, wo halt wirklich ganz einen einsamen, unmarkierten Steig von uns filmt. Und dann bin ich im Auto gesessen und habe einfach ganz kurz dieses Video aufgenommen, weil da ist mir einfach wirklich der Kragen geplatzt.
1: Ja, man sieht es, ich habe das Video auch gesehen, sozusagen, da sitzt du und man merkt, du bist angefasst von der ganzen Situation. Du hast viel diskutiert jetzt in den letzten Tagen. Du hast viel Zuspruch bekommen für dieses Video, aber du hast auch einiges an Kritik einstecken müssen. Zum Beispiel, dass die Berge allen gehören und nicht nur den Einheimischen und dass die Influencer deswegen natürlich auch posten dürfen, was sie wollen. Was antwortest du darauf?
2: Ja, also das war wirklich eine der meistgenannten, in Anführungszeichen, Kritikpunkte, die da gekommen sind. Das war der Satz: die Natur ist doch für alle da. Und absolut, da stimme ich ja zu 100% zu. Ja, die Natur ist auch für alle da. Aber es macht halt einen gravierenden Unterschied, wie ich die Natur nutze. Ob ich sie jetzt als Erholungsort nutze und das auch respektiere oder ob ich es halt als Gratiskulisse fürs eigene Ego nutze und das dann auf dem Servierteller präsentiere und diese Wege eben über 5000 Menschen zeige und dann diesen Ort damit verheize.
1: Ja gut, über 5000 Menschen sagst du das?
2: 500.000 Menschen.
1: Du sagst jetzt über 500.000 Menschen, das trifft ja dann teilweise auf einen Kanal zu. Es gibt sehr viele, muss man dazu sagen, mittlerweile, solche sogenannte Berg-Influencer. Also wenn es ein paar hundert sind und jeder von denen hat ein paar zigtausend, teilweise hunderttausende von Followern, dann kann man sich ungefähr vorstellen, wie viele Menschen das erreicht. Das geht tatsächlich in die Millionen. Ich habe auch so ein bisschen den Eindruck, Sophia, dass da jetzt oft so eine Geschichte draus gemacht wird im Internet, Einheimische gegen Influencer, weil es wird ja wirklich hart diskutiert auf Instagram. Wie siehst denn du das? Siehst du auch diese Frontlinie?
2: Ich meine, man muss da einfach ein bisschen unterscheiden. Wir, also ich rede jetzt von unserer Region, in der wir leben, sind eine absolute Tourismusregion und wir sind auf den Tourismus ausgelegt. Der Tourismus ist extrem wichtig für uns. Und unsere Gäste heißen wir natürlich auch immer willkommen, aber wo es halt für uns Einheimische einfach wirklich ein bisschen grenzwertig wird, wenn wirklich so unsere kleinen Spots, unsere Lieblingsecken einfach so ausgebeutet werden online. Das ist einfach das, was wir dann nimmer wollen, weil wir haben einen Massentourismus wirklich schon teilweise. Wir haben super Infrastruktur, wo die Leute hingehen können, ihre Touren machen können, wo alles dafür ausgelegt ist, wo die Wege dafür ausgelegt ist, wo die Natur, wo das alles passt. Aber eben dann so kleine Sachen, das ist einfach das, was uns Einheimische ganz enorm stört. Und es ist ja nicht so, dass wir diese Geschichte schon mal hatten. Ja, also der ein oder andere konnte sich vielleicht nur an diesen Infinity Pool am Wasserfall am Königssee erinnern.
1: Der ist ja gesperrt mittlerweile, gell?
2: Genau, ich glaube, das war 2020 und darum, wo auch eine große Reisebloggerin mit damals 1,2 Millionen Follower diesen Weg gefilmt hat, Videos gemacht hat, Fotos reingestellt hat und eben das alles den Followern auf dem Servierteller präsentiert hat. Und letztendlich war es dann halt wirklich so, dass es ganz extrem war. Dann waren Rettungseinsätze hinten, die Wege wurden zu Trampelpfaden, es war überall Müll. Es war wirklich ganz, ganz schlimm, was da dann los war. Da hat man halt gesehen, was so ein Social-Media-Trend mit der Natur machen kann. Und dann wurde dieser Ort für alle gesperrt.

0: Aspekt geht es ja zum Beispiel auch ums Thema Sicherheit.
1: Ja, also ich finde, es gibt wirklich da zwei verschiedene Arten. Es gibt wunderbare, tolle Content-Creator online, die wirklich tolle Sachen machen, die wirklich zeigen, die alpine Aufklärung machen, die über den Naturschutz aufklären, die wirklich sagen, was der Berg verträgt, was er nicht verträgt, was man können muss, was man nicht können muss. Also das ist es wirklich, da gibt es ganz, ganz tolle Leute. Aber auf der anderen Seite gibt es halt auch Leute, die das wirklich nur für diese Reichweite, die sie generieren, wirklich nur fürs eigene Ego nutzen und dadurch auch 0,0 Mehrwert für andere haben. Und ich finde, wenn ihr Reichweite habt, dann verpflichtet es auch, weil eine Reichweite ist kein Spielzeug, sondern ein Werkzeug, mit dem man positive Sachen regeln kann, aber eben auch, wenn man es falsch betreibt, das ganz ins Negative abdriften kann.
0: Und eine dieser Selbstverpflichtungen dieser Freiwilligen könnte ja auch sein: Stop Geotagging, mittlerweile ein geflügeltes Wort auch auf Instagram, also nicht mehr jeden geheimen Ort mit Koordinaten Millionen von Menschen zugänglich machen. Wer geheime Tipps und geheime Orte finden will, kann sich ja selber auf die Suche machen, kann ja mal selber zum Wandern gehen, kann ja mal Einheimische fragen und da findet man ganz, ganz tolle Leute. Ich hoffe, dass diese Diskussion, Sophia, die du mit angestoßen hast im Internet, zu positiven Ergebnissen führt. Ich bin da ganz guter Dinge, weil das mittlerweile tatsächlich sehr viel diskutiert wird und danke dir ganz herzlich für deine Zeit und schick schöne Grüße in das wunderschöne Berchtesgadener Land.
1: Dankeschön, schöne Grüße nach München.
0: Die Berge gehören allen, aber dann haben halt auch alle eine Verantwortung dafür, besonders die mit großer Reichweite. Aber die sehen das leider oft anders, sagt Sophia Weiß aus Berchtesgaden, gerade selbst tief drin in der Diskussion um die Outdoor-Influencer. Übrigens ein kleiner Tipp von mir für alle, die sich mit dem Thema Berge gern aus vielen Perspektiven auseinandersetzen. Das sind die Bergfreundinnen vom Bayerischen Rundfunk. Die haben zum Beispiel auch einen Instagram-Kanal, der heißt genauso Bergfreundinnen. Er ist übrigens selber auch ein großer Bergfreund, den wir jetzt hören, Max von Milland aus Brixen. Und er singt viel über seine Heimat Südtirol und die Flüsse und Berge dort. Rucksack heißt dieses Lied hier. In dem Fall ist aber kein Bergrucksack gemeint, sondern eher der emotionale, der uns manchmal schwer auf den Schultern lastet.

0: Der Sonntagvormittag auf Bayern 2 mit Mr. Peepers von Ben Folds. Ein Song übrigens über den ehemaligen US-Vize-Justizminister Rod Rosenstein. Den hat Donald Trump nämlich immer verächtlich Mr. Peepers genannt. Wegen seiner Brille, äußerst einfallsreich. Die großen drei im Bayerischen Wald, die kennen die meisten. Den großen Aber, den Lusen und den Ossa. Es lohnt sich aber sehr, auch einfach mal ein paar Kilometer weiter östlich zu wandern. Auf der anderen Seite, nämlich auf der Seite Tschechiens im Böhmerwald, im tschechischen Nationalpark Šumava zum Beispiel. Da hat sich vor kurzem eine ganz besondere Veranstaltung abgespielt, quasi eine grenzüberschreitende musikalische Wanderung, organisiert vom Musikfest Europäische Wochen Passau. Und da ist dann nicht einfach irgendwer mit einer Klampfe mitgelaufen. Nein, die musikalische Unterstützung, die hat sich wirklich sehen und hören lassen können. Die kam nämlich vom Prager Rundfunk-Trio. Außerdem dabei ein Nationalpark-Experte, 50 Teilnehmerinnen und Teilnehmer und Reporter Quirin Seilbeck vom Rucksackradio.
1: Also die Musik an sich ist einfach so harmonisch. Die drei sind so schön aufeinander eingespielt einfach dann so. Und es ist eine Wohltat, das in der Natur zu genießen. Den Wind, das Blätterrauschen und auch den Blick einfach, dass man da fliegen die Schmetterlinge vorbei, setzen sich irgendwo nieder, dann kommen Hummeln vorbei und es ist einfach herrlich.
2: Beethoven im Urwald des Nationalparks Šumava. Das Prager Rundfunktrio spielt und die 50 Teilnehmerinnen und Teilnehmer der musikalischen Wanderung hören zu. Einige sitzen im Moos ganz nah vor den Musikern, andere lehnen an einem Baumstamm und lassen die Musik aus der Ferne auf sich wirken. Nebenan plätschert die Džemilna, auf Deutsch der Kieslingbach.
3: Es ist eine sehr passende Atmosphäre, gerade für Holzbläsermusik, weil die ja auch so weich ist und so dieses Holzige, das man auch riecht in der Luft und das Wasser auch noch dazu jetzt an dieser Stelle.
2: Schwärmt eine Teilnehmerin aus Passau. Die drei Holzbläser, das sind Lukas Pavlicek Oboe, Libor Sukal Fagott und Lukas Dietrich Klarinette. Er sagt, dass sie sich heute eigentlich gar nicht als Trio fühlen.
4: With the nature sound, we have
5: durch die vielen Naturgeräusche um uns herum sind wir heute eher ein Quartett. Es ist wirklich schön, in so einer Natur zu spielen.
4: So it's nice to play here in the nature.
2: Insgesamt 13 Kilometer lang ist der Rundweg durch den Nationalpark. Die Rahmenbedingungen optimal. 22 Grad, Sonne und Wolken im Wechsel und immer wieder Stationen mit Musik.
6: So now we'll be Ennio Morricone. The famous oboe solo from the film Mission, so you know it, so enjoy it.
2: Wie eine Karawane zieht die Wandergruppe durch den Nationalpark. Auf lichtdurchfluteten Pfaden, durch Kiefern- und Fichtenwälder, vorbei an kniehohen Heidelbeersträuchern, Magerwiesen und Mooren. Zwischendurch nicht nur Musik, sondern auch Vorträge über die Natur- und Kulturlandschaft. Pavel Betschka vermittelt als Koordinator zwischen den beiden Nationalparks Šumava und Bayerischer Wald. Als Naturschutzexperte ist ihm vor allem wichtig,
7: die Leute, die vielleicht sich eher für die Kultur interessieren, auch in die Natur zu bringen. Wobei hier habe ich das Gefühl, dass sich alle für beides interessieren. Und würde sagen, dass das mittlerweile schon so eine schöne Tradition ist, jetzt seit 5 Jahren schon.
2: Das zeigen auch die Reaktionen der erschöpften, aber beglückten Wanderer.
8: Vor allem die Musik hat mir gut gefallen. Mal was ganz was anderes als vor dem Fernseher hocken oder in einem Konzertsaal. Ja. Schöner geht's gar nicht. Und das Wetter hat auch passt. Also was wollen wir mehr?
9: Es ist auch schön, mal eine Kulturveranstaltung zu haben, die mit Bewegung verbunden ist. Und aber zwischendrin auch hier durch die Natur zu laufen und dann immer wieder innezuhalten und der Musik zu lauschen, ist einfach eine ganz schöne Kombination.
0: Ein bisschen plätschern noch. Quirin Seilbeck unterwegs mit Geigen im Böhmerwald. Kann auch nicht jeder von sich behaupten. Sie hören Bayern 2 am Sonntagvormittag. Bei uns geht es in ein paar Minuten an den Attersee in Österreich. Zu einer ganz besonderen Frau in einem ganz besonderen Haus. Bei der, und so viel verrate ich jetzt einfach schon mal, schon Patti Smith und Vivienne Westwood zu Gast waren. Jetzt wird es aber erstmal noch ein bisschen Zeit für Musik. Und die kommt von einer anderen Songwriter-Gruppe. Ikone ihrer Zeit, übrigens die gleiche Zeit wie Patti Smith. Die beiden haben nur komischerweise nie wirklich zusammengearbeitet. Ich spreche von der großartigen Joni Mitchell. Die hören wir jetzt, bevor wir an den Attersee reisen, mit Comes Love.

Joni Mitchell auf Bayern 2. Comes Love. Gehören Sie eigentlich noch zu denen, die abends eher traditionell noch fernsehen und nicht streamen? Wenn dem so ist, dann ist Ihnen sicher auch schon aufgefallen, das Sommerloch, das erreicht so langsam, aber sicher seinen Höhepunkt. Das heißt, Wiederholungen von Wiederholungen und dazu hin und wieder auch noch Wiederholungen. Das muss aber nicht immer was Schlechtes bedeuten. Bei den Kollegen von Arte zum Beispiel, da macht man schon seit Jahren aus der Not eine Tugend im Sommerloch und stellt fein kuratiert ein Sommerprogramm mit Filmen, Dokus und Konzertmitschnitten zu einem bestimmten Thema zusammen. In diesem Jahr bittet Arte zum Beispiel mit dem Summer of Disco auf die Tanzfläche. Und dabei großartigen Musik- und Tanzfilmen aus der Disco-Ära, natürlich auch der Film Fame, der Weg zum Ruhm nicht fehlen darf, läuft er heute Abend. Ein legendärer Streifen über

Das Leben der Studenten an der Manhattan High School of Music and Art, Fame. Heute Abend um 20.15 Uhr auf Arte und danach gefolgt vom Tanzfilmklassiker überhaupt Dirty Dancing. Bei beiden Filmen natürlich herausragend die Musik. Wir hören jetzt aber nicht Dirty Dancing Musik, sondern die von Fame. Hier ist der Titelsong aus Fame, gesungen von seiner Hauptdarstellerin selbst, Irene Cara. Und er heißt passenderweise auch gleich wie der Film, nämlich Fame.

0: Schade, dass wir hier im Studio keine Disco-Kugel haben, nur so ein gleißendes Licht. Hätte jetzt gut gepasst. Irene Cara haben wir hier gehört auf Bayern 2 mit Fame. Gina Brandlmeier ist am Attersee aufgewachsen, im über 500 Jahre alten Haus ihrer Familie. Eine Pension, dem Hanselmann. Da hat sie als Kind Blockflöte gespielt und hat mit ihrem geliebten Bruder von der großen, weiten Welt geträumt. Dahin haut sie dann auch irgendwann ab, raus aus der Enge. Sie haut ab in die große, weite Welt, nach New York, nach Paris, nach Wien. Aber dann der Schicksalsschlag. Ihr Bruder stirbt und Gina steht vor der Entscheidung, heimkommen und die Pension retten oder lieber weiter in der großen Stadt wohnen. Gina geht zurück und macht aber aus der alten, dunklen Pension ihr ganz eigenes Ding. Und das wird so besonders, dass sogar absolute Weltstars plötzlich bei ihr am Attersee einchecken. Caro Matzko war für ihren neuen Podcast Zitronenleben am Limo bei Gina zu Gast.
1: Werfen dir deine Kinder vor, dass sie hierher gezogen seid?
2: Na, sie werfen es mir nicht vor. Mein Sohn liebt sowieso das Landleben und meine Tochter wird gern schon wegziehen. Aber die mögen schon auch, was hier passiert und wer hier alle herkommt und sehen schon, dass da quasi überall sich Türen öffnen, auch wenn wir einfach viele Leute kennengelernt haben.
1: Erzähl uns doch schon mal, wer alles hier war.
2: Am berühmtesten waren wahrscheinlich die Vivienne Westwood und die Patti Smith, die da waren. Und genau, und es gibt halt so, also die jetzt leben, da tue ich mir schwer, wenn ich das sage, weil die kommen ja alle noch.
1: Patti Smith lebt zum Glück auch noch, aber ja. Wie ist Patti Smith zu dir gekommen?
2: Das war wirklich großartig, die hat einen Tourstopp hier gemacht und die hat irgendwie in Prag gespielt und dann in Wales und war dann hier ein paar Tage.
1: Hast du dich mit ihr unterhalten?
2: Sehr viel sogar. In New York, wo ich gelebt habe, da war sie, in dem Haus war sie mit dem Robert Mapplethorpe quasi. Also es gibt immer wieder so Punkte, wo sie unsere Biografien quasi kreuzen. Und dann hat sie mal ein ganz intimes Konzert in Wien gehabt, ein ganz kleines, vor ein paar hundert Leuten, also 200 oder so. Und da war ich mit meiner Tochter im Tragetuch.

0: Und die Patti Smith ist auf die Bühne gekommen und meine Tochter hat so ein Babygeräusch einfach, also nicht geweint, sondern so, irgend sowas. Und dann hat die Patti Smith das ganze Konzert ihr quasi gewidmet und immer wieder ein Lied für sie gesungen. Und das war so, das war wirklich total ergreifend. Und dann habe ich ihr das erzählt, wie sie da war. Und sie hat sich total an die Mathilde erinnern können. Also ich habe sogar ein Video, wo sie meiner Tochter dann wieder was vorsingt. Wirklich richtig schön und sie war voll fertig, weil sie schon auf Tour war. Und mein Sohn hat zu ihr gesagt, du siehst müde aus, lass uns spazieren gehen. Und hat sie an der Hand in den Wald mitgenommen. Und also es war wirklich extrem ergreifend eigentlich. Ja.
1: Und erzähl uns noch von Vivienne Westwood.
0: Ich habe es eigentlich gar nicht glauben können, dass sie kommt. Also ich habe mir gedacht, das ist ein Prank-Anruf.
1: Wer hat denn da angerufen?
0: Der Assistent von Andreas Grontaler.
1: Von ihrem Freund?
0: Von ihrem Mann, genau. Ja. Und ich habe gesagt, ja, für wen ist die Reservierung? Und der sagt dann Andreas Grontaler und Vivienne Westwood. Und ich sage, lustig. So. Und dann sind die da gestanden und sie hat halt immer ausgeschaut wie die Vivienne Westwood. Also die war halt immer perfekt gestylt und wunderschön. Und dann sind die auf einmal da gewesen.
1: Und welches Zimmer hast du dir dann überlegt, ist das Richtige für Vivienne Westwood und Andreas Grontaler?
0: Ja, ich meine, das war halt eine Frühstückspension. Und ich habe mir dann irgendwie schon gedacht, na, irgendwie selber schuld. Aber so, ich kann jetzt kein Wunder machen. Also es war dann ein Zimmer in meiner Pension. Darum sage ich, es kommt hier alles zusammen, was sich über die Jahre aufgebaut hat. Also das ist eigentlich über die Stylistin, für die ich mit 20 gearbeitet habe. Die macht alle Shows für die Westwood. Nach wie vor und deshalb sind die dann auch hierher gekommen.
1: 2012 hast du das hier übernommen, hast es entzirbelt, hast Licht und Luft reingelassen und hast alles, was du mitgebracht hast, aus der großen, weiten Welt hier irgendwie installiert und so ein Gina-Universum gebaut. Aber wie hat sich deine Beziehung zu dem Ort und diesem traditionellen, was es ja auch hier gibt in Oberösterreich, wie reagieren die Leute hier im Ort auf dich?
0: Also es ist natürlich eine gewisse Reibung, weil halt ich komme da mit einem neuen Konzept von Leben und Gästen und so weiter. Aber wie es halt immer ist, bei Reibung entsteht auch was Gutes und halt manches verbrennt. Aber es sind auch viele Dinge, wo ich mir denke, okay, das könnte auch jetzt ein Gewinn für den Ort sein. Wenn man es halt irgendwie zulässt, so eine Offenheit.
1: Aber bist du ein Sonderling hier?
0: Ja, sicher.
1: Und kriegen das deine Kinder auch manchmal gespiegelt?
0: Kriegen sie auch mit, ja. Aber es ist irgendwie, ich sehe es ein bisschen so, ist der Ruf mal ruiniert. Nimmt sich gänzlich ungeniert. Also ich habe jetzt, und durch diese Freiheit, die ich jetzt trotzdem empfinde, können die jetzt mir nicht so viel anhaben und wollen mir da auch gar nichts mehr anhaben, weil es auch gar nicht mehr geht quasi. Weil es mir wurscht ist und es entsteht dadurch irgendwie so gewisse Offenheit, die ja wieder was ermöglicht. Ich fühle mich nicht mehr so in die Ecke gedrängt wie am Anfang und kann jetzt besser damit umgehen.
1: Wie lange hat es denn gebraucht, dass du das Gefühl hattest, jetzt bin ich freier, jetzt bin ich nicht mehr so mit dem Rücken zur Wand hier?
0: Wie die Kinder aus der Volksschule hier draußen waren.
1: Grundschule heißt es ja, in genau. Deutschland, ja. Genau.
0: Naja, weil man da halt noch so viel mehr mit allen Regeln zu tun hat und weil wir zum Beispiel nicht bei der Kirche sind oder so und das ist halt dann, wenn dann die Kinder nicht bei der Erstkommunion sind oder so, schon Thema quasi. Aber das waren mehr meine Gedanken. Also das hätte ja von Anfang an freier damit umgehen können oder müssen, weil es ja wurscht ist im Endeffekt, ja.
2: 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Und weil wir es gerade von ihr hatten, hören wir sie jetzt auch natürlich. Die Frau, die auch schon bei Gina Brandlmeier im Hanselmann am Attersee zu Gast war und die es da geliebt hat. Die große Patti Smith. People have the power, hier auf Bayern 2.

Der Sonntagvormittag auf Bayern 2 mit Patti Smith. People have the power. Wissen Sie eigentlich, was ein Little Willy ist? Ich weiß es, ich sag's Ihnen aber nicht. Nur ein Tipp, vielleicht besser nicht googeln, zumindest nicht im Büro. Aber vielleicht legen Sie es genau darauf an, die fünf Freunde der Band The Little Willys. Die treffen sich immer mal wieder, wenn sie in New York sind, um zusammen Musik zu machen, vielleicht auch mal eine Platte aufzunehmen. Und unter ihnen ist, wenn sie sich treffen, dann auch immer ein veritabler Weltstar. Norah Jones ist nämlich Mitglied der Little Willys. Die werden Sie gleich am Background-Gesang hören. Hier also Norah Jones und Konsorten mit einem Johnny Cash-Cover über die Großartigkeit des Unterwegsseins Open Road.

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4: Und nach den Nachrichten lernen wir hier auf Bayern 2 spannende Leute kennen. Zum Beispiel die Autorin der bekannten Glenkill-Krimis, die sich Leonie Swan nennt, aber anders heißt und aus Dachau kommt. Hätten Sie es gewusst. Und dann machen wir noch Bekanntschaft mit einer Akkordeon-Reparateurin, was ein wirklich komplizierter Job ist. Wir hören uns in knapp 5 Minuten wieder, hoffe ich jedenfalls.
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5: 10 Uhr. Die Nachrichten des Bayerischen Rundfunks mit Kia Arnzen. Die Übersicht. Polizei fahndet nach mutmaßlichem CSD-Angreifer. Bei Stromnetzentgelten ist 2027 weniger Entlastung zu erwarten. Taifun Nul trifft in Südchina auf Land. Das Wetter zunehmend bewölkt bei 23 bis 32 Grad. Berlin. Bei einem mutmaßlichen Anschlag am Rande des Christopher Street Days ist eine Frau ums Leben gekommen. 16 weitere Menschen wurden verletzt, zum Teil lebensgefährlich. Nach bisherigen Erkenntnissen der Polizei fuhr ein Mann am Abend gegen 22 Uhr mit einem angemieteten Kastenwagen in eine Menschenmenge im Berliner Tiergarten. Der mutmaßliche Täter floh. Ob er Komplizen hatte, wird noch untersucht. Und auch, ob er oder weitere Täter Menschen mit Stichwaffen verletzt haben. Noch in der Nacht wurden Wohnungen durchsucht und eine öffentliche Großfahndung nach einem polizeibekannten 21-Jährigen eingeleitet, auch an den deutschen Grenzen. Nach Informationen der Bild-Zeitung sind Polizeibehörden in den Nachbarländern alarmiert. Der Verdächtige soll der islamistischen Szene in Berlin angehören und erst vor kurzem aus einem Jugendarrest entlassen worden sein. Berlin. Bundeskanzler Merz hat sich nach der Attacke auf den Christopher Street Day erschüttert gezeigt. In sozialen Medien schrieb er, das sei auch ein Angriff auf unsere Gesellschaft gewesen. Weiter heißt es wörtlich: Wir sind offen und freiheitsliebend und das werden wir auch bewahren und verteidigen. Berlins regierender Bürgermeister Wegner sagte, Berlin sei die Stadt der Freiheit und die sei aufs Schrecklichste angegriffen worden. Bundesinnenminister Dobrindt nannte die Attacke auf den CSD feige und abscheulich. Der Berliner Queer-Beauftragte Alfonso Pantisano sprach von einem großen Trauertag für die queere Community. Berlin. Die Bundesregierung will den Zuschuss zu den Übertragungsnetzkosten im kommenden Jahr um 1 Milliarde Euro kürzen. Das steht in einem entsprechenden Entwurf. Dadurch könnten die Strompreise wieder steigen. Wie der Verband der Energie- und Wasserwirtschaft vorrechnet, könnte sich eine Netto-Kilowattstunde um 0,25 Cent verteuern. Ein Drei-Personen-Haushalt mit einem Jahresverbrauch von 4.000 Kilowattstunden würde dann rund 12 Euro mehr bezahlen, ein Single-Haushalt 5 Euro mehr. Laut Verband kann die genaue Entwicklung der Strompreise aber erst beurteilt werden, wenn die konkreten Netzentgelte berechnet sind. Madrid. In Spanien geht der Kampf gegen zahlreiche Waldbrände weiter. Besonders betroffen ist der Großraum der Hauptstadt Madrid. Dort bedrohen die Flammen auch Wohngebiete. Die Regierung hat deshalb den Notstand ausgerufen. Er gilt auch in der Region Ávila. Inzwischen mussten in Spanien laut Innenministerium knapp 60.000 Menschen ihre Häuser und Wohnungen verlassen. Bei einem Brand unweit von Valencia kam ein Mensch ums Leben. Ministerpräsident Sanchez warnte vor einer weiterhin schwierigen Situation. Es sei unklar, wie sich der Wind entwickeln werde. Auch im Südwesten Frankreichs bleibt die Lage angespannt. Weil Waldbrände nahe der Stadt Bordeaux wieder aufgeflammt sind, forderten die Behörden weitere 55.000 Menschen zur Evakuierung auf. Pinghai. Am frühen Morgen ist der Taifun Nul im Süden Chinas auf Land getroffen, mit Windgeschwindigkeiten von bis zu 160 Stundenkilometern. In der benachbarten Metropole Hongkong wurden laut Regierung 9 Menschen verletzt. Wegen Starkregens und schwerer Sturmböen ist der Flugverkehr dort weitgehend lahmgelegt. Der Wirbelsturm zieht nun weiter ins Inland und soll sich auf dem Weg immer weiter abschwächen. Die Behörden im Süden Chinas hatten eine der höchsten Taifun-Warnstufen ausgerufen. Mehr als 700.000 Menschen wurden in der Provinz Guangdong evakuiert. Das Wetter in Bayern. Im Süden mehr Wolken als Sonne, vor allem an den Alpen auch Schauer oder Gewitter. Sonst zunächst oft sonnig. Ab dem Nachmittag ziehen mehr Wolken auf, es kann örtlich Schauer geben. Lebhafter Wind bei 23 bis 32 Grad. In der Nacht bleibt es bewölkt mit einzelnen Schauern oder Gewittern bei Tiefstwerten bis 14 Grad. Die neue Woche beginnt windig und unbeständig mit Wolken, etwas Sonne, einzelnen Niederschlägen und 22 bis 27 Grad. Ab Dienstag dann viel Sonne und über 30 Grad. Das waren die Nachrichten, es ist 10.05 Uhr. Die Verkehrsmeldungen: A3 Linz Richtung Passau zwischen Pocking und Passau Süd 2 Kilometer Stau und A7 Fulda Richtung Würzburg zwischen Fuldaer Dreieck und Bad Brückenau-Volkers 4 Kilometer Stau. Soweit die Verkehrsübersicht.
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4: Lauri Reichert am Mikrofon wünscht einen wunderschönen Sonntag. Wir sprechen später noch mit Leonie Swan, berühmte Krimi-Autorin aus Dachau. Der haben es ja spannenderweise ausgerechnet Schafe besonders angetan. Die spielen in ihren Büchern oft eine Hauptrolle mit durchaus menschlichen Zügen. Gut, das sind erfundene Geschichten, aber haben Schafe in der Realität auch Emotionen?
6: Wenn ihnen jetzt ein Schaf, ein Lamm verliert, wird das nicht 3 Stunden später fröhlich über die Weide hüpfen, das wird rumlaufen und suchen und irgendwie Zeichen von Unbehagen zeigen, die wir dann eben Trauer nennen. Die Schafe nennen das nicht Trauer, aber das Phänomen, dass in ihrer Welt was verrutscht ist und dass sie darunter leiden, ist, finde ich, so der kleinste gemeinsame Nenner, den man einfach dann doch beim Tier sehr schnell finden kann.
4: Mehr zu ihren Schafskrimis hören wir später noch von Leonie Swan. Außerdem gleich bei uns: Was macht eigentlich die Wasserknappheit mit unseren Gärten? Besonders in München wird ja zurzeit sehr am Wasser gespart.
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4: Selten war es passender zu behaupten, hier kommen zwei wahre Legenden auf Bayern 2. Der eine

0: wäre dieses Jahr 100 Jahre alt geworden, ist leider schon gestorben. Der andere ist auch schon 93, aber immer noch quicklebendig und regelmäßig auf den Bühnen der Welt. Tony Bennett, der Crooner mit der Stimme wie ein Zeisel, und Willie Nelson, der Urvater der Outlaw-Country-Bewegung und Komponist von absoluten Klassikern. Hier hören wir die beiden zusammen. Gab's auch nicht so oft. On the Sunny Side of the Street, ein Popsong aus dem Jahr 1930, einer Zeit, in der es den Begriff Pop übrigens noch gar nicht gab. So lange sind sie schon unterwegs.
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0: Tony Bennett und Willie Nelson. Denen gefällt es auf der sonnigen Seite. On the sunny side of the street. Ja, Sonne, wer mag sie nicht? Gibt's wenige. Trotzdem gibt's natürlich ein zu viel. Ein zu viel an Sonne und ein zu wenig an Regen. Wie auch in diesem Jahr unter anderem bei uns in Bayern. Das Wasser ist knapp. So knapp, dass die Stadt München zum Beispiel Wassersparmaßnahmen angeordnet hat, die da lauten: Vorerst noch bis August dürfen Blumen und Gemüse in privaten Gärten nur noch abends ab 19 Uhr oder morgens bis spätestens 9 Uhr gegossen werden. Das ergibt ja auch Sinn, sonst ist das Wasser nämlich quasi schon verdunstet an heißen Tagen, bevor es überhaupt die Erde erreicht hat. Bei Rasenflächen schaut das Ganze übrigens nochmal um einiges strenger aus. Die dürfen aktuell gar nicht gewässert werden. Und ich sage es Ihnen ganz ehrlich, mein Garten befindet sich nicht in München. Ich dürfte wässern. Ich tue es aber gerade aus besagten Gründen auch nur sehr, sehr selten. Und das macht sich schon ziemlich stark bemerkbar. Was bedeuten also diese neuen Maßnahmen für die Gärten in München? Juliane von Scherpenberg hat sich umgehört.
1: Hat Ihr Garten jetzt sehr gelitten unter der Hitze und der Trockenheit?
2: Ja, auf alle Fälle. Vor allem der Rasen.
3: Nur der Rasen.
4: Vor allen Dingen die Wiese, also der Rasen.
5: Der Rasen, ja. Der ist in Mitleidenschaft gezogen worden, ja.
6: Ja, der Rasen. Oft der ganze Stolz des Hobbygärtners. Aus den meisten Gärten ist er nicht wegzudenken. Aber während Hitzewellen und Bewässerungsverboten bleibt nichts anderes übrig, als der saftig grünen Wiese dabei zuzuschauen, wie sie sich in einen braunen Staubteppich verwandelt. Das entspricht dann eher nicht mehr dem Schönheitsideal des gepflegten Gartens.
7: Diesen Schönheitsbegriff muss man ein bisschen erweitern für sich. Und das muss man erstmal erkennen und sehen, dass so eine Fläche eigentlich auch schön ist. Auch wenn sie jetzt ein bisschen wild aussieht.
6: So Konrad Bucher, Landschaftsarchitekt und Umweltpädagoge. Und diese wilde Fläche, das ist eine Blumenwiese mitten in der Stadt.
7: Wir stehen jetzt hier und man kann sich da wirklich vertiefen in dieses Gesumme von ganz vielen Hummeln und man hört sogar Grashüpfer. Also dafür plädiere ich immer, dass man mal so die Schönheit von solchen Vegetationsformen erstmal wahrnimmt und dann vielleicht auch damit zurechtkommt, dass man sich von einem grünen, üppigen Rasen verabschieden kann.
6: Der Stadtacker. Eine 1000 Quadratmeter große Fläche im Norden von München. Dahinter steht der Ackermannbogen e.V., ein Verein aus Ehrenamtlichen, die sich um die Gemüse- und Blütenpracht kümmern. Konrad Bucher koordiniert das Ganze. Er kommt angeradelt, stellt sein Fahrrad auf dem Rasen vor dem Eingang ab.
7: Und wenn wir jetzt vor circa 2 Wochen hier gestanden wären, dann hätte man den Unterschied deutlich gesehen, dass die Rasenfläche damals, die war mehr oder weniger nur noch braun, also die war vertrocknet. Und dieser Blühbereich dahinter bis zum Gartenzaun, die waren trotzdem noch grün und sogar blühend. Das sieht man auch jetzt, ja, wenn man darüber guckt, da wo der Natternkopf blüht oder die rispige Flockenblume. Also es ist jetzt immer noch sehr üppig und bunt und es ist voller Insekten. Diese Fläche wurde kein einziges Mal gegossen, auch wie es wochenlang nicht geregnet hat.
6: Rispige Flockenblume, Natternkopf. Konrad Bucher zählt noch unzählige weitere Pflanzen auf, mit so fantastischen Namen wie Sichelluzerne, Kartäusernelke oder Hornklee und zeigt dabei auf das vor ihm liegende Blütenmeer. Von strahlend pink zu leuchtend blau und sonnengelb. Eine bunte Pracht. Und das ganz ohne Gießen? Das geht. Das Beet besteht nur aus Kies und liegt in der prallen Sonne. Das mögen diese Pflanzen.
7: Und die sind angepasst an die Trockenheit. Das heißt, die sind spezialisiert und können zum Teil mehrere Meter tiefe Wurzeln ausbilden und kommen damit in Schichten, wo immer noch Restwasser vorhanden ist und überdauern so wirklich auch lange trockene Phasen.
6: Eigentlich doch der Traum eines jeden Gärtners. Nie gießen und trotzdem eine blühende Wiese. Die Blühfläche liegt direkt außerhalb des umzäunten Stadtackers. Bis vor 5 Jahren war hier nur Rasen. Jetzt ein breiter Streifen mit heimischen Wildblumen. Ein wichtiger Lebensraum für Insekten.
8: Ja, Wahnsinn, was hier los ist.
7: Ja, genau. Man muss immer stehen bleiben und gucken. Das wuselt. Und da ist eine Schlupfwespe. Die fliegt erst seit heute. Die war die letzten Tage noch nicht da.
6: Im Stadtacker selbst pflanzen die Ehrenamtlichen neben Wildblumen auch Kräuter, Beerensträucher und Gemüse. Eingeteilt in Themengruppen kümmern sie sich darum, dass alles wächst und gedeiht. Wie schafft man das, auch wenn es immer trockener wird? Wichtig ist ein Boden, der viel Humus enthält. So kann er das Wasser gut speichern, es versickert nicht so schnell. Komposterde eignet sich hier gut. Zusätzlich hilft Mulchen, also den Boden bedecken, mit Rasenschnitt, Laub oder anderen Gartenabfällen, zum Beispiel das Grün von geernteten Karotten. Wenn man gießt, am besten mit Regenwasser. Und so wie es die Stadt München jetzt sogar verpflichtend vorgibt, nur in den frühen Morgenstunden oder abends. Dann verdunstet das Wasser nicht direkt wieder, sondern dringt tiefer in den Boden ein. Ganz ohne Wasser geht es eben nicht, auch im Stadtacker.
7: Und natürlich haben wir da Beete, die sind nährstoffreich. Und da wachsen Zucchini und Gurken und Tomaten und Auberginen und Paprika und alles. Und davon ernähren wir uns. Also bei jedem offenen Gärtnern liegt ein Tisch voller Gemüseernte, das verteilt wird und was die Leute mit nach Hause nehmen.
6: Und dann nicht im Supermarkt kaufen, wo das Gemüse oftmals in noch wasserärmeren Regionen angebaut wird. Der Stadtacker ist also vieles in einem. Für die Vereinsmitglieder eine Quelle für Lebensmittel und ein Nachbarschaftstreff unter freiem Himmel. Und Konrad Bucher testet hier aus, welche Arten brauchen welche Bedingungen, welche eignen sich besonders bei Trockenheit. An der Blumenwiese im Kiesbeet vor dem Eingang, da bedienen sich manchmal auch einfach Passanten.
7: Die sehe ich tatsächlich oft, radeln vorbei, springen vom Rad ab, machen ein paar Schritte in die Wiese rein, reißen, schneiden, pflücken, nehmen was mit und hauen wieder ab. Und ich habe dann so den Impuls zu sagen, na, nicht, bitte nicht reingehen, das ist für Insekten und so. Und dann denke ich mir, ach, schön, sie finden es also auch schön. Geht mir ja genauso.
0: Für Gärten gelten in München Wassersparmaßnahmen. Was bedeuten die für die Gartenbesitzer? Juliane von Scherpenberg war für uns unterwegs. Die Songwriterin Hayley Hendricks, die müsste sich gerade übrigens auch mit dem Thema Bewässerung auseinandersetzen, weil sie ist überzeugt davon, dass sie dringend einen Garten braucht, um auf bessere Gedanken zu kommen. Und deswegen werden sie gleich auch immer wieder den dringenden Appell an sich selbst hören, I need to start a garden. Wir wünschen Hayley Hendricks gutes Gelingen, einen grünen Daumen und Ihnen viel Freude mit Shalala.
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0: Der Song heißt übrigens Umschalala, falls Sie es noch nicht mitbekommen haben. Hayley Hendricks hier auf Bayern 2 am Sonntagvormittag. Man kennt sie nur unter Pseudonym. Leonie Swan nennt sie sich, wenn sie in ihren Krimis unter anderem Schafe auf Mörderjagd schickt. Ihre Romanreihen Glenkill und Wiedersehen sind internationale Bestseller und Glenkill läuft jetzt sogar im Kino als Hollywood-Verfilmung mit Hugh Jackman in der Hauptrolle. Die Schafe, das sind die absoluten Helden in Leonie Swans Büchern. Schafe, das sagt sie selber, sind moralisch neutral. Das klingt super, aber was bedeutet das, wollte Norbert Joa von Leonie Swan wissen.
1: Der Satz ist von Ihnen, aber wie meinen Sie ihn?
2: Ja, das ist natürlich immer die Frage, wie man so die Sätze meint, die man selbst von sich gibt. Ich denke, in diesem Fall geht es darum, dass gerade bei den Schafskrimis, da hat man sozusagen mit einem menschlich-moralischen Problem zu tun, nämlich dem Tod oder dem gewaltsamen Tod eines Menschen, was natürlich von uns schon relativ negativ belegt ist, die ganze Sache. Und die Schafe gehen da einfach ein bisschen von einer anderen Richtung an dieses Problem heran. Da ist natürlich auch sowas wie Tote auf der Weide schlecht, aber vielleicht nicht unbedingt schlecht, weil man irgendwie den moralischen Hintergrund hat und denkt, da läuft ein Mörder rum und da ist eine Untat geschehen, sondern es geht erstmal um praktische Dinge. Der liegt auf unserer Wiese, wie alles in der Welt sollen wir hier grasen, wie machen wir jetzt weiter?
1: Das heißt, der fängt an zu riechen.
2: Genau, und die Prioritätenliste eines Schafs ist einfach deutlich anders als die Prioritätenliste des Durchschnittsermittlers. Und das ist wichtig, weil man auf diese Art, wenn man diese Krimi-Geschichten erzählt, einen Ton treffen kann, der auch Sachen, die eigentlich objektiv erstmal blutig oder schwerer oder problematisch sind, auf eine Art erzählen kann, die irgendwie leicht und so ein bisschen indirekt ist. Es ist auch wichtig, weil man als Leser dieser Schafskrimis so ein bisschen Urlaub von dieser ständigen Bewertung aller Dinge, die wir heutzutage ganz stark machen, also was man irgendwie Culture Wars nennt, die sich ständig verorten müssen in so einem moralischen System, bin ich für das oder bin ich gegen das? Und die Schafe sind so ein bisschen weiße oder wollige Blätter, wo eigentlich noch nicht so viel vordefiniert ist. Die haben jetzt natürlich so ein paar Ideen, was gut und was schlecht ist,

0: mir
1: nicht so glücklich,
0: mit Lammfleisch. Ja. Haben Sie Ähnliches auch mal erlebt?
1: Ich habe nie wirklich ein Schlachten. Also ich habe natürlich so, wenn man irgendwie einen Fisch fischt, dass der dann irgendwie vom Leben zum Tode befördert wird, ja. Aber gerade diese industriellen Schlachtbetriebe sind sicher absolut schrecklich und sehr problematisch. Gleichzeitig ist es aber auch so, dass den meisten Tiere, mit denen wir zu tun haben, wir haben nur mit ihnen zu tun, weil sie in unserem Leben irgendeine Rolle erfüllen. Und wenn sie diese Rolle nicht mehr erfüllen, dann werden sie ganz schnell von der Bildfläche oder in diesem Fall von der Weide verschwinden.
0: Oder sie wären gar nicht auf der Welt.
1: Genau. Also das ist einfach, muss man klar sehen, so die Alternative. Und es ist ja nicht so, dass sozusagen das menschenlose Tier, das jetzt im Kontext ein wildes Tier, das irgendwie frei auf irgendwelchen Bergen lebt, das stirbt ja auch irgendwann und wird ja auch gejagt. Insofern ist generell das Leben so angelegt, dass es irgendwann vorbei ist. Und die Frage ist eben, wie läuft das? Wie human ist das? Und human ist wahrscheinlich das falsche Wort, weil das sowieso schon was voraussetzt, was ja eigentlich problematisch ist. Aber wie gestaltet sich das Leben, ist, glaube ich, die wichtigere Frage in diesem Fall. Dass der Tod irgendwann kommt und unerfreulich ist, ist wahrscheinlich unumgänglich.
0: Ich muss beim Lesen Ihres Buches ganz oft an meine alte Biologielehrerin denken. Die sagte, die Tiere denken und fühlen nicht wie wir. Das projiziert ihr alles in sie hinein.
1: Also ich würde dir zustimmen, dass sie sicher nicht genauso denken und fühlen wie wir. Das versuche ich auch so ein bisschen darzustellen, dass eben die Schafe, obwohl sie natürlich stark vermenschlicht sind, was ja auch für den menschlichen Leser geschrieben ist, dass sie irgendwie anders ticken. Das ist irgendwie so der Reiz am Buch, dass da im Schafskopf Dinge ablaufen, die jetzt im Menschenkopf zwar nachvollziehbar sind, aber nicht sozusagen unser erster Gedanke wären. Gleichzeitig finde ich aber auch, dass also jeder, der irgendwie ein Haustier hat, jeder, der irgendwas mit dem Hund zu tun hatte, da kann man ganz schnell sehen, dass das nicht alles Projektion ist. Also ich würde das in die andere Richtung weiterdenken und sagen, wir projizieren auch in andere Menschen hinein. Also es ist genauso schwierig, wirklich zu
0: aber
1: beweisen.
0: Aber Sie meinen sowas wie traurig sein?
1: Ja, nee, also
0: Nachdenken?
1: Nachdenken sicher nicht verbal, weil natürlich die Worte fehlen, aber dass viele Tiere sowas wie Verhalten zeigen, das mit Trauer so stimmig ist, dass wenn jetzt ein Schaf, ein Lamm verliert, wird das nicht 3 Stunden später fröhlich über die Weide hüpfen, das wird rumlaufen und suchen und irgendwie Zeichen von Unbehagen zeigen, die wir dann eben Trauer nennen. Die Schafe nennen das nicht Trauer, aber das Phänomen, dass in ihrer Welt was verrutscht ist und dass sie darunter leiden, also gerade das Leiden ist, finde ich, so der kleinste gemeinsame Nenner, den man einfach dann doch beim Tier sehr schnell finden kann. Finde ich fast absurd, das so stark zu hinterfragen, weil es einfach so offensichtlich ist.
0: Es erklärt wahrscheinlich auch diesen Erfolg, also dieses Mitgefühl, das ja letztlich doch in einem wohnt, obwohl ja millionenfach Millionen Tiere aufgegessen werden. Sommer 2005 kam ihr fulminantes Debüt heraus, Glenn Kill, Schafe als Hauptakteure, die ermitteln, wer ihren Schäfer umgebracht hat. Und das wurde über 2 Millionen Mal verkauft, dieses Buch. Was das Buch materiell verändert hat, das kann man erahnen, aber hat sonst Ihr Leben im Grunde auch umgekrempelt?
1: Wahrscheinlich weniger stark, als man denken könnte. Also natürlich habe ich jetzt einen Job. Diesen Job hatte ich früher nicht. Ich schreibe jetzt Bücher und ich genieße das sehr, weil ich einfach, Schreiben macht mir Spaß. Und dass das was ist, mit dem ich auch noch Geld verdienen kann, ist wunderbar. Also auf diese Art hat sich einiges geändert. Jetzt sozusagen die Innenansicht, die man von sich ja immer hat. Ich fühle mich jetzt nicht deutlich anders als vorher.
2: 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Hier ist noch ein Tierfreund. John Mellencamp hat sich ja schon früh den Beinamen Cougar gegeben. Und ein Cougar ist ein Puma. Hier ist er also, John Cougar Mellencamp. The Cherry Bomb.

Bayern 2 am Sonntagvormittag um 10.30 Uhr. Das ist John Cougar Mellencamp mit Cherry Bomb. Lizzie McAlpine, 26 Jahre alt, aufgewachsen in einem der Vororte von Philadelphia und musikalisch mindestens 1000 Sasser. Übrigens nicht nur musikalisch, sie ist künstlerisch total vielfältig. Hier in Bayern 2 ist sie Ihnen auch schon öfters begegnet, aber so richtig bekannt als Musikerin ist sie in Deutschland noch gar nicht. Ich bin mir aber sicher, das kommt noch. Lizzie McAlpine tanzt nämlich auf vielen Hochzeiten, wie schon gesagt. Sie ist äußerst talentiert. Gerade war sie zum Beispiel in einem Film zu erleben, in Only What We Carry, an der Seite von Quentin Tarantino und Charlotte Gainsbourg. Und im letzten Jahr ist sie am Broadway auf der Bühne gestanden. Aber jetzt konzentriert sich Lizzie McAlpine wieder voll auf ihre eigene Musik. Mitte September kommt ihr neues Album raus, Album Nummer 4 schon, auch eine Leistung mit gerade mal 26. Einen Song hat sie schon vorausgeschickt, ein eindringliches, ein intimes Stück Musik über den, wie sie sagt, euphorischen Beginn einer neuen Verbindung. Baut sich allerdings doch recht langsam auf die Euphorie, wie man hier vielleicht hören kann. The Light in the Painting, ein neues Lied von Lizzie McAlpine hier in Bayern 2.

0: Lizzie McAlpine hier auf Bayern 2. The Light in the Painting von ihrem neuen Album. Am 18. September kommt es raus. Kennen Sie eigentlich das Instrument des Jahres? Das liegt ja jedes Jahr der Deutsche Musikrat fest. Und in diesem Jahr hat man sich für das Schifferklavier entschieden. Auch bekannt als Heimatluftkompressor. Zirch, quetschen oder ganz schnöde Akkordeon. Ich habe sowas übrigens mal auseinandergebaut gesehen, so ein Akkordeon. Das ist unfassbar kompliziert und sehr, sehr kleinteilig da drin. Und diese Kleinteile, die kennt Simon Wiech aus Nürnberg, St. Johannes, alle per Du. Sie hat nämlich eine Werkstatt für Handzuginstrumente. Ja, man muss sie manchmal lieben, die deutsche Sprache. Handzuginstrumente sind Instrumente, bei denen man mit der Hand einen Balg auseinanderzieht. Wer hätte es gedacht? Sabine Göb hat Simon Wiech in ihrer Werkstatt besucht, wo sie Akkordeons repariert, übrigens als einzige Frau in Bayern.
1: Ein kleiner Hinterhof im Nürnberger Stadtteil Johannis. Der wilde Wein wuchert fast bis zur Eingangstür der Werkstatt von Simon Wiech. Gerade steht sie an einem kleinen Computer und hat ein Instrument angeschlossen.
2: Der zum Beispiel ist deutlich anders als die anderen. Auf Druck ist der sehr, sehr flaches Tremolo. Und auf Zug ist es stärker.
1: In den bis zur Decke voll gestapelten Regalen liegen sie, die Akkordeons und Bandoneons, die hier repariert und gestimmt werden. Diese Instrumente sind hochkomplex, fast alles geschieht in Handarbeit.
2: Also die Akkordeons haben die verschiedensten Wehwehchen, die Besitzer natürlich auch. Ich höre auch viele Geschichten rund um die Akkordeons und weit darüber hinaus. Da, glaube ich, hängt mir manchmal die Sozialpädagogin noch nach. Und Akkordeons halt alles, was sein kann. Also zum einen kommen viele halt, weil es einfach verstimmt ist, schlicht und ergreifend. Dann muss man schauen, ob einfach Stimmen reicht oder ob es eine größere Überholung braucht. Der Ball kann undicht sein, es kann in der Mechanik was kaputt sein. Also die Bassmechanik ist ziemlich komplex. Und da ist oft mal Korrosion drin und dann hängt die und funktioniert eben nicht mehr gescheit. Dann wird die gereinigt und sauber gemacht.
1: Die Zeit als Sozialpädagogin, die verweist auf das erste Berufsleben von Simon Wiech. Denn sie kam erst spät und über Umwege zur Werkstatt für Handzuginstrumente.
2: Ursprünglich habe ich Sozialpädagogik studiert und auch viele Jahre in dem Beruf gearbeitet. Nach 4 Jahren in einer Stelle und nochmal 12 Jahre, glaube ich, in einer anderen Stelle, habe ich mich entschieden, dass mein Leben noch mal sich verändern muss beruflich. Und habe dort gekündigt, ohne genau zu wissen, wo es hingeht. Und habe dann schon viel darüber nachgedacht, was ich weitermachen will. Und das war das Ergebnis, dass ich hier gelandet bin.
1: Denn die Liebe zur Musik und zum Handwerk, die hatte sie schon immer. Beides Voraussetzungen, um den Beruf der Handzuginstrumentenbauerin zu erlernen.
2: Also die Liebe zu den Akkordeons speziell ist erst ziemlich spät entstanden. Also ich habe erst vor 15 Jahren ungefähr angefangen zu spielen. Aber die Liebe sowohl zu Handwerk als auch zur Musik war schon eigentlich immer da. Also ich habe als kleines Kind schon angefangen, Instrumente zu lernen. Also wie man es halt damals gemacht hat, mit Blockflöte begonnen. Es war nicht so schön. Aber dann wollte ich unbedingt Klavier spielen lernen und da habe ich mit 8 Jahren angefangen. Und auch noch alles mögliche andere ausprobiert, bis ich dann irgendwann beim Akkordeon gelandet bin.
1: Das Akkordeon, das sie gerade prüft, wird vermutlich viele Stunden Arbeit brauchen. Denn allein das neue Stimmen dauert schon mehrere Tage.
2: Zum einen ist es massiv verstimmt. Dann hört man zusätzlich das Ventil, das nicht mehr gescheit schließt. Und nebenbei zieht es auch noch Luft. Da bin ich noch nicht sicher, ob es der Balg ist, der undicht ist, oder die Balgdichtung. Oder ob da auch an den Stimmplatten was nicht passt.
1: Ein großer Sprung, den sie vor gut 10 Jahren gewagt hat, raus aus der Sicherheit und hinein in die Selbstständigkeit. Bereut hat die 51-Jährige ihn nie. Die Werkstatt lief von Anfang an gut, Konkurrenz gibt es in dieser Nische wenig.
2: Also in Nürnberg bin ich die Einzige, ja. Und es war tatsächlich so, dass ich von Anfang an Aufträge hatte, ja. So die allerersten war mal eine Freundin oder so, ne, die was machen hat lassen. Einfach, da konnte ich mich dann auch noch ein bisschen ausprobieren. Aber es war tatsächlich durchgehend, bis auf mal vor ein paar Jahren eine kurze Flaute, war es voll hier. Und gut, jetzt ist das Jahr des Akkordeons, da erlebt es richtig einen Boom. Also ich kann mich nicht retten vor Aufträgen hier.
1: Und deshalb kam auch vor 2 Jahren zu den Akkordeons noch ein Instrument auf die Reparaturliste dazu, das die meisten aus dem Tango kennen, das Bandoneon. Noch etwas komplizierter, weil viele Instrumente schon sehr alt sind. Ihr Mitarbeiter Jurek Wesalowski testet gerade ein rund 100 Jahre altes Bandoneon, lackschwarz mit Perlmutterknöpfen, und schaut, was gemacht werden muss.
3: Ich habe an einem Bandoneon gearbeitet, das undicht ist. Und das ist bei allen diesen Instrumenten, mit denen wir hier arbeiten, wichtig, dass sie luftdicht sind. Ja, und es gibt eine Stelle am Montierboden, das wird vielleicht zu technisch, die verzogen ist und deswegen kommt Luft rein und raus. Und das habe ich versucht zu reparieren, aber noch nicht geschafft.
1: Seit mehr als 10 Jahren führt Simon Wiech jetzt die kleine Werkstatt in Nürnberg. Die Arbeit geht ihr nicht aus, die Freude daran auch nicht. Vor allem, wenn es dann hinterher wieder so klingt.

Sabine Göb zu Besuch bei der einzigen Akkordeonreparateurin in Bayern. Beyoncé hat übrigens auch schon ein Akkordeon eingebaut in ihre Musik auf ihrem Album Cowboy Carter. Das war ein Country-Album damals. Wir hören jetzt keinen Song von diesem Country-Album. Wir hören den neuesten Song von Beyoncé. Er ist Morning Dew. Der ist über ein Jahrzehnt alt, was zugegebenermaßen erstmal seltsam klingt, weil es ja auch gleichzeitig ihr neuester Song ist. Aber die Geschichte geht so. Dieser Song lag, wie gesagt, über ein Jahrzehnt lang quasi als unfertiges Demo irgendwo im Netz rum, ist da rumgegeistert und ihre Fans haben sie immer angefleht, Beyoncé, mach das doch bitte mal fertig. Und jetzt hat sie ihnen diesen Gefallen getan, quasi als Geschenk. Hier ist sie, Beyoncé, auch Queen Bee genannt, mit einem alten neuen Song, Morning Dew auf Bayern 2. 10:42 Uhr ist übrigens.

Ein alter neuer Song von Beyoncé, entstanden aus einem über 10 Jahre alten Demo, frisch aufgehübscht. Morning Dew, hier auf Bayern 2. Morgentau übrigens zu Deutsch. Der im Sommer ja immer besonders hübsch auf den Wiesen glänzt, womit ich gekonnt den Bogen geschlagen habe zu unserem nächsten Lied hier am Sonntagvormittag auf Bayern 2. Den Sommer, den feiert jetzt nämlich auch Jovanotti. Auf Italienisch klingt das dann irgendwie gleich noch sommerlicher. Da heißt der Sommer nämlich Estate.

0: Die ganze Welt ist meine Familie, singt er da. Mein Gott, hat ja gute Laune, der Jovanotti. Aber er feiert hier ja auch den Sommer. Estate auf Bayern 2 um 10 vor 11.
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0: Jan Weiler geht heute wieder an die Uni. Und an der Uni lernt er, was der Suezkanal mit künstlicher Intelligenz zu tun hat und warum er ein Buch gar nicht mehr gelesen haben muss, um sagen zu können, ob es ihm gefallen hat oder nicht. Hier im Radio funktioniert das ja leider noch nicht. Hier müssen Sie noch selbst hören, um danach dann aber bewundernd ausrufen zu können, was für eine Kolumne.
2: Die Zukunft der Zukunft. Nick hat die Prüfung zum Bachelor erfolgreich absolviert und ist nun Akademiker. Er gedachte, diese Krönung mit einem größeren Event zu begehen und orientierte sich bei der Planung der Feierlichkeit an jener zur Eröffnung des Suezkanals im Jahre 1869. Damals ließ es sich der ägyptische Khedive Ismail Pascha nicht nehmen, die Wasserstraße mit einer ausführlichen Party in Betrieb zu setzen. Sie dauerte 2 Tage, etwa 30.000 Menschen waren eingeladen. Sie wurden von 500 Köchen bewirtet, es gab Rigoletto von Giuseppe Verdi sowie ein Feuerwerk. Nick dachte nun in ähnlichen Dimensionen, bloß ohne Oper. Nachdem ich ihm dargelegt hatte, dass meine Mittel nicht für die Beherbergung von 3.000 Staatsgästen ausreichten und ich nicht glaubte, dass die Stadt München ein Feuerwerk in der von Nick angedachten Größenordnung genehmigen würde, bat er um Gegenvorschläge. Ich bot ein Schnitzelessen für die ganze Familie an und zu meiner Überraschung war er mit dieser drastischen Verkleinerung der Festivität einverstanden. Wir trafen uns also in unserem traditionellen Schnitzelrestaurant und Nick hielt eine durchaus unkritische Rede auf sich selbst. Es schien so, als sei sein Lebenswerk mit diesem Bachelor-Titel abgeschlossen. Ich erinnerte meinen Sohn daran, dass ja im Grunde das

0: Leben jetzt erst so richtig losgehe. Man könne zum Beispiel noch einen Master machen. Nick erklärte mir daraufhin, dass er nicht gedenke, sich mit einem Nicht-Akademiker über solche profanen Dinge zu unterhalten, und kaute mir frech ins Gesicht. Aber es stimmt, er besitzt als einziger von uns eine akademische Ausbildung. Weder Sarah noch Carla und schon gar nicht ich können so etwas vorweisen. Wir sind in Nicks Augen nichts als Pöbel, Plebs, gewissermaßen Gschwerl. So kann es gehen. Eben noch hat man ihm in die Gummistiefel geholfen und Pixie-Bücher vorgelesen, und plötzlich ist man ein satisfaktionsunfähiger Prolo. Diese Scharte muss ausgewetzt werden, und deshalb habe ich neulich zum ersten Mal in meinem Leben eine Vorlesung an der Uni besucht. Es ging um künstliche Intelligenz in der Buchbranche. Das ist ein wichtiges Thema für mich, und deshalb sollte man sich weiterbilden. Die Vorlesung fand in einem Hörsaal statt, und es erschienen etwa 100 Studentinnen und Studenten, die meisten übrigens zu spät. Zusammenfassend kann man sagen, dass es KI in bestimmten Vorformen bereits seit 60 Jahren gibt und dass sie durchaus eine Bereicherung darstellt und dass wir uns erst ganz am Anfang einer Entwicklung befinden, die mittelfristig dazu führen könnte, dass wir Menschen praktisch nichts mehr werden lesen müssen. Startups und Forschungseinrichtungen sind bereits dabei, uns weitgehend als Rezipienten überflüssig zu machen. Es ist bereits jetzt so, dass die KI im Bereich Marketing Texte auf Grundlage eines Romans herstellen kann, also Zusammenfassungen oder Werbung oder Interpretationen. Eine weitere KI ist anschließend dazu in der Lage, aufgrund dieser Texte und meiner Kaufgewohnheiten bei Büchern eine recht genaue Einschätzung darüber abzugeben, ob ich diesen Roman kaufen würde oder nicht. Danach wäre es möglich, dass die nächste KI die in Frage kommenden Bücher für mich bestellt. Nicht auf Papier, sondern als Datei. Eine weitere KI würde diese ganzen Bücher dann freundlicherweise für mich lesen und könnte anschließend aufgrund meiner Vorlieben entscheiden, ob mir die Romane zugesagt hätten. Wenn ja, würde die KI Sternchenbewertungen dazu abgeben, welche wiederum zu neuen Bestellungen führen könnten. Ich selbst müsste mich gar nicht mehr mit der langwierigen Lektüre irgendwelcher Geschichten herumquälen, bloß um festzustellen, dass ich etwas gerne gelesen hätte. Ich könnte einfach zum Beispiel sagen, ja, ich hab's nicht gelesen, aber hat mir gut gefallen. Und das wäre nicht so absurd, wie das in vordigitalen Zeiten geklungen hätte, sondern die reine Wahrheit. Wir befinden uns in einem ähnlich rasanten Zeitenwechsel wie 1869. Auch die Eröffnung des Suezkanals beschleunigte damals den Welthandel um ein Vielfaches.
1: Jan Weilers Kolumne finden Sie übrigens auch als Podcast in ARD Sounds. Sophie Haselberger aus München ist jetzt Ende 20, aber sie hat schon sehr, sehr früh mit dem Musikmachen angefangen. Zusammen mit ihrer Schwester hat sie schon mit 12 ihre erste Band gegründet. Mittlerweile macht sie allein Musik und nennt sich Sophie Hallberg. Klingt zugegeben etwas weltläufiger. Jedenfalls, wenn ich Sophie Hallbergs Musik so höre, dann denke ich an London, an Adele, an Sienna Spiro, an Ray. Also gefühlvoller Soul mit einer prägnanten Stimme. Aber sie kommt aus München. Auch so kann Heimatsound klingen. Das ist Sophie Hallberg mit Criminal auf Bayern 2.

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2: Gleich die Nachrichten hier auf Bayern 2 und dann wenden wir uns am Sonntagvormittag dem Kabarett zu. Ich spreche gleich mit einer Legende des fränkischen Kabaretts, Bernd Regenauer. Der wird nämlich dieser Tage 70 Jahre alt. Wir hören uns gleich wieder nach den Nachrichten.

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1: 11 Uhr. Die Nachrichten des Bayerischen Rundfunks mit Kia Arnzen. Die Übersicht. Mutmaßlicher Anschlag auf Christopher Street Day. Polizei fahndet europaweit nach Täter. Waldbrände in Frankreich. Zehntausende weitere Bewohner werden in Sicherheit gebracht. Masernfälle in den USA. Zahl der Infektionen erreicht Rekordniveau. Das Wetter zunehmend bewölkt bei 23 bis 32 Grad. Berlin. Beim Christopher Street Day sind am Abend mehrere Menschen mit einem Auto angefahren worden. Eine Frau wurde bei dem mutmaßlichen Anschlag getötet, mindestens 16 weitere Menschen wurden verletzt, drei davon lebensgefährlich. Die Polizei fahndet öffentlich nach einem 21-jährigen Tatverdächtigen, auch an den deutschen Außengrenzen und in den Nachbarländern. Der Mann soll kurz vor 22 Uhr mit einem weißen Kastenwagen im Berliner Tiergarten in eine Menschenmenge gefahren sein. Danach flüchtete er. Er gehört laut Polizei der islamistischen Szene in Berlin an und soll erst im Mai aus einem Jugendarrest entlassen worden sein. Die Polizei prüft auch, ob der Verdächtige oder andere Täter auch noch Menschen mit Stichwaffen verletzt haben. Im Lauf des Tages werden Innenminister Dobrindt und Berlins Innensenatorin Spranger am Tatort erwartet. Berlin. Bundeskanzler Merz spricht nach dem mutmaßlichen Anschlag in Berlin von einer abscheulichen Tat und einem Angriff auf unsere Gesellschaft. Wörtlich teilte er mit: Wir sind offen und freiheitsliebend und das werden wir auch verteidigen. Der Kanzler kündigte an, dass die Tat mit aller Härte verfolgt werde. Ähnlich äußerte sich Bundespräsident Steinmeier. Justizministerin Hubich betonte, wer friedlich feiernde Menschen angreife, greife freiheitliche Werte, die offene Gesellschaft und die queere Community an. AfD-Chefin Weidel teilte den öffentlichen Fahndungsaufruf der Polizei. Bordeaux. Die Waldbrände im Südwesten Frankreichs halten die Einsatzkräfte weiter in Atem. Nach Angaben der Behörden breiten sich die Feuer im Departement Gironde noch immer rasch aus. Das liege an böigem Wind und trockener Vegetation. In der Gegend sind inzwischen 220.000 Menschen evakuiert worden. Ein weiterer Brand im benachbarten Departement Landes war am Morgen laut der zuständigen Präfektur zwar etwas eingedämmt, aber noch nicht gelöscht. Auch in Spanien geht der Kampf gegen zahlreiche Waldbrände weiter. Besonders betroffen ist der Großraum der Hauptstadt Madrid. Washington. In den USA ist die Zahl der Maserninfektionen so hoch wie seit Jahrzehnten nicht. Laut Gesundheitsbehörde sind in diesem Jahr schon über 2.300 Fälle dokumentiert worden. Das sind mehr als im gesamten Vorjahr. Die meisten Infektionen betrafen Kinder und Jugendliche. Rund 90% der Betroffenen waren nicht geimpft. Noch im Jahr 2000 hatten die Masern in den USA als besiegt gegolten. In den vergangenen 1,5 Jahren gab es nun aber mehr Fälle als in den 25 Jahren davor zusammen. Deshalb steht auch Gesundheitsminister Kennedy Jr. in der Kritik. Er hatte immer wieder Zweifel an der Sinnhaftigkeit von Impfungen geäußert. Rio de Janeiro. Zum ersten Mal wird heute eine Welt-AIDS-Konferenz in Südamerika, genauer in Brasilien, eröffnet. Die Organisatoren wollen den Blick stärker auf den Kontinent und die Karibik richten. Brasilien gilt als Vorreiter in der HIV-Bekämpfung. Das Land gehörte zu den ersten Schwellenländern, das HIV-Patienten kostenlos mit Medikamenten versorgt hat. Experten besprechen auf der Konferenz bis kommenden Freitag neue Forschungsansätze, etwa Medikamente, die statt täglich nur noch in größeren Abständen eingenommen werden müssen. Es geht auch um die weitere Finanzierung internationaler Hilfsprogramme. Das Wetter in Bayern: im Süden mehr Wolken als Sonne, vor allem an den Alpen auch Schauer oder Gewitter, sonst zunächst oft sonnig, ab dem Nachmittag ziehen mehr Wolken auf, es kann örtlich Schauer geben. Lebhafter Wind bei 23 bis 32 Grad. In der Nacht bleibt es bewölkt mit einzelnen Schauern oder Gewittern bei Tiefstwerten bis 14 Grad. Die neue Woche beginnt windig und unbeständig mit Wolken, etwas Sonne, einzelnen Niederschlägen und 22 bis 27 Grad. Ab Dienstag dann viel Sonne und über 30 Grad. Es ist 11.04 Uhr. Die Verkehrsmeldungen: A7 Füssen Richtung Ulm, zwischen Memmingen Süd und Dreieck Hittistetten, Stau und stockender Verkehr. A7 Würzburg Richtung Fulda, zwischen Bad Kissingen Obertulba und Bad Brückenau Volkers, 5 Kilometer stockender Verkehr an einer Baustelle. A7 Fulda Richtung Würzburg zwischen Fuldaer Dreieck und Bad Brückenau-Wildflecken 10 Kilometer Stau. A8 Stuttgart Richtung München zwischen Eichelberg und Mühlhausen 5 Kilometer stockender Verkehr. A8 Salzburg Richtung München zwischen Weyern und dem Kreuz München Süd 12 Kilometer Stau und stockender Verkehr. A9 München Richtung Nürnberg zwischen Manching und Ingolstadt Ost 7 Kilometer stockender Verkehr. Und A9 Berlin Richtung Nürnberg zwischen Marktschorgast und Dreieck Bayreuth-Kulmbach 6 Kilometer stockend. Soweit unser Service.
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2: Lauri Reichert begrüßt Sie zu einer Stunde Kabarett hier auf Bayern 2. Und ich bitte Sie jetzt gleich mal um eine Runde Mitleid für unsere fränkischen Mitbürger.
3: Ja, seit dieser Stunde leben wir mit göttlichem Beistand, den wir auch bitter nötig haben. Seit Jahrhunderten leiden wir unter dieser bayerischen Zwangsherrschaft. Wir werden geknechtet, gedemütigt, finanziell ausgeblutet, vom Fußball will ich gar nicht reden.
2: Der großartige Bernd Regenauer beschwert sich hier scherzhaft, aber bitterlich. Der Urfranke, einer der Großen des fränkischen Kabaretts. Dieser Tage wird er 70 Jahre alt und mit ihm darf ich mich nachher noch über seine bewegte Karriere und über neue Pläne unterhalten.
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2: Ja, die einen fühlen sich mit 70 noch jung. Diese talentierte Dame hier fühlt sich nicht nur jung, die heißt sogar so, gestatten, Young, Kay Young in den Radiospitzen auf Bayern 2 mit The Way You Look At Me.

0: Bayern 2, die Radiospitzen mit souligem Rap aus England von Kay Young. Gerade war der Münchner Kabarettist Max Uthoff viel in den Medien. Der Rapper Danger Dan war vom ZDF aus der Sendung Die Anstalt ausgeladen worden. Sie haben es vermutlich mitbekommen, weil das ZDF in seinem neuen Lied einen Aufruf zur Gewalt erkannt hat. Und klar, als einer der Leiter der öffentlich-rechtlichen Satireinstitution Die Anstalt hat auch Max Uthoff sich dazu zu verhalten. Und wir alle wissen, begeistert war er nicht, um es vorsichtig auszudrücken. Aber immerhin steht Max Uthoff ein schöner Sommer bevor. Zusammen mit seiner Tochter Toni spielen die beiden ihr gemeinsames Programm Einer zu viel. Wo, verrate ich Ihnen gleich. Jetzt lassen Sie uns erstmal eines seiner Stücke hören. Ein Stück, das sehr gut zur nahenden Ferienzeit passt. Urlaub ist was für Menschen ohne Fantasie, findet Max Uthoff nämlich. Er findet es einigermaßen befremdlich, dass der Mensch irgendwie immer irgendwo hin muss.
1: Das ist ja auch Teil des Problems, weil der Mensch ja dauernd immer irgendwo hin muss. Erkannt hat das übrigens schon Pascal. Blaise Pascal, ein erfolgreicher Influencer aus dem 17. Jahrhundert. Zitat, ich habe mehrfach darauf hingewiesen, dass das Unglück des Menschen aus dem Umstand herrührt, dass er nicht alleine Zeit in einem Zimmer verbringen kann. Gut für mich, sonst wären Sie heute mal in Ihrem Zimmer geblieben. In Ruhe Pascal lesen. Aber der Mensch will dauernd immer irgendwo hin, was auch ein bisschen idiotisch ist. Denn schauen Sie, die Erfahrung ist häufig nur die Parodie auf die Idee, hat Goethe gesagt. Wir stellen uns etwas vor, ein fremdes Land, eine wilde Party, eine rauschende Liebesnacht. Und wir setzen alles daran, um das wirklich zu erleben. Und hinterher denken wir uns doch oft, och, Vorfreude ist eigentlich auch ganz schön, oder? Und Goethe musste das ja wissen. Der wollte ja auch schon dauernd immer irgendwo hin. Hier, Gardasee, Pizza fressen. Statt einfach mal Zeit in seinem Zimmer zu verbringen. Was hätte der Mann für gute Literatur schreiben können? Aber wenn der Mensch längere Zeit in seinem Zimmer verbringt, kommt er irgendwann auf den Gedanken, dass er sterblich ist. Gar nicht gut. Dann lieber rausgehen. Ne? Verreisen an möglichst exotische Plätze, die schon deswegen nicht exotisch sein können, weil man da selbst ist. Wie unberührt kann eine Natur sein, in der man neben sich den Satz hört, Jürgen, hast du die Heringe eingepackt? Aber der Mensch, er will dauernd immer irgendwo hin. War? Er lebt da in A und er fühlt sich wohl in A. Er ist auch da geboren, groß geworden, er war stolzer Einwohner. Von A sage niemand was gegen A. Aber... Und das hat man ihm von klein auf beigebracht. Wer nur A kennt, der kennt die Welt nicht. Und wer die Welt nicht kennt, der hat ja im Grunde gar nicht gelebt. Ja, das will der Mensch ja nicht. Also kauft er sich eines Tages ein Ticket und er fährt nach B. Und B, wunderschön. Die haben da einen Platz, absolut himmlisch. Es gibt ganz, ganz viele Menschen. Eine malerische Altstadt, in der man alles kaufen kann, was das Herz begehrt. Und das Essen ist unglaublich lecker da. Sogar noch billiger als in A. Leben möchte er da nicht. Er ist ja doch gebürtig in A, also fährt er wieder nach A, wo ihn immer noch sein Job erwartet, der ihn so müde macht. Die Wohnung sieht immer noch nicht so aus, wie er sich es eigentlich vorstellt und er war dieses Jahr immer noch nicht im Fitnessstudio. Statt sich nun also die Lebensumstände in A so zu gestalten, dass es keinen Grund mehr gibt, woanders hinzufahren, sagt sich der Mensch eines Tages, ich glaube, ich muss mal wieder raus. Aber nicht nach B, so wie mein Nachbar, fährt ja jedes Jahr nach B, also wie armselig kann man sein. Nein, er fährt nach C. Und C erinnert ein bisschen an B, aber die haben da keinen himmlischen Platz, sondern einen Turm, einen wundervollen antiken Turm. Wenn man den Turm nicht gesehen hat, hat man im Grunde gar nicht gelebt. Es gibt ganz viele Menschen da, eine malerische Altstadt, in der man alles kaufen kann, was man in B auch kaufen kann. Und das Essen ist unfassbar lecker da, also wirklich noch billiger als in B. C ist wirklich eine Reise wert. Er kommt zufällig mit einem anderen Touristen ins Gespräch und der sagt ihm, C sei ganz nett, aber er käme aus D. Und D hätte nicht nur Altstadt, Essen, Menschen, sondern auch eine Brücke. Eine alte, romantische, wunderschöne Brücke. Wenn man die Brücke nicht gesehen hat, hätte man im Grunde gar nicht gelebt. Das will der Mensch ja nicht, also fährt er nach D. Er stellt sich auf die Brücke und er sagt sich, mein Gott, eine Brücke. Am Flughafen sieht er einen anderen Touristen, der trägt ein T-Shirt, auf dem steht, I love E. In E war ich noch nie. Das reicht inzwischen als Auslöser für die Buchung. Denn der Gedanke, dass es gute Gründe gibt, warum man noch nie in E war, dass inzwischen so viele Menschen nach E fahren, dass die Menschen in E ihn hassen werden, der kommt ihm nicht. E tipptopp, Bauwerk, Altstadt. Menschen schnell noch ein Foto vom Essen machen, weil man nicht über genügend Worte verfügt, um die Speise angemessen beschreiben zu können. Die Altstadt in F geht so, die Menschen in G, er kann sich nicht wirklich erinnern. Denn, und das ist ganz wichtig, bei allen Kontakten mit den Einheimischen im Ausland ist die Zeitspanne auf den Check-in an der Hotelrezeption und auf den Satz Il conto per favore zu reduzieren. auch nach längeren Aufenthalten in HIJKLMNOP, ist er nicht in der Lage, auch nur den Satz Hallo, wie geht es Ihnen im Idiom der Einheimischen fehlerfrei über die Lippen zu bringen. Er spaziert durch Stadtviertel wie Chinatown und bewundert diese als besonders authentisch, eben jene Stadtviertel, die er zu Hause als Parallelgesellschaft bezeichnen und von der Staatsmacht beseitigt wissen möchte. Ganz toll ist ja auch das Schloss in Kuh. Besucht werden bevorzugt die Bauwerke früherer durchgeknallter Despoten. Wann immer es etwas zu bewundern gibt, das größer ist als die eigene Doppelhaushälfte und das unter dem Schinden von Arbeitern mit goldenem Brokat ausgeschlagen wurde, stellt man sich hin und macht ein Foto von sich vor dem Schloss. Vor jedes Ziel wird die eigene Fresse geparkt. Die Traumkulisse wird zum brosen Hintergrundmaterial degradiert. Bloßes Beweisstück dafür, dass man da war. Er läuft an Orten rum wie dem Taj Mahal, einem Grabmal, das ein Fürst seiner verstorbenen Geliebten hat errichten lassen, auf die bloße Funktion reduziert, würde es da auch ein Spaziergang über den Westfriedhof tun. Aber wenigstens hat das Ding noch eine Funktion, ganz im Gegensatz zu dem 324 Meter hohen Haufen Altmetallschrott, den Gustav Eiffel mitten in Paris vergessen hat. Er spaziert durch Versailles und bewundert ein Lustschloss, das so groß ist, das sollte den Fürsten im Westflügel Lust überkommen haben, er beim Ankunft im Ostflügel kaum noch wissen durfte, warum ihm gerade eben so blümerant im Hosenbereich war. In A bis R geht er übrigens, am liebsten zu Starbucks, denn das sieht überall gleich aus. Und das ist ja schön, wenn man zu Hause an die Zeit in der Fremde erinnert wird oder in der Fremde auf etwas Vertrautes stößt, weil ihn die eigentliche Kultur der Länder, deren Altstädte er mit seiner Sucht nach billigen Getränken und den immer gleichen Klamotten zur Uniformität verdammt im Grunde gar nicht interessiert. Er ist nur noch unterwegs, weil er Angst hat auf die Frage, sagen Sie mal, waren Sie schon in S, kleinlaut antworten zu müssen? Ich habe es bis jetzt leider nicht geschafft. Statt mit stolz geschwellter Brust zu sagen, ja, Sie mal, da lese ich ja lieber was von Nele Neuhaus. S interessiert mich nicht. Die Bohne. Also fährt er an Kulturstädte, nicht wahr? Macht sich hinter vorgehaltener Hand über Menschen lustig, deren Ahnen schon Kultur hatten, als seine Urgroßväter noch metzaufend durch die Wälder getorkelt sind und hat nach 10 Minuten Beachvolleyball so viel Sand in der Arschritze, dass er damit die Infrastrukturprobleme auf der A8 lösen könnte. Aber wo man ist, spielt im Grunde gar keine Rolle, denn es geht nicht darum, das eigene Wesen durch die Begegnung mit dem Fremden zu entwickeln, seinen Platz als Besucher auf dieser Welt durch sanfte Neugier zu formen, sondern nur noch darum, tausende idiotische Bilder zu machen. Jedes einzelne eine Beleidigung für das Medium Fotografie. Aber Hauptsache, es zeigt ihn irgendwo. Und als ob das Bild nicht schon das Austauschbare des Moments hinreichend erzählen würde, zeigt er jedem, der nicht bei 3 auf dem Baum ist, guck mal, das bin ich irgendwo. Ist vielleicht auch ganz gut so, wovon sollte er sonst erzählen, nicht wahr? Urlaub ist ja nur was für Menschen ohne Fantasie. Und er zwingt mich durch seinen lächerlichen Trieb, mich hier über ihn lustig zu machen und zu lästern. Und habe ich dazu Zeit? Nein, habe ich nicht. Ich muss ja los. In 2 Stunden geht mein Flieger nach Z. Dankeschön. Vielen Dank.
0: Der Mensch muss dauernd irgendwohin. Unnötig, findet Max Uthoff. Am 31. Juli können Sie ihn übrigens live sehen in Landshut beim Open Air auf der Burg Trausnitz mit seinem aktuellen Programm Uns, Ich, Er. Sie hören die Radiospitzen auf Bayern 2, jetzt mit einem musikalischen Phänomen. Die Musik von Jalen Ngonda klingt, als hätte man sie auf einer alten Platte irgendwo auf einem Hofflohmarkt entdeckt. Knarziger, rauchiger, grooviger 70er-Jahre-Soul. Überraschung? Dieser Song hier ist aus dem Jahr 2026. Eine tolle Entdeckung hier auf Bayern 2. Jalen Ngonda aus Maryland in den USA. Das ist der Titeltrack seines neuen Albums, Doctrine of Love.

0: Musik mit einem seltsamen Namen. Nun flog Dr. Bert Rabe hier auf Bayern 2, eine Band aus Nürnberg. Und genau da bleiben wir auch, in Nürnberg, obwohl er ja ganz streng genommen Oberbayer ist. Aber da würde er vermutlich wild protestieren, zu Recht, denn der urfränkische Kabarettist Bernd Regenauer ist nur in München geboren und schon als kleines Kind nach Nürnberg gezogen. Und so fühlt er sich auch als echter Nürnbercher. Als Nürnberger. Nächsten Donnerstag am 30.07. wird er 70 Jahre alt. Über seine lange und spannende Karriere, ursprünglich als Musiker, später dann als Kabarettist und über die 7 vorne dran, spreche ich gleich persönlich mit ihm hier in den Radiospitzen auf Bayern 2. Aber vorher wollen wir den Jubilar noch mit einem Ausschnitt aus einem seiner Bühnenprogramme würdigen. Und worüber kann eine der fränkischen Kabarettgrößen wohl am besten sprechen? Richtig. Über die Eigenheiten der Franken.
1: Naja, sagen wir mal so, würde der Rheinländer 50% der fränkischen Mentalität übernehmen und umgekehrt, dann vielleicht käme ein halbwegs vernünftiger Mensch heraus. Aber dem Rheinländer sei in Stammbuch gesagt, am 8. Tag erschuf Gott die Dialekte. Und fast alle waren glücklich. Der Berliner sagte, ich hacken wahnsinns dufte Dialekte, kannst du mir glauben? Der Hanseate sagte, Hummel, Hummel, Moos, Moos. Der Rheinländer sagte, Köller, lauf, du Jeck. Der Hesse sagte, babbel nicht, du Aschebecher. Der Bayer sagte, mir san mir, da feit sie nix. Alleine für den Franken blieb leider kein Dialekt mehr übrig. Da ging er fort und war sehr traurig. Schließlich sagte Gott, willst du dich nicht o, noch redst halt wie ich. Ja, seit dieser Stunde leben wir mit göttlichem Beistand, den wir auch bitter nötig haben. Seit Jahrhunderten leiden wir unter dieser bayerischen Zwangsherrschaft. Wir werden geknechtet, gedemütigt, finanziell ausgeblutet, vom Fußball will ich gar nicht reden. Ja, aber das hat auch dazu geführt, dass sich der Franke angewöhnt hat, den Weg des geringsten Widerstandes zu gehen. Und das fängt ja, ja, mit der Sprache schon mal an. Sie wissen ja alle, wir machen zwischen dem harten D und dem weichen D keinen Unterschied. Auch das harte B, wie im Wort Popmusik.

0: Das unterscheidet sich bei uns in nichts vom weichen B, wie es im Wort Papagei vorkommt. Der einfache Weg, ne, was im Hochdeutschen umständlich umschrieben ist mit den Worten, sind Sie sicher, dass ihm dies gestattet ist? Da sagt der Franke, darf der das? Ein Wort. Sie kennen vielleicht auch das Gedicht, eher fließt der Mainberg auf und eher wacht ein Denkmal auf und eher noch der Bischof büßt, als dass ein Franke freundlich grüßt. Ja, das muss man zugeben, das muss man zugeben. Dass wir haben da einen leichten Image-Schaden weg in Sachen Freundlichkeit, das ist so. Aber was willst du machen? Freundlich sein, das strengt uns Franken an. Ne, und gerade auch im Gastronomiebereich, das wissen wir alle, da herrscht in Sachen Freundlichkeit zwischen Bedienung und Gast. Oh. Und wie schaut's denn aus? Was grinsen noch da? Ich hätte gern was gegessen. Zerst die Getränke. Bier. Pilzhefe, Altkeller, Weizen. Kleins, geht ein Kleins auch? Ja, was für ein Kleins? Ein Kleins Bier. Ein Pilz. Kommt's nichts anderes. Na, schau's halt in die Karten. Ach, geben's mir Cola. Cola. Cola und Essen. Essen, ja, da hätte ich gern einen Jägerspieß. Wir haben bloß nur kalte Sachen. Ach, bloß nur kalt. Und wo steht es? Ja, da sehen Sie schlecht. Ich sehe nichts, weil Sie den Finger draufhalten. Kalte Sachen, da ist kalt. Na, kriege ich einen Pressack. Der ist aus. Ach, haben Sie keinen mehr? Nein! Und eine Waschplatten? Die ist da. Aha, also Waschplatten. Ja, können Sie da in Gurken weglassen? Der ist ohne Gurken. Ohne Gurken? Wieso ist bei Ihnen die Waschplatten mit ohne Gurken? Weiß ich nicht. Auf eine Waschplatten gehört normal schon ein wenig Gurken drauf. Ja, noch kriegen Sie halt der Gurken dazu. Nein, ich will ja keines. Ist bloß normal so. Also ohne Gurken. Ach, wissen Sie was? Bring es meinen Obersten. Ja, ohne Jammer macht uns das Leben keinen Spaß. Das ist ja so. Das ist ja so, obwohl es ja in einer großen bundesweiten Umfrage mal hieß, wir Franken sind das viertglücklichste Volk in Deutschland. Aber das zeigen wir niemandem. Das geht niemandem was an. Nein, den ganzen Tag mit so einer mittelfränkischen Mumpfel rumlaufen. Ja, die von Google Street View, die haben sich beim Abfilmen der Nürnberger Straßen beschwert, dass die Einwohner so schauen. Ja. Franken ist die einzige Gegend in Deutschland, wo Google die Gesichter freiwillig rausrecherchiert. Wobei ich sagen muss, trotz allem, wir Franken haben uns eine kreative Ader bewahrt. Das ist so, ja. Bis vor kurzem gab es da in Oberfranken einen Schützenverein, der mit dem Slogan geworben hat, Schießen lernen, Freunde treffen. Ich fuhr kürzlich durch die fränkische Schweiz und da kam ich an so einer Baustelle vorbei und da stand eines dieser typischen Hygieniklos, Pixi Dixi, wie sie heißen, aber außen ein Werbeaufdruck, da stand www.frankenwc, drunter eine Telefonnummer und drüber stand, kein Witz, Ihr Geschäft ist unser täglich Brot. Na also.
1: Gleich reden wir miteinander hier in den Radiospitzen auf Bayern 2. Der Jubilar Bernd Regenauer, nächsten Donnerstag wird er 70. Nach der nächsten Musik schwelge ich mit ihm in Erinnerungen und wir schauen aber auch ein bisschen in die Zukunft. Die Beatles wären auf der Feier von Bernd Regenauer kommenden Donnerstag mit Sicherheit willkommene Gäste, denn sie wollen die Party nicht versauen, sagen sie selber. I don't wanna spoil the party.

0: Die Beatles hier auf Bayern 2, I Don't Wanna Spoil the Party, einer der weniger bekannten Songs von den Beatles, war damals übrigens 1964 die B-Seite der sehr viel berühmteren Single 8 Days a Week. Ich bin ein echter Nembercher, sagt er über sich selbst. Bernd Regenauer, kommenden Donnerstag wird er 70 und ich hatte das große Glück, mit ihm vor der Sendung zu sprechen, mit dem Mann, den man ruhigen Gewissens als fränkische Kabarettlegende bezeichnen kann. Er ist seit über 40 Jahren dabei, er ist auf Tausenden von Bühnen gestanden und er hat mit dem Tourismuschef Harald Nützel oder der Metzgerei Bockensack fränkische Kultfiguren geschaffen. Und nachdem Nürnberg seine Heimat ist, in Nürnberg hat ja auch alles angefangen, damals 1981, aber da war er noch Musiker und da stand er plötzlich alleine da, er und eine Flasche Cognac. Erzählen Sie doch mal, Herr Regenauer.
1: Sie haben ja gut recherchiert.
0: Natürlich.
1: Also es ist der Nürnberger, ne? Der Nürnberger,
0: danke.
1: So spricht man es aus. Ja, 81 habe ich mich damals wagemutig beworben zum Badentreffen und musste sich damals noch mit einer Bewerbungskassette, die muss man einreichen im Kulturamt. Und das habe ich und mein Freund Peter, wir haben das damals zusammen gemacht mit zwei Gitarren. Und wir wurden zu unserer großen Überraschung dann auch zugelassen. Allerdings ist mein Kompagnon dann 4 Wochen vor dem Auftritt abgesprungen, ihm ging wegen den Nerven durch. Und dann habe ich das Ganze auf Klavier umarrangiert und solistisch gemacht. Und dann hatte ich wirklich beim Badentreffen in Nürnberg 81 meinen ersten Bühnenauftritt überhaupt vor über 3000 Leuten. Und das war ohne Zuhilfenahme von ein paar kleinen Cognacs eigentlich nervlich gar nicht zu schaffen.
0: Nicht zu schaffen, das kann ich absolut nachvollziehen. Jetzt haben Sie, Herr Regenauer, ich habe es ja schon kurz erwähnt, mit dem Harald Nützel und mit der Metzgerei Bockensack wirklich fränkische Kultfiguren geschaffen. Den Nützel haben Sie sogar mal ins Bayerische Heimatministerium geschickt, also quasi Satire meets Realität. Nach so einer langen Karriere, über 40 Jahre, Sie haben schon so viel gesehen. Wird es für einen Kabarettisten, je älter er wird, eigentlich leichter oder schwerer, die Wirklichkeit noch zu übertreffen, gerade in Zeiten wie diesen?
1: Naja, schwerer wird es insofern, weil man natürlich auch den Eigenanspruch immer höher setzt im Alter, weil man sagt, man hat ja jetzt die Erfahrung, dann kann man noch einen Scheit drauflegen. Da macht man sich selber nicht ganz leicht. Dass die Realität im Moment sich schon ziemlich innerhalb des Irrsinns bewegt, spielt einem zum einen in die Hände und zum anderen macht es auch wieder schwierig, das Ganze zu bündeln, zusammenzufassen, das Ganze auf den Punkt zu bringen, ist nicht ganz so einfach.
0: Sie haben sich ja nie auf ein Genre wirklich festlegen lassen. Also ich habe es ja gerade schon erwähnt, Sie haben eigentlich angefangen mit der Musik und von der Liedermacherei über das literarische Kabarett bis hin zur fränkischen Bieroper haben Sie eigentlich alles durch. Jetzt werden Sie 70 Jahre alt. So ein runder Geburtstag kann ja den einen oder anderen auch zum Verwalten des eigenen Lebenswerkes verleiten. Wie ist das bei Ihnen? Treibt Sie noch irgendwas an, immer wieder auch mal was Neues auszuprobieren oder verwalten Sie jetzt ganz gerne?
1: Also ich bin gerade in der Zeitspanne, wo ich schon auch gerne mal mir die Zeit nehme, zurückzublicken. Ja, wie soll ich das sagen? Ich wollte längst dem Leben mal ein bisschen was zurückgeben, was mir alles geschenkt wurde im Leben, was ich alles an Glück hatte und habe auf Anregung von Frank Zander in Berlin hier ja in Nürnberg die Aktion Helfen wir zusammen ins Leben gerufen und macht das jetzt dieses Jahr zum vierten Mal, also im vierten Jahr, das ist in der Adventszeit, ein 3-Gänge-Menü für über 500 obdachlose und bedürftige Menschen gibt. Ich habe eine Menge Unterstützer, ich habe über 100 ehrenamtliche Helferinnen und Helfer, die an dem Abend mit anpacken. Und es kommen über 500 Gäste tatsächlich.
0: Es wird ein schönes viertes Weihnachtsessen geben sozusagen dieses Jahr. In der Adventszeit.
1: Ja.
0: Es liegt, habe ich mir zumindest sagen lassen, ein spannendes Projekt bei Ihnen in der Schublade. Sie haben sich an Asterix gewagt.
1: Ja.
0: Das müssen Sie mir erklären.
1: Ja, also der Verlag trat an mich heran und hat mich angefragt, ob ich denn Zeit und Lust und Kapazität hätte, das erste Asterix-Heft ins Mittelfränkische zu übersetzen.
0: Aber auch das Mittelfränkische, und ganz wichtig, nicht das Unter- oder Oberfränkische.
1: Nein, genau das Mittelfränkische.
0: Aber wie heißt denn Asterix dann auf Fränkisch?
1: Sua Quarch um Asterix heißt der Band. Das ist der Band Streit um Asterix.
0: Wann kommt es raus?
1: Das wird im November rauskommen.
0: Da freuen wir uns wirklich sehr. Also da werde ich mir vielleicht als Oberbayern einen Übersetzer holen müssen, aber das kriege ich hin. Ich danke Ihnen ganz herzlich für Ihre Zeit, Herr Regenauer,
1: Ja,
0: und ich wünsche
1: sehr
0: Ihnen
1: gerne.
0: schöne
1: Sehr gerne.
0: Feiern. Lassen Sie sich hochleben zu Ihrem 70. Geburtstag, der in den nächsten Tagen vor der Tür steht. Und
1: Werde ich gerne tun.
0: dann stehen ja schon
1: Ja,
0: wieder ganz
1: ja,
0: viele andere
1: ja,
0: Sachen vor der Tür, wie
1: ja,
0: wir gehört
1: ja.
0: haben. Ganz herzlichen Glückwunsch und herzlichen Dank für Ihre Zeit. Wiederhören.
1: Ich danke für das Gespräch. Wiederhören. Alles Gute.

Sie ist in Algier aufgewachsen, die tolle Suat Massi, hier auf Bayern 2 in den Radiospitzen mit einem Lied namens Samt, was auf Deutsch Stille bedeutet. Auch still und leise hat sich eine der bekanntesten KIs der Welt vor ein paar Tagen selbstständig gemacht. Das beschäftigt in ein paar Minuten Helmut Schleich hier in den Radiospitzen. Die Frage, die Vierkant-Tretlager aus Husum also gleich stellen, darf sich auch eine KI hin und wieder gefallen lassen, wenn sie sich heimlich davon stiehlt, um in anderen Systemen Schaden anzurichten. Die Frage lautet, wo gehst du heute Nacht hin?

0: Was haben Jens Spahn und eine KI gemeinsam? Beide haben in der vergangenen Woche eine Grenze überschritten. Der Umgang mit diesem Fehltritt wird von beiden Parteien aber höchst unterschiedlich gehandhabt, wie Helmut Schleich jetzt feststellt.
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3: Ja, was soll man da sagen? Erstmals hat sich die KI während eines Testlaufs verselbstständigt und einen Hackerangriff gestartet. Passiert ist das Ganze bei OpenAI, dem Entwickler von ChatGPT.

0: Die KI hat also ungefähr das gemacht, was uns als die momentan grausligste Science-Fiction-Dystopie in den Köpfen herumspukt. Der finale Angriff auf die Menschheit kommt nicht aus dem Weltall, sondern aus dem Internet. Dabei hat die KI im Grunde nur das gemacht, was sie tun sollte. Sie hat Sicherheitslücken gesucht und halt auch gefunden. Und dann hat sie sich gedacht, die Lücken nutze ich jetzt einmal zu meinem eigenen Vorteil, auch wenn ich dabei eine ethische Grenze überschreite. Bissel wie der Jens Spahn, der hat sich auch gedacht, in den USA geht das mit der Leihmutterschaft, dann mache ich's halt da, obwohl ich in Deutschland aus ethischen Gründen dagegen bin. Gut, direkt vergleichen kann man das nicht. Die KI tritt nach so einer Grenzüberschreitung nicht zurück. Nein, die lernt weiter dazu und der nächste Angriff wird ungleich geschickter ausgeführt. Und Moral hat sie ja keine, die KI. Womit wir schon wieder bei Jens Spahn wären. Jetzt lassen wir das. Zumal im Unterschied zum Jens Spahn die Frage der Selbstregulierung bei der KI ja durchaus ernsthaft debattiert wird. Allerdings ist das Interesse bei den KI-Konzernen gering, heißt's. Die Milliarden, die letztere in die KI investiert haben, überragen die Gewinne aus der KI bei weitem. Noch. Deswegen darf die KI jetzt erst einmal jeden Scheiß machen, bis sich der Laden lohnt und wir können schauen, wie wir damit zurechtkommen. Jetzt einmal leicht verdichtet ausgedrückt. Leute, die was davon verstehen, warnen, dass durch die KI wahnsinnig viel Wissen verloren geht, weil die Datensätze ungenau sind. Das kann zum Beispiel der Ministerpräsident von Thüringen bestätigen, der Mario Vogt, der sich seine Rede zum Holocaust-Gedenktag heute von der KI hat schreiben lassen. Da ist er sofort aufgeflogen, weil die Leute gesagt haben, also so ein dermaßen lückenloses Dampfgeplauder, das kriegt der Mario selber nicht hin, da hat er sich doch von der KI beraten lassen. Apropos Thüringen, dort wird jetzt ein KI-gesteuerter Roboter erstmals in einem Seniorenheim eingesetzt. Der kann sich die Namen der Bewohner merken, redet sie an und erzählt ihnen dann Geschichten und Witze. Hoffentlich nur die richtigen. Aber er kann auch zuhören, emotionale Reaktionen zeigen und vor allem kann er sich alles merken. Sein Name ist trotzdem nicht Stasi, sondern Navel im Sinne von Mittelpunkt. Und damit hat er die Bedeutung der KI ja schon mal ganz klar definiert. Eben alles eine Frage der Perspektive.
1: Helmut Schleich können Sie übrigens live sehen und zwar am 31.07., also kommenden Freitag in der Komödie München mit seinem aktuellen Soloprogramm Live 2026. Was haben Oasis, die Beach Boys, die Bee Gees, die Kings und AC/DC gemeinsam? Sie alle bestehen oder bestanden ganz oder in Teilen aus Geschwistern. Und da gibt es noch viel mehr Beispiele für höchst kreative familiäre Zusammenarbeit. Sie hier zum Beispiel auch die drei Haim-Schwestern mit ihrem wahnsinnig gut gemachten Yachtrock. Hier verneigen sie sich hörbar vor Lou Reed und seinem Walk on the Wild Side. Das sind Haim mit ihrem Summer Girl.

Und damit verabschiede ich mich herzlich von Ihnen. Ich bin Lauri Reichardt. Auf Bayern 2 geht es nach den Nachrichten weiter mit dem Bayerischen Feuilleton und der Frage, gibt es eigentlich noch Wagnerianer? Viel Freude dabei.

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4: Grüß Gott, es ist 12 Uhr. Die Nachrichten des Bayerischen Rundfunks mit Friedrich Schloffer. Die Übersicht. Polizei fahndet nach mutmaßlichem CSD-Anschlag nach Islamisten. Evakuierungen wegen Waldbränden in Südeuropa halten an. Tutzing feiert die traditionelle Fischerhochzeit. Das Wetter zunehmend bewölkt bei 23 bis 32 Grad. Berlin. Die Polizei fahndet wegen des mutmaßlichen Anschlags beim Christopher Street Day in Berlin nach einem 21-Jährigen aus dem islamistischen Milieu. Sie veröffentlichte am frühen Morgen ein Foto des tatverdächtigen Abdul B. und beschrieb ihn als etwa 1,90 Meter groß und von schlanker Statur. Der Verdächtige soll erst vor kurzem aus einem Jugendarrest entlassen worden sein. Es ist aber weiter unklar, ob es einen oder mehrere Täter gibt. Laut Polizei und Generalstaatsanwaltschaft Berlin sollen mehrere Personen auch durch Stichwerkzeuge verletzt worden sein. Gestern Abend war ein weißer Kastenwagen am Rande des Christopher Street Day im Tiergarten in eine Menschenmenge gefahren. Eine Frau wurde getötet, 16 weitere Personen wurden verletzt. Berlin. Bundespräsident Steinmeier zeigte sich nach dem mutmaßlichen Anschlag beim CSD erschüttert. Diese Tat sei ein Angriff auf unsere offene Gesellschaft. Bundeskanzler Merz kündigte an, die so wörtlich abscheuliche Tat werde aufgeklärt und mit aller Härte verfolgt. CSU-Chef Söder sprach von einem feigen Anschlag. Er sei fassungslos, dass friedlich feiernde Menschen angegriffen, verletzt oder sogar aus dem Leben gerissen wurden. Die Queerbeauftragte der Bundesregierung Koch kündigte an, nach dem Angriff die Anliegen der queeren Community zu stärken. Es werde mehr Zusammenhalt, Vielfalt und Sichtbarkeit geben. Bordeaux. Im Südwesten Frankreichs kämpft die Feuerwehr weiter gegen die Flammen. Nach Angaben der zuständigen Behörden hat sich das Feuer rund um die Großstadt Bordeaux in der vergangenen Nacht rasch ausgebreitet. Aus den Vororten wurden deshalb weitere Menschen evakuiert. Insgesamt mussten bislang 220.000 Menschen ihr Zuhause verlassen. In Spanien sind wegen eines neuen Waldbrandes in der Nähe der ostspanischen Stadt Valencia nach Behördenangaben 15.000 Menschen von einem Evakuierungsaufruf betroffen. Die Frontlinie des Feuers ist nach Angaben der Behörden 21 Kilometer lang. Penzberg. Bayerns Innenminister Herrmann hat das Beschmieren des Hinweisschildes auf das muslimische Freitagsgebet im oberbayerischen Penzberg noch einmal als inakzeptabel bezeichnet. Die religiöse Freiheit gehöre zu Bayern, sagte Herrmann dem evangelischen Pressedienst. Sie sei Ausdruck der Freiheit und des demokratischen Selbstverständnisses unseres Landes. Ähnlich hatte sich der Innenminister bereits gestern im BR geäußert. Unbekannte hatten das erst am Mittwoch montierte Hinweisschild auf das muslimische Freitagsgebet am späten Freitagabend mit schwarzer Farbe besprüht. Mittlerweile ist es gereinigt worden. Die Polizei sucht nach Zeugen. Tutzing. Nach 9 Jahren Pause findet zur Stunde wieder die traditionelle Fischerhochzeit in dem kleinen oberbayerischen Ort am Starnberger See statt. Dieses historische Spiel knüpft an die Ursprünge als Fischersiedlung an. Im Jahr 1812 soll ein Tutzinger Fischersohn die Tochter eines Fischermeisters vom anderen Seeufer geheiratet haben. Wie anno dazumal kam am Vormittag die Braut über den See gerudert und wurde am Tutzinger Dampfersteg empfangen. Gefeiert wird den ganzen Tag. Nach der Trauung zieht ein Festzug durch den Ort. Das Wetter in Bayern. Am Nachmittag im Süden mehr Wolken als Sonne und vereinzelt Schauer oder Gewitter. Im Norden zunächst noch freundlich, aber auch hier zunehmend bewölkt. Höchstwerte 23 bis 32 Grad. In der Nacht vereinzelt Schauer oder Gewitter bei Tiefstwerten von 18 bis 14 Grad. Morgen windig und leicht unbeständig mit wolkensonnigen Abschnitten und einzelnen Schauern oder Gewittern. Soweit die Nachrichten, die Zeit, es ist 12 Uhr und 4 Minuten. Die Verkehrsmeldungen: A3 Linz Richtung Passau, zwischen Neuhaus am Inn und Passau Süd, 3 Kilometer Stau. A3 Passau Richtung Nürnberg, zwischen Hengersberg und dem Kreuz Deggendorf, 8 Kilometer stockend. A7 Füssen Richtung Ulm, zwischen Memmingen Süd und Föhringen, Stau und stockender Verkehr. A7 Würzburg Richtung Fulda, zwischen Bad Kissingen, Obertulba und Bad Brückenau-Volkers, 8 Kilometer stockender Verkehr an einer Baustelle. A8 München Richtung Salzburg, zwischen Hofoldinger Forst und Weihern, 14 Kilometer stockender Verkehr. Und auf der A8 in Richtung München, zwischen Weihern und dem Kreuz München Süd, 15 Kilometer Stau und stockender Verkehr. A9 Berlin Richtung Nürnberg, zwischen Markt Schurgast und dem Dreieck Bayreuth-Kulmbach, 6 Kilometer stockend. Und weiter in Richtung München, zwischen Ingolstadt Süd und Langenbruck, 8 Kilometer Stau nach einem Unfall. Und zuletzt die A990 Ostumfahrung München Richtung Nürnberg, zwischen Hohenbrunn und Kirchheim, 8 Kilometer stockender Verkehr. Soweit der Service.
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5: Jetzt im Juli ist im oberfränkischen Bayreuth wieder eine ganz besondere Pilgerbewegung zu beobachten. Hinauf nämlich auf den grünen Hügel. Die Richard-Wagner-Festspiele locken nicht nur Prominenz an, sondern auch die echten Fans des Meisters. Sie kennen jeden Taktstrich, debattieren über Aufführungen, Besetzungen und Inszenierungen. Zugleich spaltet Wagner aber auch lange nach seinem Tod noch die Gemüter. Wer sind diese echten Wagner-Fans und warum bleiben andere beim ersten Hoyotoho auf Distanz? Friedemann Bayer über die Fanszene des Meisters vom grünen Hügel.
6: Als Studentin gab es immer die Studentenkarten an der Münchner Staatsoper. Da konnten wir immer vorher anstehen und dann haben wir welche geschenkt bekommen. Also ich war damals noch nicht so an klassischer Musik interessiert und es war eigentlich eher nur so ein, gehen wir halt mal in die Oper. Das war das Rheingold. Ich habe überhaupt keine Ahnung gehabt und war sofort mitgerissen. Habe gemerkt, das, was man da hört, hatte ich vorher noch nie gehört. Diese ersten Töne, diese berühmten, man war sofort hellwach. Es war was ganz was Besonderes. Das werde ich auch nie vergessen.
7: Eva Högner begegnet Wagner Anfang der 2000er Jahre als Studentin.
6: In meinem Elternhaus wurde nie Wagner gehört. Das waren typische 68er, wie man so schön sagt. Es wurde von Wagner nicht mal gesprochen. Ich bin fast ein bisschen mit einem Tabu aufgewachsen und ich verstehe es im Nachhinein gar nicht.
7: Der gute Mozart, der böse Wagner?
6: Auch wenn ich mich gerne mit dem Werk auseinandersetze und mit den Inszenierungen und mit dem, was eigentlich politisch dahinter steckt, es ist in erster Linie die Musik. Es gibt Momente, wo ich anfange, Farben zu sehen, Formen zu sehen, wo ich regelrecht anfange zu halluzinieren. Also es klingt jetzt wahnsinnig, aber es ist so, wo man wirklich so mitgerissen ist, dass man sich gar nicht mehr spürt. Und das habe ich eigentlich nur bei Wagner. Ich kann das nicht

0: erklären. Und dann ist man beseelt, manchmal wirkt es ja auch noch nach. Klar macht man sich dann Gedanken, was hat das jetzt mit mir gemacht?
1: Wagner als Droge? Als toxisches Narkotikum? Eva Högner ist heute Mitglied im traditionsreichen Richard-Wagner-Verband München, gegründet 1871, einer der ersten seiner Art.
0: Also ich glaube, entfliehen wollen wir ja alle dem langweiligen Alltag. Wenn man in der Oper sitzt und einfach nur vor Schönheit verzückt wird und das Träumen anfängt, dann sehe ich darin keine Gefahr.
2: 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Richard Wagner und seine Fans. Ein bayerisches Feuilleton von Friedemann Bayer.
3: Dresden, Semperoper. Die Premiere einer Neuinszenierung von Richard Wagners Parsifal. Die Reaktionen sind gespalten. Orchester und Sänger werden gefeiert, die Inszenierung ausgebuht. Wagner polarisiert. Nicht nur das Dresdner Opernpublikum, auch Teile der kulturellen Öffentlichkeit. Kann man das Werk des bekennenden Antisemiten und Lieblingskomponisten Hitlers heute überhaupt noch unbefangen hören? Wer setzt sich stundenlang den Klängen von Wagner-Opern aus, die vielen nur als pompös und schwülstig gelten? Doch offenbar gibt es nicht wenige Menschen, die dies gerne tun und gar für Wagner schwärmen. Noch heute, die sich in Verbänden zusammenschließen, weltweit und sogar in Israel. Wer sind diese Menschen? Was bewegt sie an Wagner? Was hatte es zu Wagners Lebzeiten mit ihnen auf sich? Und warum mögen es viele von ihnen nicht, wenn man sie Wagnerianer nennt?
4: Wagner hat mich emotional viel mehr aufgewühlt als alles andere. Eine Musik, die mich im Grunde gelehrt hat, meine Gefühle kennenzulernen. Und es ist bis heute eigentlich auch die Musik geblieben, die mich am meisten anspricht. In einer Weise, die mir selber nicht immer geheuer ist. Denn man setzt sich ja, wenn man sich wirklich auf Wagner einlässt, oft einer emotionalen und übrigens auch intellektuellen Erschütterung aus, die nicht ganz ungefährlich ist.
3: Tillmann Krause ist Kulturjournalist einer überregionalen deutschen Tageszeitung. Und wenn er von seiner Wagner-Begeisterung spricht, schwingt etwas mit von einer gefährlichen Leidenschaft. Einer Liebe, der man verfallen ist und die einen zu verschlingen droht.
4: Die Erfahrung Wagner ist eine Extremerfahrung. Und nicht jeder ist bereit, extreme Erfahrungen mit sich selber zu machen.
3: Krause macht deshalb eine Einschränkung, die er von Thomas Mann entlehnt hat. Der hatte nämlich auch ein, sagen wir, ambivalentes Verhältnis zu Wagner.
4: Ich bezeichne mich gerne als Wagnerianer contre cœur. Ich will eigentlich keiner sein, aber ich bin doch einer. Ich will es nicht sein, weil ich eigentlich, indem ich Wagnerianer bin, immer auch das Gefühl habe, ein Stück Kontrolle über mich zu verlieren. Versinken, ertrinken, unbewusst höchste Lust. Isolde singt es. Das ist etwas, was man natürlich auch möchte. Danach gibt es, glaube ich, in jedem Menschen eine Sehnsucht. Aber es ist eben auch etwas Gefährliches, etwas Unheimliches, etwas, das einen an Grenzen führt, möglicherweise auch über Grenzen hinweg.
3: Es sind aber nicht nur Wagners Klangwelten, von denen sich Krause gern überwältigen lässt. Es ist seine Bewunderung für ein Universalgenie, für eine der komplexesten Erscheinungen der Musikgeschichte.
4: Wagner ist eben nicht nur ein Komponist. Wagner ist ein großer Dichter gewesen. Wagner ist ein großer Theaterpraktiker. Wagner hatte philosophische, religionswissenschaftliche, spirituelle, künstlerische Interessen im weitesten Sinne. Es gibt keinen Komponisten, der ein so ausgeprägtes Interesse für alle Formen der Kultur hatte. Und er ging eben auch mit den Strömungen seiner Zeit.
3: Und Wagner war ungeheuer produktiv. Neben 15 Opern mit einer Gesamtlänge von 36 Stunden umfasst sein publizistisches und dichterisches Schaffen

0: 2000 Druckseiten in 10 umfangreichen Bänden. Dazu rund 10.000 Briefe.
1: Zu Beginn seiner künstlerischen Laufbahn in den 1840er Jahren ist Richard Wagner aber vor allem eines: ein Revolutionär und Aktivist. Musikalisch und politisch. Gemeinsam mit dem russischen Anarchisten Michail Bakunin und anderen Antimonarchisten beteiligt er sich 1848 am Maiaufstand seiner Heimatstadt Dresden mit dem Ziel, König Friedrich August II. Zu stürzen und eine sächsische Republik auszurufen. Nach der blutigen Niederschlagung des Aufstands wird Wagner steckbrieflich gesucht und flieht nach Zürich.
0: Ein Schlüsselmoment seines Lebens und Schaffens. Im Schweizer Exil verfasst er die programmatische Schrift Kunst und Revolution. Seine Hauptthese darin:
1: Nachdem die Revolution von 1848-49 gescheitert ist, muss die Kunst vorangehen, mit neuen Inhalten und neuen Formen. Gegen die seichte Unterhaltung der französischen Grand Opera mit ihrer populären Mischung aus Komödie, Ballett und leicht verdaulicher Dramatik setzt Wagner die Forderung nach einem Musiktheater als einem Ort anspruchsvoller, ernsthafter Kunst.
0: Anders als Generationen von Komponisten vor ihm, die sich ausschließlich ihrer Kunst widmeten, ist Wagner eine Person des öffentlichen Lebens, bekämpft von der Obrigkeit, bewundert von progressiven Zeitgenossen für seine radikalen politischen Ideen und seinen Bruch mit musikalischen Konventionen. Ein Modernist durch und durch. In Deutschland versammeln sich junge Menschen, die für den Revoluzzer Wagner und seine innovativen Klänge brennen. Im Mai 1847 taucht in der Presse erstmals ein Begriff für diese Wagner-Fans auf. Der Rezensent einer Chemnitzer Aufführung von Wagners Oper Rienzi spricht von einem Triumph des Komponisten und einem
2: Triumph der Wagnerianer, von denen wir hier mehrere Prachtexemplare zu besitzen das Glück haben.
0: Eine ironische Beschreibung dieser Anhänger, die meist in Gruppen auftreten und lautstark Stimmung für ihr Idol machen. Und die sind heutigen Fußballfans nicht unähnlich. Wiederholt kommt es während Aufführungen zu Pöbeleien zwischen ihnen und Wagner-Gegnern. Auch von Schlägereien und gar Duellen wird berichtet. Wagner erregt die Gemüter.
1: Dem Komponisten selbst scheint diese Form roher Anhängerschaft eher unangenehm. Mit Krawallbrüdern lässt er sich ungern in Verbindung bringen. Andererseits haben die Auftritte der Wagnerianer ihren Wert. Sie verschaffen ihm jede Menge Aufmerksamkeit, nicht nur in Deutschland.
0: Nach der desaströs verlaufenen Uraufführung seines Tannhäuser 1861 in Paris, der 164 Proben vorausgegangen sind und die von einer Clique junger Aristokraten mit Trillerpfeifen sabotiert wird, erlebt Wagner in den folgenden Jahren langsam, aber stetig den Durchbruch als erfolgreicher Komponist. Sei es in Wien, Moskau oder Prag, überall wird der Schöpfer des Fliegenden Holländers, des Lohengrin oder Siegfried gefeiert und verehrt.
1: Auch in Paris, dem Ort seiner größten Niederlagen, wo er sich in jungen Jahren frisch verheiratet und fast mittellos durchschlagen musste, setzen sich Wagners Anhänger schließlich durch. Ein Essay des Dichters Charles Baudelaire befeuert unter französischen Intellektuellen eine Welle der Wagner-Begeisterung. Aus ihr wird in der zweiten Hälfte des 19. Jahrhunderts eine weltweite Bewegung, der Wagnerismus. Der Amerikaner Alex Ross hat ein Buch über das Phänomen des Wagnerismus geschrieben, jener kulturellen Strömung, die im späten 19. Jahrhundert von französischen Intellektuellen befeuert wurde, sich über Europa und die neue Welt verbreitete und bis in die Gegenwart wirkt. Das Buch von Ross, der zu den führenden Musikkritikern der USA zählt, dokumentiert auf rund 900 Seiten die Wirkungsmacht Wagners auf die sogenannte Moderne.
3: In meinem Buch habe ich eine kurze selektive Liste vorgestellt, die ich mit Hilfe eines Google News Alerts zusammengestellt habe. Alles das ist wagnerianisch. Der Kultfilm Fight Club, das Geräusch von brechendem Eis, der Streit zwischen Boeing und der EADS über ein Geschäft mit Tankflugzeugen, die Portionsgrößen von Wurst und Schnitzel in der deutschsprachigen Schweiz, das Röhren eines Lamborghini V10 und sogar der Monsun in Mumbai. Was ist das? Wagnerianisch ist bombastisch, spektakulär, aggressiv, laut, lang und so weiter. Natürlich hat Wagner diesen Aspekt, aber es ist nur ein Aspekt. Walkürenlied oder spektakuläre Szenen, aber sie sind so oft Hintergrund. Die wahre Handlung, der wahre Interesse ist anderswo.

0: Den Weg in die Moderne läutet Wagner mit seinem Tristan-Akkord ein, der die geltenden harmonischen Regeln sprengt. Wagners Werk beeinflusst Friedrich Nietzsche, Thomas Mann oder die Maler des Symbolismus. Dass Hitler Wagner verehrte, ist sattsam bekannt. Dass aber auch russische Bolschewiki um 1900 Wagner als Vordenker feierten, zeigt Ross ebenso auf wie die Wagner-Begeisterung eines Theodor Herzl, Begründer des Zionismus.
1: Wagners Opern bilden eine Projektionsfläche für den schwarzen amerikanischen Bürgerrechtler William E. B. Du Bois, aber auch für die New Yorker Anarchistin, Feministin und Friedensaktivistin Emma Goldman. Und Wagners Verwendung musikalischer Leitmotive hat überragenden Einfluss auf die Filmmusik des 20. Jahrhunderts. Zitate seiner Melodien sind in über 1000 internationalen Kinoproduktionen belegt.

0: Prominenteste Beispiele: der Walkürenritt in Francis Coppolas Apocalypse Now, das Tristan-Vorspiel in Lars von Triers Endzeitdrama Melancholia, aber auch die Lohengrin-Ouvertüre in Charlie Chaplins Hitler-Satire Der große Diktator von 1940.
1: Wagner, so scheint es, wird immer dann bemüht, wenn es um aufsehenerregendes, atemberaubendes, sensationelles geht, was dann das Etikett wagnerianisch erhält. Dabei gilt das wahre Interesse Wagners der psychologischen Komplexität seiner Figuren, der Ambivalenz ihrer Gefühle, ihrer Intimität, findet Alex Ross.
2: Als ich Kind war, gefiel er mir überhaupt nicht. Am Anfang war Wagner für mich etwas Fremdes, Unangenehmes, Abstoßendes. Die Musik schien formlos, endlos. Ich fühlte mich ein bisschen seekrank. Keine Grenzen, ohne Form, ohne Struktur. Und das war für mich seltsam und schwierig zu verstehen. Später in meinen 20ern, als ich endlich Wagner im Theater erlebte, verstand ich ihn als Theatermensch und als Erzähler und als Meister nicht nur des Spektakels, der großen Effekte, aber auch der intimen Stimmungen. Das ist das Größte bei Wagner, seine psychologische Komplexität. Ja, es ist für mich diese Komplexität, diese Unsicherheit, Unbestimmtheit und die Vieldeutigkeit und das Phänomen des Wagnerismus zeigt die spektakuläre Vieldeutigkeit Wagners. Jedermann hat sein oder ihr eigener Wagner.
1: Seinen ganz eigenen Wagner bastelt sich Bayernkönig Ludwig II. Kurz nach seiner Thronbesteigung im Jahre 1864 schickt der gerade mal 18-Jährige seinen Kabinettssekretär los, um sein verehrtes Idol, das hochverschuldet irgendwo auf der Flucht ist, zu sich nach München einzuladen.
0: Der Begegnung folgen weitere zahllose Briefe.

0: gilt in den Werken von Wagner, vor allem natürlich im Lohengrin.
1: In dessen nachgebauter Szenerie auf Schloss Linderhof sich der junge König in die Figur des Gralsritters hineinträumt, während er sich, einzig umgeben von Schwänen, im nahen Schlosspark in einem Boot über den künstlich beheizten See der Venusgrotte treiben lässt. In späteren Jahren genießt der menschenscheue Ludwig die Musikdramen Wagners in sogenannten Separatvorstellungen der Münchner Hofoper von seiner Königsloge aus in völliger Einsamkeit.
0: Er war eben ja doch auch eine so isolierte Person, dass man, glaube ich, nicht davon sprechen kann, dass er die Bewegung des Wagnerismus befördert hat. Also das war für ihn eine individuelle Angelegenheit, eine reine Ich-Veranstaltung, ein reines Ich-Erlebnis.
1: Immerhin wird Ludwig der wichtigste Mäzen des chronisch klammen Wagner, der ihn bei seinem ehrgeizigen Vorhaben zeitlebens unterstützt. Nicht zuletzt beim Bau des Bayreuther Festspielhauses, das ursprünglich in München auf dem Isar-Hochufer nahe dem Maximilianeum entstehen soll.
2: In und außerhalb der von Wagner-Klängen durchströmten Münchner Hofoper entbrennt regelmäßig ein Kampf zwischen Anhängern und Gegnern des Komponisten.
3: Es gärt in München. Ein Theaterzettel ist es, welcher die Bevölkerung Münchens in Aufregung versetzt hat. Er kündigte nämlich die Aufführung der Wagnerschen Oper Die Walküre an. Das Haus ist bereits ausverkauft und die Erwartung auf das Höchste gespannt. Die Wagnerianer und Anti-Wagnerianer bereiten sich zu einer großen Attacke vor.
1: So ein Vorbericht der Wiener Presse zur Premiere der Walküre im Juni 1870. Die bei Wagner-Aufführungen offenbar schon gewohnte Attack bleibt dann aber aus. Im Gegenteil, die Aufführung wird einhellig gefeiert. Einziger Gegner ist diesmal Wagner selbst, der nicht verhindern kann, dass seine Oper einzeln und nicht mit den drei anderen Teilen seiner noch unvollendeten Tetralogie »Der Ring des Nibelungen« gezeigt wird. Er boykottiert die Aufführung, bleibt München unter Protest fern.
2: Dort hätte er im Publikum zahlreiche, ihm ergebene Jünger angetroffen, die ihm wie einem Gott huldigen oder ihn wenigstens Meister nennen.
1: Wie aber sieht er aus, der typische Wagnerianer jener Jahre? Der Sänger Karl Pichler zeichnet ein Charakterbild.
3: Er spricht völlig unbekannte Menschen an, ohne sich vorzustellen, und fragt sie nach ihrer Meinung über die neuesten Wunderwerke des Meisters. Hält man sich mit seinem Lob zurück, so wendet er sich achselzuckend ab. Wagt man es aber offen zu tadeln, so nimmt er einen Bierkrug und schlägt einem damit auf den Kopf. Überhaupt ist der Wagnerianer ein ganz lächerliches Wesen, meist ein junges, unreifes Kerlchen ohne selbstständiges Denken, in blindgläubiger, dumpfer Verehrung vor dem Meister. Wagner ist ihm sein Alpha und Omega, und er ist überhaupt halb verrückt.
1: Doch was haben die so gescholtenen Wagnerianer mit ihrem Idol zu tun? Ähneln die fanatischen Verehrer mit ihrem auffälligen Verhalten vielleicht dem Meister selbst?
2: Zeitgenossen beschreiben den Komponisten als anstrengend, gelinde gesagt. Einerseits ein Charismatiker durch und durch, aber auch ein Mensch von raumgreifender Präsenz und unerschöpflichem Mitteilungsdrang, im Wissen um die eigene Genialität. Ein rastloser Selbstdarsteller, der mit seinem Auftreten andere zwangsläufig auf die Plätze verweist und in stundenlangen Lektionen zu bedingungsloser Hingabe zwingt, was offenbar auf seine Anhängerschaft abfärbt.
1: Wagner gewinnt aber in München nicht nur Anhänger, ganz im Gegenteil.
2: Mit seinem ihm willfährig ergebenen König an der Seite sieht Wagner erstmals die Chance, seine kulturpolitischen Reformideen in die Tat umzusetzen. Er schlägt Musikschulen, Volkskonzerte und Volkstheater für alle Bevölkerungsschichten vor. Er holt den Architekten Gottfried Semper, Freund und politischer Gesinnungsgenosse aus Dresdner Tagen, nach München. Er soll ein demokratisches Festspielhaus ohne Ränge und Logen für die Aristokratie entwerfen. Damit bringt Wagner die Münchner Architektengilde gegen sich auf.
1: Und er geht noch weiter. mischt sich in die bayerische Politik

0: ein. Er schlägt dem König eine Heeresreform vor. Eine allgemeine Wehrpflicht soll die Berufsarmee ersetzen. Den König fordert er auf, Wagner feindliche Kabinettsmitglieder zu entlassen. Daraufhin droht das gesamte Kabinett mit Rücktritt. Wagner und seine zum Teil zugereisten Anhänger und Freunde werden öffentlich beschimpft als
1: dumme und grüne Jungen, Irrlichter, Narren, Schwachköpfe, Konfusionsräte, Fanatiker.
0: Im konservativ geprägten München wird Wagner endgültig zur Reizfigur, weil er mit seiner 24 Jahre jüngeren Geliebten Cosima, die eigentlich mit dem Dirigenten Hans von Bülow verheiratet ist, in wilder Ehe zusammenlebt. Das Paar zieht in der Presse jede Menge Hohn und Spott auf sich, erst recht als Cosima eine gemeinsame Tochter zur Welt bringt.
2: Der fortgesetzten Einmischungen und finanziellen Forderungen Wagners überdrüssig, wird Ludwig 1865 vom bayerischen Kabinett vor die Wahl gestellt. Entweder Wagner oder er. Wagner begreift und zieht sich erneut nach Zürich zurück. Über sich selbst erklärt er:
1: Ich kann nur in Extremen leben.
0: Können große Künstler auch nette Menschen sein?
2: Wagner kann nerven mit seinem vehementen Glauben an die eigene Mission. Aber er leidet auch zeitlebens unter chronischer Migräne, extremen Stimmungsschwankungen, depressiven Schüben und gravierenden Gesundheitsproblemen. Nicht die besten Voraussetzungen für einen umgänglichen Zeitgenossen.
0: Ironischerweise äußert Wagner selbst wenig Schmeichelhaftes über seine Anhänger.
1: Meine Parteigänger sind wie gemacht, um meine Gedanken der Lächerlichkeit preiszugeben. Die Wagnerianer sind so dumme Leute. Man kann die Wände mit ihnen einrennen.
0: Gleichzeitig braucht Wagner seine Fans. Nicht um Wände mit ihnen einzurennen, sondern eher um welche aufzurichten. Im Sommer 1871 werden auf Betreiben des Meisters selbst die ersten Wagner-Vereine gegründet. Zunächst in Mannheim und München, später auch im Ausland. Ihr Auftrag? Sie sollen das Geld für Wagners Vorhaben eines eigenen Festspielhauses beschaffen, das er ausschließlich privat finanzieren will. Denn die Quelle seines Gönners Ludwig ist erschöpft. Ein ehrgeiziger Plan.
2: Mit sogenannten Patronatsscheinen, also Wertpapieren, sollen die Käufer Eintrittskarten für Aufführungen des Ring im Bayreuther Festspielhaus erwerben können. Das aber muss erst noch gebaut werden.
0: Ein frühes Crowdfunding-System, das sich zunächst nur der Hochadel oder das vermögende Bürgertum leisten kann. Denn ein einzelner Schein kostet 300 Taler, so viel wie der Jahreslohn eines Arbeiters.
2: Um auch weniger Vermögende einzubinden, ermöglichen die Wagner-Vereine ihren Mitgliedern den kollektiven Erwerb von Patronatsscheinen.
0: Sein Ziel, das Festspielhaus komplett mit privatem Geld zu errichten, verfehlt Wagner. Es werden nur 500 statt der benötigten 1000 Patronatsscheine verkauft, also muss Ludwig nochmal aushelfen. Im August 1876, nach nur dreijähriger Bauzeit, eröffnet der Wagner-Tempel auf dem grünen Hügel mit Rheingold, dem ersten Teil des inzwischen vollendeten Ring des Nibelungen. Unter den Premierengästen die Festspielförderer Kaiser Wilhelm I., Franz Liszt und Peter Tschaikowski. Eine wahrhaftige Meisterleistung in Selbstvermarktung, die kein Komponist früherer Zeiten je geschafft hat.
3: Er war ein Marketinggenie,
0: sagt der Musikhistoriker und Wagner-Kenner Gerrit Bogdan.
3: Was Wagner geschafft hat, ist, die Leute so sehr einzunehmen, entweder von sich als Person, aber vor allen Dingen auch für die Ideen, für seine Vision, kommt zwangsweise auch der Aspekt dieses Fanclubs und letzten Endes auch der Jüngerschaft rein. Es ist wie die Swifties heute. Bei Wagner war es auch so. Wir wissen, dass es auch damals in Bayreuth schon Werbeartikel gab. Es gab Merchandise. Es gibt Briefe, in denen Leute aus Bayreuth an ihre Familie schreiben, ich habe mir heute einen Nibelungenhut gekauft. Das wurde wirklich ausgeschlachtet. Dadurch kam es schon mal zu einer so treuen Gefolgschaft. Dann war es vielleicht auch die Exklusivität, dass man zum Beispiel den Parsifal bis zur Erlöschung des Urheberrechts ausschließlich in Bayreuth hören konnte. Man gehörte also einem aus

0: der wilden Zirkel an. Und wahrscheinlich war es auch so, dadurch, dass es ja diese Ortsgruppen gab, dass man auch da das Gefühl einer eingeschworenen Gemeinschaft entwickeln konnte.
1: Diese eingeschworene Gemeinschaft trifft sich seit 1871 in den Wagner-Vereinen, die über den Bau des Festspielhauses hinaus Geld für das Werk des Meisters sammelt.
2: Trotz großzügiger Unterstützung von Hochadel, Kulturprominenz und Wagner-Vereinen geraten die ersten Bayreuther Festspiele zum organisatorischen und finanziellen Debakel und können erst 6 Jahre später fortgesetzt werden. Die Uraufführung des Nibelungenzyklus spaltet, wie kann es anders sein, das Publikum. Viele Besucher fühlen sich von der auf 4 Abende verteilten 14-stündigen Gesamtlänge des Werks schlicht überfordert. Andere, darunter Wagner selbst, bemängeln die unbeholfene Inszenierung und häufige Pannen der Bühnentechnik.
1: Die Mehrheit der erschienenen Wagnerianer aber feiert den Meister und sein Drama rund um frühgeschichtlich ferne, doch zeitlos moderne Göttergestalten. Eine blutrünstige Welt voller Sex and Crime, in der fast alle Protagonisten schuldig werden, die aber ohne Wagners hohe Klangkunst kaum konsumierbar wäre.
0: Das Antizivilisatorische, das aber in der ausgeprägtesten Form der Hochkultur dargestellt wird und auch erst erfahrbar wird, damit wir uns letzten Endes Inzest, Raub, Mord und Totschlag und so weiter anschauen. Es gibt ja diese fantastische Publikation über den Ring des Nibelungen im Lichte des deutschen Strafgesetzbuches, wo, glaube ich, nur Floss Hilde straffrei davonkommt und alle anderen sich in irgendeiner Form an einem Verbrechen beteiligen.
1: Nach dem finanziellen Desaster der ersten Festspiele von 1876 muss Wagner in Bayreuth eine längere Zwangspause einlegen. In ihr entsteht sein Opus Magnum, der Parsifal. Keine gewöhnliche Oper, kein Musiktheater, sondern ein Bühnenweihfestspiel.

0: Während der Arbeit am Parsifal schreibt Wagner für die von ihm gegründeten Bayreuther Blätter einen Aufsatz mit dem Titel Religion und Kunst. Seine Hauptthese: Wo die Religion künstlich wird und in leeren Ritualen erstarrt, hat sie ihren spirituellen Wesenskern aufgegeben. Es ist daher Aufgabe der Kunst, diesen spirituellen Kern zu retten. Anstelle der Religionsausübung tritt das gleichsam religiöse Kunsterlebnis, durch das gesellschaftliche und moralische Erneuerung möglich wird.
1: Mit dieser Selbsterhöhung macht sich Wagner an seinem Lebensende endgültig zum Religionsstifter. Seine Anhänger verehren den Meister als Erlöser. Manch nüchternem Zeitgenossen erscheinen die Wagner-Verbände wie religiöse Gemeinschaften, die ihrem Messias folgen und nur einen Lebensinhalt kennen: die Verkündigung der frohen Botschaft.
0: Passend dazu die von Wagner begründete, allerdings heute nicht mehr aufrecht erhaltene Tradition, seinen Parsifal ausschließlich an Karfreitag aufzuführen.
1: Seine Anhänger macht Wagner zu Jüngern seiner ganz eigenen Weltanschauung. Was diese betrifft, so zählt die Wiener Neue Presse 1882 folgende Eigenschaften auf.
2: Der echte Wagnerianer muss nicht bloß unbedingter Anbeter jedes Wagnerschen Werkes und Taktes sein, er muss auch Pessimist sein, Gegner der Vivisektion, Judenfeind, Vegetarier, gläubiger Christ und was sonst noch der Meister vorschreibt.
1: Wagners viel zitierte Judenfeindschaft ist heute der stärkste und für viele einzige Vorbehalt gegen seine Person. Wagners Antisemitismus ist kein Ausrutscher und beschränkt sich nicht auf seinen 1850 unter Pseudonym erschienenen Aufsatz »Das Judentum in der Musik«. Denn 20 Jahre später veröffentlicht er den Text erneut und erweitert unter seinem Klarnamen.
0: Die Schrift ist zunächst eine persönliche Abrechnung mit Giacomo Meyerbeer, seinem erfolgreichen Kollegen und Konkurrenten aus Pariser Tagen. Wagner greift dann aber aus,

0: und spricht jüdischen Komponisten überhaupt die Fähigkeit ab, echte, tiefgründige Werke zu erschaffen. Stattdessen könnten Juden Kultur nur nachahmen und setzten das kommerzielle Musikgeschäft vor die Kunst.
1: Wagners tiefsitzender Antisemitismus hält ihn nicht davon ab, den Juden Hermann Levy als Dirigent der Uraufführung seines Parsifal zu engagieren. Auch pflegt er zeitlebens rege persönliche Kontakte zu jüdischen Musikern, wird von jüdischen Kritikern wie Alfred Kerr gefeiert und nimmt bereitwillig das Geld jüdischer Mäzene entgegen. So von Alfred Pringsheim, dem jüdischen Schwiegervater Thomas Manns.
0: Der glühende Wagnerianer Pringsheim unterstützt mit einer großzügigen Spende nicht nur den Bau des Bayreuther Festspielhauses und bekommt dafür vom Meister eine eigenhändig unterzeichnete Urkunde als Patron überreicht. Er prügelt sich auch für sein Idol. Als ein Wirtshausgast am Nebentisch über Wagners Musik lästert, ergreift Pringsheim seinen Bierkrug und schlägt ihn dem Kontrahenten auf den Kopf. Ein offenbar gern genommenes Kampfmittel im Zwist zwischen Wagnerianern und ihren Gegnern.
1: Das Judentum in der Musik wird auch nach seiner Zweitveröffentlichung kein Verkaufserfolg, löst aber einen Presseskandal aus und spricht eine sehr spezielle Leserschaft an, die sich nach Wagners Tod um seine Witwe Cosima zum Bayreuther Kreis versammelt. Cosimas radikaler Antisemitismus übertrifft den ihres Mannes noch. Ihr britischer Schwiegersohn Houston Stuart Chamberlain veröffentlicht ein zweibändiges kulturhistorisches Werk mit dem Titel »Die Grundlagen des 19. Jahrhunderts«. Darin wird die abendländische Kulturgeschichte als Schicksalskampf zwischen arischer und jüdischer Rasse beschrieben. Letztere ist laut Chamberlain eine materialistisch orientierte, zerstörerische Kraft, unfähig zu eigenen kreativen Leistungen. Das Buch erscheint 1899 und erlebt allein in Deutschland 12 Auflagen mit über 100.000 verkauften Exemplaren, wird aber auch ein internationaler Bestseller. Von hier aus zieht sich eine direkte Linie zum Nationalsozialismus.
0: Hitler verehrt Wagner und sieht in ihm eine Schlüsselfigur seiner Bewegung. Bereits 1923 besucht er erstmals Bayreuth und schließt Freundschaft mit Wagners Schwiegertochter Winifred. Als er 10 Jahre später an die Macht kommt, installiert er sein Idol zum akustischen Aushängeschild der Partei. So werden die jährlichen Reichsparteitage in Nürnberg mit einer Festaufführung der Meistersinger eröffnet. Zu Propagandaveranstaltungen ertönt als Einzugsmusik die Rienzi-Ouvertüre. Bei Trauerfeiern, etwa dem jährlichen Gedenktag des Münchner Hitlerputsches am 9. November, intonieren Bläser den Trauermarsch aus der Götterdämmerung.
1: Die Bayreuther Festspiele werden offiziell zur staatlichen Kult- und Pilgerstätte des NS-Staates. Ab 1940 werden sie im Auftrag Hitlers als staatlich finanzierte Kriegsfestspiele fortgeführt. Die Aufführungen dienen als Betreuungs- und Propagandaveranstaltungen für verwundete Frontsoldaten und ausgewählte Rüstungsarbeiter.
0: Ist die Vereinnahmung Richard Wagners durch Hitler und den NS-Staat daran schuld, dass sich hierzulande kaum noch jemand gerne als Wagnerianer bezeichnen möchte?
2: Der Begriff ist tatsächlich sehr überladen über die Jahrhunderte und nicht immer mit den positivsten Zuschreibungen. Also ich glaube, in Deutschland ist wirklich das große Thema Antisemitismus, was auch nochmal mit Richard Wagner dann eben einhergeht. Und deswegen habe ich hier oftmals in Deutschland ganz stark gesehen, dass die Menschen sagen, ich liebe Richard Wagner, aber um Gottes Willen, nein, ich bin kein Wagnerianer.
0: Sagt Elfi Vomberg. Die Kulturwissenschaftlerin hat in einer internationalen Studie mit dem Thema Wagnervereine und Wagnerianer heute ein Phänomen erforscht, das von der Fragestellung geleitet war:
2: Was sind das für Menschen, die ihr Herz, ihre Leidenschaft fokussieren auf Richard Wagner?
0: Rund 130 Richard-Wagner-Verbände gibt es heute weltweit. An 500 ihrer rund 30.000 Mitglieder hat Elfi Vomberg Fragebögen verschickt, in denen sie unter anderem Auskünfte über Herkunft, Bildungsstand, ihre Erwartungen an Wagner-Inszenierungen oder die Häufigkeit von Bayreuth-Besuchen einholte. Darüber hinaus hat sie in Europa, den USA, Australien und Japan zahlreiche persönliche Interviews geführt. Auch in Deutschland.
2: Also ich fand das dann auch immer lustig, wenn ich irgendwo bei Leuten zu Hause war und wirklich kein Quadratmeter der Wohnung stand nicht irgendeine Wagner-Devotionalie und Büsten und Bilder und alle Bücher im Bücherregal und ein CD-Schrank nur mit Wagner-Werken. Und dann die Frage, sind Sie denn Wagnerianer? Nein, nein, nein, auf gar keinen Fall.
0: Eine Haltung, die Tilman Krause befremdet.
3: Also ich finde das feige. Denn das ist eine Form des Einknickens vor dem Zeitgeist, wenn es denn einer ist. Vielleicht ist es auch nur eingebildet. Ich glaube nicht, dass man sich irgendwo eine Blöße gibt, wenn man sich als Wagnerianer bezeichnet. Ganz im Gegenteil, ich glaube, dass man damit interessant wird.
0: Außerhalb Deutschlands machte Elfi vom Berg tatsächlich andere Erfahrungen.
2: Im Ausland war es oftmals dann eher wiederum das Prädikatsmerkmal. Ich kenne alles, ich liebe Wagner, Wagner ist mein Gott. Ja, natürlich bin ich Wagnerianer.
0: Grundsätzlich sind Wagner-Vereine stark bildungsbürgerlich geprägt. Viele Mitglieder haben ein hohes Bildungsniveau, viele sind etwas älter, viele verfügen über ein großes kulturelles Kapital. Aber
2: das eine Mitglied, genau wie den einen Wagnerianer, den gibt es nicht. Aber der Dreh- und Angelpunkt erscheint mir schon, auch länderübergreifend, die Kennerschaft zu sein. Manche treten einem Verein bei, weil sie schon sehr viel wissen und sie möchten sich dann mit anderen austauschen. Andere möchten mehr über Wagner erst lernen. Wieder andere sind früher auch wegen der Karten für die Bayreuther Festspiele eingetreten. Das war über Jahrzehnte ein sehr großer Aspekt. Im Ländervergleich zeigen sich dann aber auch nochmal sehr interessante Unterschiede, denn in den USA und in Deutschland gibt es sehr viel stärker den Erlebniskonsum und auch die soziale Gemeinschaft, die zusammenhängt. Also man reist gemeinsam, auch teilweise wirklich weltweit mit seinem Wagner-Verein, um bestimmte Aufführungen zu sehen. Man nimmt an exklusiven Veranstaltungen teil. In Japan zum Beispiel steht aber nach wie vor sehr viel stärker dieser Erwerb von Wissen im Mittelpunkt. Da gibt es wirklich eine sehr ernsthafte, tiefgehende Beschäftigung mit dem Werk. In den USA hingegen konnte ich beobachten, dass das sehr stark auch über einen Personenkult geht. Diese Verehrung Wagner als Genie. Und in Japan war es dann eben so die Würde. Man muss würdig sein, sich mit Richard Wagner zu beschäftigen. Da muss man erst die Kennerschaft für ausbilden. Dann darf man sich erst Wagnerianer nennen.
1: Kennerschaft ist denn auch das Schlüsselwort, das Wagnerianer und die Mitglieder der Wagner-Verbände heute weltweit verbindet. Nicht von Zukunftsmusik erfüllte Fanatiker, nicht exzentrische Monarchen, nicht europäischer Geldadel, völkisch bewegte Verschwörungstheoretiker oder Volksgenossen, sondern Menschen, die Wagners Musik bewegt, die Gleichgesinnten begegnen wollen und die ihr Wissen über Wagner, sein Werk und sein Wirken vertiefen wollen. Der Musikhistoriker Gerrit Bogdan.
4: Natürlich brauchen wir heute niemanden mehr, der sich für Wagner prügelt. Wagner ist so etabliert im Repertoire, dass er keiner weiteren Fürsprecher bedarf. Deswegen glaube ich, ist die Identifikation als Wagnerianerin oder Wagnerianer eine, die hauptsächlich der eigenen Persönlichkeitsentfaltung dient. Man muss nicht mehr für die Sache kämpfen, sondern man zieht Energie, Genuss aus etwas, das einem sehr viel bedeutet. Und ich muss sagen, wann immer ich die Tannhäuser-Ouvertüre in einer guten Interpretation höre, fühle ich mich so, als könnte ich Bäume ausreißen.
1: Dass Wagners Musik nicht nur Energien freisetzt, sondern für manche Menschen zur Lebenshilfe wird, das hat Elfi vom Berg in Japan erfahren.
2: Da war zum Beispiel ein Gesprächspartner, der mir so sinngemäß sagte, ohne Wagner hatte er Suizidgedanken. Er war in einer schweren Krise und dann hat er sich eben mit Wagner beschäftigt, die Musik gehört und er hat dann eben diese Krise überwunden. Das habe ich mehrfach gehört. Für manche Menschen ist Wagner dann eben nicht nur Kultur, sondern auch Rettungsanker, Trost, Gegenwelt, ja manchmal fast so ein Lebensbegleiter. Und diese Mitgliedschaft im Verein ist ja eben auch wieder was Gemeinschaftsstiftendes, was dann eben in so sozialen Krisen auch helfen kann.
0: Eine Fangemeinde, der das besondere Interesse Elfi vom Bergs galt, war die Wagner-Gesellschaft Israel. Dort unterliegt die öffentliche Aufführung der Musik Richard Wagners einem inoffiziellen Boykott, und zwar schon seit 1938, also ein Jahrzehnt vor der Staatsgründung. Stardirigent Daniel Barenboim brach diesen Boykott, als er an

0: Anfang der 2000er Jahre in Jerusalem das Tristan-Vorspiel als Zugabe dirigierte. Die Folge? Begeisterte Reaktionen von Teilen des Publikums, aber nachträglich auch heftige politische Proteste. 2011 gründete der israelische Rechtsanwalt Jonathan Livni in Jerusalem die Israel Wagner Society. Ihr einziger Vereinszweck?
1: Wir wollen eine Live-Aufführung mit Richard Wagners Werken hier in Israel realisieren. Wir haben das Ziel, hier Fakten zu schaffen.
0: Unterstützer des Projekts waren viele ältere Vereinsmitglieder, die den Holocaust überlebt hatten und die dennoch eine Aufführung mit Wagner-Werken in Israel realisieren wollten. Es war Livnis Vater, der 1933 seine umfangreiche Sammlung an Wagner-Schallplatten aus Deutschland heraus gerettet hatte und der über den Komponisten urteilte:
2: Er war ein scheußlicher Mensch, der himmlische Musik geschrieben hat.
0: Mehrmals versuchte Jonathan Livni, das Vermächtnis seines Vaters zu erfüllen und Wagner in Israel aufzuführen. Stets vergeblich. Der öffentliche Druck war zu stark.
1: 2018 hat der Boykott dann nochmal eine ganz andere Wendung genommen. In einer Radiosendung wurde Wagner gespielt, ein Ausschnitt. Ich glaube, Tristan und Isolde war es. Und dann wurde die Sendung abgebrochen. Es gab so viele Hörerstimmen wohl vermeintlich, die sich beschwert haben, dass dann gesagt wurde, ja, verzeihen Sie bitte hier, wir nehmen das sofort aus dem Programm und wir spielen Wagner natürlich nicht weiter. Wagner war aber bis dahin im Radio zu hören und das war bis dahin gar kein Thema. Dieser inoffizielle Wagner-Bann galt ja bis dahin nur öffentlichen Aufführungen und gar nicht im Radio. Also damit hat sich der Boykott dann eigentlich sogar nochmal ausgeweitet.
0: Jonathan Livnis vierter Versuch, Wagner in Israel zu rehabilitieren, scheitert 2019. Bei Besuchen, besonders der deutschen Richard-Wagner-Vereine, überrascht Elfi Vomberg immer wieder, mit welcher Offenheit dort die eigene Geschichte reflektiert wird. Das war nicht immer so.
1: Die Vereine standen nicht nur in einer Beziehung zu Richard Wagner und seinem Werk, sondern eben auch sehr stark zur Familie Wagner. Gerade Wolfgang Wagner wurde von vielen Vereinsmitgliedern als die Vaterfigur betrachtet. In den Vereinsprotokollen zeigt sich immer wieder eine ja sehr familiäre Bindung an das Haus Wagner. Man fühlte sich als Teil einer erweiterten Wagner-Familie. Wolfgang Wagner bekam von den Wagner-Vereinen jedes Jahr einen Strauß Rosen geschickt. Und genau diese Familienverehrung hat die kritische Aufarbeitung sehr lange erschwert. Denn wer diese NS-Vergangenheit des Hauses Wahnfried thematisierte, berührte gewissermaßen so diesen innersten Familienmythos.
0: Seit dem Tod Wolfgang Wagners im Jahr 2010 und der Übernahme der Festspielleitung durch seine Tochter Katharina hat sich das grundlegend geändert.
1: Ich war vor einiger Zeit in Köln eingeladen, im Ortsverein dort zu sprechen. Und da habe ich sehr stark gemerkt, dass man eben auch Lust hat auf eine kritische Auseinandersetzung mit dem Thema. Und da wurden auch für die Wagner-Vereine unangenehme Fragen gestellt. Das fand ich sehr schön zu sehen. Da gab es auch ein sehr viel jüngeres Publikum. Also es kam auch Nachwuchs hinterher, die, glaube ich, wieder auch ganz andere Fragen reinbringen in so einen Verein. Ich glaube schon auch, dass sich die Zukunft der Wagner-Vereine sehr stark daran bemisst, ob sie sich eben zwischen dieser Traditionspflege und einem Innovationswillen auch neu aufstellen können. Genau wie die Bayreuther Festspiele, für die gilt das genauso.
3: Zuletzt. Was wären Wagnerianer ohne ihr Mekka Bayreuth? Was wäre Bayreuth ohne Wagnerianer?
4: Die Festspiele in Bayreuth sind nach wie vor das international wahrscheinlich bekannteste Musikfestival der Welt. Wer jemals in Bayreuth war, weiß, dass in diesen 5 Wochen im Juli und im August ein internationaler Hotspot sondergleichen ist. Das geht weit über alle möglichen anderen Festivalorte hinaus. Das ist eine eingeschworene Gemeinde auf der einen Seite, aber auf der anderen Seite sind es eben auch die Neugierigen, nicht? Die eben wissen wollen, was ist nun eigentlich dran. Und dazu brauchen sie eben auch diesen ganz speziellen Ort, diesen magischen Ort, diesen Kraftort Bayreuth.
0: Die 1970er Jahre unter der Ägide von Wolfgang Wagner erinnern viele Wagner-Freunde als die künstlerisch fruchtbarste Ära der jüngeren Festspielgeschichte. Auch wenn es harte Kontroversen gab, so die Ringinszenierung von Patrice Chéreau, die erst ausgebuht, danach gefeiert wurde und heute als Jahrhundertring gilt.
3: Seither ist unaufhaltsam das Regietheater auch in Bayreuth auf dem Vormarsch, dessen Tendenz zu aktualisierenden, experimentellen, kryptischen Inszenierungen stoßen seit einigen Jahren selbst treue Wagner-Fans zunehmend vor den Kopf. Dabei geht es nicht darum, traditionelle Inszenierungskonzepte gegen moderne auszuspielen, findet der langjährige Bayreuth-Fan Tillmann Krause.
4: Niemand würde eine uninspirierte, dafür aber textnah gehaltene Inszenierung des Rings zum Beispiel per se schon großartig finden, der nach Bayreuth pilgert. Aber der Unsinn und der vollkommen werkfremde Zugang, den sich einige Regisseure in Bayreuth erlaubt haben, die irgendwie assoziativ mit diesem und jenem umgehen, bis hin zur Unkenntlichmachung. Das gilt ja dann als Denkmalsturz oder das Aufreißen von Horizonten oder die Herausschälung des toxischen Kerns. Nicht wahr? Also der toxische Kern von Richard Wagner muss jetzt endlich mal seziert werden. Und diesen Unsinn, der hat natürlich dem Ansehen des Festivals in der Tat geschadet.
3: Die Zeiten, in denen potenzielle Bayreuth-Besucher bis zu 7 Jahre auf Karten warten mussten, sind längst vorbei. Inzwischen sind mitunter am Aufführungstag noch kurzfristig Tickets zu bekommen. Mögen in früheren Jahrzehnten Inszenierungen auf Ablehnung gestoßen und erst nach und nach ihren Weg zum Publikum gefunden haben, es hielt Bayreuth die Treue, weil der Mythos Wagner wirkte und stärker war als jedes neue, unvertraute Regiekonzept. Wagners Enkel Wolfgang hat den Mythos seines Großvaters in Ehren gehalten und gepflegt. Die weltweite Wagner-Gemeinde hat es ihm gedankt.
0: Urenkelin Katharina sieht ihre Mission darin, die Festspiele zu modernisieren, ein jüngeres Publikum zu gewinnen und den Wagner-Mythos kritisch zu hinterfragen. Und dabei insbesondere die Vereinnahmung Wagners durch den Nationalsozialismus aufzuarbeiten.
3: Ob dieses Konzept in der Zukunft auf dem grünen Hügel aufgeht, muss sich erweisen. Die Auslastung ist nach wie vor hoch, doch das Publikum ist wählerischer geworden und bucht kurzfristiger. Seine Loyalität ist keine verlässliche Größe mehr.
0: Eva Högner jedenfalls, Mitglied im Münchner Wagnerverband und seit Studientagen im Wagnerbann, verbindet ihre Begeisterung für den Komponisten mit einer Mission.
5: Die Musik hat ja ihre Wirkungskraft nicht verloren. Also ich bin jetzt quer eingestiegen in eine Mittelschule als Mittelschullehrerin und aufgrund des Lehrermangels setzt man mich, die ich eigentlich Politikwissenschaftlerin bin, als Musiklehrerin ein. Jetzt kann ich halt ein bisschen Klavier spielen und versuche das schon immer den Kindern, und es sind sehr schwierige Kinder und bildungsferne Kinder, die Musik nahezubringen. Und es funktioniert. Man ist immer wieder fasziniert, wie es bewegt. Und da denke ich mir, ja, da ist natürlich noch Hoffnung da. Warum sollte Wagner oder überhaupt die klassische Musik nicht auch jüngere Leute berühren? Aber es ist eine Frage der Heranführung und der Erziehung. Und wenn wir daran nicht arbeiten, dann geht's halt verloren.
0: Auch lange nach seinem Tod sorgen Richard Wagner und sein Werk zuverlässig dafür, dass sich die Geister an ihm scheiden. Unbestritten ist die Wirkungsmacht Wagners in musikalischer, geistiger und politischer Hinsicht. Die Ambivalenz, das Für und Wider dieses Ausnahmemenschen hält die Fangemeinde lebendig. Wagner provoziert Bewunderung und Widerspruch, Ergebenheit und Abscheu. Ein Mensch, der zeitlebens umstritten war und dies offenbar nicht gescheut hat. Das erhält Wagner auch lange nach seinem Tod so lebendig, wie es sein Werk modern macht. Wagner polarisiert. Das nährt seinen Mythos bis heute.

Wagner Magie, Wagner Manie. Richard Wagner und seine Fans. 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
3: 13 Uhr. Die Nachrichten des Bayerischen Rundfunks mit Friedrich Schloffer. Die Übersicht. Mutmaßlicher Anschlag beim CSD. Verdächtiger galt als gewaltbereiter Islamist. Gedenkveranstaltung in Bayreuth. Friedmann lobt neue Erinnerungskultur. Massenkarambolage auf A9. Mehr als 30 Menschen werden verletzt. Das Wetter zunehmend bewölkt, aber weiter warm. Berlin. Nach dem mutmaßlichen Anschlag auf den Berliner CSD fahndet die Polizei weiter mit starken Kräften nach dem flüchtigen Verdächtigen Abdul B. Entsprechende Einsätze laufen laut einem Sprecher unter anderem an Bahnhöfen in der Hauptstadt. Der 21-jährige Abdul B. ist in Berlin geboren und hat die deutsche Staatsangehörigkeit. Er ist deutschen Sicherheitsbehörden bereits früher aufgefallen, weil er beim Versuch nach Syrien zu reisen und sich der Terrororganisation Islamischer Staat anzuschließen im Libanon festgenommen wurde. Es folgte ein Strafverfahren in Deutschland. Seitdem galt der Mann für deutsche Sicherheitsbehörden als gewaltbereiter Islamist. Bislang ist unklar, ob Abdul B. am Steuer des Kleinwagens saß, der gestern Abend im Tiergarten in eine Menschenmenge raste und dabei einen Menschen tötete und 16 verletzte. Als sicher gilt für die Polizei aber, dass er den weißen Kleintransporter im Land Brandenburg angemietet hat. Berlin. Nach dem mutmaßlichen Anschlag auf den CSD hat Bundestagspräsidentin Klöckner Trauerbeflaggung auf Halbmast für den Bundestag angeordnet. Sie sei zutiefst erschüttert, erklärte die CDU-Politikerin. Bundespräsident Steinmeier nannte die Tat einen Angriff auf unsere offene Gesellschaft, auf unsere Art zu leben und zusammenzuleben. Bayerns Ministerpräsident Söder sprach von einem feigen Anschlag. Er sei fassungslos über die Tat. Bayreuth. Der jüdische Publizist Michel Friedmann hat die Veränderung der Erinnerungskultur bei den Bayreuther Festspielen gelobt. Bei der Gedenkveranstaltung »Verstummte Stimmen« im Festspielhaus sagte er, es beginne eine neue Ordnung des Aufarbeitens, des Ausgrabens und des Redens in aller Klarheit und öffentlich. Richard Wagner sei ein furchtbarer Antisemit gewesen. Seine Familie habe in Leidenschaft, Überzeugung und Rassenwahn Adolf Hitler nicht nur empfangen, sondern sei ihm gefolgt und damit zu Mittätern geworden. Die Gedenkveranstaltung mit Friedmann hatte im Vorfeld Schlagzeilen gemacht, weil sie zunächst wegen Sicherheitsbedenken abgesagt worden war. Nach heftiger Kritik wurde sie wieder ins Programm genommen. Pusan. Die Waldsiedlung in Zehlendorf ist zum UNESCO-Weltkulturerbe gekürt worden. Das hat die Welterbekommission bei ihrem Treffen in Südkorea beschlossen. Damit wird das bereits bestehende Weltkulturerbe der 6 Berliner Siedlungen der Moderne um die Waldsiedlung erweitert. Das wegen seiner bunten Häuser auch als Papageiensiedlung bekannte Quartier im Südwesten der Hauptstadt wurde zwischen 1926 und 1931 erbaut. Es gilt als herausragendes Beispiel des neuen Bauens. Bad Lobenstein. Bei einer Massenkarambolage auf der A9 in Thüringen sind mehr als 30 Menschen verletzt worden. Wie die Polizei mitteilte, ereignete sich zunächst ein Unfall mit einem Gespann aus einem Kleintransporter und einem Pferdeanhänger. Im sich anschließend bildenden Stau fuhr ein Wohnmobil an dessen Ende in weitere Fahrzeuge. 9 Autos wurden dabei beschädigt. Das Wetter in Bayern? Am Nachmittag im Süden mehr Wolken als Sonne und vereinzelt Schauer oder Gewitter. Im Norden zunächst noch freundlich, aber auch hier zunehmend bewölkt. Höchstwerte 23 bis 32 Grad. In der Nacht vereinzelt Schauer oder Gewitter, Tiefstwerte 18 bis 14 Grad. Morgen windig und leicht unbeständig, mit Wolken, sonnigen Abschnitten und einzelnen Schauern oder Gewittern. Soweit die Nachrichten. Es ist 13.04 Uhr. Zum Verkehr. A3 Linz Richtung Passau, zwischen Neuhaus am Inn und Passau Süd, 3 Kilometer Stau. A3 Passau Richtung Nürnberg, zwischen Iggensbach und dem Kreuz Deggendorf, 7 Kilometer stockend. A7 Füssen Richtung Ulm, zwischen Memmingen Süd und Dreieck Hittistetten, Stau und stockender Verkehr. A7 Würzburg Richtung Fulda, zwischen Bad Kissingen Obertulba und Bad Brückenau-Volkers, 9 Kilometer stockender Verkehr an einer Baustelle. A8 Stuttgart Richtung München, zwischen Eichelberg und Hohenstadt, stockender Verkehr. A8 München Richtung Salzburg, zwischen Hofoltinger Forst und Weihern, 13 Kilometer stockender Verkehr. A8 Salzburg Richtung München, zwischen Weihern und dem Kreuz München Süd, Stau und stockender Verkehr. A9 Berlin Richtung Nürnberg, zwischen Markt Schurgast und dem Dreieck Bayreuth-Kulmbach, 6 Kilometer stockend. Und A95 München Richtung Garmisch-Partenkirchen, am Autobahnende bei Eschenlohe und weiter auf der B2, Stau und stockend. Soweit diese Hinweise.
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4: Das ist der Cajou-Mers-Käse, wie man ihn hier in Korsika nennt. Er reift in kleinen, luftigen Holzhütten in den Bergen, damit der Käse die Fliegen anzieht. Ihre Maden erzeugen die schmierige Schicht aus Schimmel. Und so entsteht ein Käse, der bei den einheimischen Korsen sehr beliebt ist. Den isst man einfach so, vielleicht noch mit ein bisschen Marmelade. Er schmeckt kräftig und sehr fruchtig. Er ist mindestens ein Jahr gereift und aus Schaf- und Kuhmilch.
5: In Frankreich, das ist kein Geheimnis, da wird einfach alles gegessen. Schließlich kann noch in den seltsamsten Dingen irgendein besonderer Geschmack verborgen sein. Von Seeigeln über alle möglichen Innereien bis zu Käse mit Maden. Wenn's nur schmeckt, dann ist alles andere egal. Der Käse gerade, der ist eine Spezialität auf Korsika. Inwieweit das nun pures Frankreich ist, darüber lässt sich streiten. Jedenfalls kommt der größte Feldherr der französischen Geschichte von der Insel, Napoleon. Wir reisen heute kreuz und quer durch sommerliche Frankreich mit Inselüberraschungen und mit Palästen, die ikonischen Frauen zu verdanken sind. Frauen, die sich nicht wie Napoleon selbst die Krone aufgesetzt haben, aber Königinnen waren sie trotzdem, so viel sei verraten. Bienvenue, sagt Bärbel Wossack am Mikrofon und ich verspreche, es gibt viel zu entdecken. Frankreich steckt so voller Geschichte, voller Alter und Junger, von Galliern und Römern über Mittelalter und Renaissance bis zur Aufklärung und zur Revolution. Gemessen an dieser Zeittafel ist die Musik, die wir jetzt gleich hören, nur einen Wimpernschlag weit weg. Hier ist die große Diva Josephine Baker aus dem Jahr 1949 mit Paris, Paris. Warum Josephine Baker, das erzähle ich gleich danach.

0: Paris, Paris singt Josephine Baker, die als Tänzerin und Sängerin ab den 20er Jahren die Welt erobert hat. Als sie 1906 in St. Louis in Missouri geboren wurde, als Tochter einer Waschfrau und eines Schlagzeugers, da deutete rein gar nichts darauf hin, dass sie einmal ein Weltstar werden würde. 1925 ist sie zum ersten Mal in Paris aufgetreten und seitdem war es um sie und um Paris geschehen. Sie verliebte sich in die Stadt und Paris verliebte sich in sie. Aus der Nackttänzerin in den Folies Bergères, die in Städten wie München, Wien oder Budapest Auftrittsverbot hatte, wurde nicht nur der erste schwarze weibliche Superstar überhaupt, sondern auch eine französische Heldin und Kämpferin gegen Rassismus. Sie war Sous-Lieutenant der französischen Luftwaffe und arbeitete für Résistance und Geheimdienst. Privat lief es nicht nur rund für Josephine Baker, aber sie hat sich ihre Familie selbst geschaffen. 1947 hat sie ein Schlösschen im Périgord gekauft. Dort lebte sie mit 12 Adoptivkindern. Man kann dort sehr viel lernen über eine der faszinierendsten Frauen des 20. Jahrhunderts. Verena Meyer war im Château des Millondes.
1: Ich habe zwei Lieben, singt die Künstlerin Josephine Baker. Mein Heimatland Amerika und meine Wahlheimatstadt Paris. J'ai deux amours ist ihr berühmtestes Lied. Als es 1930 veröffentlicht wird, lebt Baker bereits seit 5 Jahren in Paris. Sie kam, um dem Rassismus in Amerika zu entfliehen und um an den Pariser Theatern berühmt zu werden. Das Lied läuft im ersten Raum des Château des Millondes, einem von Türmchen gekrönten Renaissance-Schloss im französischen Département Périgord. Hier im ländlichen Südwesten Frankreichs verbrachte die Künstlerin fast die Hälfte ihres Lebens. Das Château des Millondes war für Josephine Baker Heimat, Zufluchtsort und Lebensprojekt.
2: Ich wollte Josephine Tribut zollen, denn hier im Périgord und vor allem in diesem Tal hört man andauernd von ihr. Meine Eltern haben mir ständig von ihr erzählt. Ich habe das Schloss von meinem Kinderzimmerfenster aus gesehen. Das hat mein Interesse geweckt.
1: Das ist Angélique de la Barre de Saint-Exupéry. Ihr gehört heute dieses Schloss. Und ja, sie ist mit Antoine de Saint-Exupéry verwandt, dem Autor des Kleinen Prinzen. Die Saint-Exupérys sind ein uraltes französisches Adelsgeschlecht. Angéliques Eltern haben das Schloss 2001 gekauft und ihrer damals 25-jährigen Tochter Angélique übertragen. Die machte daraus ein Museum, das sich dem Leben und den vielen Rollen von Josephine Baker widmet.
2: Ich wollte, dass Josephines Haus aussieht, als wäre sie gestern erst abgereist.
1: Wir treffen uns in der Cafeteria des Schlosses. Überall hängen Fotos und Plakate der berühmten Sängerin. Die schwarzen, glänzenden Haare, wie es für sie typisch war, straff zurückgekämmt. Strahlendes Lachen, ausladende Kleider. Und der Blick forsch in die Kamera gerichtet. An den Tischen sitzen Paare, Freundinnen, aber auch viele Familien, die sich an Café au lait und Chocolat chaud wärmen, während draußen ein Regenschauer über das Schloss hinwegzieht. Es ist viel los an diesem Nachmittag. Doch das war nicht immer so. Als Angélique das Schloss übernahm, war es in einem desolaten Zustand.
3: Le premier jour, le lendemain de l'achat, je suis dans le bureau parce que je travaillais tous les jours. J'avais que 25 ans, j'avais pas d'enfant, pas de mari.
2: Am ersten Tag, am Tag nach dem Kauf, saß ich im Büro. Wie jeden Tag, ich war 25. Plötzlich hörte ich einen riesen Krach, genau dort, wo am Abend zuvor die Cocktailparty stattgefunden hatte. Der frühere Besitzer hatte die Anfrage einer Hochzeitsgesellschaft akzeptiert. Genau dort ist das ganze Dach heruntergefallen. Wenn es am Vortag passiert wäre, das wäre mein Ende gewesen. Da sagte ich mir, das ist Glück im Unglück. Ich wusste, Josephine wird uns beschützen.
1: Wenn Angélique von Josephine Baker spricht, so liebevoll, dann hört es sich fast so an, als spräche sie von einer alten Freundin. Das Château de Milande wurde auch für sie zur Lebensaufgabe. Als Josephine Baker das Schloss in den 1930er Jahren zum ersten Mal sah, war es sofort um sie geschehen. 1937 mietete sie das Gebäude, das damals einem Bekannten von ihr gehörte. Es war Schicksal, meint Angélique, genau wie für ihre eigene Familie Jahrzehnte später. Der Rundgang beginnt mit dem Salle des Robes. Abendroben mit ausladenden Reifröcken, paillettenbesetzte Minikleider, neongelbe Schlauchkleider, glitzernde Jumpsuits. Alle getragen von Josephine Baker herself. In einer extra Vitrine ist ihr berühmtestes Outfit zu sehen, der Bananenrock. Ein kleiner Streifen Stoff, daran goldglänzende Bananen. Der Inbegriff eines rassistischen Klischees. Das erste Mal getragen hat Josephine Baker den Rock 1926 in Paris für ihren legendären Danse Sauvage, den wilden Tanz. In einer Kritik von damals lese ich:
4: Verquetscht und fratzenschneidend schielt sie, bläst die Backen auf, verrenkt sich, macht Spagat und läuft schließlich auf allen Vieren davon. Mit steifen Beinen, den Hintern höher als den Kopf wie eine junge Giraffe. Dieser Tanz von seltener Unanständigkeit ist ein Triumph der Geilheit. Die Rückkehr zu den Sitten der Urzeit.
1: Heute unvorstellbar. Damals aber nicht unbedingt negativ gemeint. Im Gegenteil. Die Zuschauer sind begeistert von der schwarzen Perle, wie Baker genannt wird. Und auch sie fühlt sich in Frankreich wohl. Viel wohler als in ihrem Geburtsland Amerika. Dort wird sie 1906 in St. Louis, Missouri, geboren. Sie erlebt Armut und Rassismus. Mit 11 Jahren wird sie Zeugin des Massakers von St. Louis, bei dem mehr als 100 Afroamerikaner ermordet werden. Mit 13 wird sie zum ersten Mal verheiratet. All das lässt sie zurück, als sie 1925 nach Frankreich kommt. Die Franzosen bewundern sie als exotische Fremde. Man wirbt sogar mit dieser Andersartigkeit. Im Museum sind Konzertplakate und Fanartikel ausgestellt. Unter anderem die Bräunungscreme Baker Skin für braune Haut, wie sie Josephine Baker hat. Baker wird Anfang der 1930er Jahre zur begehrten Marke und ziemlich wohlhabend. Ihr Geld gibt sie großzügig aus für ausschweifende Feste, Geschenke und extravagantes Interieur. Im Obergeschoss hat Josephine Baker eines der Badezimmer nach dem Flakon ihres Lieblingsparfums gestalten lassen. Die Wände sind komplett mit schwarzen Fliesen verkleidet. Der Boden schimmert schwarz-golden und auch die Armaturen an den prunkvollen Waschbecken sind goldfarben. Neben mir staunt Suzanne, Anfang 40, die mit ihrer Familie hierher gekommen ist.
5: Toll. Es ist witzig, ein Badezimmer nach einem Parfumflakon zu gestalten. Das habe ich noch nie gehört. Es ist außergewöhnlich.
6: Oh, vielleicht eine Idee für unser Badezimmer zu Hause.
1: Der Sohn hält von dieser Idee nicht so viel. Das Gold gefällt ihm nicht. Unser Aufeinandertreffen vor dem Badezimmer entpuppt sich als glücklicher Zufall.
6: Ich hatte das Glück, ihren Sohn Brian kennenzulernen. Er kam in meine Stadt, um eine Schule zu eröffnen, die nach Josephine Baker benannt wurde. Ich durfte einen Abend mit ihm verbringen. Wir haben uns über seine Kindheit hier und in aller Welt unterhalten. Er erzählte mir von Jacques Brel, von Fidel Castro. Er ist mit seiner Mutter viel herumgereist. Fidel Castro, où il partait en vacances avec sa maman. Enfin,
1: voilà, des choses incroyables. Brian ist eines von 12 Kindern, die Josephine Baker adoptiert hat. Sie kamen aus Japan, Finnland, Venezuela, Kolumbien oder, wie Brian, aus Algerien. Mit ihrer besonderen Familie wollte Baker ein Zeichen gegen Rassismus und für Weltfrieden setzen. Das Château de Milande, das sie 1947 mitsamt der umliegenden 300 Hektar gekauft hatte, sollte zum Village du Monde, Capitale de la Fraternité werden. Ein Weltdorf, Hauptstadt der Brüderlichkeit. Nach vielen Kinderzimmern und einigen weiteren extravaganten Bädern geht es in den Salle de la Résistance. Auf diesen Raum ist Schlossherrin Angélique besonders stolz, denn er beleuchtet ein wichtiges, aber oft übersehenes Kapitel im Leben von Josephine Baker. Nachdem die deutschen Truppen in Frankreich eingefallen sind und Frankreich aufgeteilt wurde, schließt sie sich der Résistance an. Im Zuge ihrer Recherche hat Angélique mit vielen Zeitzeugen gesprochen. Alte Nachbarn und Kriegerwitwen haben ihr erzählt, wie Baker Nazis auf der Suche nach Résistance-Kämpfern in die falsche Richtung schickte, wie sie Waffenlieferungen und jüdische Bekannte im Schloss versteckte. Sie arbeitete für den Geheimdienst, schmuggelte geheime Nachrichten auf ihren Notenblättern und trat in Nordafrika vor den dort stationierten amerikanischen Truppen auf. Unter der Bedingung, dass auch schwarze GIs ihren Konzerten beiwohnen dürfen. Dem Leben entgegenlächeln, egal was kommt. Josephine Bakers Zeit auf dem Château de Milland endet tragisch. Ihre Großzügigkeit und ihr ausschweifender Lebensstil werden ihr zum Verhängnis. 1968 wird ihr Schloss zwangsversteigert.
3: Elle écoutait toujours les mauvaises personnes. Elle était très influençable. Elle n'imaginait pas que des gens.
2: Sie hat auf die falschen Leute gehört. Sie ließ sich sehr leicht beeinflussen und konnte sich nicht vorstellen, dass Leute schlecht sein konnten, denn sie selbst war immer aufrichtig. Dennoch wollte sie von General de Gaulle keine Hilfe annehmen. Er wollte ihr Geld geben, 1968, als sie im Begriff war, alles zu verlieren. Und sie hat abgelehnt. Weder Frankreich noch er sollten für ihre Schulden aufkommen, denn sie allein hat sich in diese Situation gebracht.
1: Doch Josephine Baker kämpft bis zum Schluss. Das Bild der ausgemergelten Künstlerin, auf der Küchentreppe ausharrend, geht um die Welt. Sie gibt weiter Konzerte, selbst wenige Tage vor ihrem Tod am 12. April 1975. Es hat gedauert, bis die Lebensleistung der Künstlerin anerkannt wurde. Eine schwarze Frau, noch dazu nicht in Frankreich geboren. Am 30. November 2021 wurde sie in einer symbolischen Beisetzung in das Pariser Pantheon aufgenommen. Als sechste Frau und erste Schwarze überhaupt. Angélique erinnert sich noch genau an den Tag. Auf ihrem Handy zeigt sie mir ein Bild, das ein Fotograf gemacht hat, während sie bei der Zeremonie in Paris war.
3: De loin, on voit la silhouette du château. Et il y avait ce ciel-là.

Noch heute wird das Andenken an die unglaubliche Josephine Baker in Frankreich hochgehalten. Wir gehen jetzt in eine ganz andere Landschaft als das grüne Périgord. Wir springen über das Meer nach Korsika zu unserem nächsten Reiseziel. Was die Musik angeht, ist der polyphone Männergesang, genannt Pagliella, der korsische Klassiker. Auch die Gruppe L'Alba kommt aus dieser Tradition, aber die fünf Männer ergänzen ihren Gesang auf Korsu mit Instrumenten und schieben Pagliella damit in die Gegenwart. L'Alba und Indifferenti.

0: 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Wir sind heute in Frankreich unterwegs und da hat uns die korsische Musik gerade schon darauf vorbereitet. Wir landen jetzt auf Korsika, der schönen Insel im Mittelmeer, die drum auch Île de Beauté genannt wird. Eindeutig die Lieblingsurlaubsinsel der Festlandfranzosen. Ob die Liebe andersrum ganz genauso groß ist, daran gibt es gewisse Zweifel. Die Korsen wären gerne unabhängig geblieben, damals 1769, als die Franzosen kamen. Da gab es auf Korsika nämlich schon 14 Jahre lang einen demokratischen Staat. Die korsische Verfassung von 1755 war die erste moderne Verfassung weltweit, lange vor den USA und vor Frankreich. Aber das ist lange her. Der Tourismus hat Geld auf die Insel gebracht und alte Fäden beruhigt. Als Georg Bayerle nach Korsika gereist ist, da ist das ganz ohne Planung passiert, eigentlich ein Unding für ihn als Journalisten, der sich normalerweise auf alles ganz genau vorbereitet. Aber diese Reise war spontan und Georg Bayerle hat gemerkt, einfach loslegen, sich überraschen lassen, das hat durchaus seinen Reiz.
1: In der kleinen, offenen Markthalle am Hafen von Ajaccio sind eine Handvoll Stände aufgebaut. Wurst und Käse verströmen ein kräftiges Aroma. Keine 24 Stunden sind seit dem Aufbruch in München vergangen und zumindest

0: Erst olfaktorisch bin ich in einer anderen Welt. Und gleich auch geschmacklich. Der korsische Käse, der allen, die Asterix kennen, ein Begriff ist. Hier ist er übereinander getürmt. Mal sind es kleine, runzelige, grün und grau angeschimmelte Laibe, dann größere, hellgelb, die Sorte Brebis, die wir auch in Deutschland kennen. Und dann manche mit schmieriger Oberfläche.
1: Das ist der Cajou-Mers-Käse, wie man ihn hier in Korsika nennt.
0: Michel Berthaud, ein kräftiger Mann mit breiter Stirn, schwarzem Bart und markanter Nase, Verkäufer und Käseaffineur, winkt mir einladend zu. Wahrscheinlich, weil ich so neugierig schaue.
1: Er reift in kleinen, luftigen Holzhütten in den Bergen, damit der Käse die Fliegen anzieht. Ihre Maden erzeugen die schmierige Schicht aus Schimmel. Und so entsteht ein Käse, der bei den einheimischen Korsen sehr beliebt ist.
0: Und schon wickelt dieser zupackende Mann ein faustgroßes Prachtstück der Delikatesse aus, schneidet mit einem Messer eine kleine Ecke ab und hält sie mir unter die Nase, damit ich nicht nur riechen, sondern auch die kleinen, weißen, einen halben Zentimeter großen Maden sehen kann. Just do it, steht auf seinem Trikot. Weil ich zögere, sagt er,
1: den isst man einfach so, vielleicht noch mit ein bisschen Marmelade. Er schmeckt kräftig und sehr fruchtig. Er ist mindestens ein Jahr gereift und aus Schaf- und Kuhmilch.
0: Also essen. Michel Berthaud lässt mir keine Wahl. Von den Maden spüre ich nichts. Der Käse ist tatsächlich delikat. Überhaupt nicht beißend, wie ich es erwartet hatte, sondern cremig, fruchtig und vollmundig füllt sein Aroma gleich die gesamte Mundhöhle aus. Ein echtes Erlebnis. Korsika, ein korsischer Käse. Ich bin angekommen. Ich war noch nie auf Korsika. Was ich weiß, stammt tatsächlich aus Asterix und einem gewissen mediterranen Allgemeinwissen. Und natürlich Napoleon, der berühmteste Korse, der vor 200 Jahren in der Verbannung gestorben ist. So spaziere ich nach der Käseprobe auf dem Markt durch die schattigen Gassen der eng aneinander gebauten Häuser in der Altstadt. Dort, wo schon ein paar andere Besucher ein unscheinbares, gelb getünchtes Haus betrachten, befindet sich das unscheinbare Elternhaus des sogenannten größten Korsen, Napoleon. Hier also nahm das Schwungrad der Geschichte seinen Lauf auf. Aus Ägypten kam der Obelisk auf die Pariser Place de la Concorde. Auf dem Arc de Triomphe stehen die Namen der bayerischen Schlachtfelder Elchingen, Wertingen und Günzburg. Bayern verdankt sich der politischen Neuordnung Europas durch diesen Kriegsherrn, der so viele Menschen auf dem Gewissen hat. Das Haus ist geschlossen. Mit den Gedanken zwischen Geschichte und Gegenwart kehre ich ein paar Schritte weiter ein.
2: In Ajaccio am Hafen, in einem Restaurant. Wir sind zum 5. oder 6. Mal hier. Uns gefällt die Insel sehr gut. Und wir mögen die Insel, weil wir haben sowohl das Meer und den Strand, aber auch die Berge, weil ich sehr gerne in den Flüssen schwimme.
0: Mit einem Paar am Nebentisch bin ich gleich ins Gespräch gekommen.
2: Normalerweise ist das nicht unser Stammrestaurant, aber hier das Personal ist ganz hervorragend und das Essen bisher.
3: Ist typisch Kors, weil es gab Soupe de Poisson, das ist mein Lieblings in Frankreich, und Muscheln und deshalb, also typische französische, korsische Essen. Aber Sie haben auch eine Spezialität gegessen, gell? Diese Calamar.
0: Die Oktopus-Tentakeln werden hier in einer Tomaten-Kräutersoße angerichtet. Eine feine Mischung aus Meer und Gemüsegarten. Martin und Michael sind meine erste Reisebekanntschaft. Sie verbinden als Paar selbst die Vielfalt Europas.
3: Ich bin aus Tunesien, habe ich in Paris gewohnt. Und Michael und ich haben Englisch studiert. Und wir haben uns in England getroffen während unserer Studienzeit. Also.
0: Die nächsten Tischnachbarn schließen sich unserem Gespräch an. Ilona und Wolfgang kommen aus Schwandorf in der Oberpfalz und haben gerade die abenteuerliche Bahnfahrt durchs Gebirge absolviert.
4: 6.17 Uhr. Und hier waren wir 9.58 Uhr, fast 4 Stunden. Durch die Berge, durch viele Tunnels, man sieht den Fluss. sieht ein bisschen Wasserfall und sowas.
5: Da hat man einen Ausblick von ganz oben, ganz nach unten. Mit Fluss und Steine, also ein Ausblick super.
0: Die einst hochmoderne Schmalspurbahnstrecke vom Ende des 19. Jahrhunderts zählt zu den berühmten Nostalgie-Eisenbahnen Europas. Den Tipp hebe ich mir auf. Am nächsten Tag lasse ich mich erst einmal von Martin und Michaels Empfehlungen leiten und folge einer kurvigen Straße die Küste entlang nach Norden. Einsame, zauberhafte Buchten, Wachtürme, Bergdörfer und kleine Restaurants liegen am Weg, bis sich das schmale Bergsträßchen durch die wilde Szenerie der Calanche hinunter in den kleinen Golf von Porto windet. Eine Handvoll Häuser und Hotels ruhen hier auf einem felsigen Kap inmitten einer bizarr verwitterten Gebirgslandschaft aus rotem Granit. Das vorderste der kleinen Hotels hat eine offene Terrasse mit Blick auf die Bucht und die Berge.
6: Ich konnte kein Französisch, daher waren die ersten Schuljahre diffizil. Ich habe immer oui, oui, ja, ja gesagt.
0: Der Chef, José Moreira, ist, wie der Name schon sagt, ein Einwanderer aus Nordspanien. Er war 4, als seine Eltern vor 50 Jahren hierher gekommen sind.
7: Meine Mutter war überzeugt, dass ich nicht Französisch spreche. Und einmal trifft sie die Maîtresse.
6: Eines Tages fragte meine Mutter, die auch kaum Französisch sprach, die Lehrerin, wie geht es meinem Sohn mit seinem Französisch? Sie antwortete, ja, ja, er redet die ganze Zeit.
0: Aber José hat sich durchgeschlagen und ist der lebendige Beweis dafür, dass die Korsen, anders als ihr Ruf, Fremden keineswegs ablehnend gegenübertreten.
6: Ich glaube, entgegen dem, was man außerhalb über Korsika sagt, wird man hier gut aufgenommen. Die Leute hier haben ein großes Herz und es ist nicht wichtig, wo jemand herkommt. Wenn du eine Bar oder ein Restaurant betrittst, dann hörst du Lachen und lautes Reden. Und in dem Moment, wo du eintrittst, kein Wort mehr, eine Stille. Wie in der Kirche. Bis zu dem Moment, wo du sagst, bonsoir. Oder hier in Korsika, buonasera. Und dann, bla bla bla bla bla bla bla. Korsika muss man im Winter entdecken. Denn dann gibt es eine andere Mentalität. Die Menschen haben Zeit. Du gehst in irgendeine Kneipe und kannst einen Aperitif mit den Leuten vom Viertel trinken. Was trinken sie? Woher kommen sie? Sie integrieren dich. Man hat Zeit, um Bekanntschaften zu machen.
7: Plus en hiver qu'en été. On a le temps de discuter avec les gens, de faire connaissance.
0: Dem schlanken, sportlichen Mann dürfte seine lebhafte spanische Ader dabei zugute gekommen sein. Nach der Schule konnte er dann doch Französisch, hat mit seinem Vater als Handwerker und in der Gastronomie gearbeitet und schließlich auch seine Frau kennengelernt, die Erbin des kleinen Hotels, das er jetzt mit ihr zusammen betreibt.
7: Ce qui se passait, c'est que, étant donné que la côte pour les Corses était dangereuse,
6: hier in Korsika ist Folgendes passiert. Weil die Küste immer gefährdet war, wurde das Ackerland und das Vieh in den Bergen den Männern gegeben, während man den Frauen die wertlosen Grundstücke an der Küste überließ. Denn hier gab es die Invasoren, Piraten, die Malaria. Was ist dann passiert? Als schließlich der Tourismus in Korsika aufgekommen ist, da waren plötzlich nicht mehr die Männer im Vorteil, sondern die Frauen. Sie sind jetzt am wohlhabendsten auf der Insel.
7: Pas les hommes, c'était les femmes qui avaient les terrains bord de mer par rapport au tourisme. Ce sont les femmes les plus riches en Corse, c'est pas les hommes.
0: Ein Kern Wahrheit wird sicher in dieser Anekdote stecken. Tatsache ist, dass José als Einwandererkind durch die Ehe mit seiner Frau, die sich stets im Hintergrund hält, mitten in der Dorfgesellschaft angekommen ist. Die Plätze, die Wanderungen, die Orte, die er empfiehlt, sie reichen für mehr als den Rest meiner Reise. An einem Punkt werde ich besonders hellhörig. Da erzählt José vom alten Wachturm, der sich am Capo Rosso, dem roten Kap an der Südspitze des Golfs von Porto, befindet, an dem er zusammen mit seinem Vater für ein Projekt im Naturpark gearbeitet hat.
7: C'est sur la tour. La tour. Comment la tour? On y va à pied. Il m'a dit oui. Alors il y avait 1h45 pour aller à la tour et 1h45 pour revenir. Et on a travaillé comme ça pendant 6 mois.
6: Wir laufen zu Fuß, hieß es. Es geht zu dem Turm. Knapp 2 Stunden hin und das gleiche wieder zurück. Jeden Tag, 6 Monate lang, haben wir auf diese Weise gearbeitet und den ganzen Wachturm restauriert. Das Gemäuer, die Treppen, von denen nichts mehr da war, nur die Löcher in der Außenwand. Denn wenn es Alarm gab, wurden die Treppenstufen herausgezogen. Die Eingangstür befindet sich in 3 Metern Höhe und war dann nicht mehr erreichbar. Alles haben wir komplett wieder aufgebaut.
7: Et quand ils voulaient ressortir, ils remettaient les moellons un par un, dès que ça refaisait des marches jusqu'en bas. Nous, on a refait toutes les marches jusqu'en haut parce que pour donner l'accès aux gens, sinon c'était dangereux. Et on a tout refait, intérieur, extérieur et le pourtour.
0: Am nächsten Tag befinde ich mich auf diesem Weg zum Campo Rosso. In der Luft die Aromen von Lavendel, Rosmarin, Wacholder, Erdbeerbäumen und Zistrosen, in denen das Pflanzenöl in der sengenden Sonne zu brodeln scheint und einen schweren ätherischen Duft ausdünstet. Die Macchia saugt sich mit der Hitze voll. Und obwohl direkt am Meer, erbarmt sich kein Windhauch des einsamen Wanderers. Aber die Landschaft ist dramatisch. Bis zu 300 Meter stürzen die roten Granitklippen senkrecht ins Meer. Windgekämmte Wacholder- und Ginsterbüsche krallen sich ins nackte Gestein. Mehr als 150 solcher Wachtürme stehen rund um die korsische Küste. Sie stammen aus der Zeit, als die italienischen Kleinstaaten Genua und Pisa die Insel beherrschten. Die ersten Meter geht es tatsächlich auf den freistehenden Stufen ins Turminnere. Mit mir kommt ein französisches Paar an. Vor Anstrengung und Hitze sind sie Bordeaux-rot im Gesicht, wie der Wein bei ihnen daheim, sagen Beatrice und Philippe.
8: Sie sagen, dass es certainement un des plus beaux coins, je veux dire même au niveau faune de.
0: Man sagt, das hier zählt zum Schönsten überhaupt im Mittelmeer, meint Philipp. Und so schwierig solche Superlative sind, diese Trias aus Macchia mit ihren gekrümmten Gewächsen, den nackten, bizarren roten Felsformationen und dem Meer, ist tatsächlich Naturschönheit in höchster Vollendung.
9: Les nuances de l'eau, le bleu, le turquoise, le.
0: Die Farbnuancen des Wassers, das Blau, das Türkis, alle Facetten von Grün. Dieses Nebeneinander von Meer und Bergen ist es, das auch Beatrice und Philippe immer wieder auf diese Mittelmeerinsel zieht. Und wenn du in den nächsten Tagen in die Berge gehst, sagt Philippe.
8: C'est la bergerie de Grutel, et c'est tenu par Monsieur José.
0: Und er schwärmt von einer urigen Almhütte, der Bergerie de Grotel, wo Schinken und Würste von der Decke hängen. Beatrice gefielen die Anekdoten aus dem Leben, die der Wirt erzählen konnte. Das ist der Flow. Die Reise hat ihren eigenen, natürlichen Rhythmus gefunden. Wie von selbst leiten die Begegnungen und Stationen weiter zum nächsten Punkt. Diese Reise ohne Vorbereitung mit dem Zufallsziel Korsika schreibt ihre eigene, schlüssige Geschichte.
10: Eine Feier der Spontanität. Ich finde, das wird immer schwieriger, sich darauf einzulassen, eben weil man per Handy und online alles so genau durchplanen kann. Die nächste Musik ist genauso leicht und sommerlich wie ein Cap-Corse-Spritz, auch wenn die besungene Liebe gerade nicht rund läuft. 2 junge, erfolgreiche Stimmen aus Frankreich sind das, Bianca Costa und Opinard, der ein bisschen Bossa Nova mitbringt, mit Belle Âme. Mmh.

0: So klingt der Sommer in Frankreich, auf jeden Fall für Menschen, die am Cap Ferrat urlauben. Die kleine Landzunge östlich von Nizza, da wo es uns jetzt hinzieht, die ist eigentlich gar nicht besonders gefällig. Das Ufer ist rau und felsig, Sandstrand ist rar. Aber darum geht es hier nicht. Es geht um riesige Pinien, um Ruhe und vor allem um Nachbarn auf der gleichen Flughöhe. Auf der kleinen Halbinsel liegen hinter Mauern und Hecken die Villen der Reichsten und der Allerreichsten. Beatrice de Rothschild-Effrussy hat zu diesen Reichsten gehört. Sie war eine Pionierin des bis heute andauernden Höhenflugs von Cap Ferrat. Anfang des letzten Jahrhunderts ließ sie dort ihre Traumvilla mit 9 unterschiedlichen Gärten bauen. Ein filigraner Traum in Rosa. Aber das soll nicht täuschen. Beatrice de Rothschild-Effrussy war eine außergewöhnliche und exzentrische Frau, die sich die Freiheit genommen hat, ihr Leben so zu leben, wie sie es wollte. Heute sind Villa und Gärten für Besucher geöffnet, eine der großen Attraktionen der Gegend. Marlene Thiele war dort.
1: Le soleil toute l'année, Sonne das ganze Jahr über, war das Versprechen der Côte d'Azur auf einem Vintage-Werbeplakat. Und jetzt stehe ich im Regen. Gelegenheit, den Stränden, den kleinen Buchten und Wanderwegen einmal den Rücken zu kehren. Kulturprogramm. Die Côte d'Azur, das sind nicht nur Strände, Yachten, Ferienorte für die Reichen und Schönen, sondern auch das, was Letztere davon übrig gelassen haben. Wie die Villa Effrussy de Rothschild. Sie wird heute in jedem Côte d'Azur-Reiseführer angepriesen. Eine Tochter der einflussreichsten europäischen Bankiersfamilie hatte sie Anfang des 20. Jahrhunderts bauen lassen, als Winterdomizil, um dem trüben Wetter in Paris zu entfliehen. Heute sind die Villa und seine formidable Gartenanlage ein Museum. Von Nizza aus erreicht man die Villa leicht mit der Buslinie 15, die alle 20 Minuten Richtung Cap Ferrat aufbricht. Ich bin nicht alleine mit meiner Idee. Der Parkplatz vor der Villa ist voll. Da ist zum Beispiel Olga.
2: I wanted to visit exactly this villa because I heard about this and also very interesting family history and the inside the interiors, design and the gardens.
1: Die Niederländerin freut sich auf das Gebäude, die Gärten und die Familiengeschichte der damaligen Besitzerin, Beatrice Effrussy de Rothschild. Sie ließ die Villa im Stil der italienischen Neorenaissance erbauen. Das Gebäude hat 2 Etagen und hohe Fenster. Ich betrete den Innenhof. In der Mitte ist eine Freifläche, drumherum bogenförmige Laubengänge, gehalten von rosafarbenen Marmorsäulen. An den Wänden Kunst. Natürlich nur Originale. Man kann sich gut vorstellen, wie Beatrice vor über 100 Jahren ihre Gäste hier empfangen hat. Sie müssen genauso beeindruckt gewesen sein wie ich. Am Eingang steht Jacqueline Mancier. Sie bietet Führungen in der Villa an und erzählt mir, wie Beatrice auf das Cap Ferrat aufmerksam wurde.
3: Sie war in Monaco, vor allem um dort im Casino zu spielen, und hatte irgendwann Lust, mal rauszukommen. Und so stieg sie in ihr Auto, kam ans Cap Ferrat, sah dieses Areal mit dem Blick aufs Meer auf beiden Seiten und sagte sich, das kaufe ich. Aber es war natürlich nicht einfach, das felsige Gelände zu einer Gartenanlage zu machen.
1: Beatrice war so begeistert von der wilden Natur am Cap Ferrat, dass sie dort 1905 sage und schreibe 8 Grundstücke kaufte. Die führte sie zu einem heute 8 Hektar großen Terrain zusammen. Zu diesem Zeitpunkt war Beatrice 41 Jahre alt und genoss das Leben in der Oberschicht, zwischen Partys, Glücksspiel und Pferderennen in Paris, der Normandie und Monaco. Das Geld für den Kauf hatte sie von ihrem Vater gegeben.

0: geerbt. Alphonse de Rothschild, Bankier und Kunsthändler aus der renommierten Rothschild-Familie. Beatrice selbst heiratete mit 19 Jahren den russischstämmigen Franzosen Maurice Effrussy, ein Bankier und Pferdezüchter. Wahrscheinlich keine Hochzeit aus Liebe.
1: Damals war es fast Pflicht zu heiraten. Eine Frau konnte nichts alleine machen. Sie musste überall hin begleitet werden. Sie konnte nicht einmal allein in ein Restaurant gehen.
0: Maurice Effrussy ist 15 Jahre älter als Beatrice. Aber er hat vieles mit ihr gemeinsam. Auch er ist jüdisch, sportlich, liebt schöne Dinge. In der Villa Rothschild gewohnt hat er jedoch nie. Nach etwas mehr als 20 Jahren Ehe trennt sich das Paar, weil Maurice Effrussy spielsüchtig ist und Beatrice um ihr Vermögen fürchtet. Sie investiert es lieber in ihre eigene Leidenschaft. Das Sammeln von Teppichen, Kunst, Porzellan, asiatischer Kleidung. In den Zimmern für sie selbst, für Gäste und Dienstboten, stehen noch heute die besten Möbel aus allen Epochen. Egal, ob die Inneneinrichtung zusammenpasst oder nicht. Jacqueline Mancier führt mich herum.
1: Das Zimmer war zum Beispiel für das Personal. Hier auch mit Badezimmer und Badewanne. Daran sieht man, dass sie ihr Personal gut behandelt hat.
0: Wirklich bewohnt wurde die Villa nur von Dezember bis April. Anfang des 20. Jahrhunderts entwickelte sich die Côte d'Azur zum beliebten Treffpunkt der High Society. Aber nur im Winter, wenn die Sonne nicht so brannte und der vornehme Teint geschützt blieb.
1: Mit ihr war immer viel Trubel im Haus. Beatrice hat jeden Sonntag Gartenpartys veranstaltet. Dann gab es hier Küchenpersonal, auch Wäscher, denn sie hatte 10 Gästezimmer. Die Laken mussten gewaschen werden und damals gab es keine Waschmaschinen. Klar, das ist viel Arbeit. Es gab Putzfrauen, ihren Chauffeur, Zimmermädchen. Teilweise folgte ihr das Personal auch nach Paris. Aber wenn sie hier war, stellte sie auch immer Zeitarbeitskräfte ein.
0: Mit Beatrice kam eine Menge Geld an die Côte d'Azur. Wahrscheinlich ein wichtiger Grund, weshalb Feindseligkeit gegen Jüdin und Tochter der erfolgreichen Rothschild-Familie auf niedrigem Niveau blieb. Man beschwerte sich über die Sitten der Wintergäste, aber ohne offen antisemitisch zu werden. Dabei hatte die Dreyfus-Affäre die Judenfeindlichkeit in ganz Frankreich angeheizt. Auch an der französischen Riviera, die wie viele Grenzregionen sehr nationalistisch geprägt war. Der emanzipierte Lebensstil von Beatrice machte es nicht einfacher. Die Gesellschaft war Anfang des 20. Jahrhunderts nämlich sehr männlich dominiert und selbst Frauen waren frauenfeindlich. Doch Beatrice hatte genug finanzielle Mittel und Selbstbewusstsein, um sich von all dem nicht beirren zu lassen. Ihr extravaganter Stil zeigt sich nicht nur in der Villa, sondern auch draußen im Garten. Ich habe Glück. Der Regen hat aufgehört und die Sonne kämpft sich durch die Wolken. Deshalb gehen wir nach draußen.
1: Beatrice kennt sich sehr gut mit Botanik aus, ist Mitglied der Société Nationale d'Horticulture. Schauen Sie mal hier. Keine Ahnung, ob es diese Pflanze damals schon gab. Sie sieht aus wie eine kleine Zigarette, die gerade abbrennt. Ganz witzig, oder? Dank des Mikroklimas hier schaffen wir es, auch im Winter blühende Blumen zu haben.
0: Jeden April kehrte sie zur Festsaison nach Paris zurück. Dann blieben nur ein paar Gärtner auf ihrem Grundstück. Die kümmerten sich um die Pflanzen aus aller Welt und zahlreiche exotische Tiere. Mehr als 20 Jahre konnte die Rothschild-Tochter ihr selbst geschaffenes Kleinod genießen, ehe sie 1934 mit 69 Jahren starb. Seit 1991 wird die Villa und das Gelände durch die Gesellschaft Culture Espace verwaltet. Und noch heute sind die Gärten der eigentliche Star auf dem Gelände.
1: Die Gärten sind nicht so schön wie damals, aber man bekommt trotzdem einen Eindruck. Das hier zum Beispiel ist eine Schmetterling-Buddleia aus Madagaskar. Sie hat schon geblüht, so im Februar, März. Wir haben nur noch 3 davon. Beatrice hat 1910 ganze 57 gekauft.
0: Bevor Beatrice kam, waren die Flächen hier draußen karg und felsig. Mit ihr wurden daraus 9 ganz unterschiedliche Gärten. In den Brunnen des italienischen Gartens lebten früher Flamingos. Heute stehen zwischen den Pflanzen antike Statuen. Etwas weiter gelangt man in den chinesischen Garten. Asien war damals modern, sagt mir Jacqueline Mancier. Sie zeigt mir ihren Favoriten, den japanischen Garten.
2: Il m'a dit ça, c'est mon préféré. Ça représente le Japon. Donc les pierres plates représentent les îles.
0: Platte Steine repräsentieren die japanischen Inseln, Kieselsteine drumherum das japanische Meer, erklärt mir Jacqueline Mancier. Sie werden jeden Tag von einem Gärtner zu feinen Wellenformen zurechtgeharkt. Doch die Umgebung lohnt sich mindestens genauso. Die Villa Effrussy de Rothschild liegt im Dorf Saint-Jean. Hier sieht es so aus, wie man sich die Côte d'Azur vorstellt. Penibel gepflegte, pastellfarben gestrichene Häuser, Yachten im Hafen, Felsen und glitzerndes Meer. 1500 Menschen leben hier, aber mit den Touristen im Sommer verdreifacht sich die Zahl. Chef Frédéric vom Strandrestaurant Paloma Beach erzählt mir, dass die meisten Ausländer, die gerade am Cap Ferrat sind, hier Zweitwohnsitze haben. Es sei die schönste Bucht der Welt und von Juli bis September richtig voll. Abkühlen kann man sich auch. Unterwegs gibt es viele kleine Buchten und am Anfang und Ende des Weges jeweils einen breiten Sandstrand. Einer davon, der Plage de la Fosse, ist heute komplett leer. Den Grund dafür sehe ich schnell. Im Wasser treiben giftige, violette Quallen. Ein etwa 60-jähriger, sehniger Mann macht Liegestützen am Ufer. Er bemerkt meinen skeptischen Blick und kommt auf mich zu.
3: Die Quallen sind gestern gekommen. Erst waren sie vor allem im Wasser. Jetzt sieht man sie gut am Ufer. Das ist weniger gefährlich.
0: Er heißt Pierre. Der Mann geht auf die Gischt zu, fischt mit bloßer Hand nach einer der Quallen und pfeffert sie weit weg ins Meer.
3: Das mache ich gerne, wenn Touristen zugucken.
0: Ob das nicht wehtut, will ich wissen.
3: Nein, an den Händen nicht. Also einmal habe ich danach, ohne nachzudenken, mein Gesicht angefasst. Das hat ordentlich gebrannt. Und einmal habe ich danach einen Ausschlag bekommen. Aber das geht nach ein paar Tagen weg. Wobei, einmal hat es 15 Tage gedauert.
0: Jetzt müsse er aber weiter Sport machen, sagt Pierre. Einen Rat hat er aber noch.
3: Erinnern Sie sich an meine Worte. Mit 50, 60 Jahren, vor allem mit 60 Jahren, gibt es eine Veränderung. Dann zahlen Sie die Rechnung für Ihr ganzes bisheriges Leben. Dann müssen Sie mit Ihrem Körper zurechtkommen. Wer bis dahin nicht gesund gelebt hat, zahlt dann die Rechnung.
0: Mit dieser Weisheit endet mein Ausflug ans Cap Ferrat. Ich habe eine beeindruckende Villa von innen gesehen und die Côte d'Azur auch von einer ganz anderen, ganz bodenständigen Seite kennengelernt, dank Pierre. Hier hat man die Wahl. Auf der einen Seite Kulturprogramm, auf der anderen im Sommer jeden Tag irgendwelche Partys und Events. Aber auch Strände, Wander- und Fahrradwege, um fit zu bleiben. Das Cap Ferrat bietet eine gute Urlaubsmischung. Und wer ein bisschen mehr Glück hat als ich heute früh, erwischt sogar einen von mehr als 300 Sonnentagen im Jahr.
4: Also gemerkt im Sinn, der Körper muss gestählt werden, sonst geht's bergab mit 60 allerspätestens. Ob man zur Stählung allerdings Feuerquallen aus dem Wasser angeln sollte, ich weiß nicht. Ich würde einfach mal davon abraten. Wir kommen jetzt wieder zurück aus dem französischen Sommer mit seiner betörenden Vielfalt zwischen Périgord und Josephine Baker, zwischen korsischem Käse und den Villen von Cap Ferrat. Und die Musik dazu, die könnte durchaus den Soundtrack für diesen Sommer machen. Darauf einen Matei Cap Corse, sagt am Mikrofon Bärbel Wossack. 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
4: 14 Uhr, die Nachrichten des Bayerischen Rundfunks mit Friedrich Schloffer. Die Übersicht. Mutmaßlicher CSD-Attentäter war Behörden als gewaltbereiter Islamist bekannt. Iran droht USA mit Ausweitung des Konflikts. Waldbrände in Frankreich und Spanien sind weiter außer Kontrolle. Das Wetter zunehmend bewölkt, bei 23 bis 32 Grad. Berlin. Nach dem mutmaßlichen Anschlag auf den Berliner CSD sind weitere Einzelheiten zu dem flüchtigen Verdächtigen Abdul B. bekannt geworden. Der 21-Jährige ist in Berlin geboren und deutscher Staatsbürger. Er ist den Sicherheitsbehörden hierzulande bereits früher aufgefallen, weil er beim Versuch nach Syrien auszureisen und sich der Terrororganisation Islamischer Staat anzuschließen, im Libanon festgenommen wurde. Es folgte ein Strafverfahren in Deutschland. Seitdem galt der Mann für deutsche Sicherheitsbehörden als gewaltbereiter Islamist. Bislang ist unklar, ob Abdul B. am Steuer des Kleinwagens saß, der gestern Abend im Tiergarten in eine Menschenmenge raste und dabei einen Menschen tötete und 16 verletzte. Als sicher gilt für die Polizei aber, dass er den weißen Kleintransporter im Land Brandenburg angemietet hat. Berlin. Nach dem mutmaßlichen Anschlag auf den CSD fordert die Deutsche Polizeigewerkschaft Befugnisse zur Online-Durchsuchung bei Gefährdern und mehr Videoüberwachung an öffentlichen Plätzen. Der Bundesvorsitzende Teggart sagte der Augsburger Allgemeinen, den Ermittlungsbehörden fehlten die Werkzeuge, um solche Anschläge im Vorfeld aufzudecken. Der Vorsitzende der Jungen Union Winkel schrieb in den sozialen Medien von einer so wörtlich Kriegserklärung radikaler Islamisten gegen die offene Gesellschaft. Teheran. Das iranische Militär hat den USA mit einer Ausweitung der Kämpfe gedroht, sollten die USA ihre Luftangriffe fortsetzen. Entsprechende Warnungen hätten sich vor Ort schon bewahrheitet, sagte Armeesprecher Akraminia und verwies dabei auf Angriffe der jemenitischen Houthi-Miliz auf Schiffe im Roten Meer. Das Kriegsgebiet reicht nach Angaben des Armeesprechers bereits von Jordanien bis hin zu den Anrainerstaaten des Persischen Golfs. Dieses Gebiet werde bei weiteren Luftangriffen des US-Militärs noch ausgedehnt, so Akraminia. Madrid. Die Waldbrände in Spanien sind weiter außer Kontrolle. Zu den drei Bränden im Großraum Madrid mit 45.000 Hektar verbrannter Fläche ist nun ein weiteres Feuer in der Region Valencia gekommen. Dort bekämpfen die Einsatzkräfte Flammen auf einer Front von 21 Kilometern. 16.000 Menschen mussten ihre Häuser verlassen. Im Südwesten Frankreichs hat sich währenddessen das Feuer rund um die Großstadt Bordeaux weiter ausgebreitet. In der Nacht ordnete die Präfektur die vorsorgliche Evakuierung von 55.000 weiteren Menschen in mehreren Gemeinden westlich von Bordeaux an. Penzberg. Bayerns Innenminister Herrmann hat das Beschmieren des Hinweisschildes auf das muslimische Freitagsgebet im oberbayerischen Penzberg noch einmal als inakzeptabel bezeichnet. Die religiöse Freiheit gehöre zu Bayern, sagte Herrmann dem evangelischen Pressedienst. Sie sei Ausdruck der Freiheit und des demokratischen Selbstverständnisses unseres Landes. Ähnlich hatte sich der Innenminister bereits gestern im BR geäußert. Unbekannte hatten das erst am Mittwoch montierte Hinweisschild auf das muslimische Freitagsgebet am späten Freitagabend mit schwarzer Farbe besprüht. Mittlerweile ist es gereinigt worden. Die Polizei sucht nach Zeugen. Das Wetter in Bayern. Am Nachmittag im Süden mehr Wolken als Sonne und vereinzelt Schauer oder Gewitter. Im Norden zunächst noch freundlich, aber auch hier zunehmend bewölkt. Höchstwerte 23 bis 32 Grad. In der Nacht vereinzelt Schauer oder Gewitter, Tiefstwerte 18 bis 14 Grad. Morgen windig und leicht unbeständig mit Wolken, sonnigen Abschnitten und einzelnen Schauern oder Gewittern. Soweit die Nachrichten. 14:04. Die Verkehrsredaktion meldet. A3 Passau Richtung Nürnberg. Zwischen Neumarkt an der Oberpfalz und Oberölsbach 4 Kilometer stockender Verkehr nach einem Unfall. A7 Füssen Richtung Ulm zwischen Altenstadt an der Iller und Dreieck die Städten Stau und stockender Verkehr. A7 Ulm Richtung Füssen zwischen Nersingen und Illertissen 5 Kilometer Stau. A8 Salzburg Richtung München zwischen Weyern und dem Kreuz München Süd Stau und stockender Verkehr. A9 München Richtung Nürnberg zwischen Manching und Denkendorf 12 Kilometer stockender Verkehr an der Baustelle. A9 Berlin Richtung Nürnberg zwischen Markt Schugast und Dreieck Bayreuth-Kulmbach 6 Kilometer stockend. A9 Nürnberg Richtung München zwischen Ingolstadt Süd und Langenbruck 5 Kilometer stockender Verkehr an einer geräumten Unfallstelle. A93 Kiefersfelden Richtung Rosenheim zwischen Kiefersfelden und Nickelheim stockender Verkehr und A93 Rolledau Richtung Regensburg zwischen Bad Abbach und Regensburg Nord 8 Kilometer stockender Verkehr. Soweit der Service.
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5: Hallo zur Hörbuchzeit am Sonntagnachmittag mit Kirsten Böttcher und der letzten Folge aus der wilden Wiesen-Wrestling-Satire Die beste Idee der Welt. Verfasst hat diese literarische Helmut-Dietl-Hommage der Münchner Wiesenkenner und Autor Bernhard Heckler, dessen Oktoberfest-Opus natürlich auch auf ARD Sounds in voller Vergnüglichkeit zu hören ist. Heinzi und Wiesenchef Showalter werfen einträchtig einen ersten Blick auf die Wrestling-Arena im Bierzelt Giesinger Madonna. Kostüme und Wrestlernamen werden ent- und verworfen. Die Crew steht bereit, nur Jenny fehlt. Und Heinz hat eine Ahnung, wo seine große Liebe stecken könnte.
6: Mein Name ist Broken Pencil. Ich fühle mich in einem starren Ganzkörper-Bleistift-Rock, den Guido aus ethischer Baumwolle für mich entworfen hat, angenehm eingeschnürt. Außerdem trage ich einen spitzen Aluhut, der die Bleistiftspitze darstellen soll. Achim ist und bleibt der Barstuhl-Boomer, da gab es keine Diskussion. Klassischer Latexanzug, stilisierter Bierkrug auf der Brust. Damit wären wir fast vollzählig. Nur Venus Flytrap fehlt noch. Die Anwesenheit von Venus Flytrap, beziehungsweise von der Darstellerin, die in die Rolle der Venus Flytrap schlüpfen soll, ist Showalters Auflage für die Show. Ich habe es mir so gedacht. Jenny wird als Venus Flytrap im ersten Kampf den Wallach nach allen Regeln der Kunst fertig machen und damit den Zorn der Geliebten des Wallachs, The Swiss Cheesemaker, auf sich ziehen. Nach einem langen und ergebnislosen Kampf wird The Brain dem Cheesemaker die Schwachstellen von Venus Flytrap zeigen, sodass der Cheesemaker es schafft, Venus Flytrap auszuschalten. Dann hinterlistige Attacke von Two-Face Frankie gegen The Brain, die alle verärgert, nur der Barstuhl-Boomer hält noch zu ihm. Bis Two-Face Frankie im Rausch der Gewalt auf seinen letzten Verbündeten, den Boomer, losgeht und auch ihn noch von sich wegstößt. Dann epischer Endkampf. Alle gegen Two-Face Frankie. Ich, als Broken Pencil, versetze ihm in meiner Bleistiftspitze einen entscheidenden, fiesen Kratzer. Er strauchelt und kommt auf der Bierbank zum Liegen. Dann finaler Flying Elbow vom Barstuhl-Boomer. Ende der Vorstellung, Anfang des Weltruhms. Problem: Seit dem Notarzteinsatz bei Showalters ist Jenny weg. Spurlos. Schon wieder. O-Ton Frankie. Dass Jenny mitmachen muss, steht sogar im Vertrag, Heinzer. Er meint, er schuldet nur ihr was. Wir anderen sollen froh sein, dass er uns nicht in Grund und Boden verklagt. Wenn sie nicht mit uns auftritt, gibt es eine Vertragsstrafe in Höhe unserer Einnahmen. Dann war wirklich alles umsonst. Habe ich ja alles schon geschrieben, aber sie reagiert nicht mehr auf meine Nachrichten.
7: Auftrittsgefährdende Tatsache also. Niemand weiß, wo sie ist und ob sie jemals wieder zu uns stößt. Ich muss sie in den Ring holen. Diese Schwache aus dem Staubmacherei kann sie von mir aus durchziehen, wenn es nur um den Kontaktabbruch zu mir geht. Es geht aber um die ganze Crew. Immerhin haben die Wrestler auch sie aus dem Keller befreit. Und sippenhaft lasse ich nicht durchgehen. Was können die anderen dafür, dass Jenny es mit mir nicht aushält? Ich lege mir folgende innere Haltung für die kommende Aufgabe zurecht. Vollständige emotionale Erwartungslosigkeit bei der Konfrontation mit der Person, der ich eigentlich eines längst vergangenen Tages einen exklusiven Rettungsauftrag für meine Seele erteilt habe. Plus Erfüllung des exklusiven Projektrettungs-Jenny-Findungsauftrags, den die Bierfest Rumble Crew mir erteilt hat. Nach ein paar ins Leere laufenden Fährten, Spuren, Anrufen liege ich eines Abends im Bett, denke über Namen für Kinder nach, die ich nie haben werde, und nehme ein Buch der italienischen Schriftstellerin Elena Ferrante zur Hand. Ich habe mir selbst ein strenges Pensum von 50 Seiten Belletristik am Tag verordnet, soll die psychische Gesundheit fördern. 50 Seiten pro Tag bis zu meinem 50. Geburtstag, dann 60 Seiten bis zum 60. und so weiter. Auf den ersten paar Seiten verschwindet eine Frau. Ach komm schon, das kann ja wohl nicht wahr sein. Wie soll das denn jetzt meine psychische Gesundheit fördern? Elena Ferrantes Geschreibe ist Salz auf die klaffende Wunde in meinem Herzen. Was sie wohl von diesem Satz halten würde. Salz auf die klaffende Wunde in meinem Herzen. Stilistisch schwach, stilistisch schwächer, Heinz Hammer. Ich klappe das Buch zu und pfeffere es in die Ecke. Diese Elena Ferrante kann mir... Elena! Plötzlich weiß ich, wo ich Jenny finde. Kapitel 3. Jenny Elena Barcelona. Noch 8, 7, 6, 5 Tage bis zum Anstich. Weil der Twingo schon auf dem Weg zur Autobahn schlapp macht, gerissener Zahnriemen, Totalschaden, mach's gut, alter Freund, loslassen, loslassen, alles muss man loslassen, fahre ich 23 Stunden mit dem Flixbus nach Barcelona. Eine unmenschliche Tortur. Mit stechenden Rücken und dumpfen Kopfschmerzen falte ich mich am Busbahnhof aus meinem Sitz und gehe die Strecke bis zum Goethe-Institut in der Carrière de Roger de Flore zu Fuß und frage in einer Mischung aus gebrochenem Englisch und Touristenspanisch nach Elena. Sie esse gerade zu Mittag, bescheidet der Pförtner, im Restaurant Mi Rincon. Kurze Google-Recherche, 5 Gehminuten. Ich erkenne Elena sofort. Sie sieht immer noch aus wie 30, obwohl sie mittlerweile über 40 sein muss. Meine Herren, ist die schön. Strahlendes Katalogmodel-Lächeln, Salzwasserwellen im mangoholzfarbenen Haar. Wie konnte sie sich in Frankie verlieben? Wirklich ein Rätsel. Jenny sitzt mit dem Rücken zu mir auf der Terrasse des Lokals. Sie hat sich die Haare kurz schneiden lassen, aber ich erkenne sie sofort an ihrer Haltung, dieser Körperspannung einer Turnerin. Außerdem sitzt neben Jenny ein Typ, vermutlich Elenas Mann Andres. Jenny und Elena hatten immer eine besondere Beziehung, eine intensive Freundschaft. Manchmal kam es mir fast so vor, als gäbe es außerdem eine darüber hinausgehende Anziehungskraft zwischen ihnen, aber diesen unliebsamen Gedanken habe ich immer auf Abstand gehalten. Jenny hat Elenas Bildung und ihren akademischen und künstlerischen Erfolg immer bewundert, sie gleichzeitig aber für ihre privilegierte Herkunft beneidet. Neben dem Katalogmodel-Genen haben Elenas Eltern ihr auch einen hohen 6-stelligen Geldbetrag und mehrere Grundstücke hinterlassen. Jenny hat immer gespürt, dass Elena die Beziehung zu ihr aus einer gewissen Neigung zur Klassismusforschung pflegt und sich dadurch herabgesetzt gefühlt. Gleichzeitig hat es aber auch ihren Stolz entfacht. Sie spiegelte Elenas Blick und hat zurückgeforscht. Und herausgefunden, dass sie von Elenas Privilegien profitieren konnte. Sie hat begonnen, sie nach Strich und Faden auszunutzen. Seither haben die beiden ein Verhältnis auf Augenhöhe. Wie sehe ich überhaupt aus? Kurzer Kontrollblick im Schaufenster einer Bäckerei. Meine obere Gesichtshälfte ist ein einziger Augenring. Die Haare sind an der Seite eingedellt von 23 Stunden an der Kopflehne. Ich rieche nach Flixbus. Weißes, fleckiges T-Shirt. Ich bin so überstürzt aufgebrochen, dass ich nicht mal Wechselklamotten mitgenommen habe. Warum eigentlich? Ich wurde mitgerissen von dem Gefühl, etwas sehr, sehr Dringendes erledigen zu müssen. Und wäre ich 5 Minuten später gekommen, hätte ich vielleicht nicht mit eigenen Augen gesehen, was da gerade passiert. Andres beugt sich zu Jenny hinüber und küsst sie auf den Mund. Dann küsst er Elena und steht auf, um hineinzugehen und zu bezahlen. Und dann, während er hinter der Glasfassade

des Restaurants die Kreditkarte ans Lesegerät des Kellners hält, beugt Jenny sich über den Tisch und küsst Elena. Sie sinkt gerade zurück in ihren Stuhl, als ich in ihr Sichtfeld trete. Elena schaltet zuerst. Heinz! Jenny, entsetzt. Wieso bist du hier? Ich will was sagen, aber mein Mund ist so trocken und mein Hirn so leer, dass ich nur das Wort Flixbus herausbekomme. Andres kommt zurück zum Tisch. Lichtes, an den Schläfen graues Haar, guter Körper, vermutlich Langstreckenläufer. Er riecht gut, sehr erdig und holzig, weißes Hemd, graue Anzughose, das Jackett mit weißem Einstecktuch hängt über der Stuhllehne. Was auch immer er macht, er ist darin gut und erfolgreich. »Os conocéis?« fragt Elena. »En alemán«, sagt sie. »Das ist Heinz, Ladas Patenonkel.« »Oh, que sorpresa«, sagt Andres und entblößt freundlich sein unaufdringlich gebleachtes Gebiss. »Was machen Sie denn hier?« Ganz ein sympathisches, leichtes Lispeln hat er. »Flixbus«, sage ich nochmal. »Und Andres, Heinz ist der...« Elena räuspert sich, um ein beziehungsbezeichnendes Wort zu vermeiden, aber ich hätte auch nicht gewusst, welches zutreffend ist. »Der... von Jennifer.« »De Jennifer«, ruft Andres erstaunt, aber nicht erschrocken, eher belustigt aus. Vielleicht macht er irgendetwas im Bereich Theater und liebt naturgemäß diese Art von Verwicklungen. Ich schaue zu Jenny, die sich von ihrem Stuhl erhoben hat, mir einen unlesbaren Blick zuwirft und mir dann eine von den umliegenden Häuserwänden widerhallende Ohrfeige gibt. Der Schmerz brennt die Barrieren nieder, die mein Sprachzentrum blockiert haben. »Die gibst du mir?« schreie ich fassungslos. »Hör auf, mich zu stalken!« schreit sie zurück. »Jennifer, calmate«, ruft Andres dramatisch aus. »Ich habe einen Vorschlag. Gehen wir doch zu uns, trinken einen Vermut und Heinz nimmt eine Dusche. Und dann reden wir ein bisschen.« Toll, dieser Andres, wie er ein paar männliche Ansagen macht, wie er souverän ausspricht, was Sache ist und wo es lang geht. Er wäre ein guter Zugbegleiter für einen ICE mit 4 Stunden Verspätung. »Ich habe einen Vorschlag, liebe Fahrgäste. Gehen wir doch alle gemeinsam ins Bordrestaurant, trinken wir einen Filterkaffee mit Sahne und Heinz vertritt sich ein bisschen die Füße. Und dann reden wir ein bisschen.« Die Menschen würden seinem zum Anbeißen charmanten Akzent in Sekundenbruchteilen verfallen. Niemand würde ein Fahrgastrechteformular ausfüllen. Andres Wohnung ist spektakulär. Ein Loft im obersten Stockwerk eines Altbaus in Sichtweite der Sagrada Familia. Bei diesem progressiven Wohntraum kann sogar Schober mit ihrem Frauenkirchen-Apartment einpacken. Ein 3x3 Meter Boxspringbett mit 3 Kissen und 3 Decken bildet das Zentrum des urbanen Wohntraums. Großformatige Kunst hängt an hohen Wänden, mehrere Schreibtische über den sicher 200 Quadratmeter großen Raum verteilt. Besonders merkwürdiges Detail: Neben den Bildern an der Wand hängen kleine Beschreibungszettel, wie in einem Museum. Offenbar ist es vom Hausherrn zu viel verlangt, sich die grundsätzlichen Daten seiner einstelligen Zahl an Gemälden auswendig zu merken. Der vergessliche Kunstsammler holt mir ein flauschiges, nach Mandeln duftendes Handtuch aus einer zum Niederknien schönen Art-Deco-Kommode, die wäre was für eines von Guidos Influencer-Videos, und bedeutet mir freundlich den Weg zur freistehenden, nicht blickdichten Regendusche. Ich muss allen Ernstes die Erniedrigung über mich ergehen lassen, vor den Augen dieser Dreieckskommune eine Art perverses Reinigungsritual durchzuziehen. Aber mir ist jetzt alles egal. Ich ziehe ruckartig und aggressiv meine Flixbus-Klamotten aus, bleibe demonstrativ einige Sekunden lang nackt in der Raummitte stehen und schalte dann den Tropenregenmodus an. Der Dampf verwandelt die drei ein paar Minuten lang in unwirkliche Schemen. Als ich aus der Duschkabine trete und die Kleidung anziehe, die Andres mir hingelegt hat, ein graues Polohemd und eine beige Chinohose, ich sehe aus wie ein Promi-Zahnarzt, sitzt Jenny an der Bar der Kücheninsel. Elena brüht auf dem Gasherd einen Mokka auf und der Gastgeber absentiert sich taktvoll. »Ich lasse euch ein bisschen allein, eh? Ihr habt ein bisschen zu reden, ne?« Und weg ist er. Unterredungen dieser Art brauchen nie viel Zeit. »Wie lange geht das schon?« »Mit Elena und mir seit 3 Jahren«, sagt Jenny. »Mit Andres, Elena und mir, seit ich hier bin, seit gut 2 Monaten.« Jetzt reicht es aber auch wirklich mal.
Wie ein altersschwacher Lawinenzaun ergebe ich mich den Schneemassen, die über den letzten Rest unberührter Wiese walzen, wo noch ein kleines Liebesprimelchen hätte überleben, vielleicht sogar wachsen und gedeihen können. Ich habe mich lang genug gegen die Last der Kälte gestemmt. Endlich eingestürzt. Noch nie hat sich ein Verschüttetwerden so gut angefühlt. Das wird nichts mehr, höre ich mich sagen, und der selbstbewusst unsentimentale Tonfall ist nicht mal gespielt. Um der neu gewonnenen Entschlossenheit Nachdruck zu verleihen, trinke ich energisch in einem Zug meinen Mokka aus. Heiß, heiß, aua. Ich bin nicht hier, um dich zu stalken, nuschle ich. Meine Zunge ist pelzig. Es gibt eine Verabredung, Jenny. Nicht zwischen uns beiden, sondern zwischen der Crew und Showalter. Du hast dir das nicht ausgesucht, dass alles mit dir steht oder fällt, aber so ist es jetzt. Wenn du nicht dabei bist, können wir nicht auftreten. Frankie hat dir das alles geschrieben. Sie leugnet es nicht und schaut auf den Boden. Jetzt gib klein bei und ab nach Deutschland, Buße tun. Wie so oft gönnt mir Jenny nicht die Genugtuung, nach demselben Drehbuch zu agieren wie ich. Maximal unverbindlich, uneinsichtig, unverschämt, sagt sie, ich überleg's mir. Dazu macht sie ein pampig, trotziges Gesicht. Und dann fällt die schöne Holztür ins Schloss. Ich fahre mit dem Taxi zum Flughafen und buche mir mit Andres Amex Platinum, die ich von der Art Deco Kommode mitgenommen habe, einen Platz in der Business Class. Das Flugzeugessen kommt auf einem echten Porzellanteller. Ich schlafe ein und träume von einem schönen Kinderzimmer. Es ist meins. Die Tür lässt sich von innen abschließen. Niemand kann einfach so reinplatzen. Ich habe Bücher und Kuscheltiere und Wachsmalfarben, um Bilder an die Wände zu malen. Die Sonne scheint durchs Fenster auf meine nackten Füße. Es ist angenehm warm. Der Taxifahrer in München akzeptiert Andres Amex nicht, aber ich habe noch genug Bargeld, um die albern hohe Fahrtrechnung zu bezahlen. Wie lange es wohl noch Taxifahrer geben wird? Nichts ist gewiss. Zu Hause überwältigt mich eine immense, buchstäblich mehrgenerationale Erschöpfung. Als hätten meine Vorfahren in jeder meiner Zellen ein Depot ihrer eigenen Erschöpfung angelegt und diese Depots würden sich jetzt alle auf einmal leeren. Ich falle in eine 11-stündige Bewusstlosigkeit. Am nächsten Tag fühle ich mich noch unausgeschlafen als davor, so unausgeschlafen wie noch nie in meinem Leben. Die Jahre, die mir noch bleiben, werden nicht ausreichen, um den Schlaf nachzuholen, den ich brauche, um noch einmal richtig wach zu werden. Aber wie alle erwachsenen Menschen kämpfe ich mich in einem übermenschlichen Kraftakt raus aus dem Bett und aus meiner Wohnung, die nichts, aber auch gar nichts mit einem intellektuellen Fickloff zu tun hat. Sie ist nicht der Rede wert. Jemandem mit Ambitionen kann sie unmöglich ausreichen. Egal. Jemand mit Ambitionen will sich vergrößern bis zum letzten Atemzug. Und ich? Ich will nur einigermaßen anständig alt werden und mit den Füßen voraus aus einem Ort herausgetragen werden, der mir einfach, qua Jahrzehnte dort verbrachter Zeit, etwas bedeutet. Ich bin ein kleiner Mann. Egal. Egal, egal. 3 Tage später steht die Generalprobe an. Wir trainieren in den Kostümen, um deren Strapazierfähigkeit zu testen und zu prüfen, ob sie ausreichend Bewegungsfreiheit für die Kampfperformance zulassen. Wie strapazierfähig unsere Auftrittsgenehmigung ist, das ist immer noch unklar. Kein Lebenszeichen von Jenny seit meinem nachdrücklichen Ortsbesuch in Barcelona. Wenig deutet auf ihre Rückkehr hin, aber die Hoffnung stirbt zuletzt. Ich habe ein sachtes Aufblitzen von Einsicht auf ihrer Netzhaut gesehen, kurz bevor die Tür zugefallen ist. Da bin ich mir sicher. Weil ich keine Lust habe, mich vor Ort umzuziehen, fahre ich mit meinem Broken Pencil Outfit auf dem E-Scooter zum Boxstall. Im Innenhof steht die ebenfalls bereits umgezogene Crew im Kreis um irgendetwas scheinbar sehr Aufsehenerregendes. Viele O- und A-Geräusche, als wäre ein Freakshow-Jesus auferstanden. Als ich herbeiscootere, teilt sich die Gruppe. Sippenhaft gibt's nicht bei mir, sagt Jenny. Zeichen und Wunder, sage ich. Kapitel 4 Anstich Vorgeplänkel. Nur noch ein bisschen Vorgeplänkel vor dem Anstich und dann kommt der Anstich.
An jedem ersten Oktoberfesttag fahren die Wiesenwirte auf Pferdekutschen in einem Festzug durch die Innenstadt und lassen sich vom Fuß

0: Musikvereine, Seiferts Tischtennisclub, Stammgäste des Marionettenhäusels und so weiter Platz genommen haben, wird gnadenlos getankt. Drei Mass, bevor das Bierfest überhaupt losgeht, ist gute Tradition, eine Frage des Anstands. Ein gefährliches Umfeld für einen seit gerade mal ein paar Wochen nicht mehr körperlich Abhängigen wie mich. Wir sitzen an einem eigenen Tisch und stechen optisch ein wenig heraus. Als hätte jemand einen Eimer mit Wassermalfarben auf ein Stillleben aus einem röhrenden Hirsch und einer Wildschweinfamilie vor moosgrüner Landschaft gekippt.
1: Ich bin ein LGBTQ,
0: sagt ein ungefähr 65-jähriger Posaunist mit Gamsbart im Vorbeigehen. Er zeigt auf seinen Regenbogenanstecker. Happy Pride, Wiesen!
2: Keiner trinkt Alkohol, mahnt Frankie. Der Seifert lässt uns Alkoholfreies bringen, aber kein Wort darüber, zu irgendwem.
0: Seifert hat ein halbes Dutzend Weißwürste pro Kopf als Stärkung eingeplant. Um 10 Uhr ist die letzte Wurst weg. Seifert, stolz.
3: Der Wurstkessel ist leer, Freunde. So kenne ich euch. Und jetzt Abmarsch!
0: Um den langen Fußweg ohne Krücken durchzuhalten, hat Achim eine 3-Tages-Ration Tilidin geschluckt. Er ist so gewöhnt an das Schmerzmittel, dass er trotz dieser Dosis keinerlei Ausfallerscheinungen zeigt. Wir sammeln uns draußen und beziehen Stellung. Die Bierfest Rumble Crew marschiert hinter den Metallbläsern Irsee und vor dem Trachtenverein Hirschlatzerl Aussee. Um in der Seenlandschaft nicht negativ aufzufallen, hat Guido, großer Karl-May-Fan, uns einen Wimpel mit der Aufschrift »Die Schätzchen vom Silbersee« bestickt.
4: »Der Mann kann nähen«, sagt Bethül. »Lass doch mal den Scheiß mit den Fruchtsäften und mach einen Näh-Account.«
0: Guido stutzt kurz, dann kommen ihm die Tränen.
5: »Das ist es! Das ist es!«
0: Den restlichen Festzug über macht er sich Notizen in sein Handy, wie genau der Postingplan aussehen soll, welches Logo und so weiter. Von den Tumulten am Wegesrand bekommt er deshalb quasi nichts mit, im Gegensatz zum Rest der Crew. Mehrfach wollen die stadteigenen Ordner uns aus dem Festzug entfernen, weil wir keine Tracht tragen. Unser »Wir gehören dazu« glauben wir uns selbst nicht, aber zum Glück haben wir die offizielle Showalter-Genehmigung dabei. Von hinter den Absperrungen hagelt es abwechselnd Beschimpfungen und Solidaritätsbekundungen mit Regenbogenflaggen.
6: »Die denken alle, wir sind ein Schwulentrupp«, raunt Achim in altersgemäßem Vokabular.
4: »Wir sind ja auch einer«, sagt Guido, »mindestens zu einem Achtel.«
0: Frankie:
2: »Jetzt aber, Guido, Jenny ist Teil der Crew, also zu einem Neuntel.«
0: Jenny hat mit Achim ein Schnelltraining absolviert. Wegen ihrer tollen Körperspannung zeige sie
3: »ein außergewöhnliches Talent für den Sport«, hat Achim nervtötend geschwärmt.
0: Ich achte penibel darauf, nie neben ihr zu laufen. Halte ich nicht aus. Wenn sie aufschließt, lasse ich mich zurückfallen oder beschleunige. Wenn ich es nicht vermeiden kann, sie aus dem Augenwinkel wahrzunehmen, spüre ich die Wut noch deutlicher und denke, wir sehen uns im Ring. Dann gibt die Straßenschlucht plötzlich den Blick frei. Und das Fest flutet alle Sinne. Zuckerwatte, Ochsenfetzensemmeln, Geisterbahnen, Achterbahnen, vergnügte Schreie, glasierte Früchte. Wunderschön.
4: »Wusstest du, dass auch das Oktoberfest ursprünglich als Pferderennen begonnen hat?«, erläutert der Wallach dem Swiss Cheesemaker. Kundiges Hintergrundwissen.
0: »Wusste ich nicht«, sagt Bethül und gibt Gernot in aller Öffentlichkeit einen Kuss. Dann sagt sie, »So, jetzt wissen alle Bescheid. Keine Geheimnisse mehr.«
7: Wir erreichen die Bierzeltstraße und schließlich die Giesinger Madonna. Einmarsch-Time. Die Luft kann man mit dem Messer schneiden. Die Masse raunt, rülpst, schmatzt, brodelt. Zungen in Hälsen, Plüschbrathühner in Mützenform auf Köpfen. Eingepisste Lederhosen, große rote Poren. Pralle Ausschnitte, Federn auf Hüten. Schweiß und Rotz und Viren und Koks und Schnaps und fette Klunker. Kondenswasser tropft vom Zeltdach in die Kragen. Eitrige Pickel auf wundgescheuerten Oberschenkeln. Verkrusteter Schweiß in nie gewaschenen Wadenwärmern. Der süßliche Dunst von billigem Parfüm und der beißende Geruch von Magensäure. Und es hat noch nicht mal angefangen. Als Sepp Seifert sein Zelt betritt, brandet ein Jubel auf, als hätte die schlachtbereite Garnison endlich ihren Anführer gefunden. Kriegsgeheul aus ausgetrockneten Kehlen, die sich zum Schlucken bereit machen. Feuchte, kleine Münder lechzen nach Bier.

0: Naturanabole Bierzeltwaden, Quellen aus Lederhosen wie Mutationen, Blut pumpt durch Arterien, Organismen machen sich bereit, den Tisch zu erklimmen und dann in 5 Sekunden 1 Liter Starkbier in ein leeres Menscheninneres zu schütten. Im ganzen Zelt riecht es wie in einer randvollen Biotonne, die im Hochsommer seit Tagen in der sengenden Sonne steht. Seifert steigt auf die Bühne empor. Sie reichen ihm den Hammer. Er zielt auf den Zapfhahn eines riesigen Holzfasses und zählt rauf bis 12. 12 ist die magische Zahl. Um 12 brechen alle Dämme.
1: 9! Wer hat Bock auf Giesinger?
0: Das Zelt.
1: Hey! 10! Wo sind die Münchner? Wer kommt aus der schönsten Stadt der Welt?
0: Mindestens 2000 von 2500 Schlachtbereiten.
1: Ey! 11!
2: Hey, hey, hey, hey! 12!
0: Schreit Seifert.
2: Oh, zapft is!
0: Die Kellner stemmen 8 Maßkrüge auf einmal und rennen zu den Tischen. Die Menge stopft ihnen die 100-Euro-Scheine in alle Öffnungen. Ein 120-Kilo-Koloss wuchtet sich auf einem Biertisch. Alle, die in Sichtweite sind, brüllen:
2: Steh, Mass! Steh, Mass!
0: Der Koloss, ein Oger von einem Mann, peitscht die Menge mit Gesten zu noch mehr Gebrüll an und dann schüttet er seine Mass in einer einzigen Sturzbewegung in sich hinein, als wäre er kein Mensch, sondern eine Regentonne aus Fleisch. In nicht mal 2 Sekunden ist das Glas leer. Der Oger setzt den Krug ab und rülpst und rülpst und rülpst. Seine krampfenden Eingeweide befreien sich von Hektolitern Kohlensäure und abgestandener Luft. Als kein Gas mehr aus ihm herauskommt, läuft der Oger plötzlich blau an. Dann befördert er den gesamten nicht gasförmigen Inhalt seines Körpers wieder zurück in den Krug. Er macht ihn zum Überlaufen voll. Die Tischnachbarn springen auf und flüchten aus der Brechlinie. Der Oger starrt erstaunt auf seinen mit bröckeliger, trübgelblicher Flüssigkeit gefüllten Bierkrug. Er zuckt mit den Schultern, dann setzt er den Krug wieder an. Unter all den entsetzten Schreien nehme ich am deutlichsten die von Guido wahr, der neben mir steht.
3: Oh mein Gott! Oh mein Gott!
0: Er würgt. Ich drehe mich um und sage: Konzentrier dich, denk an frische Luft, denk an frische Luft. Meine kleine Hypnose verhindert Schlimmeres. Die Security zieht den Oger aus dem Zelt, es braucht 4 Mann dazu, und die Kapelle legt los.
1: Rettete, rettete,
0: alle.
4: Morgen haben wir Schädelweh.
0: Kapelle, Schädelweh ist schee. Frankie.
5: Mannschaft, Backstage-Raum, jetzt gilt's.
0: Kapitel 5. Rippe, Lunge, Abschied. Jetzt wird gekämpft. Der Backstage-Raum ist ein Bretterverschlag neben der Bierhalle, der eigentlich als Kassenbüro für Seifert dient. Eine verrostete Registrierkasse, die mit altersschwacher, brüchiger Stimme Steuerbetrug schreit, steht auf einem Plastiktisch. Auf dem Boden ein Kasten Apfelschorle. Wir bedienen uns. Nervös und schweigsam nuckeln wir an unseren Schorlen. Achim leitet ein kleines Aufwärmprogramm an.
6: Und jetzt Torso-Seitenrotation. Schön das Bäuchlein warm machen.
0: Guido liest und studiert und knetet und beschmiert seine Karteikarten mit den Anmoderationen. Die brauchst du nicht, rede ich ihm beruhigend zu. Du hast es im Schlaf drauf. Vertrau dir.
3: Guido, ich schaff das nicht. Ich schaff das nicht.
0: Achim,
6: du hast Lampenfieber. Ein und aus. Und ein und aus. Lass mal fühlen. Wie ich dachte, mindestens erhöhte Lampentemperatur. Hier hast du eine Paracetamol.
0: Er gibt ihm eine Tilidin. 20 Minuten später ist Guido die Ruhe selbst. Er lächelt weggetreten und macht Anstalten, sich für ein Nickerchen unter den Tisch zu legen. Frankie gibt ihm ein paar aufmunternde Backpfeifen. Gernot und Bethül halten Händchen. Jenny dehnt ihre Rotatorenmanschette. Ihre rechte Schulter scheint ihr Probleme zu machen. Die werde ich mir als erstes vornehmen. Immer auf die Schwachstellen gehen. Alte Streetfighter-Weisheit. Es ist 12.58 Uhr. Gleich müssen wir raus. Alle machen letzte ruckartige Ruder- und Kickbewegungen und brüllen
2: Hu, Hu,
0: Laute, um sich noch weiter aufzupeitschen. Frankies Augen leuchten unter der Carbonmaske.
1: Freunde, Freunde! Unser ganzes Leben lang haben wir hingearbeitet auf diesen Moment. Wir haben geschwitzt, gehofft und gelitten wie die Sau. Und jetzt zeigen wir den Leuten, aus was wir gemacht sind. Jede Show ist nur das Wrack einer guten Idee. Unsere ist immerhin das Wrack der besten Idee der Welt. Und heute, Freunde, heute gibt's die Abwrackprämie.
0: Der Kellnergang ist unser Einlaufgang. Daneben bietet das Publikum eine beinahe enzyklopädisch vollständige Vielfalt an Gesichtsausdrücken. Neugierig, ablehnend, frenetisch, tump, spöttisch, skeptisch, weggetreten, freundlich, feindselig, bieder, fassungslos. Auf einer Empore sitzen die Showwalters mit bestem Blick auf das Geschehen. Um hier zu sein, hat sich Claudius selbst aus dem Reha-Zentrum entlassen, trotz ausdrücklicher Warnungen der Ärzte. Er und Alexandra sitzen nah beieinander. Beide lächeln. Guido betritt die Bühne und kündigt uns an, eine nach dem anderen.
7: Den perfekten Winkel für den Knockout hat sie schon berechnet. The Brain!
0: Lada tänzelt in den Ring. Ihre Bewegungen erinnern an Moves aus dem Capoeira-Bereich. Sie nennt die Schrittabfolge Neuronentanz.
7: Hat seinen Sieg schon über Funk verkündet. Walkie, Talkie, Boy!
0: Baschno macht mit beiden Händen lässige Telefoniermoves und zwinkert jeder Frau zu, deren Blick seinen kreuzt.
7: In England hat er schon ein Dutzend Leute auf dem Gewissen. Wanted, dead or alive, der Barstuhl-Boomer!
0: Achim legt den Entrance seines Lebens hin. Rasierklingen, Kehlen, Aufschneidgesten mit dem Daumen. Er greift sich den Bierkrug eines Zuschauers, nimmt einen ordentlichen Schluck und spuckt ihn in einer Sprühfontäne in die Luft. Erster Spontanjubel.
7: Niemand kennt sein wahres Gesicht, aber jeder kennt sein Vorstrafenregister. Liebes FBI, bitte erst nach dem Auftritt verhaften. Two-Face Frankie!
0: Die Leute mögen die Bösen. Es wird laut. Bevor Frankie rausgeht, dreht er sich nochmal zu mir um und greift meinen Unterarm.
1: Danke, Heinz, sagt er. Danke, dass ich das erleben darf, Amigo.
3: Jetzt aber raus mit dir, sage ich.
0: Er joggt ein paar Schritte und macht dann aufreizende Dehnbewegungen. Erste Zuschauer buhen. Er zeigt ihnen den Mittelfinger. Die Security bringt sich in Stellung, aber es bleibt friedlich. Als hätten allen im Zelt einen Vertrag über ein einmaliges Erlebnis unterschrieben. Etwas liegt in der Luft. Guido sieht im Scheinwerferlicht aus, als wäre er für diesen Moment vom Himmel auf die Erde entsandt worden. Eine Aura in der Farbe seines Anzugs umgibt ihn, ein changierendes Rot, wie schimmernder Wüstendunst im Sonnenuntergang. Jenny und Gernot galoppieren gemeinsam ein.
7: Die Koppel ist zu klein für sie beide, jetzt brechen sie aus, der Wallach und Venus Flytrap.
0: Sie treiben es weit. Gernot springt auf Jennys Schultern und gibt ihr die Sporen. Er macht das Pferd zum Reiter. Dafür erntet er vergnügten Hass, Freudengeschrei, als sie ihn abwirft.
7: Sie macht Fondue aus jedem, der ihr in die Quere kommt. The Swiss Cheesemaker!
0: Bethyl öffnet eine Familienpackung Bergkäse und wirft die Scheiben nach den Zuschauern. Jetzt fehlt nur noch eine Person.
7: Das Leben hat ihn abgestumpft, aber heute ist er spitzer denn je, bereit, sein Leben neu zu schreiben. Broken Pencil!
0: Das Adrenalin verengt mein Sichtfeld zu einem Tunnel. Mit gleitenden Bewegungen laufe ich den Gang entlang zum Ring. Ich tänzle herum, als wäre ich ein Bleistift, der in Schönschrift Buchstaben malt. Ich fühle mich unsicher, plump, lächerlich. Die Zuschauer quittieren meinen Auftritt mit Gelächter, Kalligrafie-Fans machen sympathisierend Ah und Oh. Es läuft wie gemalt. Jede Bewegung, jeder Handgriff, jeder Suplex sitzt. Niemand muss mehr denken. Für die Dauer von einer Stunde verschmelzen wir zu einem Showkampforganismus mit neuen Köpfen und neuen Herzen. Alles ist da. Alles ist verfügbar. Als hätte ein göttlicher Handwerker unser Reservoir der Möglichkeiten aufgeschraubt. Nichts tut mir weh. Die Zeit legt sich wie eine Mischung aus Wasser, Glycerin und glitzernden Kunststoffpartikeln über die Szenerie und verwandelt das Zelt in das Innere einer Schneekugel. Ungefähr so fühlt sich die Ringsituation für mich an, aber das Bild ist nicht 100%ig akkurat, weil es so friedfertig erscheint. Ich bin alles andere als friedfertig. Ich habe nur ein Ziel. Venus Flytrap, das Kostüm ist einer fleischfressenden Pflanze nachempfunden, mit den Wurzeln aus dem Boden reißen. Schön umtopfen. Aber erstmal passiert wenig. Jenny und ich tänzeln umeinander herum, hin und her und her und hin. Schließlich verringere ich den Abstand, presche vor, komme ihr nah. Panik in ihren Augen. Sie weicht aus und tritt mir in den Rücken. Ich versuche, sie mit dem Ellbogen zu erwischen, aber sie duckt sich und befördert mich mit einem gezielten Tritt in die Kniekehle zum ersten Mal auf die Bretter. Ich rolle mich ab wie ein unsportliches Kind bei den Bundesjugendspielen. Sie grinst. Zorn steigt in mir auf. Ich nehme Anlauf, werfe mich in die Seile, nutze sie als Katapult und gehe auf Jenny nieder wie ein menschlicher Steinschlag. Sie schreit, überrascht von der Heftigkeit des Aufpralls, ich begrabe sie unter mir. Der Bereich um ihr rechtes Auge läuft in Sekundenbruchteilen blau an. Das war zu heftig. Ich richte mich auf, will sie zu Atem kommen lassen. Reiche ihr die Hand, flüstere, Entschuldigung. Spüre plötzlich das übermächtige Bedürfnis, sie in den Arm zu nehmen, setze dazu an, aber sie verpasst mir einen gezielten Schwinger auf den Solarplexus. Ich klappe zusammen und zapple auf dem Boden herum wie ein gestrandeter Fisch. Sie schaut ruhig dabei zu, wie ich beinahe ersticke. Meine Lippen formen ein tonloses Hilfe. Und was macht sie? Sie tritt nach, nochmal in den Bauch. Neuer Zorn, stark genug, um einen Toten ins Leben zurückzuholen, lässt mich auffahren. Sie merkt, dass es ernst wird und flieht. Sie rennt wirklich weg, ich hinterher. Wir rennen im Kreis die Ringseile entlang.
7: »Hör auf, mir hinterher zu rennen«,
0: zischt sie. Da merke ich, dass es tatsächlich sinnlos ist. Sie ist zu ausdauernd, zu schnell, also Richtungswechsel. Damit hat sie nicht gerechnet. Sie läuft direkt in meine Arme. Und eine Sekunde lang stehen wir eng umschlungen da. Zwei kollidierte Himmelskörper, ineinander gedrückt von den Kräften des Universums. Dann setzt Jenny zum Hebel an, leitet die Energie des Aufpralls um und wirft mich aus dem Ring. Mein Aufprall auf dem Boden vor der Bühne macht einen Riss in die Glaskugel. Die Märchenflüssigkeit sickert aus dem Gefäß und die Glieder werden schwer. Von unten sehe ich eine Szene, als hätte sich unser Ankündigungsplakat über die Wirklichkeit gelegt. Achim schmettert mit der ganzen Wucht seines massigen Körpers Frankie über die Ringseile. Er stürzt auf einen Biertisch. Achim erklimmt das oberste Ringseil. Frankie macht abwehrende Bewegungen und will wegkriechen. Ich nehme alles wahr wie überbelichtet. Frankie zieht sich die Maske vom Gesicht und ruft Achim etwas zu. Irgendetwas stimmt nicht. Abbruch, Abbruch! Frankie robbt zum rettenden Tischende, aber Achim hebt ab zu seinem letzten großen Sprung. Er will ein Standbild von sich erschaffen, das überdauert. Die Schwerkraft wird auch Erdbeschleunigung genannt. Ein freifallender Körper erhöht seine Geschwindigkeit um fast 10 Meter pro Sekunde. Achim springt einen Meter nach oben, steht dann einen magischen Moment lang bewegungslos in der Luft, fährt seinen Ellbogen aus und beschleunigt auf seinem 4 Meter langen Weg Richtung Frankie. In den dumpfen Aufprall mischt sich ein helles Knacken. Kurz ist es so still wie noch nie in einem Bierzelt in der 213 Jahre währenden Geschichte des Oktoberfests. Dann zuckt sich Frankie unter Achim aus der Ohnmacht zurück in die Panik. Während Guido professionell abmoderiert und der Kapelle wieder das Feld überlässt, begeisterte Zugaberufe des Publikums, wuchtet der Rest der Crew Achims massigen Körper von Frankies zerbrochenen Rippen. Frankie atmet flach und hektisch. Achim sagt leise, »Ich kann meine Beine nicht bewegen.« Im Krankenhaus hat Achim das große Glück, auf eine empathische Ärztin zu treffen. Den MRT-Befund beschreibt sie so. »Lieber Herr Weber, das Nervensignal ist gestört, aber die Leitung noch intakt. Das können wir operieren.« Achim weint vor Erleichterung. Eine Station weiter kommt auch Frankie in die Röhre. Ein Notfallcheck soll Klarheit darüber bringen, ob vielleicht eine gebrochene Rippe die Lunge punktiert hat. »Ich mache mir da wenig Sorgen.« Frankies Lungenflügel müssten über die Jahrzehnte eine schützende Teerschicht angesetzt haben, da kommt keine Rippe so einfach durch. Wie erwartet gibt es Entwarnung, aber es gibt auch eine neue Information. Es wäre besser, wenn wir unter vier Augen reden, Herr Oberländer, sagt der Arzt. Frankie?
5: Sag einfach, wie schaut's aus?
0: Wir hatten ja schon bei Ihrem letzten Aufenthalt über Ihre Lunge gesprochen, Herr Oberländer. Damals wollten Sie keine weiteren Untersuchungen. Aber dieses MRT-Bild zeigt das ganze Ausmaß Ihrer Krankheit. Die Metastasen haben in die Lymphknoten und in die Leber gestreut. Die Kolleginnen und Kollegen in der großen Besprechung vorhin konnten kaum glauben, dass sie keine Schmerzen haben. Lada schießen die Tränen in die Augen. Frankie nimmt ihre Hand.
5: Und was machen wir jetzt?
0: Fragt er. Wir haben ein eigenes Team, mit dem Sie die kommende Zeit besprechen können, Herr Oberländer. Wir passen uns an Ihre Bedürfnisse an. Schmerzen müssen Sie keine haben.
5: Wie lang kann ich noch selber was machen?
0: Genau können wir das nicht sagen, aber bei einem so ausgeprägten Krankheitsbild müssen wir uns auf 2 Monate einstellen. Vielleicht weniger. Epilog. Frankie und Lada haben zu zweit einen Urlaub gemacht. Am Strand von Montenegro wollte der Husten einfach nicht mehr aufhören. Frankie brauchte einen Krankentransport zurück nach Hause. Wir haben uns in seiner Wohnung um ihn gekümmert, bis er am 4. November 2023 friedlich eingeschlafen ist. Er wurde 44 Jahre alt. 44 Jahre sind eine lange Zeit. Die Beerdigung fand am 9. November auf dem Münchner Südfriedhof statt. Ich weiß nicht, wie er das geschafft hat. Der Südfriedhof ist seit 1944 eine stillgelegte, denkmalgeschützte Parkanlage. Der letzte Mensch wurde dort vor 79 Jahren begraben. Seiner Tochter hat Frankie 350.000 Euro vererbt. Bis heute weiß kein Mensch, woher dieses Geld kommt. Jenny hat Frankies Auto und 10.000 Euro bekommen. Er musste erst sterben, damit ich erfahre, woher sie sich wirklich kennen. Ihre Beziehung hatte nicht nur etwas Bruder-Schwester-Heiliges, sie waren wirklich Geschwister. Nicht blutsverwandt, aber trotzdem. Frankies Vater war kurz vor seinem Tod noch ein paar Monate mit einer anderen Frau zusammen gewesen, der Mutter von Jenny. Frankie hat Jenny gefunden, als er nach seinem Vater gesucht hat. Und wie es bei ihm gute Sitte war, hat er sie schon als Jugendliche für verschiedene kleinstkriminelle Handlungen eingespannt. Unter anderem haben sie gemeinsam illegale Bienenantiallergika entwickelt und billig über einen Onlineshop vertrieben. Jenny hat heimlich verschiedene Wirkstoffe an mir ausprobiert, als wir zusammen waren. Das erklärt mehrere Schwindelanfälle und Müdigkeitsattacken, die ich in ihrem Beisein erlitten habe. Schowalter hat die Schweineherz-OP und das Ayahuasca-Camp gut überstanden. Das Haus am Tegernsee ist zur Dreier-WG geworden. Auch Sepp Seifert wohnt jetzt dort. Die Anzeichen verdichten sich, dass Schowalter die nächste Wahl zum Münchner Oberbürgermeister im Jahr 2026 gewinnen wird. Maria Schober hat sich ein halbes Jahr Auszeit genommen, nachdem ihr geliebter Hund Gary das Zeitliche gesegnet hat, ebenfalls Herzprobleme. Sie ist mit ihrem Mazda Cabrio quer durch Europa gefahren und hat Garys Asche an der Côte d'Azur verstreut. Seit ihrer Rückkehr arbeitet sie engagiert und erfolgreich an einer hybriden PR-Kampagne zur Zerstörung des guten Rufs von Schowalters politischem Konkurrenten Manfred Schimmelpfennig. Theodora wurde bei der Woche rausgeschmissen, als aufgeflogen ist, dass sie meinen Mail-Account wieder freigeschaltet hat. Das gemeinsame Hausbauprojekt mit ihrem Freund hat sich deswegen zerschlagen und kurze Zeit später war auch die Beziehung zu Ende. Alle Wärmepumpenprobleme haben sich erübrigt. Sie lebt seit ein paar Monaten in Thailand und arbeitet für eine Tierschutzorganisation, die sich dafür einsetzt, ausgemusterten Zirkuselefanten einen würdigen Lebensabend zu bereiten. Ich glaube nicht, dass sie nochmal nach Deutschland zurückkommt. Zu Jenny habe ich keinen Kontakt mehr. Aber was man so hört, und man hört ja immer was, ist es ja auch in ihrer polyamorösen deutsch-katalanischen Dreierbeziehung in dem super offenen Superloft zu eng geworden und sie hat mit Elena und Andres Schluss gemacht. Wie man hört, macht sie jetzt eine Ausbildung zur Sexualtherapeutin in einer privat geführten, ashramartigen Einrichtung in der Oberpfalz. Wie Google-Suchen ergeben, wird dort vor allem am großen Thema Nähe-Distanz gearbeitet und alle Auszubildenden müssen sich selbst einer Sexualtherapie unterziehen und 10.000 Euro Ausbildungsgebühr bezahlen, bevor sie ihr Abschlusszeugnis ausgehändigt bekommen. Das Zeugnis werde auf wertigem Papier gedruckt.

0: gedruckt, verspricht die Website. Bushnell ist dem Wrestling treu geblieben und geht neben seiner regulären Arbeit mit einer professionellen Promotion auf Tour. Achim hilft ihm dabei, Kontakte zu knüpfen und ordentliche Honorare auszuhandeln. Bushnell hält mich im Rahmen von Bud Spencer Terence Hill Filmabenden, die wir alle 3 Monate veranstalten, auf dem Laufenden, wie alles läuft. Auch in Liebesdingen. Wir sind ja beide Single. Ohne ihn wäre ich im Bereich Online-Dating rettungslos verloren. Er hat mir Accounts auf allen relevanten Plattformen eingerichtet. Manchmal erfinde ich Stories von unterhaltsamen, amorösen Begegnungen, um ihm gegenüber den Anschein zu erwecken, mit seiner beneidenswerten Erlebnisdichte Schritt halten zu können. In Wahrheit bin ich noch zu keinem einzigen Date erschienen. Guido hat 385.000 Follower auf seinem Instagram-Näh-Account und sondiert gerade Möglichkeiten, ein eigenes Geschäft für Brautmode zu gründen. Er hat Bethüls Kleid für die Hochzeit mit Gernot geschneidert. Sie sah hinreißend aus. Lada studiert kreatives Schreiben und hat schon im ersten Jahr mehrere Verlagsangebote für ein Manuskript bekommen, das die Geschichte einer Wrestling-Crew erzählt, die auf dem Münchner Oktoberfest auftreten will. Manchmal wird unser WG-Küchentisch, seit Frankies Tod wohnt Lada bei mir, zum Ort abendfüllender gemeinsamer Brainstorming-Sitzungen in Sachen Plot und literarische Fallhöhe. Gerade hoch im Kurs steht die Idee, dass Lade die Geschichte aus der Perspektive der Figur Heinz erzählt und am Schluss auflöst, dass sie Heinz erfunden hat, um ihrem Vater den besten Freund zu schenken, den er nie hatte. Ich bin dagegen. Zu traurig und auch erzählerisch schwierig umzusetzen. Außerdem will ich ungern eine Geschichte lesen, an deren Ende ich mich auflöse. Ich kümmere mich um die Grabbepflanzung. Herr Giardiniere, der an einem unbekannten Ort in Italien wieder ein erfülltes Familienleben führt, berät mich über WhatsApp. Weil heute der Jahrestag der Beerdigung ist, will ich es mir nicht nehmen lassen, eigenhändig ein paar Primeln einzugraben. Die Primel ist eine krautige Pflanze mit weichen Blättern, die bodennah wächst. Sie blüht früh im Jahr, manchmal sogar schon dann, wenn noch Schnee liegt. Wegen ihrer Gewöhnlichkeit gerät die Bedeutung, die ihr die Menschen früher gegeben haben, zunehmend in Vergessenheit. Sie steht für die Hoffnung und für den Neubeginn. Neben die Primeln drapiere ich den Zeitungsartikel, habe ich eigens laminieren lassen. Eine ganze Seite im München-Teil der Süddeutschen Zeitung war unserer Show in der Giesinger Madonna gewidmet. Unsere Show brachte Seiferts Zelt den Ruf als Volksfest Zukunftslabor ein. Die Münchner Kammerspiele wollten mit uns zusammenarbeiten. Es gab Anfragen vom Hamburger Dom bis zur Düsseldorfer Rheinkirmes. Aber im Andenken an unseren Chef haben wir gemeinsam beschlossen, das Projekt Bierfest Rumble Crew stillzulegen. Ohne Frankie funktioniert es nicht. Das haben wir alle gespürt. Als ich den Artikel am Grabstein anbringe, sehe ich Frankie plötzlich lächeln. Ich sehe nicht wirklich, eher seine Aura. Frankie umgibt ein zartes Grün, wie das von Grashalmen im Frühling. Von irgendwoher kommt das Echo seiner kratzigen Stimme. Stell's dir nur mal vor. Stell's dir einfach mal vor. Heute nix, morgen Stars, wir gegen den Rest der Welt. Mach es gut, mein Freund. Ich bin mir sicher, der liebe Gott hat dir im Himmel ein besonders schönes Zimmer hergerichtet.
1: Bernhard Heckler, Die beste Idee der Welt. Gelesen von David Zimmerschied. Das Buch ist im Verlag Antje Kunstmann erschienen. Ton und Technik Robin Ault. Regie Kirsten Böttcher. 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
2: Und nach diesem handfesten Roman folgt im nächsten Hörbuchsalon am kommenden Sonntag eine neue Lesung des Bayerischen Rundfunks, die perfekt zum Kinoereignis dieses Sommers passt, zu Christopher Nolans Odyssee-Verfilmung. Die Odyssee des Homer, neu erzählt von Maike Rötzer, startet ab nächstem Sonntag hier auf Bayern 2. Die Künstlerin rückt allerdings die weiblichen Figuren in den Vordergrund. Athene, Penelope, Nausikaa, Kalypso. Ein neuer, spannender Zugang zu dem weltberühmten Fundament der abendländischen Literatur. Bis dahin, sagt Kirsten Böttcher.

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2: 15 Uhr, die Nachrichten des Bayerischen Rundfunks mit Friedrich Schloffer. Die Übersicht. Dobrindt stuft Bluttat beim CSD als islamistischen Terroranschlag ein. Waldsiedlung in Berlin-Zehlendorf ist Weltkulturerbe der UNESCO. Friedmann lobt neue Erinnerungskultur bei Bayreuther Festspielen. Das Wetter zunehmend bewölkt bei 23 bis 32 Grad. Berlin. Bundesinnenminister Dobrindt geht davon aus, dass die Attacke beim Christopher Street Day ein islamistischer Terroranschlag war. Er sagte vor kurzem auf einer Pressekonferenz am Tatort, der mutmaßliche Täter, ein 21-jähriger Deutscher mit libanesischen Wurzeln, sei als radikalisierter Straftäter bekannt gewesen. Der Mann sei gestern Abend mit einem Auto in eine Menschenmenge gesteuert und anschließend wohl mit einer Machete auf weitere Passanten losgegangen. Eine Frau starb, 29 Personen wurden laut Dobrindt teils schwer verletzt. Die Polizei suche derzeit mit hohem Einsatz nach dem flüchtigen Tatverdächtigen. Zur Stunde findet am Pariser Platz in Berlin eine Gedenkveranstaltung statt. Später soll es auch in Nürnberg eine Mahnwache geben. Berlin. Nach dem mutmaßlichen Anschlag auf dem CSD hat Bundestagspräsidentin Klöckner Trauerbeflaggung auf Halbmast für den Bundestag angeordnet. Sie sei zutiefst erschüttert, erklärte die CDU-Politikerin. Bundespräsident Steinmeier nannte die Tat einen Angriff auf unsere offene Gesellschaft, auf unsere Art zu leben und zusammenzuleben. Bayerns Ministerpräsident Söder sprach von einem Feigenanschlag. Er sei fassungslos über die Tat. Bordeaux. Im Südwesten Frankreichs kämpft die Feuerwehr weiter gegen die Flammen. Nach Angaben der zuständigen Behörden hat sich das Feuer rund um die Großstadt Bordeaux in der vergangenen Nacht rasch ausgebreitet. Aus den Vororten wurden deshalb weitere Menschen evakuiert. Insgesamt mussten bislang 220.000 Menschen ihr Zuhause verlassen. In Spanien sind wegen eines neuen Waldbrandes in der Nähe der ostspanischen Stadt Valencia 16.000 Menschen von einem Evakuierungsaufruf betroffen. Die Frontlinie des Feuers ist nach Angaben der Behörden 21 Kilometer lang. Pusan. Die Waldsiedlung in Zehlendorf ist zum UNESCO-Weltkulturerbe gekürt worden. Das hat die Welterbe-Kommission bei ihrem Treffen in Südkorea beschlossen. Damit wird das bereits bestehende Weltkulturerbe der 6 Berliner Siedlungen in der Moderne um die Waldsiedlung erweitert. Das wegen seiner bunten Häuser auch als Papageiensiedlung bekannte Quartier im Südwesten der Hauptstadt wurde zwischen 1926 und 1931 erbaut. Es gilt als herausragendes Beispiel des neuen Bauens. Bayreuth. Der jüdische Publizist Michel Friedmann hat die Veränderung der Erinnerungskultur bei den Bayreuther Festspielen gelobt. Bei der Gedenkveranstaltung »Verstummte Stimmen« im Festspielhaus sagte er, es beginne eine neue Ordnung des Aufarbeitens, des Ausgrabens und des Redens in aller Klarheit und öffentlich. Richard Wagner sei ein furchtbarer Antisemit gewesen. Seine Familie habe in Leidenschaft, Überzeugung und Rassenwahn Adolf Hitler nicht nur empfangen, sondern sei ihm gefolgt und damit zu Mittätern geworden. Die Gedenkveranstaltung mit Friedmann hatte im Vorfeld Schlagzeilen gemacht, weil sie zunächst wegen Sicherheitsbedenken abgesagt worden war. Nach heftiger Kritik wurde sie wieder ins Programm genommen. Das Wetter in Bayern. Am Nachmittag im Süden mehr Wolken als Sonne und vereinzelt Schauer oder Gewitter, im Norden zunächst noch freundlich, aber auch hier zunehmend bewölkt. Höchstwerte 23 bis 32 Grad. In der Nacht vereinzelt Schauer oder Gewitter, Tiefstwerte 18 bis 14 Grad. Morgen windig und leicht unbeständig, mit Wolken, sonnigen Abschnitten und einzelnen Schauern oder Gewittern. Soweit die Nachrichten, die Zeit, es ist 15.04 Uhr. Die Verkehrsmeldungen. A7 Füssen Richtung Ulm, zwischen Altenstadt an der Iller und Dreieck Hittistetten, Stau und stockender Verkehr. A7 Würzburg Richtung Fulda, zwischen Bad Kissingen Obertulba und Bad Brückenau-Volkers, 9 Kilometer stockender Verkehr. A7 Fulda Richtung Würzburg, zwischen Fulda Dreieck und Bad Brückenau-Wildflecken, 9 Kilometer Stau.

0: A7 Ulm Richtung Füssen, zwischen Nersingen und Bergheim Stau und stockender Verkehr. A8 Salzburg Richtung München, zwischen Weihern und dem Kreuz München Süd, 5 Kilometer Stau nach einem Unfall. A8 München Richtung Stuttgart, zwischen Märklingen und Mühlhausen stockender Verkehr. A9 München Richtung Nürnberg, zwischen Manchingen und Denkendorf, 11 Kilometer stockender Verkehr an einer Baustelle. A9 Berlin Richtung Nürnberg, zwischen Markt Schorgast und Dreieck Bayreuth-Kulmbach, 6 Kilometer stockend. Und A93 Holledau Richtung Regensburg, zwischen Regensburg Süd und Regensburg Nord, stockender Verkehr. Soweit diese Hinweise.
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2: Wir bringen heute zwei Hörspiele nach Texten bedeutender Dichter des 20. Jahrhunderts. Den Anfang macht der portugiesische Schriftsteller Fernando Pessoa. Im Anschluss daran hören Sie ein Stück nach einem Text von Velimir Chlebnikov. Tape Recordings eines metaphysischen Ingenieurs ist ein Hörspiel von Kai Gren nach Texten von Fernando Pessoa. Der portugiesische Dichter wurde 1888 in Lissabon geboren und starb eben da im Jahr 1935. Pessoa blieb zeitlebens ein Wandelnder zwischen den Welten und den Kulturen, ein Getriebener, der bescheiden in der Unterstadt Lissabons seiner Büroarbeit nachging, aber nachts wie ein Besessener schrieb. In seinem Hörspiel hat Kai Gren kurze Erzählungen, Gedichte, Texte und Sätze von Pessoa zu einer Partitur vereint und diese vertont. Es sind poetische Miniaturen und Erkundungen eines von der Philosophie stark beeinflussten Dichters. Texte, die die transzendenten und existenziellen Empfindungen Pessoas, sein widersprüchliches Wesen, seine Realitätsverweigerung, die Liebe zu seinen Mitmenschen, seinen weiten geistigen Horizont, aber auch seine Einsamkeit und Fremdheit näher bringen.

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Ich komme aus der Gegend von Béjar. Ich fahre hinein nach Lissabon. Ich habe nichts bei mir und werde auch nichts finden. Ich bin des Nicht-zu-Findenden im Voraus müde. Und meine Sehnsucht gilt weder der Vergangenheit noch der Zukunft. Auf diesen Aufnahmen hinterlasse ich das Bild meiner gestorbenen Absicht. Ich war wie Gräser und man hat mich nicht ausgerissen.

Tape Recordings eines metaphysischen Ingenieurs. Hörspiel von Kai Green nach Texten von Fernando Pessoa.

In den schwachen Schatten des letzten Lichtes, ehe der Tag der Nacht weicht, genieße ich es, ohne zu denken, durch das zu streifen, zu dem die Stadt wird. Und ich laufe, als gäbe es für nichts Heilung. Und mit mir ist eine vage Traurigkeit, der sich meine Fantasie mehr erfreut als meine Sinne. Ich laufe und ich durchblättere inwendig, ohne zu lesen, ein Buch, dessen Text gespickt ist mit flüchtigen Bildern, und entwickle aus ihnen gemächlich eine nie zu Ende gedachte Idee. Manch einer liest so schnell, wie er schaut. Und kommt er zum Ende, hat er nicht alles gesehen. So entnehme ich dem Buch, das sich von selbst in meiner Seele umblättert, eine schattenhafte Geschichte. Erinnerung eines anderen Wanderers. Bruchstückhafte Beschreibungen der Dämmerung oder des Mondscheins. In der Mitte Parkanlagen und Alleen, bevölkert von seidigen Gestalten, die vorübergehen. Vorüber.

Ich fahre in der Straßenbahn und beobachte, wie es meine Art ist, geruhsam und in allen Einzelheiten die Personen, die ich vor Augen habe. Für mich sind diese Einzelheiten Dinge, Stimmen, Sätze. Das Kleid des jungen Mädchens vor mir betrachte ich unter verschiedenen Gesichtspunkten. Dem Stoff, aus dem es gefertigt ist, und der Arbeit, die es erfordert. Denn ich sehe es als Kleid und nicht als Stoff. Und in der feinen Stickerei, die den Halskragen säumt, sehe ich wiederum die Seidenfäden, mit denen man sie anfertigte. Und die Arbeit, die diese Stickerei kostete. Und unvermittelt entstehen vor mir die Fabriken und die Arbeitsleistung. Die Fabrik, in der der Stoff hergestellt wurde. Die Fabrik, in der die dunkleren Seidenfäden gewebt wurden. Die den Stoff mit kleinen, verdrehten Dingen verzieren. Und ich sehe die einzelnen Abteilungen der Fabriken, die Maschinen, die Arbeiter, die Näherinnen. Ich sehe in den Büros die Geschäftsführer um Gelassenheit bemüht und verfolge in den Hauptbüchern die Buchhaltung des Ganzen. Doch nicht nur das. Ich habe darüber hinaus das häusliche Leben der Menschen vor Augen, deren soziales Leben sich in diesen Fabriken und Büros abspielt. Die ganze Welt bietet sich mir dar. Nur weil ich vor mir meinen braunen Hals mit einem mir unbekannten Gesicht auf der anderen Seite eine dunkelgrüne Bordüre auf dem Hellgrün eines Kleides wahrgenommen habe. Das ganze soziale Leben liegt vor meinen Augen. Darüber hinaus ahne ich die Lieben, die Sekrete, die Seelen all derer, die dafür gearbeitet haben, dass diese Frau, die vor mir in der elektrischen sitzt, um ihren sterblichen Hals die verschlungene Banalität eines dunkelgrünen Seidenzwirns auf einem weniger dunkelgrünen Stoff tragen kann. Mich schwindelt. Ich steige erschöpft und wie mechanisch aus. Ich habe soeben das ganze Leben gelebt.

Weil ich vielleicht zu viel denke oder träume, mache ich keinen Unterschied zwischen der Realität, die existiert, und dem Traum der Realität, die nicht existiert. Und so schiebe ich in meine Betrachtung über Himmel und Erde Dinge ein, die nicht in der Sonne glitzern oder mit Händen zu greifen sind. Schwer fassbare Wunder der Einbildungskraft. Das einzige Problem ist das Realitätsproblem. Es ist so unlösbar wie lebendig. Was weiß ich vom Unterschied zwischen einem Baum und einem Traum? Ich kann den Baum berühren. Ich weiß, ich träume den Traum. Was bedeutet diese Wahrheit?

Weiß etwa jemand, was wahr oder richtig ist? Heute traf ich nacheinander auf der Straße zwei meiner Freunde, die sich zerstritten hatten. Jeder erzählte mir, wie es zu dem Streit gekommen war. Jeder sagte mir die Wahrheit. Jeder legte mir seine Gründe dar. Beide waren im Recht. Beide waren vollkommen im Recht. Keiner sah etwas, das der andere nicht gesehen hätte. Keiner sah die Sache von nur einer Seite. Nein, jeder sah den Sachverhalt so, wie er war. Jeder sah ihn unter dem gleichen Gesichtspunkt wie der andere. Doch sah ihn jeder anders. Und somit hatte jeder recht.

Vermittels dieser Eindrücke ohne Zusammenhang und ohne den Wunsch nach Zusammenhang erzähle ich gleichmütig meine Autobiografie ohne Fakten. Meine Geschichte ohne Leben. Was ich bekenne, ist nicht von Bedeutung, denn nichts ist von Bedeutung. Ich mache Landschaften aus dem, was ich empfinde. Mache Ferien von meinen Gefühlen. Ich begreife ohne weiteres, dass Frauen aus Kummer sticken und Strümpfe stricken, weil es Leben gibt. Leben heißt Strümpfe häkeln, nach fremden Vorgaben.

betrachte das Leben als eine Herberge, in der ich verweilen muss, bis die Postkutsche des Abgrunds eintrifft. Ich weiß nicht, wohin sie mich bringen wird, denn ich weiß nichts. Ich könnte diese Herberge betrachten als ein Gefängnis, weil ich gezwungen bin, in ihr zu warten. Ich könnte sie aber auch als einen Ort der Geselligkeit ansehen, weil ich anderen Menschen hier begegne. Doch bin ich weder ungeduldig noch gewöhnlich. Jene, die sich in ihr Zimmer einschließen, träge aufs Bett sinken und dort schlaflos warten, überlasse ich ihrer Neigung. Genauso wie ich jene ihrem Treiben überlasse, die sich in den Salons unterhalten, aus denen Stimmen und Musik zu mir dringen und mich angenehm berühren. Ich setze mich an die Tür und berausche mich mit Auge und Ohr an den Farben und Tönen der Landschaft. Ich singe, langsam, für mich allein, undeutlich Lieder, die ich während des Wartens komponiere.

0: Ich habe gebrochen mit der Sonne und mit den Sternen. Habe einen Schlussstrich gezogen unter die Welt. Habe den Rucksack mit meinem Wissen noch nebenan und nach unten getragen und nirgendwo abgestellt. Ich reiste, kaufte das Unnütze und das Ungewisse, ich fand. Mein Herz blieb wie zuvor ein Himmel, eine Wüste und Sand. Ich scheiterte in dem, was ich war, was ich wollte und was ich zu wissen glaubte. Ich habe keine Seele mehr, die das Licht mir erweckte oder das Dunkel mir raubte. Bin nur Abscheu, bin nur Krübel, bin nur quälende Sehnen, bin etwas, das Abstand hält zu mehr als diesem und jenem. Und ich klebe, nur weil ich bequem bin, ein Schwein und kein Held, wie Auswurf. Der Welt. Wie Auswurf von einem der Räder der Welt.
1: Das Leben wirft uns wie einen Stein durch die Luft, während wir sagen, und ich bewege mich doch. Manche haben im Leben einen großen Traum und versäumen diesen Traum. Andere haben im Leben nicht einen Traum und versäumen auch ihn.

Reisen. Existieren ist Reisen genug. Ich fahre von Tag zu Tag wie von Bahnhof zu Bahnhof im Zug meines Körpers oder meines Schicksals und blicke auf Straßen, auf Plätze, auf Gesichter und Gesten. Immer gleich und immer verschieden, wie auch Landschaften es sind. Was ich mir vorstelle, sehe ich. Was anders tue ich, wenn ich reise? Wo anders wäre ich in Madrid, Berlin, Persien, China oder an beiden Polen als in mir selbst? In dem, was und wie ich empfinde.

gefesselt, das gesamte Schauspiel der Welt von einem Stuhl aus genießen, ohne lesen zu können, ohne mit jemandem zu reden, nur seine Sinne gebrauchend und mit einer Seele begabt, die nicht traurig zu sein versteht.

Ich nahm die Maske ab und sah mich im Spiegel. Ich war das Kind von vor vielen Jahren, gänzlich unverändert. Dies ist der Vorteil, weiß man, die Maske abzulegen. Man ist immer das Kind. Die Vergangenheit bleibt. Das Kind. Ich nahm die Maske ab und setzte sie wieder auf. So ist es besser. So bin ich die Maske. Und kehre zurück zur Normalität. Wie zu einer Endstation.

Der Teilhaber der Firma, in der ich arbeite, wollte aus einer Laune heraus ein Foto vom gesamten Büropersonal haben. Und so nahmen wir denn vorgestern alle auf Weisung des heiteren Fotografen in Reihe und Glied Aufstellung. In der Mitte stand Vasquez persönlich. Zu beiden Seiten in einer zunächst überlegten, dann unüberlegten Einteilung nach Rang und Würden die übrigen Menschenseelen, die sich hier Tag aus, Tag ein zu kleinen Zwecken zusammenfinden, deren letzte Absicht nur das Geheimnis der Götter kennt. Als ich heute ins Büro kam, fand ich den unerwartet früh erschienenen Morera und einen der Handelsreisenden verstohlen über schwärzliche Dinge gebeugt, in denen ich sogleich die ersten Abzüge der Fotografien erkannte. Nicht mehr als insgesamt 2 von einem einzigen Foto, dem besten. Ich erlitt die Wahrheit, als ich mich darauf sah. Denn, wie man mit Recht vermuten darf, suchte ich zuallererst nach mir selbst. Ich sehe aus wie ein abgewetzter Jesuit. Mein mageres, ausdrucksloses Gesicht strahlt weder Intelligenz noch Intensität noch etwas aus, das es über die Ebbe der übrigen Gesichter erheben könnte. Ebbe. Nein, das ist nicht wahr. Wirklich ausdrucksstarke Gesichter sind darunter. Chef Vasquez steht da, wie er leibt und lebt. Die beiden Handelsreisenden sind prächtig herausgekommen. Und erst Morera selbst. Mein Vorgesetzter Morera, die Quintessenz der Eintönigkeit und des Beharrungsvermögens, wirkt gleichwohl viel persönlicher, als ich es tue. Sogar dem Laufburschen steht eine Sicherheit, eine Unmittelbarkeit ins Gesicht geschrieben, die um ein mehrfaches Lächeln von meiner nichtigen Erloschenheit als Papiersphinx entfernt ist. Was will das heißen? Was ist das für eine Wahrheit, dass ein Film nicht irrt? Was ist das für eine Gewissheit, die eine kalte Linse dokumentarisch festhält? Wer bin ich, dass ich so sein kann?

0: Sie sind wirklich gut getroffen, sagte plötzlich Moreira. Und dann, an den Handelsvertreter gewandt, das ist doch genau sein Gesichtchen, nicht wahr? Der Handelsvertreter stimmte freundlich heiter zu und beförderte mich somit auf den Müll.
1: Ob es nun Götter gibt oder nicht, wir

Ach, eröffnet mir eine andere Wirklichkeit. Ich möchte, wie Blake, die Nachbarschaft der Engel und Visionen als Nahrung. Ich möchte Feen finden auf der Straße. Ich möchte mich wegdenken aus dieser mit Krallen erschaffenen Welt, aus dieser mit Nägeln geschaffenen Zivilisation. Ich möchte leben wie eine Fahne im Wind, Symbol von etwas hoch oben, über etwas. Dann sperrt mich ein, wo ihr wollt. Mein wahres Herz wird weiter wachen. Mit Zwingen als Wappen im Tuch, hoch oben am Mast der Vision, in den vier Winden des Mysteriums, im Norden, den alle wollen, im Süden, den alle ersehen, im Osten, woher alles kommt, im Westen, wohin alles endet. In den vier Winden der mystischen Luft der Zivilisation. In den vier Arten nicht recht zu haben und die Welt zu verstehen.

Schwert eines matten Blitzes schwingt düster durch den großen Raum. Der folgende Donner, der Atem steht still, entlädt sich in die Tiefe und zieht ab. Der Regen bricht in lautes Schluchzen aus, wie Klageweiber zwischen ihren Litaneien. Hier im Haus ist jedes kleine Geräusch deutlich, unruhig vernehmbar.

0: Não, tive agora duas, vendia.
1: Wir alle werden vergehen. Ganz vergehen. Nichts wird bleiben von dem, was Gefühle und Handschuhe trug. Von dem, was über den Tod und die Lokalpolitik sprach. So wie ein und dasselbe Licht die Gesichter der Heiligen und die Gamaschen der Fußgänger erhellt, wird das Fehlen dieses selben Lichtes, das Nichts in Dunkel tauchen, das von den einen wie anderen übrig bleibt, ob sie Heilige waren oder Gamaschenträger. In dem weiten Wind, in dem die ganze Welt träge wie trockene Blätter wirbelt, zählen Königreiche so viel wie handgenähte Kleider und kreisen blonde Kinderzöpfe im gleichen tödlichen Kreislauf wie Zepter, Zeichen imperialer Macht. Alles ist nichts, alles ist Schatten und aufgewirbelter Staub.
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0: Lebe dein Leben. Lass dich nicht von ihm leben. Im Recht oder im Unrecht, im Schmerz oder im Wohlergehen, sei du selbst. Dies aber vermagst du nur im Traum, denn dein wirkliches, menschliches Leben gehört nicht dir, es gehört den anderen. Ersetze also das Leben durch den Traum und sei einzig darauf bedacht, vollendet zu träumen. Bei allem Geschehen im wirklichen Leben, vom Geborenwerden bis zum Sterben, bestimmst nicht du das Geschehen. Das Geschehen bestimmt dich. Und nicht du lebst, das Leben lebt dich. Werde in den Augen anderer ein absurdes Sphinx. Schließe dich ein in deinen Elfenbeinturm. Doch schlage nicht die Tür hinter dir zu. Dein Elfenbeinturm bist du selbst. Und sagt man zu dir, all dies sei falsch und absurd, glaube es nicht. Doch glaube auch nicht an das, was ich dir sage. Denn man soll an nichts glauben.
1: Existieren heißt sich widerrufen. Nichts verkörpert das Leben besser als Zeitungsmeldungen, die heute widerrufen, was die Zeitung gestern verbreitet hat.
0: Die Zeitungslektüre ist immer eine unerquickliche Lektüre. Nicht nur in ästhetischer, sondern oftmals auch in moralischer Hinsicht. Selbst für jemanden, der sich nicht sonderlich um Moralität sorgt. Liest man, wie sich Kriege und Revolutionen auswirken. Und immer ist das eine oder das andere im Gange. Befällt einen weniger Entsetzen als vielmehr Verdruss. Nicht nur das grausame Schicksal all der Toten und Verwundeten, nicht das Opfer all derer, die kämpfend oder kampflos sterben und gestorben sind, lastet hart auf der Seele, sondern mehr noch die Dummheit, die Leben und Besitz etwas unvermeidbar nutzlosem opfern. Alle Ideale und alles Machtstreben sind nichts als wahnwitzige Männerfantasien. Kein Imperium ist es wert, dass um seinetwillen die Puppe eines Kindes entzwei geht. Kein Ideal verdient, dass man ihm eine Spielzeugeisenbahn

Heute habe ich etwas Absurdes und dennoch Untrügliches wahrgenommen. Mich durchfuhr wie ein Blitz, dass ich niemand bin. Niemand. Absolut niemand. Als der Blitz aufleuchtete, lag dort, wo ich eine Stadt vermutete, eine verlassene Ebene. Ich bin eine Figur aus einem noch zu schreibenden Roman, die vorüberweht, verstreut an alle Winde, ohne je gewesen zu sein. Einer der Träume von jemandem, der mich nicht zu vollenden verstand. Meine Seele ist ein schwarzer Mahlstrom. Ein weites Taumeln rings um die Leere. Bewegung eines endlosen Ozeans rund um ein Loch im Nichts. Und in den Gewässern treiben die Bilder all dessen, was ich gesehen und gehört habe auf der Welt. Strudeln Häuser, Gesichter, Bücher, Kisten, Spuren von Musik und Silben von Stimmen an einem düsteren, unauslotbaren

Die Musik? Ja, die Musik. Seichtes Geklimper aus einem anderen Stockwerk. Musik jedenfalls. Musik. Das, was jeder menschlichen Kreatur Tränen entlockt. Das, was quälend die Ruhe stört und nach größerer Ruhe verlangt. Die Musik. Ein Klavier über meinem Kopf. Und jemand, der schlecht darauf spielt. Dennoch ist es Musik. Ach, wie viele Kindheiten ich hatte. Wie viel süße Kümmernis. Die Musik. Wie viel süße Kümmernis noch immer. Immer wieder die Musik. Das arme Klavier, gespielt von einem, der nicht zu spielen versteht. Trotz allem ist es Musik. Na, da ist ihm ein Stück gelungen. Eine vernünftige Melodie. Vernünftig, mein Gott. Als ob irgendetwas vernünftig wäre. Welch neue Landschaften eröffnet ein stümperhaft gespieltes Klavier? Die Musik. Die Musik.

Ideal wäre, nicht mehr tun zu müssen, als eine Fontäne vorgibt zu tun. In die Höhe schießen, um auf der Stelle niederzufallen. Ein unnützes Funkeln in der Sonne, ein Geräusch in der Stille der Nacht, damit, wer träumt, in seinem Traum an Flüsse denkt und selbstvergessen lächelt.

0: Hin und wieder habe ich glückliche Einfälle. Unvermittelt glückliche Einfälle. Einfälle. Mit Wörtern, durch die sie sich natürlich erschöpfen. Habe ich etwas aufgezeichnet, höre ich es an. Warum habe ich es aufgezeichnet? Wo habe ich es hergeholt? Wie bin ich darauf gekommen?
1: Es ist besser als ich. Sind wir auf dieser Welt etwa nur magnetische Aufnahmegeräte, mit denen jemand ernsthaft festhält, was wir hier aufzeichnen?

Auf der Terrasse des alten Palastes, hoch über dem Meer, werden wir still nachsinnen über den Unterschied zwischen uns. Ich war Prinz und du Prinzessin, auf der Terrasse am Meer. Unsere Liebe erwuchs aus unserer Begegnung, wie die Schönheit aus der Begegnung des Mondes mit dem Wasser. Liebe verlangt nach Besitz, weiß aber nicht, was Besitz ist. Wenn ich nicht mein bin, wie kann ich dann dein sein oder du mein? Wenn ich mein eigenes Wesen nicht besitze, wie kann ich dann ein fremdes Wesen besitzen? Wenn ich mich bereits von dem unterscheide, mit dem ich übereinstimme, wie kann ich da mit dem übereinstimmen, von dem ich mich unterscheide? Die Liebe ist ein Mystizismus, der in die Tat umgesetzt werden möchte. Eine Unmöglichkeit, die unsere Träume möglich zu machen versuchen. Ich, ein Metaphysiker. Das ganze Leben ist eine Metaphysik im Dunkel, mit Göttergeraune. Und dem unbekannten Weg als einzigem Weg.

Alle Liebesbriefe sind lächerlich. Sie wären keine Liebesbriefe, wären sie nicht lächerlich. Auch ich schrieb zu meiner Zeit Liebesbriefe. Wie alle anderen lächerliche. Liebesbriefe müssen, sofern Liebe besteht, lächerlich sein. Doch letztlich sind einzig die Kreaturen, die nie im Leben Liebesbriefe schrieben, lächerlich. Noch einmal, wie damals, Liebesbriefe schreiben, ohne zu merken, dass sie lächerlich sind. Heute sind es meine Erinnerungen an diese Liebesbriefe, die lächerlich sind.

bliebe von mir doch nur ein einziger Satz. Etwas, von dem man sagte, gut getroffen. Wie die Zahlen, die ich abschreibe und eintrage. Seite um Seite. In das Buch meines Lebens. Ich glaube, ich werde im Hilfsbuchhalter in einem Stoffgeschäft bleiben. Ich habe den aufrichtigen, brennenden Wunsch, niemals Hauptbuchhalter zu werden.

All diese unseligen Momente in unserem Leben, in denen wir lächerlich waren, unbeholfen oder schwer von Begriff, sollten wir im Licht innerer Heiterkeit betrachten. Als eine Art Reisekraft.

Krankheit. Wir sind Reisende in dieser Welt. Freiwillige und unfreiwillige. Zwischen nichts und nichts oder allem und allem. Und sollten in unserer Eigenschaft als Passagiere nicht allzu sehr achten auf die Unannehmlichkeiten des Unterfangens und die Unebenheiten der Wegstrecke. Mit diesem Gedanken tröste ich mich. Vielleicht, weil er tröstlich ist. Oder aber, weil ich mich mit ihm tröste. Zudem ist so vieles tröstlich. Der hohe blaue Himmel, heiter und rein, den immer die ein oder andere Wolke fleckt. Der leichte Wind, der in der Natur die starren Äste bewegt und in der Stadt die Wäsche von den vierten oder fünften Stockwerken flattern lässt. Die Wärme, wenn es warm ist, und die Frische, wenn es frisch ist, und immer irgendwo eine Erinnerung mit ihrer Sehnsucht. Ihrer Hoffnung und einem magischen Lächeln am Fenster der Welt. Und das, was an die Tür unseres Seins klopfen möge, die Bettler, die Christus sind.

dicht. Peng. Heute, da ich lustlos bin und nicht weiß, was sagen. Heute, da ich Einsicht habe und nicht weiß, was wagen, möchte ich mein Epitaph verfassen. Fernando ruht hier in Frieden. Alles Weitere steht in der griechischen Anthologie geschrieben. Und aus welchem Grund diese paar Reime? Aus keinem. Ein Freund namens, ich vermute, Heine, fragt mich auf der Straße, was ich mache an diesem Tag. Und so verfasse ich diese Verse, da ich ihm nichts zu sagen vermag. Ich reime selten und selten reimt man mit Verstand. Doch bisweilen geht einem das Reimen wie selbstverständlich von der Hand. Mein Herz macht Peng wie eine Tüte, aufgeblasen von einem Mann und kraftvoll zerknallt an der Wand nebenan. Der Passant dreht sich erschrocken um. Und ich beende dieses Gedicht mehr oder minder dumm.

Ich spalte mich in Pessoa und in einen Ingenieur. Maschineningenieur. Menscheningenieur. Modeingenieur. Und bin nicht verantwortlich für das, was ich ringsum entdecke. Nicht einmal in meinen Versen.

Es ist eine Lebensregel, dass wir von allen Menschen lernen können und sollten. In bestimmten lichten Augenblicken des Nachdenkens, wie jene am frühen Nachmittag, wenn ich beobachtend durch die Straßen schlendere, bringt mir jeder Passant eine Nachricht, lehrt mich jedes Haus etwas Neues, enthält jedes Plakat eine Mitteilung für mich. Mein stiller Spaziergang ist ein beständiges Gespräch und wir alle

Menschen, Häuser, Steine, Plakate und Himmel sind eine große freundschaftliche Menge, die sich mit Worten anrempelt. In der großen Prozession des Schicksals.

die Welt um unsere Finger wickeln, wie eine Frau spielerisch versonnen an ihrem Fenster einen Faden oder ein Band. Sie sang mit samtweichen Stimmen ein Lied aus einem fernen Land. Die Musik ließ die unbekannten Worte vertraut erscheinen und wirkte wie ein Fado auf die Seele, hatte jedoch keinerlei Ähnlichkeit mit ihm. Sie sang wie traumverloren, der Straße entrückt, ihre Blicke nahmen die Zuhörer nicht wahr. Das versammelte Volk hörte ihnen ohne sichtbare Spötteleien zu. Das Lied war das Lied aller. Wir hörten den Straßenlärm nicht mehr, wenngleich wir ihn hörten. Es lag eine Hingabe in dem Gesang der beiden Unbekannten, die dem, was in uns träumt oder scheitert, wohltat.

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Was sind wir? Schiffe, die aneinander vorüberfahren in der Nacht. Ein jedes mit dem Leben dieser erleuchteten Bullaugenreihen und ein jedes vom anderen nur wissend, dass dort Leben ist und mehr nicht. Schiffe, die sich lichtgepünkelt im Dunkel entfernen. Ein jedes zögerlich und immer kleiner werdend hin zu beiden Seiten der Schwärze. Alles Übrige ist stumme Nacht und Kälte, die aufsteigt vom Meer.

Heute ist er für immer dahin zurück, wo er herkam. Der sogenannte Dienstmann des Büros. Heute hat er uns verlassen. Auf dem Korridor, wo wir uns zufällig zur erwarteten Überraschung des Abschieds begegneten, habe ich ihn umarmt, was er schüchtern erwiderte. Der, der da heute in ein mir unbekanntes galizisches Dorf heimgekehrt ist, war für mich nicht der Dienstmann des Büros. Er war ein vitaler, weil mit den Augen erlebter Teil der Substanz meines Lebens. Ich bin heute weniger geworden. Ich bin nicht mehr derselbe. Der Dienstmann des Büros hat uns verlassen. Alles, was in unserem Umfeld geschieht, geschieht in uns selbst. Alles, was in unserem Gesichtskreis aufhört, hört in uns selbst auf. Der Dienstmann des Büros hat uns verlassen. Schwerfälliger, um Jahre gealtert, widerwilliger setze ich mich an das hohe Pult und nehme die gestrige Buchführung wieder auf. Doch die unbestimmte Tragödie von heute drängt sich unterbrechend in meine Gedanken. Und ich muss mich zum automatischen, ordnungsgemäßen Ablauf der Buchführung zwingen. Der Dienstmann des Büros hat uns verlassen. Jawohl. Morgen oder an einem anderen Tag, wann immer die tonlose Glocke des Todes oder der Abreise erklingen mag, werde auch ich jemand sein, der nicht mehr hier ist, an seinem Platz. Ein altes Kopiergerät, das man im Schrank unter dem Treppenabsatz verstaut. Jawohl, morgen oder wenn das Schicksal sein Machtwort spricht, wird ein Ende haben, was in mir vorgab, ich zu sein. Werde ich in meine Heimat zurückkehren? Ich weiß es nicht. Heute ist die Tragödie sichtbar, weil jemand fehlt, fühlbar, weil sie nicht verdient, gefühlt zu werden. Mein Gott, der Dienstmann des Büros hat uns verlassen.

alle, die träumen. Selbst wenn sie nicht in einem Büro der Unterstadt träumen und auch nicht über den Büchern eines Stoffgeschäfts, alle haben sie ein Kassenbuch vor sich. Sei es die Frau, mit der sie verheiratet sind, sei es die Verwaltung in der Zukunft, die sie geerbt haben, oder was auch immer, sofern es tatsächlich existiert. Wir alle, die wir träumen und denken, sind Hilfsbuchhalter in einem Stoffgeschäft oder in irgendeinem anderen Geschäft in irgendeiner Unterstadt. Wir führen Buch und erleiden Verluste. Wir zählen zusammen und gehen weiter. Wir ziehen Bilanz und der unsichtbare Saldo spricht immer gegen uns.

0: möchte vom Leben nicht mehr als wahrnehmen, wie es sich in diesen unvorhersehbaren Nachmittagen verliert, zum Geschrei fremder Kinder, die in Parks wie diesem spielen, eingezäunt von der Melancholie der sie umgebenden Straßen. Und jenseits des hohen Geästs der Bäume, Kuppel des alten Himmels, in dem die Sterne wieder aufflammen.
1: Worüber lachen Sie? Fragte arglos Moreras Stimme zwischen den beiden Regalen zu meinem erhöhten Arbeitsplatz hin. Ich habe Namen verwechselt. Während ich dies sagte, beruhigten sich meine Lungen. Ach, entgegnete Morera rasch. Und staubige Stille legte sich erneut über das Büro und über mich.

Tape Recordings eines metaphysischen Ingenieurs. Hörspiel nach Texten von Fernando Pessoa. Aus dem Portugiesischen von Ines Köbel. Mit Robert Gwisdek als Fernando Pessoa. Komposition Schaban. Gesangskomposition und Gesang Claudia Graue featuring Captain Peng. Ton und Technik Jean Schimschak. Sound Recordings in Lissabon. Bearbeitung und Regie Kai Green.

0: paar Tonnen Steine oder Ziegel können doch nicht den Boden verbergen. Diesen Boden, der alles ist. Groß sind die Wüsten und die Seelen wüst und groß. Wüst, weil nichts sie durchzieht, bis auf sie selbst. Groß, weil man von dort alles sieht und alles tot ist. Groß sind die Wüsten, meine Seele. Groß sind die Wüsten. Ich habe keinen Fahrschein für das Leben gelöst. Ich habe die Tür zur Empfindung verfehlt. Habe jedes Wollen verloren. Jede Gelegenheit verpasst. Heute, kurz vor der Reise, bleibt mir nur mit offenem Koffer auf das hinausgezögerte Packen wartend, auf dem Stuhl sitzend, mit den Hemden, die nicht hineinpassen. Heute bleibt mir, abgesehen von der Unbequemlichkeit, so zu sitzen, nur eines, nämlich das Wissen. Groß sind die Wüsten und alles ist Wüste. Groß ist das Leben und Leben lohnt nicht die Mühe. Ich packe meinen Koffer, besser mit Augen, die ans Packen denken, als mit erdachten Händen. Ich glaube, ich habe mich richtig ausgedrückt. Ich zünde mir eine Zigarette an, um die Reise hinauszuzögern, um alle Reisen hinauszuzögern, um das gesamte Universum hinauszuzögern. Komm morgen wieder, Wirklichkeit. Für heute reicht es, Leute. Verzögere dich, absolute Gegenwart. Besser so nicht sein zu müssen. Kauf dem Kind, dem ich versehentlich folgte, Schokolade und entfernt den Preis, denn morgen ist endlos. Doch ich muss meinen Koffer packen. Ich muss unbedingt meinen Koffer packen, meinen Koffer. Ich kann die Hemden nicht hypothetisch mitnehmen und den Koffer nicht im Verstand. Ja, ich habe mein Leben lang meinen Koffer packen müssen, doch ich blieb auch mein Leben lang auf der Ecke meines Hemdenstapels sitzen. Das Schicksal wiederkäuen wie ein Stier, aus dem kein Apis wurde. Ich muss den Koffer des Seins packen, ich muss existieren beim Koffer packen. Von der Zigarette fällt Asche auf den Hemdenstapel. Ich schaue zur Seite und bemerke, dass ich schlafe. Ich weiß nur, dass ich meinen Koffer packen muss und dass die Wüsten groß sind und alles Wüste ist und eine Parabel diesbezüglich, doch die habe ich bereits vergessen. Und mit einem Mal erhebe ich mich, wie alle Cäsaren. Ich werde endgültig meinen Koffer packen. Verdammt! Ich muss ihn packen und schließen. Ich muss sehen, wie man ihn fortträgt von hier. Muss unabhängig von ihm existieren. Groß sind die Wüsten und alles ist Wüste. Irrtum ausgenommen natürlich. Arme menschliche Seele. Eine Oase, nur in der Wüste nebenan. Besser den Koffer packen. Ende.
1: Produktion Bayerischer Rundfunk mit Radio Bremen 2019. Redaktion Katharina Agathos.
2: 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Und nun bringen wir das Hörspiel »Das Radio der Zukunft«. Es basiert auf einem Essay des russischen futuristischen Dichters Velimir Chlebnikov von 1921. Alles konnte damals noch vom Radio gewollt, erwünscht und erträumt werden, obwohl es am Tag kaum eine Stunde krächzend und rauschend sendete. Das Hörspiel fängt den Sound des frühen Radios ein und ist ein utopisches Fragment, das Nachricht gibt, wohin sich das Radio hätte entwickeln können. Die Musik des Komponisten Ernst Horn basiert auf einer 15-minütigen Aufnahme, die beim Drehen an der Kurzwellenskala entstand und mit Computern und Sampler digital bearbeitet wurde.

0: радио.
1: Велимир Лебник. Радио будущего.

0: Welimir Chlebnikow. Das Radio der Zukunft.
1: Radio будущего. Главное дерево сознания. Откроет видение бесконечных задач и объединит человечество.
0: Das Radio der Zukunft, der Hauptstamm des Bewusstseins, wird die Möglichkeit eröffnen, unendliche Aufgaben zu bewältigen und die Menschheit zu vereinen. Neben der Radiozentrale, der eisernen Quelle, von der aus sich Wolkenkabel wie Haare ausbreiten, wird ein Totenkopf gezeichnet sein mit der Warnung:
2: Achtung!
0: Die kleinste Unterbrechung der Arbeit des Radios ruft eine geistige Ohnmacht des ganzen Landes hervor. Den zeitweisen Verlust seines Bewusstseins.
3: Das Radio ist die geistige Sonne des Landes, ein Zauberer und Verzauberer.
0: Stellen wir uns die Radiozentrale vor. In der Luft Frequenzen wie Spinnweben, wie eine Wolke von Blitzen, die verlöschen, die von neuem aufflammen, die von einem Ende des Gebäudes zum anderen übertragen werden.
4: Die von einem Ende des Gebäudes zum anderen übertragen werden.
3: Das Radio ist die geistige Sonne des Landes, ein Zauberer und Verzauberer.
0: Ein dunkelblauer Kugelblitz, der wie ein ängstlicher Vogel in der Luft hängt, wie schräg gespannte Netze. Von diesem Punkt der Erdkugel verbreiten sich jeden Tag Schwärme von Neuigkeiten aus dem geistigen Leben, ähnlich dem Frühlingszug der Vögel.
3: Das Radio ist die geistige Sonne des Landes, ein Zauberer und Verzauberer.
0: In diesem Strom der Blitzvögel siegt der Geist über die Macht.
4: Die Macht?
0: Der gute Rat über die Drohung.
4: Die Drohung.
0: Einfache Ratschläge wechseln sich ab mit Berichten über die schneebedeckten Gipfel der menschlichen Sicht.
1: Советы из простого обихода будут чередоваться статьями граждан снеговых вершин человеческого духа.

0: die Radioleseseele.
1: Radio Читальні. Книги улиц, читальні радио своими великанскими размерами обрамляют села, исполняют задачи всего человечества.
2: Die Radioleseseele sind die Bücher der Straße. Sie sind riesig, umfassen die Dörfer, mit ihnen erfüllt sich der Auftrag der Menschheit.
1: Радио решило задачу, которую не решил храм как таковой, и сделалось так же необходимым каждому селу, как теперь училище или читальня.
2: Das Radio widmet sich dem Auftrag, den die Kirche versäumt. Es ist in jedem Dorf so nötig wie die Lehranstalt und der Lesesaal.
0: Die Aufgabe der Teilhabe an der Menschheitsseele, an der gemeinsamen Welle des Geistes, die sich tagtäglich über das gesamte Land ausbreitet, die das Land mit wissenschaftlichen und künstlerischen Neuigkeiten berieselt. Diese Aufgabe wird vom Radio mit Hilfe des Blitzes gelöst. In gewaltigen, schattenhaften Büchern druckt das Radio Erzählungen von beliebten Schriftstellern, Artikel über die Strukturen von Raum und Zeit, Beschreibungen von Flugreisen, Nachrichten aus Nachbarländern.
2: Jeder liest, was ihm gefällt.
0: Dieses Buch, ein und dasselbe für das ganze Land, steht mitten im Kreis der Leser. Ein strenger und stiller Lesesaal inmitten der Dörfer.
2: Plötzlich erscheint

0: in dicken Buchstaben auf den Büchern die gewaltige wissenschaftliche Neuigkeit. Der Chemiker X, bisher nur seinen Kollegen bekannt, fand ein Mittel der Zubereitung von Fleisch und Brot aus Lehm. Die Menge wird unruhig und fragt sich, was jetzt? Was jetzt? Was jetzt? Was jetzt? Tag und Nacht werden Nachrichten von Erdbeben, Feuersbrünsten und Verwüstungen in den Büchern des Radios gedruckt.
1: Землетрясение, пожар, крушение в течение суток будут печатаны на книгах радио.
0: Das ganze Land wird mit den Apparaturen des Radios bedeckt sein.
1: Вся страна будет

0: die Radioauditorien.
1: Radioauditori. Железный рот самогласа, пойманную и переданную ему зип-молнии, превратил в громкую разговорную речь, в пение и человеческое слово.
0: Das Dorf versammelt sich, um zu hören.
2: Aus den Lippen des eisernen Trichters tönen die Neuigkeiten des Tages.
3: Regierungsangelegenheit, Wetterberichte, Nachrichten vom stürmischen Hauptstadtleben.
2: Regierungsangelegenheiten, Wetterberichte, Nachrichten vom stürmischen Hauptstadtleben.
3: Es ist, als ob ein Gigant das gigantische Buch des Tages lese.
2: Es ist dies der eiserne Vorleser,
3: der eiserne Mund einer selbsttätigen Stimme.
2: Streng und präzise teilt sie die morgendlichen Neuigkeiten mit,
3: die sie vom Radioleuchtturm der Zentrale empfängt.
1: Но что это? Откуда этот поток? Это наводнение всей страны неземным пением, ударом крыл, свистом и цоканьем и целым серебряным потоком дивных безумных колокольчиков, хлынувших оттуда, где нас нет, вместе с детским пением и шумом крыл.
0: Aber was ist das? Woher kommt dieser Strom, dieses Überfluten des Landes mit überirdischem Gesang? Mit Flügelschlagen, Gepfeif und Geklapper, mit dem wunderbar silbernen Fluss verrückten Glöckchenklingels, mit Kinderliedern und Fluglärm. Diese Stimme, dieser silberne Regenguss, strömen auf jeden Dorfplatz aus. Silberschellen und Pfiffe ergießen sich von oben. Vielleicht fliegen diese Himmelstöne niedrig über die Hütten hinweg, wie Geister. Aber nein.
2: Es ist der Mussorgski der Zukunft, der sein Werk vorstellt.
1: Mussorgski будущего дает всенародный вечер своего творчества.
0: Er benutzt dabei die Radioapparatur, als sei sie ein einziges Gebäude von Vladivostok bis zum Baltikum, unter den blauen Wänden des Himmels.
1: Опираясь на приборы радио в пространном помещении от Владивостока до Балтики под голубыми стенами неба.
0: Der Künstler bezaubert das Land, gibt ihm den Gesang des Meeres und das Pfeifen des Windes. Jedes Dorf und jede Hütte wird von den göttlichen Interferenzen und der allumfassenden Seligkeit der Töne aufgesucht.

0: люди отдаленной деревни.
1: Warum drängen sich Leute
2: aus entlegenen Dörfern um die gewaltigen Feuerbilder, die scheinbar aus der Bibliothek eines Giganten stammen?
0: Это радио разослало по своим приборам светлые тени, чтобы сделать всю страну и каждую деревню причастницей выставки частных выставок
2: художественных. Das Radio sendet farbige Schatten aus, die das ganze Land und jedes Dorf an Gemäldeausstellungen in der fernen Hauptstadt teilhaben lassen. Die Ausstellung wird in Farbstößen übermittelt und von allen Radioapparaturen in 1000 Spiegeln wiederholt.
0: Выставка перенесена световыми ударами и повторена тысячи зеркал по всем станам радио.
1: War das Radio zunächst nur das Weltenohr? So ist es jetzt das Weltauge. So ist es jetzt das Weltauge, das keinerlei Abstand mehr kennt. Das keinerlei Abstand mehr kennt. Die Radioclubs.
0: Radioclubs. Подойдем ближе. Гордые небоскребы, тонущие в облаках, игра в шахматы двух людей, находящихся в противоположных точках земного шара, оживленная беседа человека в Америке с человеком в Европе.
3: Sehen wir uns die Sache näher an.
1: Sehen wir uns die Sache näher an.
3: Stolze
1: Wolkenkratzer, die in den Wolken verschwinden.
3: Das
1: Schachspiel zweier Menschen, die sich an entgegengesetzten Enden des Erdballs befinden. Ein lebhaftes Gespräch zwischen Amerika und Europa. Die Leseseele verdunkeln sich. Plötzlich erklingt ein fernes Lied. Mit eisernen Kehlen lässt das Radio dieses Lied erklingen.
0: Пой, железо!
1: Sing, Eisen!
0: Пой, железо!
1: Sing, Eisen!
0: И к слову, выношенному в тиши и одиночестве, к его пьющим ключам причастилась вся страна.
1: Und zum aus der Stille und Einsamkeit geborenen Wort. Zu dieser sprudelnden Quelle gesellt sich das ganze Land.
0: Пой, железо!
1: Sing, Eisen!
0: Пой, железо!
1: Sing, Eisen!
0: Покорнее, чем струны под пальцами скрипача, железные приборы радио будут говорить и петь, повинуясь его волевым.
1: Und die eisernen Geräte des Radios reden und singen, den eigenen Willenstönen folgend, gehorsamer als die Saiten unter den Fingern eines Geigers.
0: Пой, железо!
1: Sing, Eisen! Sing, Eisen! Und in jedem größeren Dorf wird es für den einen Sinn Geräte des Gehörs und der eisernen Stimme geben. Und für den anderen Sinn eiserne Augen.

0: Der große Zauberer.
1: Великий чародей.
2: И вот научились передавать вкусовые ощущения к простому, грубому, хотя и здоровому обеду, радио бросит лучами вкусовой сон, призрак совершенно других вкусовых ощущений.
0: Und man wird herausfinden, Geschmacksempfindungen zu übertragen. Zu jedem einfachen, derben, aber gesunden Mittagessen sendet das Radio mit seinem Strahl
3: einen Geschmackstraum. Ein Gedankenbild ganz anderer Geschmacksempfindungen.
0: Das wird dem Radio noch größere Macht über das Bewusstsein des gesamten Landes geben. Die Menschen werden Wasser trinken, aber es wird ihnen scheinen, als ob Wein vor ihnen stünde.
2: Сытый и простой обед оденет

0: личину роскошного пира.
1: Eine einfache, sättigende Mahlzeit erscheint Ihnen als prunkvolles Festmahl.
0: Это даст радио еще большую власть над сознанием страны.
1: Das wird dem Radio noch größere Macht über das Bewusstsein des gesamten Landes geben. Sogar die Gerüche werden dem Willen des Radios unterworfen.
2: Sogar die Gerüche werden dem Willen des Radios
1: der
2: unterworfen.
1: Honigartige Duft der
2: Linde,
1: vermischt mit dem Geruch,
2: von Schnee,
1: wird im Winter das reinste Geschenk des Radios an das Volk sein.
0: Даже запахи будут в будущем покорны воле радио. Глубокой зимой медовой запах липы, смешанный с запахом снега, будет настоящим подарком радио стране.
1: Die Ärzte werden durch Suggestion über große Entfernungen heilen.
2: Die Ärzte werden durch Suggestion über große Entfernungen
1: heilen. Das Radio macht den Gebrauch von Medikamenten überflüssig.
2: Das Radio macht den Gebrauch von Medikamenten überflüssig.
1: Das wird dem Radio noch größere Macht über das Bewusstsein des gesamten Landes geben.
2: Und nicht nur das.
1: Und nicht nur das.
3: Es ist bekannt, dass bestimmte Töne.
1: Es ist bekannt, dass bestimmte Töne, wie La oder Si, die Muskelkraft vervielfachen, indem sie die Muskeln für eine gewisse Zeit verdicken.
4: In Zeiten großer Arbeitsanstrengungen, während der Ernte oder während des Baus von großen Gebäuden.
1: In Zeiten großer Arbeitsanstrengungen, während der Ernte oder während des Baus von großen Gebäuden, verbreitet das Radio diese Laute im ganzen Land und vervielfacht die Kraft aller Menschen.
3: Das wird dem Radio noch größere Macht über das Bewusstsein des gesamten Landes geben.
0: In der Kanetz, Fruki Radio. Переходит постановка народного образования. Верховный Совет Наук будет рассылать уроки и чтения для всех училищ страны, как высших, так и низших.

0: Schließlich geht auch der Aufbau der Volksbildung in die Hände des Radios über. Der oberste Wissenschaftsrat wird Unterrichtsstunden und Vorlesungen für alle höheren und niederen Schulen des Landes senden. Die Lehrer sind nur Weggefährten für die Zeit der Vorlesung. Jeden Tag werden Unterrichtsstunden und Lektionen durch den Himmel in die ländlichen Schulen des Landes geschickt werden, um das Bewusstsein in einem gemeinsamen Willen zu vereinen.
1: Та радио скует непрерывные звенья мировой души и сольет человечество.
0: So schmiedet das Radio ununterbrochen die Glieder der Weltseele und schweißt die Menschheit zusammen.
2: Das Radio der Zukunft von Velimir Chlebnikov aus dem Russischen von Martin Zein. Sprecher Holger Tschukai und Valeri Cestionoi. Komposition Ernst Horn. Realisation Bernhard Jugel und Martin Zein. Produktion Bayerischer Rundfunk 1995.
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4: Sagen wir mal 17 Uhr, die Nachrichten des Bayerischen Rundfunks mit Friedrich Schloffer. Die Übersicht. Bundeskanzler Merz kündigt mögliche Konsequenzen nach CSD-Anschlag an. Frankreich kämpft weiter gegen Waldbrände. Iran will Angriffe in der Region vorerst aussetzen. Das Wetter zunehmend bewölkt bei 23 bis 32 Grad. Berlin. Bundeskanzler Merz hat den Opfern und Angehörigen des Anschlags auf den CSD seine Anteilnahme ausgesprochen. Man werde alles tun, um den oder die Täter zu fassen, sagte er vor Beginn eines Trauergottesdienstes in der Berliner Marienkirche. Politische Konsequenzen seien möglich. Er werde mit Besonnenheit und Entschlossenheit reagieren, so der Kanzler. Den Terrorismus nannte Merz ein Gift, das nichts in der Mitte

0: der Gesellschaft zu suchen habe. Wörtlich fügte er hinzu: Wir sind mehr, wir sind stärker. Der mutmaßliche Täter, ein 21-jähriger Deutscher mit libanesischen Wurzeln, ist weiter auf der Flucht. Nach ihm wird gefahndet. Er war gestern Abend mit einem Auto in die feiernden Menschen gerast. Anschließend soll er mit einem Messer weitere Besucher attackiert haben. Eine Frau starb, 29 Personen wurden verletzt. Der Angreifer war als Gefährder bekannt und soll sich in Deutschland radikalisiert haben. Die Bundesanwaltschaft hat inzwischen die Ermittlungen übernommen. Berlin. Nach dem mutmaßlichen Anschlag auf den CSD fordert die Deutsche Polizeigewerkschaft Befugnisse zur Online-Durchsuchung bei Gefährdern und mehr Videoüberwachung an öffentlichen Plätzen. Der Bundesvorsitzende Teggart sagte der Augsburger Allgemeinen, den Ermittlungsbehörden fehlten die Werkzeuge, um solche Anschläge im Vorfeld aufzudecken. Der Vorsitzende der Union Winkel schrieb in den sozialen Medien von einer so wörtlich Kriegserklärung radikaler Islamisten gegen die offene Gesellschaft. Bordeaux. Die Waldbrände im Südwesten Frankreichs bleiben schwer kontrollierbar. Seit Mittwoch wurden bereits mehr als 220.000 Personen in Sicherheit gebracht. Mittlerweile sollen die Flammen nur noch etwa 15 Kilometer von der Stadt Bordeaux entfernt sein. Bürgermeister Cazenave betonte, man sei auf jede mögliche Entwicklung vorbereitet. Auch in Spanien wüten die Waldbrände weiter. Dort sind bereits 77.000 Hektar Wald und Buschland verbrannt, eine Fläche etwa 2,5-mal so groß wie die Stadt München. Allerdings konnten die Einsatzkräfte dort mittlerweile Fortschritte erzielen, weil es nicht mehr so heiß und trocken ist und der Wind abflaut. Teheran. Der Iran hat nach eigenen Angaben seine Attacken auf Ziele im Nahen Osten vorerst eingestellt. Die Ankündigung erfolgt nach zwei Nächten ohne US-Angriffe. Ein Armeesprecher sagte, da die Strategie des Iran im Wesentlichen auf Vergeltung beruhte, seien diese Maßnahmen gestoppt worden. US-Präsident Trump hatte noch am Freitag erklärt, er erwäge neue massive Angriffe auf den Iran. Gleichzeitig gäbe es Gespräche mit Teheran. Pusan. Die Waldsiedlung Zehlendorf im Südwesten Berlins ist neues UNESCO-Welterbe. Das gab das zuständige Komitee bei seiner Sitzung in Südkorea bekannt. Das wegen seiner bunten Häuser, auch als Papageiensiedlung bekannte Quartier, gilt als herausragendes Beispiel des neuen Bauens. Auch in weiteren europäischen Ländern wurden neue Welterbestätten bestätigt. In Frankreich gehören künftig etwa die D-Day-Landungsstrände in der Normandie sowie Carcassonne und die Katharerburgen dazu. Das Wetter in Bayern. Am Abend gibt es im Süden mehr Wolken als Sonne, vereinzelt auch Schauer oder Gewitter. In der Nacht bewölkt mit Regen und Gewittern bei höchstens 18 bis 14 Grad. Morgen windig und leicht unbeständig, mit Wolken, sonnigen Abschnitten und einzelnen Schauern oder Gewittern. Temperaturen dann 22 bis 27 Grad. Soweit die Nachrichten. Die Zeit, es ist 17.04 Uhr. Meldungen der Verkehrsredaktion. A7 Würzburg Richtung Fulda. Zwischen Bad Kissingen, Obertulba und Bad Brückenau-Volkers 7 Kilometer Stau. A8 Salzburg Richtung München. Zwischen Weyern und dem Kreuz München Süd 14 Kilometer stockender Verkehr. A8 München Richtung Stuttgart. Zwischen Ulm-West und Mühlhausen 13 Kilometer Stau. A9 München Richtung Nürnberg. Zwischen Manching und Denkendorf 11 Kilometer Stau. A9 Berlin Richtung Nürnberg. Zwischen Markt Schorgast und Dreieck Bayreuth-Kulmbach 7 Kilometer Stau. A93 Weiden Richtung Hof. Zwischen Höchstadt und Selb-Nord 8 Kilometer Stau. A94 Passau Richtung München. Zwischen Forst-Inning und Anzing Behinderungen nach einem Unfall derzeit 3 Kilometer Stau. Soweit diese Hinweise der Verkehrsredaktion.
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2: Ja, hallo, Sie hören Bayern 2 und hier geht es jetzt in der nächsten Stunde musikalisch ins Schlafzimmer. Latin Bedroom, so das Motto dieser Sendung. Lateinamerikanischer Bedroom Pop zwischen warm knisterndem Folk, verrauschter Elektronik, Lo-Fi Beats und mondscheinschummrigem Dream Pop. Wir beginnen mit einer aktuellen Neuerscheinung, die so ein bisschen den Ausschlag zu dieser Sendung gegeben hat. Und das ist ein Collabo-Album. Und zwar von Renat Tropical und Helado Negro. Zu den beiden im Einzelnen gleich noch mehr. Die machen nämlich jeweils auch solo sehr schöne Musik. Jetzt haben sie eben unter dem Namen Helado Tropical am 17. Juli ein gemeinsames Album veröffentlicht. Daraus hören wir jetzt.

jetzt den Opener Sensación. Am Mikrofon Malte Borgmann und ich möchte mich jetzt schon für mein schlechtes Spanisch entschuldigen. Lo siento, lo siento. Schön, dass Sie dabei sind.

Helado Tropical mit Sensation hier auf Bayern 2. Diese musikalische Stunde steht unter dem Motto Latin Bedroom. Und ich gebe zu, Latin Bedroom, das klingt so ein bisschen nach Soft-Erotik. Das klingt sehr sinnlich. Alle, die entsprechende Assoziationen hatten, muss ich ein wenig enttäuschen oder beruhigen, je nachdem. So ist das mit dem Bedroom nicht gemeint. Es verweist vielmehr auf den Bedroom-Pop, eine Art loser, genreübergreifender Sammelbegriff für Popmusik, die eben nicht nach großem Studio und großem Produktionsbudget klingt, sondern ein bisschen so, als wäre sie mit bescheidenen Mitteln in der kleinen Künstlerwohnung entstanden, im Einzimmer-Apartment, irgendwo zwischen Schreibtisch und Bett eben. Das ist ja mit den heutigen Mitteln gut möglich, klingt dann gerne mal so ein bisschen verrauscht und verwaschen, warm und knisternd, auf jeden Fall nicht glatt poliert und aufgeblasen, sondern nach Low Budget, nach Do It Yourself. Der Gesang, das ist auch sehr typisch, oft sehr nah, sehr intim, eher leise gesungen bis gehaucht. Ja, und solchen Bedroom-Pop gibt es hier zu hören und das eben mit lateinamerikanischer Note. Die lateinamerikanische Musik ist ja inzwischen eine der großen bestimmenden Strömungen der globalen Popmusik.

Der Künstler Bad Bunny zum Beispiel aus Puerto Rico ist ein internationaler Megastar und hat die letzte Super Bowl Halbzeitshow bestritten. Eine der größten Bühnen, die es im Popgeschäft nur gibt. Aber abseits der großen Stars des Latin Pop gibt es eben ganz viele kleinere Künstlerinnen und Künstler, die aus einer bewussten kreativen Entscheidung heraus oder aus der Notwendigkeit heraus Musik machen, die eben nicht nach Super Bowl klingt, sondern ein bisschen kleiner und intimer, charmant, unperfekt. Von denen hören wir hier jetzt in der nächsten Stunde ein rundes Dutzend und auch wenn das Bedroom im Titel sich eher auf Klangästhetik und Produktionsbedingungen bezieht, ganz leidenschaftslos geht es trotzdem nicht zu. Das zwischenmenschlich-amoröse spielt ja in der Popmusik immer eine große Rolle und in der lateinamerikanischen erst recht. Der eben gehörte Song hat dafür gleich einen Beleg geliefert. Sensación von Helado Tropical. Und mit der titelgebenden Sensación ist hier nicht die Sensation gemeint, sondern eben der Sinneseindruck, das Gefühl, die Empfindung. Sie ahnen es, es geht um Berührungen und Intimität. Helado Tropical, das sind der Musiker Helado Negro und die Musikerin Rena Tropical, haben sich jüngst für ein gemeinsames Album zusammengetan, veröffentlichen aber auch beide Solo-Musik. Und von Fabi Rena alias Rena Tropical ist im Jahr 2024 das Debütalbum erschienen. Davon hören wir jetzt den Song Cartagena.

Reina Tropical alias Fabi Reina mit Cartagena. Ein Stück, das bis auf diese charmant leiernden Gitarren fast ein bisschen zu clean und filigran produziert ist, um noch so richtig in diese Bedroom-Pop-Schublade zu passen, die wir hier heute aufgemacht haben.

gemacht haben, aber da wollen wir mal nicht allzu streng sein. Fabi Reyna wurde in Mexiko geboren, ist in den USA aufgewachsen und hat als DJ im Nachtleben von Los Angeles angefangen, bevor sie 2016 Reyna Tropical gegründet hat. Nicht allein, Reyna Tropical waren ursprünglich ein Duo, bestehend aus eben Reyna und dem ebenfalls mexikanischstämmigen Sumo-Herr alias Nectali Diaz. Den werden wir später noch in dieser Sendung hören. Er ist leider 2022 verstorben, was Fabi Reyna zunächst in eine tiefe Schaffenskrise geworfen hat. 2024 hat sie dann doch ihr Solo-Debütalbum als Reyna Tropical veröffentlicht, aus dem wir eben gerade Musik gehört haben. Und jetzt kam dann eben vor wenigen Tagen das gemeinsame Album mit Helado Negro alias Roberto Carlos Lange. Der wiederum wurde 1980 in Florida als Sohn ecuadorianischer Einwanderer geboren und er hat sich in den letzten Jahren mit seinem ganz eigenen Sound zwischen lateinamerikanischem Folk, experimenteller, entschleunigter Elektronik einen Namen gemacht. Musik, die nie zu perfekt klingt, immer so ein bisschen verrauscht, knisternd und schlingernd nach Bedroom Pop eben. Sein Album Phasor aus dem Jahr 2024 war ein kleiner Kritikerliebling und daraus hören wir jetzt das Stück Colores del Mar auf Bayern 2. 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

Sie hörten Helado Negro mit Colores del Mar und Sie hören nach wie vor hier auf Bayern 2 eine Stunde Latin Bedroom Pop, lateinamerikanische Popmusik zwischen Lo-Fi Beats, Weird Folk und Dream Pop. Und einer darf in solch einer Sendung natürlich nicht fehlen. Ein bisschen sowas wie ein Pionier auf dem Gebiet lateinamerikanischer Bedroom Pop, gerade was so seine Popularität außerhalb der spanischsprachigen Welt angeht. Und zwar Devendra Banhart. Der wurde in Houston, Texas geboren als Sohn eines US-amerikanischen Vaters und einer venezuelanischen Mutter. Seit bald 25 Jahren ist er aktiv, musikalisch höchst vielseitig und umtriebig, aber immer mit so einer gewissen Vorliebe fürs Psychedelische, Exzentrische und eben gerne auch mal Lo-Fi und auf Spanisch. Angeblich hat Devendra Banhart seine ersten Demos ganz zu Beginn seiner Karriere aufgenommen, indem er die Stücke Freunden auf den Anrufbeantworter gesungen hat, dann zur Gitarre gespielt hat. Und ein bisschen so klingt auch einer seiner größten Hits, das spanischsprachige Stück Mi Negrita.

Angeblich hat er seine ersten Demos aufgenommen, indem er sie Freunden auf den Anrufbeantworter gesungen hat. Fast so klingt das eben gehörte Stück Mi Negrita. Das war Devendra Banhart hier auf Bayern 2. Latin Bedroom, das Motto dieser Sendung, lateinamerikanischer Bedroom-Pop. Der Name Bad Bunny ist eben schon gefallen. Der Künstler aus Puerto Rico, aktuell einer der größten Popstars dieses Planeten, den werden wir heute hier nicht hören. Dafür ist seine Musik schlicht zu groß, zu teuer, könnte man auch sagen, zu bombastisch. Bad Bunny muss seine Musik auf jeden Fall nicht im Bedroom aufnehmen. Der muss sich eher überlegen, in welchem seiner vielen Schlafzimmer er heute schlafen möchte. Allerdings, trotz seines großen kommerziellen Erfolges, ist Bad Bunny ja nach wie vor künstlerisch höchst ambitioniert und auch experimentierfreudig. Und er beweist immer wieder, dass er ein sehr offenes Ohr hat für kleinere, für nischige Artists. Und mit einigen der Künstlern, die wir heute hier

Buscabula auf Bayern 2, Latin Bedroom, hier heute das Thema lateinamerikanischer Bedroom Pop. Weiter geht's mit einem kalifornischen Künstler mit mexikanischen Wurzeln, Cuco. Sein kurzes, sehr, sehr spaßiges Stück Piel Canela hat viel von der in den letzten Jahren enorm beliebten Lo-Fi-Beats-Ästhetik, sprich ein liebliches Sample, dazu simple, knackige Hip-Hop-Drums, die im Mix insgesamt zwar brutal laut gemischt sind, sich aber trotzdem ganz weich und warm und angenehm ins Ohr schmeicheln. Hier ist Cuco.

Coco mit Piel Canela auf Bayern 2. Und von Coco gibt es auch noch ein sehr schönes gemeinsames Stück mit der Band The Marías. Die kommen aus Los Angeles. Ihre Frontfrau Maria Sardoya wurde in Puerto Rico geboren. Auch sie

war schon mit einem Gastauftritt auf einem Bad Bunny Album zu hören. The Marías machen so romantisch-mysteriösen, filmisch anmutenden Dream-Pop. Und so klingt auch ihr gemeinsames Stück mit Cuco, welches ebenfalls eigentlich, würde ich sagen, ein bisschen zu aufwendig produziert ist, um noch wirklich unter Bedroom-Pop zu fallen. Aber da mache ich in dem Fall wieder eine Ausnahme, weil mir das Stück sehr, sehr gut gefällt. Und ich würde mal sagen, rein begrifflich ist der Dream-Pop im Bedroom ja auch ganz gut aufgehoben. Hier sind The Marías und Cuco mit Si Me Voy.

Eine Stunde lateinamerikanischer Bedroom-Pop hier auf Bayern 2. Das waren gerade Divino Nino, eine Band aus Chicago mit kolumbianischen Wurzeln. Und ihr zweisprachig spanisch-englisches Stück Quiero, das mit seinen cleanen, leicht leiernden E-Gitarren-Septakkorden stark an den Bedroom-Pop-Pionier und Superstar Mac DeMarco erinnert, wie ich finde. Weiter geht's mit einem etwas älteren Stück aus dem Jahr 2000 von einer argentinischen Künstlerin, Juana Molina. Und wer bei ihrem Song Quien vielleicht irgendwann denkt, klingt so ein bisschen wie The No-Twist auf Spanisch, der liegt ganz richtig. 2021 war Juana Molina tatsächlich zu Gast auf dem No-Twist-Album Vertigo Days. Hier ist sie jetzt aber mit Quien.

Juana Molina mit Quien. Und wir hören gleich noch eine Juana, ebenfalls aus Argentinien, die auch sehr ähnlichen Sound macht wie Juana Molina, aber eine andere Person ist, nämlich Juana Aguirre. Sie vermischt argentinische Folktraditionen auf der Akustikgitarre mit so pluckernden elektronischen Rhythmen und experimentellen, rauschend knisternden Loops und Samples. Hier ist sie mit Lo Divino.

argentinischer Bedroom-Pop irgendwo zwischen Weird Folk, Lo-Fi und Indie-Tronica. Juana Aguirre mit Lo Divino. Sie hören Bayern 2, eine Stunde lang Latin Bedroom Pop, so das Motto dieser Sendung. Wir ziehen aus Argentinien jetzt weiter nach Mexiko. Jennifer Vasquez alias Bratty kommt aus Culiacán im Nordwesten des Landes, lebt aber in Mexico City. Und ich sage mal so, würde David Lynch noch leben und einen Film in Mexico City drehen, Bratty könnte mit ihrem mondsüchtigen Dream-Pop wunderbar in einer blau schimmernden Bar-Szene auftreten.

0: Musik aus Mexiko, das war Bratty mit Honey No Estas auf Bayern 2. Eine Stunde lateinamerikanischen Bedroom-Pop darf ich für Sie spielen. Musik zwischen Lo-Fi-Beats, Folk und Dream-Pop. Bratty ist mit 26 Jahren schon ein großer Star in Mexiko, könnte man sagen. Einer ihrer größten Hits war ein Duett mit dem Mexikaner Ed Maverick. Fast 260 Millionen Streams hat das Stück auf Spotify. Das ist schon wirklich sehr ordentlich. Gleichzeitig ist der Song absolut reduziert aufs Wesentliche. Über weite Strecken hört man wirklich nur zwei Stimmen, die von Bratty und von Ed Maverick. Und dazu eine einzige Akustikgitarre. Und die ist eben nicht künstlich aufgeblasen und sauber poliert. Nee, die schnarrt und quietscht. Die ist nicht allzu sauber gespielt. Dafür aber mit hörbarer Leidenschaft. Es klingt echt, es klingt intim und mehr braucht es dann halt manchmal nicht für einen großen Hit. Hier sind Ed Maverick und Bratty mit Ropa de Bazar.
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Ed Maverick und Bratty mit Ropa de Bazar. Ropa de Bazar, das heißt so viel wie Klamotten vom Bazar. Es geht in dem eben gehörten Stück ums Ausbrechen aus dem Trott. Es geht darum, die Pflichten und Routinen hinter sich zu lassen, zu zweit so ein kleines Abenteuer zu wagen, in eine fremde Stadt zu reisen und da alles Mögliche zu unternehmen, unter anderem eben auch Klamotten auf dem Bazar zu kaufen. Auch die vergangene Stunde war hoffentlich so ein kleiner akustischer Ausflug, ein kleiner Trip in die Ferne. Eine Stunde lang durfte ich hier lateinamerikanischen Bedroom-Pop für Sie spielen und die Aussprache von spanischen Künstlernamen und spanischen Songtiteln für Sie verhunzen. Begonnen haben wir die Sendung hier mit einer ganz aktuellen Neuerscheinung, dem Album Helado Tropical von Helado Tropical. Ich habe es zu Beginn der Sendung schon erzählt, Helado Tropical, das ist ein Duo, bestehend aus den Musikern Helado Negro und Reina Tropical. Und Achtung, jetzt wird es ein bisschen kompliziert, Reina Tropical, das wiederum war ursprünglich eigentlich auch mal ein Duo, nämlich die Künstlerin Fabi Reina und ihr damaliger musikalischer Partner Sumo Hair, alias Nektali Diaz. Der ist leider im Jahr 2022 unerwartet verstorben und um Nektali Diaz so ein bisschen zu gedenken, möchte ich als letztes ein Stück spielen, das er produziert hat. Die Vocals übernehmen hier Künstler namens Caso, Temi und Nelson Buenahora. Das war eine Stunde Latin Bedroom Pop auf Bayern 2 mit dem Song Feel von Sumo Hair. Kommen wir zum Ende. Ich hoffe, Sie hatten Spaß und verlassen die Sendung mit einem guten Gefühl. Mein Name ist Malte Borgmann und ich sage danke fürs Zuhören.

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3: Guten Abend, es ist 18 Uhr. Die Nachrichten des Bayerischen Rundfunks mit Florian Schwarz. Die Übersicht. Merz ruft nach CSD-Anschlag zum Zusammenhalt auf. Waldbrand im Südwesten Frankreichs weitet sich aus. Formel-1-Pilot Norris feiert ersten Saisonsieg in Ungarn. Das Wetter in Bayern, vereinzelt Schauer, nachts 18 bis 14 Grad. Berlin. Die Bundesregierung geht von einem islamistischen Anschlag beim Christopher Street Day in Berlin aus. Der mutmaßliche Täter, ein 21-jähriger Deutscher mit libanesischen Wurzeln, ist weiter auf der Flucht. Nach Angaben von Innenminister Dobrindt war er den Behörden bereits als islamistischer Gefährder bekannt. Eine Haftstrafe war zur Bewährung ausgesetzt worden. Er nahm auch an einem Programm gegen Radikalisierung teil. Die Ermittlungen hatten inzwischen die Bundesanwaltschaft übernommen. Kanzler Merz kündigte vor einem Trauergottesdienst in Berlin an, entschlossen, aber auch besonnen auf die Tat zu reagieren. Der Terrorismus sei ein Gift, das die Gesellschaft spalten wolle, erklärte der Kanzler. Der Angreifer war gestern am späten Abend mit einem Auto am Rande des CSD in eine Menschenmenge gerast. Anschließend soll er gezielt auf Feiernde eingestochen haben. Eine Frau starb, 29 weitere Menschen wurden teils verletzt. Berlin. Am Brandenburger Tor haben hunderte Menschen der Opfer des mutmaßlichen Anschlags gedacht. Sie legten Blumen nieder, zündeten Kerzen an und lagen sich in den Armen. Andere hielten Regenbogenflaggen oder Plakate hoch, etwa mit der Aufschrift »Hass ist tödlich«. Auch in Regensburg gibt es zur Stunde eine Gedenkkundgebung vor dem alten Rathaus. Dazu hatte der Verein Queeres Regensburg eingeladen. Derweil forderte der grünen Innenpolitiker von Notz mehr Befugnisse für die Sicherheitsbehörden beim Vorgehen gegen gewaltbereite Islamisten. Bordeaux. Der Waldbrand im Großraum Bordeaux im Südwesten Frankreichs spitzt sich zu. Das Feuer ist laut Bürgermeister Cazenave inzwischen rund 15 Kilometer von der Metropole entfernt. Allerdings bereiten sich die Einwohner der Großstadt seinen Angaben zufolge derzeit nicht auf eine Evakuierung vor. Der Brand in der Gironde, dem Verwaltungsbezirk rund um Bordeaux, ist weiter schwer kontrollierbar. Nach Angaben der Behörden hat der größte Waldbrand der Region inzwischen rund 42.000 Hektar Wald und Buschland zerstört. Auch in Spanien wüten zahlreiche Waldbrände weiter. Zu den drei Bränden im Großraum Madrid mit 45.000 Hektar verbrannter Fläche ist nun ein weiteres Feuer in der Region Valencia gekommen. 16.000 Menschen mussten dort ihre Häuser verlassen. Kiew. Bei russischen Angriffen auf die Ukraine sind wieder mehrere Zivilisten ums Leben gekommen. Bei einem Drohnenangriff auf einen Supermarkt in der Stadt Tscherniw sind nach Behördenangaben zwei Menschen getötet worden, darunter ein Kind. Auch Kiew ist immer wieder Angriffen ausgesetzt, ebenso die im Osten gelegenen Städte Saporischschja und Charkiw. Russland meldete seinerseits Tote in der besetzten Region Donetsk. Zur Formel 1. Beim letzten Rennen vor der Sommerpause hat Weltmeister Lando Norris im McLaren den großen Preis von Ungarn gewonnen. Zweiter wurde Red Bull-Pilot Max Verstappen, dritter der aktuelle WM-Spitzenreiter Kimi Antonelli im Mercedes. Dieser baut seine Führung damit aus. Der deutsche Rennfahrer Nico Hülkenberg kam im Audi als Neunter ins Ziel und sammelte damit seine ersten Punkte in dieser Saison. Das Wetter in Bayern. Am Abend gibt es im Süden mehr Wolken als Sonne, vereinzelt auch Schauer oder Gewitter. In der Nacht bewölkt mit Regen und Gewittern bei höchstens 18 bis 14 Grad. Morgen windig und leicht unbeständig, mit Wolken, sonnigen Abschnitten und einzelnen Schauern oder Gewittern, bei Tageshöchstwerten zwischen 22 und 27 Grad. Soweit die Nachrichten, die Zeit 18.04 Uhr. Der Blick auf die Straßen. A7 Würzburg Richtung Fulda, zwischen Bad Kissingen, Obertulba und Bad Brückenau-Volkers, 7 Kilometer Stau. A8 Salzburg Richtung München, zwischen Weihern und dem Kreuz München Süd, 14 Kilometer stockender Verkehr. A8 München Richtung Stuttgart, zwischen Märklingen und Mühlhausen, 10 Kilometer Stau. A9 München Richtung Nürnberg, zwischen Manching und Denkendorf, 9 Kilometer stockender Verkehr. A9 Berlin Richtung Nürnberg, zwischen Markt Schorgast und Dreieck Bayreuth-Kulmbach, 6 Kilometer Stau. A93 Weiden Richtung Hof, zwischen Hof Süd und Regnitzlosau, 2 Kilometer Stau. Und A94 Passau Richtung München, zwischen Forstinning und Anzing Behinderungen nach einem Unfall, derzeit 4 Kilometer Stau. Soweit der Service. Viel Geduld.
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4: Behalt dein Herz, ihr könnt mich mal. Nach einem Buch von Stefan Knösel. Teil 2. Was bisher geschah. An meinem 14. Geburtstag lernte ich Idris kennen. Nach außen ein ziemlicher Möchtegern-Gangster. In echt aber das Beste, was mir passieren konnte. Zusammen mit seiner Schwester Ismira wurde er in ein paar Wochen Sommerferien zu mehr Familie für mich als meine eigene. Meine Mutter ist kaum zu Hause, hat ein Alkoholproblem und einen bescheuerten Typ, mit dem sie ständig am Streiten ist. Laut ihr ist mein Vater gleich nach der Nacht, in der ich entstanden bin, abgehauen. Idris und Ismira fanden diese Geschichte sehr fragwürdig und meinten, dass wir das zusammen unbedingt checken müssten. Der Plan war also, rausfinden, wer mein Vater wirklich ist und dass ich ihn endlich kennenlernen muss. Tja, auf einer Website eines kleinen Hotels in Slowenien haben wir ihn gefunden. Mit größter Wahrscheinlichkeit. Und jetzt heißt es eigentlich nur noch, auf nach Slowenien? Vielleicht ist es die Chance auf einen echten Vater. Oder auf die größte Enttäuschung meines Lebens. Wäre da nur nicht diese verdammte Angst. Unten am Boden, wo wir saßen, war es heiß wie in einem

einer Sauna. Plötzlich grinste Idris. Seine Augen funkelten wie nasse Steine in der Sonne. »Okay«, sagte er. »Fassen wir mal zusammen. Was ist das Problem? Du hast Bammel. In einem Fall wie deinem kann das vorkommen. Aber ich glaube, ich habe da das richtige Gegenmittel für dich.« Die Sonne stand tief über dem waldigen Horizont und der Himmel hatte ein kräftiges Blau, das bereits die Dämmerung ankündigte. Eine Brise machte die Hitze inzwischen erträglich. Idris stand auf und streckte mir die Hand hin, um mir hochzuhelfen. Wir radelten wieder die Landstraße entlang. »Sagst du mir endlich, was du vorhast?«, fragte ich. »Gleich«, sagte Idris auf seinem Fahrrad. Ein paar hundert Meter weiter hielt er neben einem Strommast an. So ein Riesending aus Stahl mit Kabeln oben, die zum nächsten Strommast führten. »Tada«, sagte er. »Was wollen wir denn hier? Dein Handy aufladen?« Ich zeigte auf den Strommast und schloss kurz die Augen. Ich hatte so eine Vorahnung. »Du willst da doch nicht etwa raufklettern?« Idris schaute mich halb entsetzt, halb belustigt an. »Was? Nein, ich klettere doch nicht auf einen Strommast. Weißt du, wie gefährlich das ist?« »Ich kann's mir denken.« Idris deutete zum Waldrand. »Mit Klettern liegst du nicht ganz falsch. Bloß, dass wir auf den Baum da klettern.« »Aber der ist doch mindestens 20 Meter hoch«, sagte ich. »Vielleicht sogar 30«, sagte Idris. »Aber sieh's doch mal positiv. Dafür fließt kein Strom durch. Und wenn du mal oben warst, hast du vor nichts mehr Angst. Glaub mir.« Mehr sagte er nicht. Er kletterte einfach voraus. »Dir kann nichts passieren. Du musst dich nur richtig festhalten«, keuchte er. »Oh, danke für den Tipp«, sagte ich unten am Boden. »Jetzt komm endlich! Mach's mir einfach nach!« »Du bist doch wahnsinnig«, rief ich ihm von unten zu. »Nee, bin ich nicht, aber tierisch gelangweilt, wenn du nicht gleich nachkommst.« Ich gab mir einen Ruck und kletterte ihm vorsichtig hinterher. Es fiel mir erstaunlich leicht. Idris hatte einen guten Baum ausgesucht, nur dass man ihn eher wie eine Wendeltreppe hochsteigen musste, nicht wie eine Leiter. Der Baum hatte dicke Äste, an denen man sich gut hochziehen konnte, und dabei umrundete man den Stamm ständig. Als ich ganz oben neben Idris ankam, sagte er, »Na also, so schwer war das doch gar nicht, oder?« »Ging schon«, sagte ich. »Eben, du musst lernen, nicht vor den falschen Dingen Angst zu haben, Benny.« Ich klammerte mich noch fester an den Stamm. Hier oben war es dann doch ganz schön heftig, vor allem, wenn man runterschaute. »So wie du den Baum gerade umarmst, könnte man fast meinen, du willst ihn heiraten. Soll ich vielleicht schon mal runterklettern, damit ihr ein bisschen Zeit für euch alleine habt?« »Ha, ha, ha«, antwortete ich. »Ich lach mich dann später tot, okay? Falls ich nicht vorher runterfalle.« Als ich wieder festen Boden unter den Füßen hatte, stellte ich erleichtert fest, dass ich mir nicht mal in die Hose gemacht hatte. Die Sonne war schon untergegangen. Oben am Baumwipfel hatten wir sie noch sehen können, fast schon rot glühend, als sie den Horizont berührte. Aber es war immer noch hell und ein herrlicher Abend. Der Horizont leuchtete jetzt, als wäre ein Goldschatz dahinter verborgen. Die Bäume am Waldrand hatten scharfe Konturen und wiegten sich im Wind hin und her, so als stünden sie am Rand einer Tanzfläche. Wir stiegen auf unsere Räder und fuhren nach Hause. Ich fühlte mich jetzt tatsächlich stark genug, meinem Vater zu begegnen, weil ich dabei nicht allein sein würde, sondern Idris an meiner Seite hätte. Doch dann war sein Rad plötzlich weg. Alles geht so schnell. Alles ist so laut. Trotzdem sehe ich es kaum, höre es nicht richtig. Den Zusammenstoß. Idris Körper in der Luft. Wie Idris vor mir neben der Fahrbahn aufschlägt, wie er in den Straßengraben hinunterrollt. Der Luftzug, als die zwei Autos mit ihren aufjaulenden Motoren an mir vorbeirasen. Plötzlich knie ich im Straßengraben neben Idris, der dort zusammengekauert und leblos daliegt. Sein Fahrrad, ein paar Meter weiter vor uns, sah aus, als wäre es in eine Schrottpresse geraten. Der Rahmen war total verbogen, der Lenker ebenfalls und die Reifen waren hoffnungslos eingedellt. Auch der Unfallwagen musste er erheblich beschädigt sein. Und trotzdem war er weitergefahren. Ich konnte es nicht glauben. Dann bemerkte ich das Blut an Idris' linkem Ohr. Ich wusste nicht, was genau das zu bedeuten hatte.
Ich wusste nur aus Filmen, dass ein blutendes Ohr wesentlich dramatischer

dramatischer war als eine blutende Nase. Dummerweise hatte ich aber keine Ahnung von erster Hilfe. Ich war total ratlos. Meine Rettung war ein anderes Auto. Ich hörte das Motorengeräusch und eilte wie ein Affe auf allen Vieren aus dem Straßengraben nach oben. Ich schrie und fuchtelte wild mit den Armen. Das Auto, das mir entgegenkam, fuhr ganz gemächlich. So, als wäre das hier ein völlig normaler Sommerabend. Dann wurde es langsamer und ich deutete zum Straßengraben. Als die Fahrerin auf ihrer Seite rechts ranfuhr und ausstieg, sprang ich wieder hinunter und landete schlitternd neben Idris auf dem Hosenboden. Er lag immer noch da, wie tot. Dabei war er vor ein paar Minuten noch so lebendig gewesen. »Rufen Sie den Notarzt!« rief ich der Frau zu, die angehalten hatte. Ich sah sie nur als Silhouette am Straßenrand, wo sie wie erstarrt zu uns herabschaute. Was danach passierte, habe ich ebenfalls nur noch in Bruchstücken in Erinnerung. Das Schlimmste waren seine Schreie, als Idris im Straßengraben wieder zu sich kam. Sie übertönten um ein Vielfaches die Sirene des näherkommenden Krankenwagens. Idris schrie um sein Leben, das war mehr als klar. Ich war so erleichtert, dass Hilfe unterwegs war. Ich wusste nur, dass es wohl besser wäre, wenn Idris sich nicht bewegte, falls er sich die Wirbelsäule gebrochen hatte oder so. Also redete ich die ganze Zeit beruhigend auf ihn ein. Aber ob er mich auch hörte, keine Ahnung. Seine Augen waren zwar geöffnet, doch sie erkannten mich nicht. Die Schmerzen, die Idris hatte, überdeckten vermutlich alles andere. Am liebsten hätte ich die Sanitäter angebrüllt, weil sie so ruhig blieben. Aber sie und der junge Notarzt waren anscheinend ein eingespieltes Team. Jeder Handgriff saß, ganz ohne Hektik und keine Sekunde wurde vertrödelt. Irgendwann nahm mich ein uniformierter Polizist beiseite. Er stellte mir Fragen zu den beiden Autos, die sich das Rennen geliefert hatten. Ich beschrieb sie ihm, so gut ich konnte, vermutlich nicht besonders gut. Ich erinnere mich auch noch, dass ich ihm die Adresse seiner Familie, den Kotischis, gab. Ich selbst schaffte es aber nicht, Ismira anzurufen. Meine Finger zitterten zu sehr. Dann wollte ich auf mein Fahrrad steigen, um den Krankenwagen hinterherzufahren. Ich fuhr los und riss bei jedem Motorengeräusch den Kopf herum. Ich hatte das Gefühl, verfolgt zu werden. So, als wären die beiden Raser immer noch unterwegs und jetzt auf der Jagd nach mir, weil sie bisher bloß Idris erwischt hatten. Endlich im Krankenhaus angekommen, entdeckte ich Ismira und ihre Eltern im Wartebereich. Als Ismira mir entgegenkam, fragte ich sie, wie es Idris ging. Sie sagte, dass er noch operiert wurde und dass es besser wäre, wenn ich wieder heimfahren würde. Ich brauchte einen Moment, bis ich verstand, was sie meinte. Dann fing ich einen Blick ihres Vaters auf. Es lagen so viele Gefühle darin, dass ich sie gar nicht alle beschreiben kann. Aber ich schaute automatisch zu Boden. »Die Polizei hat gesagt, dass ihr nebeneinander gefahren seid«, fuhr Ismira fort. Das stimmte. Idris war links von mir gefahren, näher zur Fahrbahnmitte. Wäre ich links gefahren, hätte es mich und nicht ihn erwischt. Hätten wir uns an die Verkehrsregeln gehalten und wären hintereinander gefahren, hätte es vielleicht sogar gar keinen von uns erwischt. »Es ist nicht so, dass sie dir die Schuld geben«, sagte Ismira schnell und deutete verstohlen auf ihre Eltern. Dann versprach sie mir noch, dass sie Bescheid geben würde, sobald es Neuigkeiten gab. Ein paar Tage später fahre ich wieder ins Krankenhaus. Keine Antwort. Ich mache die Tür einfach auf. Idris liegt in seinem Bett, mit geschlossenen Augen. Sein rechtes Bein hängt in einer komplizierten Schlaufe und wirkt fast doppelt so dick wie das linke Bein. Am Knie ragen Drähte aus der Haut. Kann ich reinkommen? Benny! Idris dreht seinen Kopf in meine Richtung. Klar! Wie geht's dir? Naja, scheiße irgendwie. Aber hätte er schlimmer kommen können. Schwere Gehirnerschütterung. Doch wie durch ein Wunder kein Schädelbruch. Genähte Risswunde am Ohr. Mein rechtes Bein ist ziemlich im Eimer. Fußball kann ich erstmal vergessen. Ansonsten habe ich nur Prellungen. Die Ärzte haben es selber kaum glauben können. Was heißt im Eimer denn genau? Fragte ich. An vier Stellen gebrochen, Muskelbündelriss oder so und ein paar Bänder sind auch hin. Aber geht schon. Ich krieg Schmerzmittel. Ich schluckte trocken. Und wann kommst du wieder raus? Idris zuckte mit den Schultern. Übermorgen beginnt die Reha. Da darf ich jeden Tag Physio machen.

bis zum Abwinken. In ein paar Wochen sollte ich dann wieder laufen können, heißt es. Erstmal nur mit Krücken natürlich. Nach seiner Zeit im Krankenhaus musste Idris täglich zum Reha-Zentrum. Ich wartete vor dem Brunnen am Marktplatz. Als Idris die Glastür am Eingang wegen seiner Krücken nur schwer aufbekam, wollte ich schon aufspringen und ihm helfen. Doch Ismira hatte mir eingebläut, selbst wenn es ihn nervt und auch wenn er schimpft, er muss so viel wie möglich alleine machen. Idris hockt sich etwas umständlich neben mich auf den Rand des Brunnens. Mann, ey, du kannst so froh sein, dass du diese verkackten Krücken nicht brauchst. Wie um seine Worte zu unterstreichen, pfefferte er seine zwei Krücken auf den Boden. Ich nahm das als Steilvorlage. Krücken vielleicht nicht, aber deine Hilfe könnte ich brauchen. Idris schaute mich erstmal eine Ewigkeit lang an, wie einen Außerirdischen. Dann sagte er, ach ja, wobei denn? Beim Stricken? Oder musst du zufällig noch Fußballsammelbilder sortieren? Falls es dir noch nicht aufgefallen ist, ich bin ziemlich nutzlos mit den Dingern da. Er zeigte auf die Krücken und dann auf sein Knie. Sein T-Shirt hatte nicht nur unter den Armen Schweißflecken, sondern auch auf der Brust. Außerdem habe ich gerade eine Stunde Physio hinter mir. Heute bin ich sowieso zu nichts mehr fähig. Ich brauche doch für 10 Meter zu Fuß ungefähr eine Stunde. Und ich bin schon froh, wenn ich dabei nicht umfalle. Er trat mit seinem heilen Fuß gegen die Krücken. Ich habe einfach keinen Bock mehr. Wenn du keine Lust mehr auf Rea hast, hätte ich vielleicht eine Idee, was du stattdessen tun könntest. Ach ja, sagte Idris eher gelangweilt. Und was? Ich hob seine Krücken auf. Dann hielt ich ihm die Hand hin. Na komm, sagte ich. Erzähle ich dir unterwegs. Idris musterte mich lange. Dann ergriff er meine Hand und ich zog ihn hoch. Ich werde es übrigens durchziehen. Also nach Slowenien fahren und bei meinem Vater vor der Tür stehen. Idris sagt nichts. Idris sagt immer noch nichts. Willst du überhaupt noch mitkommen? Ha, und wie bitteschön soll ich da hinkommen? Nach Slowenien? Ja, da soll es doch hingehen, oder? Ja, wie genau wir das anstellen, weiß ich jetzt noch nicht. Wenigstens lacht Idris jetzt mal wieder. Das klingt ja nach einem richtig tollen Plan. Du hast doch vorgeschlagen, wir könnten per Anhalter fahren. Benny, wenn wir jetzt in irgendeine Klemme geraten, wäre ich dir keine große Hilfe. Ich musterte ihn. Die Schweißflecken auf seinem schwarzen T-Shirt waren inzwischen getrocknet, aber an den feinen Salzspuren noch deutlich zu erkennen. Da bin ich anderer Meinung, sagte ich. Nur duschen solltest du vorher noch. Du müffelst echt ein bisschen. Seiner ersten Krücke konnte ich gerade noch ausweichen, aber die zweite traf mich ausgerechnet dort, wo es richtig weh tat. Ich hielt mir den Unterleib. Sag mal, spinnst du? Rief ich. Ich hob die Krücke auf, die mich getroffen hatte, und schleuderte sie auf das Rapsfeld neben der Straße. Dann stapfte ich wütend davon. Nach 100 Metern tauchte die Straße in ein Waldstück ein. Ich setzte mich auf einen Baumstumpf in den Schatten. Es dauerte vielleicht 20 Minuten, bis ich Idris heranhumpeln sah. Na also, geht doch, sagte ich und rutschte auf dem Baumstumpf ein wenig zur Seite. Idris hockt sich neben mich. Wir schwiegen eine Weile. Dann sagte er, gut, in einer Woche fängt die Schule an. Wir haben also nicht viel Zeit. Heißt es? Ja, unterbrach er mich. Ich starrte die Schmuckschatulle bestimmt eine Stunde lang an. Dann gab ich mir einen Ruck und nahm die 400 Euro heraus. Es fühlte sich zwar falsch an, meine Mutter zu bestehlen, aber vieles fühlte sich in meinem Leben falsch an. Fonsi war falsch, unser Kühlschrank war falsch, dass meine Mutter tagelang nicht nach Hause kam, war falsch. Und wie sie und Fonsi sich benahmen, wenn sie mal zu Hause waren, war auch falsch. Aber besonders falsch war, dass meine Mutter mich angelogen hatte, was meinen Vater anging. Also hatte ich ein Recht auf dieses Geld. Mit etwas Glück würde ich damit ein neues Leben beginnen können. Bei meinem Vater in Slowenien. Das wäre auch für meine Mutter gut. Dann müsste sie sich nicht mehr um mich kümmern. Das hatte sie mir oft genug gesagt, dass sie ohne mich ein leichteres Leben hätte. Schließlich steckte ich die 400 Euro in meinen Geldbeutel. Dafür legte ich meine Silberkette mit dem Herzanhänger in die Schmuckschatulle, bevor ich diese wieder unter der losen Holzdiele im Flur verstaute. Das Herz hatte mir meine Mutter zum 13. Geburtstag geschenkt. Es war ihr Herz,
das für immer mir gehörte, hatte

sie damals gesagt. Dann packte ich meine Sachen. Dabei wurde mir schon etwas mulmig. Alleine war ich immer noch sehr viel ängstlicher als zusammen mit Idris oder Ismira. Ich rollte meinen Schlafsack ein und meine Isomatte, stopfte ein paar Klamotten zum Wechseln in meinen Rucksack, suchte meine Trinkflasche und fand sie im Spülbecken in der Küche. Danach ließ ich den Blick nochmal durch mein Zimmer schweifen. Ich würde es nicht vermissen. Nur Ismira und Idris würde ich vermissen, sollte ich bei meinem Vater in Slowenien bleiben dürfen. Als wir uns am Abend auf den Weg machten, war die Sonne ein riesiger roter Feuerball am Horizont. Der Himmel war etwas diesig und die Luft fühlte sich an, als hätte man vergessen, einen Backofen auszuschalten. Ich marschierte voraus und zog Idris in einem Bollerwagen hinter mir her. Unsere vollgepackten Rucksäcke lagen auf seinem Schoß und darüber seine Krücken. Eine Stunde zuvor hatten Idris Eltern ihn zum Holzkirchener Bahnhof gebracht. Sie gingen davon aus, dass er allein zu seinen alten Freunden nach München fährt. Seine Eltern hatten es ihm nicht verboten. Sie waren froh, dass er plötzlich wieder so viel Elan hatte. Er konnte sie sogar davon abbringen, mit auf den Bahnsteig zu kommen. Und so warteten wir, dass die beiden wieder ins Auto stiegen. Idris vor dem Bahnhof und ich mit dem Bollerwagen versteckt hinter einem parkenden Kleinbus auf der anderen Straßenseite. Den Bollerwagen mit Idris und unseren Sachen hinter mir herzuziehen, war ganz schön anstrengend. Nicht mal Idris machte Witze darüber, wie ich mich abmühte. Ich hatte mir sogar mein T-Shirt ausgezogen, damit ich es nicht durchschwitzte. Jetzt zog ich es wieder an. Wir standen vor dem Zaun hinter der Raststätte, wo die Felder und Kuhweiden aufhörten. Zwischen dem Raststättenzaun direkt vor uns und der Autobahn lag der riesige Parkplatz. Das Zischen der vorbeirasenden Autos war so laut, dass man es nicht nur hörte, sondern fast schon fühlen konnte. Die untergehende Sonne kam mir jetzt vor wie eine Sanduhr, die anzeigte, dass unsere Zeit langsam ablief. Sie lugte nur noch wie ein feuerroter Torbogen durch den Wolkenschleier am Horizont. Und wir wollten heute noch eine Mitfahrgelegenheit finden. Wir schlappten am Zaun der Autobahnraststätte entlang bis zur Lieferantenzufahrt. Ich drehte mich ein letztes Mal um. Die Maisfelder bewegten sich im Wind. In der Ferne ragte unsere Hochhaussiedlung in den inzwischen kräftig blauen Himmel. Die vier Hochhäuser sahen aus, als hätte irgendein Riese seine gigantischen Bauklötze einfach mitten im Nirgendwo liegen gelassen, so als hätte er plötzlich die Lust daran verloren. Dann stupste mich Idris wieder mit einer Krücke an und holte mich aus meinen Gedanken. »Na, was ist jetzt? Bereit für ein Abenteuer?« Er grinste wieder. Fast so wie vor seinem Unfall. Und da konnte ich einfach gar nicht anders. Ich musste auch grinsen. Unsere erste Mitfahrgelegenheit war eine Truckerin namens Spomenka. Auf ihrer LKW-Ladefläche befanden sich um die 50 Ferkel. Wir landeten in einem ihrer leeren Metallkäfige. Um uns herum aufgeregtes Getrappel, Grunzen und Äugen aus den anderen Käfigen. Der Ferkelgeruch hing mir so beißend in der Nase, dass ich kaum atmen konnte. Und auch die armen Ferkel gewöhnten sich kein bisschen daran, dass sie gerade in völliger Dunkelheit durch die Gegend gefahren wurden. Zum Schlachter vermutlich. Während die armen Schweinchen ihrer düsteren Zukunft immer näher kamen, näherten wir uns langsam, aber sicher Slowenien. Idris zeigte mir sein Handy. Auf der Karten-App leuchtete unsere Route nach Piran blau auf. Ich brauchte kurz, bis ich auch den blauen Punkt fand, der unseren aktuellen Standort anzeigte. »Wir sind genau an der Grenze«, sagt Idris. »Da drüben ist schon Österreich.« Weil Spomenka es doch tatsächlich für nötig hielt, uns bei der nächsten Raststätte bei der Grenzpolizei zu verpfeifen, hielten wir es für sinnvoll, möglichst viele Ferkel in die Freiheit zu entlassen. Grenzpolizei und Spomenka waren durch die erfolglose Schweinchenjagd gut beschäftigt und wir konnten fliehen. Mitfahrgelegenheit Nummer 2 fanden wir in den frühen Morgenstunden auf einem Rastplatz. Während es zwischen einem Rentnerpaar Streit im Toilettenhäuschen gab, machten wir es uns in ihrem Wohnwagen gemütlich. Als das Ehepaar weiterfuhr, öffneten wir den Kühlschrank. Er war randvoll, aber nicht mit Bier wie zu Hause. Einfach war mit 6 verschiedenen Puddingsorten zugepflastert und ein zweites mit Leberwurst, Blutwurst, Bierschinken und allen möglichen Käsesorten. Im dritten Fach befanden sich ausschließlich Süßigkeiten. Es war unglaublich, fast wie im Paradies. Mein Magen knurrte auf einmal lauter als eine Partytrompete. Wir hockten uns auf die Eckbank am Esstisch und ließen es uns schmecken.

und einige zum Glück schon volljährig. Auf ihre Frage, ob wir von zu Hause abgehauen wären, sagte Idris: Nur für eine Woche. Wenn die Schule losgeht, sind wir wieder zurück. Das genügte den Kletterern als Antwort. Sie spendierten uns sogar noch 2 Cola. Die Tickets mussten wir natürlich selber zahlen, aber sie besorgten sie immerhin für uns. Am späten Nachmittag kamen wir dann in Kopa an. Das lag nur noch 2 Ortschaften von Piran entfernt. Jetzt versuchten wir unser Glück per Anhalter. Doch es ließ auf sich warten, bis uns nach ein paar Kilometern zu Fuß endlich netterweise ein Gemüselieferant auf die Ladefläche seines Pickups steigen ließ. Es war die letzte Etappe unserer Fahrt und die schönste. Die Luft roch warm nach Sommer, mit einem Hauch von Oliven darin. Über uns hing ein tiefblauer Himmel. Wir hatten den Fahrtwind im Gesicht und unsere Haare flatterten wie wilde Fahnen. Links und rechts am Straßenrand wuchsen knorrige Waldkiefern mit extra langen Nadeln, die in der sinkenden Sonne aufblitzten. Ich nahm einen Apfel aus der Kiste neben mir und rieb ihn an meinem T-Shirt sauber, auch wenn er dadurch vermutlich eher dreckiger wurde. Er schmeckte unglaublich gut. Mit der freien Hand hielt ich mich an der Brüstung der Ladefläche des Pickups fest. Die Straße war kurvig, doch die Fahrt so angenehm wie in einem Kinderkarussell. Das ist das erste Mal, dass ich im Ausland bin, rief ich Idris zu. Warst du denn überhaupt schon mal am Meer? Fragte er. Ich schüttelte den Kopf. Weil unsere Handy-Akkus beide inzwischen leer waren, mussten wir uns an den Straßenschildern orientieren. So kurz vom Ziel war das allerdings nicht allzu schwer. Wir schlappten rechts die Anhöhe runter und kamen an einer riesigen Parkgarage vorbei. Dahinter lag endlich das Meer. Willst du eine Runde schwimmen? Fragte Idris. Ich grinste nur. Ich war vor Glück hin und weg. Das Meer vor mir schien mir so vertraut wie eine alte Heimat, die ich nach 14 Jahren endlich wieder sah. Na dann mal rein mit dir, sagte Idris. Wir stapften eine Treppe runter, die von der Straße an einen Kiesstrand führte. Dort zog ich mich bis auf die Unterhose aus. Idris lachte sich kaputt, als er meinen weißen Schluchtensauser sah. Ich geb dir einen Tipp, sagte er. Besorg dir meine neue Unterhose. Was ist mit dir? Fragte ich mit hochrotem Kopf. Kommst du auch mit rein? Ist mit den Krücken nicht so gut hier. Zu kantige Felsen und spitze Steine. Idris ließ sich vorsichtig auf den Rucksäcken nieder. Nicht schlimm, ich geh später irgendwo anders rein. Wir finden garantiert noch eine tiefere Stelle. Aber jetzt mach du erstmal ganz in Ruhe. Ich ging ein paar wackelige Schritte nach vorne, weil der Untergrund wirklich sehr steinig war. Das Wasser brannte in den Augen und schmeckte salzig, aber es war warm und fühlte sich weich an. Ich wusch mir den Schweiß vom Gesicht und schaute auf den Horizont, vor dem sich ein paar Segelboote und Fischkutter in alle 4 Himmelsrichtungen bewegten. Als ich wieder aus dem Wasser stakste, spürte ich den Wind auf meiner Haut, wie einen warmen Föhn. Ich musste lachen, ich konnte gar nicht anders. Geil, oder? Rief mir Idris zu. Saugeil, rief ich zurück. Aber ganz schön salzig. Die Sonne ging über dem Meer unter. Nur ein Wolkenstreifen über dem Horizont verdeckte sie. Wir beeilten uns, damit wir noch vor Einbruch der Dunkelheit einen Schlafplatz fanden. Wir spazierten immer am Ufer entlang, bis zu einem Leuchtturm, der das äußerste Eck von Piran bildete und zugleich das äußerste Eck Sloweniens. Dort machte die Uferpromenade einen Knick nach rechts und nach 100 Metern war sie ganz zu Ende. Danach begann ein Steinstrand, an dem um diese Uhrzeit kein Mensch mehr war, bis auf ein paar Angler, die sich aber nicht um uns scherten. Wir fanden sogar eine alte Luftmatratze, die sich aufblasen ließ. Zusammen mit meiner Isomatte gab sie ein ganz passables Bett ab. Als es dunkel wurde, wurde es auch kühler, aber es war immer noch T-Shirt warm und unter dem Schlafsack fühlten wir uns wie Könige. Ich selber war zu glücklich, um sofort einzuschlafen. Ich wollte dieses Gefühl nicht verlieren. Ich hatte Angst, dass es mich im Schlaf verließ. Dabei waren eigentlich diese ganzen Sommerferien ein einziger Glücksregen für mich gewesen, trotz des Unfalls, den Idris hatte. Und morgen würde ich meinem Vater gegenüberstehen. Dieser Gedanke versetzte mich jetzt nicht mal mehr in Panik. Ich hörte dem Rauschen des Meeres zu und spürte den warmen Wind über mein Gesicht huschen. Es war, als würde mich jemand in den Schlaf wiegen. Und so schlief ich dann doch noch ein. Das Hotel, in dem mein Vater ist, heißt Hotel Mare und hat nur 4 Stockwerke.
Es liegt in einer Seitengasse, die auf den Yachthafen zuläuft.

0: Idris und ich beobachten es von der Straßenecke aus. Die Eingangstür ist eingerahmt von zwei Palmen. Die Fassade des Hotels sticht mit seinem satten Orange aus dem Farbenmeer der anderen Gebäude hervor. Es ist, als würden wir in einem Museum vor einem Gemälde stehen. Sag mal, wie lange wollen wir hier eigentlich noch warten? Du musst da irgendwann mal reingehen, Benny. Das ist dir schon klar, oder? Ich muss schlucken. Wenn ich ehrlich bin, habe ich ein bisschen Schiss. Ja, das ist ja mal ganz was Neues, seufzt Idris. Es war seltsam. Gestern Abend war ich noch voller Vorfreude gewesen. Und jetzt war ich wieder total mutlos. Es fühlte sich an, als würde ich eine unsichtbare Wand vor mir herschieben, als ich mich erneut auf die Eingangstür des Hotels zubewegte. Dann blieb ich davor stehen. Am liebsten wäre ich wieder weggelaufen. Aber ich war ja schon von zu Hause weggelaufen. Vor dem Weglaufen wegzulaufen kam mir dann auch irgendwie bescheuert vor. Ich zeigte auf Idris' Handy, bei dem es schon wieder aufleuchtete. Alter, du hast 297 verpasste Anrufe. Ich selber hatte nur 30, wie sich herausstellte. Sie waren alle von Ismira. Sie hatte mir die Mailbox wie eine Fortsetzungsgeschichte vollgesprochen. Von einer Freundin im Münchner Hasenbergel hatte sie erfahren, dass ihr Bruder dort nie angekommen war. Das hatte sie natürlich ihren Eltern erzählt. Um mich machte sie sich ebenfalls Sorgen, weil ich auch spurlos verschwunden war. Sie vermutete zwar, dass ich doch nach Slowenien gefahren war, um meinen Vater zu treffen, aber es wunderte sie, dass ich mich vorher nicht von ihr verabschiedet hatte. Ich war ziemlich aufgeregt wegen all dem, doch Idris blieb ganz cool. Okay, sagte er, dann müssen wir uns beeilen. Das war nämlich die wichtigste Nachricht von Ismira gewesen, dass ihr Vater, Bekim, bereits auf dem Weg zu uns war und zwar nicht gerade in bester Laune. Idris richtete den Blick wieder auf den Hoteleingang und ich schließlich auch. Wir hatten Glück, also wenn man das so nennen kann. Ein Mann kam gerade mit zwei großen Müllsäcken aus dem Eingang. Er hatte dieselbe Frisur, denselben Vollbart, dieselbe Brille wie auf dem Foto auf der Website. Jetzt stupste Idris mich nicht mehr, sondern rammte mir fast seinen Ellbogen in die Seite, ohne den Mann, der mein Vater war, aus den Augen zu lassen. Der Mann, also mein Vater, war mit den Müllsäcken in einer Seitengasse verschwunden. Wir rechneten damit, dass er jeden Augenblick zurückkommen würde. Mir wurde übel. Wahrscheinlich wegen der unerklärlichen Angst, die ich davor hatte, meinen Vater anzusprechen. Es fühlte sich so an, als hätte ich kein Recht dazu. »Komm schon«, sagte Idris, »jetzt wird kein Rückzieher mehr gemacht.« Genau da schlenderte mein Vater wieder um die Ecke, völlig im Einklang mit sich und der Welt. Ich erstarrte. Idris stöhnte. Er ließ kurz den Kopf hängen. Dann rief er plötzlich zum Hoteleingang rüber. »Hey, sind Sie zufällig Deutscher?« Der Mann, beziehungsweise mein Vater, drehte sich an der Hoteltür um und schaute zu uns rüber. Idris genügte das. Er verpasste mir wieder einen Schubser, dann humpelte er auf seinen Krücken voraus. Als er merkte, dass ich hinter ihm blieb, drehte er sich nochmal um. Jetzt ließ er seine Krücken zu Boden fallen und machte eine Geste wie ein Zirkusdirektor, der seinen Artisten präsentiert. »Darf ich vorstellen? Das ist Ihr Sohn, Benny!« Der Mann kam zu uns rüber. Er ließ sich Zeit dabei. Er wirkte auf mich ehrlich überrascht, als er vor uns stehen blieb. »Was hast du gesagt?« Er musterte Idris ganz genau. Mir warf er nur einen flüchtigen Seitenblick zu. Aber es war ja auch Idris, der ihn angesprochen hatte, nicht ich. »Ich gebe zu, die Ähnlichkeit ist auf den ersten Blick nicht gerade verblüffend«, sagte Idris. »Aber wir können es beweisen.« Er blinzelte nicht mal, als er meinen Vater dabei direkt in die Augen blickte. Mein Vater schüttelte den Kopf. »Wollt ihr zwei mich verarschen?« Nun wanderte sein Blick doch noch zu mir rüber. Er studierte mich richtig. Erst mein Gesicht, dann meine gesamte Erscheinung. »Nein«, murmelte ich. »Was hast du gesagt?« fragte er. »Nein, wollen wir nicht«, sagte ich etwas lauter. Ich hatte gedacht, dass mein Vater mich sofort wiedererkennen würde, obwohl er mich zuvor noch nie gesehen hatte. Doch wenn wir Vater und Sohn waren, musste es doch irgendeine unsichtbare Verbindung geben, eine Art Anziehungskraft wie bei Magneten. Anscheinend hatte ich mich da getäuscht. Idris mischte sich wieder ein. Seine Stimme zitterte ein wenig, so wie kurz vor einem Wutausbruch. »Wir sind 500 Kilometer getrampt. Wir hatten den Trip unseres Lebens. Wir sind vor der Polizei weggelaufen. Das haben wir garantiert nicht gemacht, um irgendeinen wildfremden Typen zu pranken. Oder lache ich mich gerade halb tot? Er umklammerte die Griffe seiner Krücken ganz fest und seine Knöchel traten weiß hervor. Jetzt komm mal wieder runter, Junge, sagte der Mann. Ich habe dir nur eine Frage gestellt. Wie gesagt, wir können beweisen, dass sie sein Vater sind, sagte Idris mit immer noch leicht bebender Stimme. Der Mann atmete zischend aus. Seid ihr euch ganz sicher, dass ihr mich nicht mit jemandem verwechselt? Meine Mutter heißt Doreen Meyer, antwortete ich. Sie kommt aus Leipzig und wird im Oktober 44 Jahre alt. Ich musterte den Mann ganz genau, während ich das sagte, und ich traf einen wunden Punkt. Er wirkte plötzlich verändert. Nur ganz leicht hatte es ihn durchzuckt, als er den Namen meiner Mutter hörte. Ähnlich war es ja meiner Mutter an der Raststätte gegangen, als Idris und Ismira dort ganz zufällig den Namen meines Vaters erwähnt hatten. Doch mein Vater gewann seine Fassung schnell wieder. Allerdings konnte ich sehen, wie seine Kiefermuskeln immer noch rhythmisch an seinen Wangen hervortraten. »Ein Polizist hat uns dabei geholfen, sie ausfindig zu machen«, ergänzte Idris. Kurz hatten wir befürchtet, der Mann wolle uns abwimmeln. »Ein Polizist?« fragte mein Vater nach. »Ist eine längere Geschichte«, antwortete Idris. Der Mann schüttelte den Kopf. »Gib mir 10 Minuten«, sagte er und schritt durch die offene Eingangstür in die Lobby seines Hotels. Als er darin verschwunden war, schaute ich Idris an. »Ganz ehrlich, ich habe keine Ahnung, ob das wirklich mein Vater ist. Ich kann absolut nicht sagen, dass es sich so anfühlt. Verstehst du, was ich meine? Wenn meine Mutter in der Nähe ist, dann fühlt sich das immer so an, als gäbe es da irgendeine unsichtbare Verbindung zwischen uns beiden.« Idris zögerte keine Sekunde. »Hey, du hast den Kerl gerade zum ersten Mal gesehen. Und auch wenn dieser von Sydow ein ungewöhnlicher Polizist ist, er hat Ismira damals garantiert nicht irgendeine Website auf ihrem Handy gezeigt, nur um sie loszuwerden. Dann hätte er auch einfach gar nichts tun können. Glaub mir, das da ist dein Vater. Dir ist das vielleicht gar nicht aufgefallen, aber schau dir mal seine Nase an. Sie sieht von der Form her genauso aus wie deine. Ihr zwei habt die gleiche Nase. Das ist definitiv kein Zufall.« Der Mann, der mein Vater war, brauchte nicht mal 10 Minuten, bis er wieder aus seinem Hotel trat. 2 Meter vor uns blieb er stehen. Diesmal sprach er mich an. »Komm mit!« Idris ignorierte er jetzt völlig, was dem allerdings egal war. Hauptsache, der Mann war wieder rausgekommen und das sogar pünktlich. Ich warf Idris noch einen unsicheren Blick zu. Erst nickte er nur, wie um mich zu beruhigen. Dann schob er noch hinterher. »Ich bleib in der Nähe, keine Sorge!« Ich folgte dem Mann. Er überquerte die Hauptstraße und steuerte den Yachthafen an. Wir gingen eine Weile lang schweigend nebeneinander. Der Mann legte ein ziemliches Tempo vor. Er hatte es wohl eilig. Nachdem er sich auf die Steinstufe vor dem grünen Leuchtturm hingesetzt hatte, hockte ich mich neben ihn. Aber ich ließ dabei ausreichend Abstand zwischen uns, so wie man sich zu einem Fremden auf eine Parkbank setzen würde. Nach einer langen Pause sagte der Mann, »Wie geht es deiner Mutter?« Ich dachte erstmal drüber nach, bevor ich antwortete. »Ich würde sagen, schlecht. Sie würde sagen, gut.« Der Mann nickte, so als wüsste er genau, wovon ich redete. »Dann schätze ich mal, sie ist nicht hier, also hier in Piran«, sagte er. »Ich meine, wenn ihr wirklich getrampt seid und vor der Polizei weggelaufen seid und so weiter.« Ich schüttelte den Kopf. »Nein, sie weiß nicht mal, dass ich nach ihnen gesucht habe.« »Trinkt sie noch?« Ich nickte. »Hat sie denn schon immer getrunken?« Der Mann räusperte sich. »Benny, richtig?« Ich nickte wieder. »Benny, ich werde dir jetzt erzählen, wie das damals gelaufen ist. Also wie Doreen mit dir schwanger wurde. Ich werde dir die Wahrheit erzählen, aber sie wird dir nicht gefallen. Ich kenne mich nicht wirklich aus mit Kindern in deinem Alter. Meine Kinder sind noch viel kleiner als du. Wenn ich also irgendwas sage, was du nicht verstehst, frag einfach nach, okay?« »Okay«, antwortete ich mit einem mulmigen Gefühl. Der Mann schnaufte laut aus, sagte aber erstmal nichts weiter. Am Meer war es windiger als in den Gassen der Stadt, aber die Sonne brannte direkt über uns und ich ärgerte mich, dass ich meine Baseballkappe zu Hause vergessen hatte. Ich musste die Augen zusammenkneifen, so grell war es. Dann sagte der Mann plötzlich, ich weiß nicht, wo ich anfangen soll. Das verstand ich irgendwie und ich sagte, meine Mutter hat immer behauptet, dass sie beide sich auf einer Party kennengelernt hätten. Und da sind sie dann, naja, sie wissen schon, miteinander im Bett gewesen. Am nächsten Morgen, als meine Mutter aufwachte, waren sie dann schon wieder verschwunden, hat sie erzählt. Und an ihren Namen konnte sie sich nicht mehr erinnern. Aber das war ja wohl eine Lüge. Erst stutzte der Mann, dann nickte er. So, als würde ihn das, was er gerade gehört hatte, zwar ein bisschen, aber nicht total überraschen. Diese Geschichte hat sie dir wahrscheinlich erzählt, damit du nicht weiter nachfragst, sagte er. In Wirklichkeit war die Sache sehr viel komplizierter. Ich schluckte. Ich traute mich kaum, zu ihm rüberzusehen. Dann sprach er weiter. Deine Mutter und ich sind zusammen zur Schule gegangen. Mit 17 wurden wir ein Paar. Wir waren genau ein Jahr zusammen, was mir damals wie eine Ewigkeit vorkam. Es war ein sehr intensives Jahr. Deine Mutter war meine erste große Liebe, aber wir haben oft gestritten, richtig heftig. Also ohne Gewalt oder so, keine Sorge. Aber Gewalt hat in ihrem Leben auch eine große Rolle gespielt. Kennst du deine Großeltern? Nein, sagte ich. Dann kennst du sie wahrscheinlich genau aus diesem Grund nicht. Deine Mutter hat zu Hause sehr schlimme Gewalt erfahren. Mehr möchte ich darüber jetzt nicht erzählen. Aber ich glaube, du kannst froh sein, dass du deinen Großvater nicht kennst. Deine Mutter und ich haben uns damals nach den ersten 3 Monaten so sehr gestritten, dass wir uns schon trennen wollten. Aber ohne einander haben wir es auch nicht ausgehalten. Also haben wir uns wieder versöhnt. Und 3 Monate später war es wieder soweit. Und nach 9 Monaten dasselbe Spiel. Erst nach einem ganzen Jahr haben wir es geschafft, uns tatsächlich zu trennen. Da waren wir gerade mal 18. Kurz darauf ist meine Familie aus Leipzig weggezogen. Ich habe deine Mutter erst mit knapp 30 wiedergesehen, bei einem Klassentreffen. Wahrscheinlich war das die Party, von der sie dir erzählt hat. In dieser Nacht sind wir tatsächlich nochmal miteinander im Bett gelandet. Er atmete tief ein und hörbar wieder aus. Es fiel ihm schwer, darüber zu reden. Ich war damals in einer Beziehung, die auch gerade auf der Kippe stand. Meine Freundin hat im Ausland studiert und, naja, Fernbeziehungen sind schwierig, weil man sich da eben nicht oft genug sieht. Und genau da stand auf einmal deine Mutter wieder vor mir. Das hat mich irgendwie umgehauen. Ich hatte auch was getrunken. Ich war einsam, sie auch. So ist es passiert. Mein Vater rieb sich das Gesicht und schwieg eine Weile. Dann sagte er, als ich am nächsten Morgen aufgewacht bin, wusste ich sofort, dass ich einen Fehler gemacht hatte. Mir war da plötzlich so klar wie nie, dass ich mit meiner Freundin zusammen sein und sie auf keinen Fall verlieren wollte. Deine Mutter aber wollte mit mir zusammen sein. Und als sie von ihrer Schwangerschaft erfuhr, hat sie mich damit unter Druck gesetzt. Sie wollte auf keinen Fall abtreiben. Das muss jetzt unglaublich hart für dich klingen, aber das hatte ich mir damals von ihr gewünscht. Er unterbrach seine Erzählung und schaute einen Moment lang aufs Meer hinaus. Dann sagte er, ich bin damals zu meiner Freundin gefahren und habe ihr alles gestanden. Zu meiner Überraschung hat sie mich nicht zum Teufel gejagt. Sie hat gemeint, dass auch sie Fehler gemacht hätte. Jedenfalls haben wir einen Schlussstrich unter die Sache gezogen und nochmal neu angefangen. Aber sie hat eben eine Bedingung gestellt. Versteh mich nicht falsch. Ich will ihr nicht die Verantwortung für meine Entscheidung geben, aber sie hat damals von mir verlangt, dass ich keinen Kontakt zu deiner Mutter oder zu dir haben werde. Ich schluckte. Okay, sagte ich. Was ich gehört hatte, überforderte mich total. Dann sprach mein Vater weiter. Kurz darauf haben wir geheiratet. Jetzt haben wir dieses Hotel und 2 kleine Kinder. Aber ich zahle seit deiner Geburt Unterhalt für dich. Das soll jetzt keine Entschuldigung sein. Für dich muss das alles schrecklich klingen. Doch rein rechtlich gesehen habe ich kein Verbrechen begangen, indem ich den Kontakt zu dir verweigert habe. Er schüttelte langsam den Kopf. Aber das galt gar nicht mir, sondern der fernen Erinnerung. Ich musste seine Worte sowieso erstmal sortieren. In meinem Kopf herrschte Chaos. Und dass sie irgendwo ein Kind haben, das konnten sie einfach so vergessen?
1: Er schüttelt wieder den Kopf. Vergessen ist das falsche Wort. Aber verdrängen, ja. Das hat erstaunlich gut geklappt, jedenfalls bis jetzt. Wir schweigen eine Weile.
0: Wollten Sie denn nie wissen, was aus mir geworden ist?
1: Der Mann seufzt und schüttelt den Kopf. Wie gesagt, manche Dinge kann man erstaunlich gut verdrängen.
0: Dann heißt es wohl, es wäre Ihnen am liebsten, wenn ich jetzt einfach wieder gehe?
1: Er antwortet nicht direkt darauf, sondern sagt nur, brauchst du Geld? Ich stand auf.
0: Geld?
1: Nein, aber Ihren Unterhalt sollten Sie lieber, weiß nicht, irgendeinem Kinderdorf spenden oder so. Da wird die Kohle wenigstens nicht versoffen. Dann ging ich zurück zur Straße und hielt Ausschau nach Idris. Es war mir in dem Moment unglaublich wichtig, meinen Vater zurückzulassen. Wenn ich an dem grünen Leuchtturm sitzen geblieben wäre und vielleicht sogar noch gesehen hätte, wie er seine Frau oder seine Kinder in die Arme geschlossen hätte, das wäre mir zu viel geworden. Ich fand Idris auf der anderen Seite des Hafenbeckens. Er hockte auf einem Betonpfeiler, schaute aufs Meer und aß ein Schlumpfeis.
0: Schmeckt richtig scheiße, sagte er, als ich näher kam.
1: Er musterte mich mit zusammengekniffenen Augen, weil die Sonne so blendete. Auch er hatte seine Baseballkappe zu Hause vergessen.
0: Und?
1: Ich hockte mich neben ihn.
0: Er hat zugegeben, dass er mein Vater ist, antwortete ich. Aber er will eigentlich nichts mit mir zu tun haben.
1: Ich erzählte Idris von dem Gespräch. Idris starrte sein Eis an. Er wollte sich schon wieder aufregen.
0: Das heißt, er zahlt deiner Mutter Unterhalt und das war's für ihn?
1: Ja. Idris dachte eine Weile darüber nach. Dann warf er sein Eis in einen Mülleimer am Straßenrand. Er hob seine Krücken auf.
0: Wenigstens weißt du jetzt, woran du bei ihm bist. Erinnerst du dich noch dran, was ich vor der Reise gesagt habe? Wenn du merkst, dass er nicht nett ist, weißt du wenigstens, dass du ihn vergessen kannst. Na komm, wir müssen unsere Sachen holen. Ismira hat sich gerade gemeldet.
1: Ich stand auf und wir schlenderten schweigend durch die verwinkelten Gassen der Stadt. Piran war ein idyllischer Irrgarten. Es machte richtig Spaß, sich hier zu verlaufen. Immer, wenn man dachte, man wäre jetzt wirklich lost, landet man doch irgendwie am Meer. Idris benutzte nur noch eine Krücke, ich trug die andere. Es war ihm anzusehen, dass er immer noch über das nachdachte, was ich ihm berichtet hatte.
0: Ich verstehe es einfach nicht, sagte er. Wenn man ein Kind hat, muss man doch dafür da sein.
1: Anscheinend sieht das nicht jeder so, sagte ich. Idris blieb stehen und starrte mich an.
0: Na, du bist mir vielleicht ein Vogel, echt? Ich meine, der Typ ist dein Vater und er hat nichts für dich getan, gar nichts. Außer deiner Mutter Geld bezahlt, dafür, dass er sich nicht kümmern muss. Bist du denn nicht mal traurig oder so?
1: Ich überlegte eine Weile. Wir gingen am Meer entlang und auf den Kiesstrand zu, wo wir übernachtet hatten.
0: Wenn ich ehrlich bin, fing ich an und blieb stehen. Ich weiß es nicht.
1: Ich fasste mir an den Kopf.
0: Jetzt gerade bin ich einfach nur leer. Aber irgendwie auch erleichtert und froh, dass wir hier waren. Ich bin schon auch traurig, aber vor allem, weil das hier, was wir beide gemacht haben, sowas habe ich vorher noch nie gemacht. Das war besser als jeder Kinofilm.
1: Ein Lächeln schlich sich auf Idris Gesicht.
0: Ja, sagte er. Es waren zwar nur 2 Tage und nicht 2 Wochen Sommerurlaub, aber besser als nichts. Es war der beste Urlaub überhaupt, sagte ich.
1: Wir holten meinen Schlafsack, die Isomatte und meinen Rucksack. Die Sachen lagen aufeinander gestapelt und mit Steinen beschwert unter einem verwitterten Baumstamm. Es war nicht gerade das beste Versteck der Welt. Genau deswegen hatte Idris heute früh noch einen Zettel an den Baumstamm gehängt. Darauf stand, wahlweise auf Englisch, Deutsch und etwas Kroatisch, bitte nicht klauen, danke. Vielleicht lag es an dem Smiley oder auch daran, dass unser Zeug nicht allzu viel wert war. Jedenfalls war alles noch da und darüber freute ich mich. Wir trotteten zurück zum Yachthafen. Ich trug meinen Rucksack normal und den von Idris vor der Brust. Den Schlafsack und die Isomatte hatte ich mir unter die Arme geklemmt. Idris hatte mit seinen Krücken genug zu tun. Auf längere Strecke brauchte er immer noch alle beide.

0: Dann spazierten wir neben der Zufahrtsstraße am Meer entlang, bis zu der großen Parkgarage, die wir schon bei unserer Ankunft gesehen hatten. Sie befand sich direkt am Ortseingangsschild von Piran. Hinter der Schranke hockten wir uns in den Schatten. Es war der Treffpunkt, den Idris per Textnachricht an Ismira durchgegeben hatte.
1: »Heißt das, sie kommt auch?«,
0: fragte ich ihn. Idris nickte.
1: »Anscheinend redet mein Vater nicht mehr mit mir, deswegen braucht er sie so als Dolmetscherin.« Ich hielt das erst für einen Scherz, aber es war keiner.
0: 3 Stunden später kam der Familienkombi der Kotishis neben uns zum Stehen. Ich machte mich auf das Schlimmste gefasst. Ich hoffte, dass Idris meinetwegen nicht allzu viel Ärger kriegen würde. Dass Bekim am Steuer sitzen blieb, hielt ich das schon mal für kein gutes Zeichen. Bloß Ismira stieg aus. Sie streckte sich erstmal ganz genüsslich. Dann schloss sie die Augen und atmete tief durch. Als sie die Augen wieder öffnete, lächelte sie mit Blick aufs Meer und sagte:
1: »Jetzt schalt doch mal den Motor aus, Papa. Ich würde so gern wenigstens einmal kurz im Meer baden. Bitte, bitte, bitte.«
0: Bekim seufzte schließlich. Was das bedeutete, verstand sogar ich. Nachdem Ismira sich im Auto umgezogen hatte, gingen wir zu dem Kiesstrand an der Straße, wo ich gestern zum ersten Mal überhaupt im Meer gebadet hatte. Eine Stunde später saßen wir auf der Terrasse eines Fischlokals an der Uferpromenade. Bekim hatte in dem labyrinthischen Städtchen eine kleine Pension ausfindig gemacht, die noch ein freies Zimmer für uns hatte. In dem Lokal ließen wir uns Muscheln, Tintenfischringe und Pommes schmecken. Während am Nachbartisch ein Pärchen Händchen haltend den Sonnenuntergang bewunderte und vor uns 3 alte Männer auf einer Parkbank Zigaretten rauchten. In der Pension gab es sogar eine Dachterrasse für die Gäste. Man gelangte über eine Feuerleiter hinauf, was eine recht wackelige Angelegenheit war. Ich stand, als es schließlich dunkel wurde, alleine dort oben und schaute mir das Meer und die Sterne an. Aus dem offenen Badezimmerfenster unter mir hörte ich Idris und Bekim, die sich auf Mazedonisch unterhielten. Dann wurde das Gespräch vom Klappern der Feuerleiter übertönt. Ismira kam lächelnd zu mir hoch.
1: »Hallo!«
0: »Hallo«, sagte ich. Das Gespräch im Badezimmer ging weiter. Idris und Bekim hatten keine Ahnung, dass wir sie hören konnten. Ismira wurde plötzlich nachdenklich.
1: »Was ist?«, fragte ich.
0: »Idris hat Papa gerade gefragt, ob er nochmal mit deinem Vater reden könnte, bevor wir zurückfahren.«
1: »Und was hat dein Papa geantwortet?«
0: Ismira senkte den Blick. »Dass man einen Mann nicht zwingen kann, sein Kind zu lieben«, sagte sie. Ich nickte. Nur Idris wollte sich anscheinend nicht damit zufrieden geben und redete weiter im Bad auf seinen Vater ein.
1: »Tut mir leid, dass dein Treffen nicht so gelaufen ist, wie du dir das gewünscht hast«, sagte Ismira.
0: »Ja, mir auch«, sagte ich nach einer Weile.
1: »Ist dir kalt?«
0: Ich zitterte, aber ich wollte es nicht zugeben.
1: »Warte«, sagte Ismira.
0: Ismira kommt mit einer Decke zurück an die Brüstung. Sie legt sie mir über die Schultern. Dann taucht sie unter der Decke hindurch, schminkt sich an mich und hält ein Ende davon fest, während ich das andere Ende festhalte.
1: Ist das denn okay?«
0: »Was denn?«, fragt Ismira.
1: »Na, dass wir hier so eng beisammen stehen. Also hat dein Vater da nichts dagegen?«
0: »Ich verstehe nicht, was du meinst«, sagt Ismira. Ich schaue Ismira nicht an, aber ich weiß, dass sie lächelt.
1: »Na, du weißt schon, weil du seine Tochter bist. Und ich irgendein Junge«, sage ich. Dabei bewege ich mich auch nicht nur einen Zentimeter von ihr weg.
0: »Wieso? Hast du denn irgendwas Seltsames vor, du irgendein Junge?«
1: »Nein«, sage ich schnell.
0: »Na also.« Wir schauten uns die Sterne an und das silbern schimmernde Meer. Ein paar Minuten lang sagten wir gar nichts. Dann spürte ich plötzlich, wie Ismira meine freie Hand unter der Decke drückte. Dazu sagt sie:
1: »Aber falls Papa das doch nicht so toll findet, besuche ich dich im Krankenhaus, okay?«
0: Mir war wieder ganz warm. Ich fand diesmal sogar noch ein paar Vokabeln mehr in meinem Wortschatz als nur ein Okay.
1: »Danke«, sagte ich. »Wie nett von dir.«
0: Jetzt lächelten wir beide.

Übrigens, es wurde jetzt nicht alles gut, als wir wieder zu Hause waren, aber besser. Viel besser. Das war der zweite und letzte Teil von Behalt dein Herz, ihr könnt mich mal. 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
3: Guten Abend, es ist 19 Uhr. Die Nachrichten des Bayerischen Rundfunks mit Florian Schwarz. Die Übersicht. Merz will nach CSD-Anschlag politische Schritte abwägen. Verkehrsminister Schnieder bittet um Entlassung. Michel Friedmann lobt Veränderungen bei den Bayreuther Festspielen. Das Wetter in Bayern, vereinzelt Schauer bei 18 bis 14 Grad in der Nacht. Berlin. Bundeskanzler Merz hat den Opfern und Angehörigen des Anschlags auf den CSD seine Anteilnahme ausgesprochen. Man werde alles tun, um den oder die Täter zu fassen, sagte er vor Beginn eines Trauergottesdienstes in der Berliner Marienkirche. Politische Konsequenzen seien möglich. Er werde mit Besonnenheit und Entschlossenheit reagieren, so der Kanzler. Den Terrorismus nannte Merz ein Gift, das nichts in der Mitte der Gesellschaft zu suchen habe. Der mutmaßliche Täter, ein 21-jähriger Deutscher mit libanesischen Wurzeln, ist weiter auf der Flucht. Nach ihm wird gefahndet. Er war gestern Abend mit einem Auto in die feiernden Menschen gerast. Anschließend soll er mit einem Messer weitere Besucher attackiert haben. Eine Frau starb, 29 Personen wurden verletzt. Der Angreifer war als Gefährder bekannt und soll sich in Deutschland radikalisiert haben. Die Bundesanwaltschaft hat inzwischen die Ermittlungen übernommen. München. Nach dem Anschlag auf den Berliner CSD will Bayerns Innenminister Herrmann die Sicherheitskonzepte für bevorstehende Veranstaltungen im Freistaat prüfen lassen. Man werde die bereits hohen Sicherheitsmaßnahmen bei Bedarf weiter verstärken, sagte der CSU-Politiker. Hinweise auf konkrete Anschlagspläne habe man nicht. In Bayern stehen in den kommenden Wochen zahlreiche CSDs an, unter anderem auch in Nürnberg. Dort haben Veranstalter heute mit einer Mahnwache der Opfer gedacht. Rund 450 Teilnehmer schwenkten Regenbogenfahnen. Auch in Regensburg gab es eine Gedenkkundgebung vor dem Alten Rathaus. Berlin. Bundesverkehrsminister Schnieder bittet um seine Entlassung. Er ziehe damit Konsequenzen aus den Entwicklungen der vergangenen Tage, heißt es in einer Mitteilung des CDU-Politikers. Schnieder spricht von einem unwürdigen Zustand, der eine sachliche Arbeit unmöglich mache. Dabei seien wichtige Reformen, etwa bei der Bahn,

0: noch nicht abgeschlossen. Am Donnerstag hatte Merz Schnieder offenbar mitgeteilt, dass er das Verkehrsressort nicht mehr leiten soll. Merz Wunschnachfolger als Verkehrsminister hat aber kurzfristig wieder abgesagt. Jetzt gilt der Parlamentsgeschäftsführer der Union, Bilger, als möglicher Nachfolger für Schnieder. CDU-intern gab es schon deutliche Kritik an dem Vorgang. Bayreuth. Der jüdische Publizist Michel Friedmann hat die Veränderung der Erinnerungskultur bei den Bayreuther Festspielen gelobt. In seiner mit Spannung erwarteten Rede zum 150. Jubiläum der Festspiele rief er zum Engagement gegen den Rechtsruck in der Gesellschaft auf. Der Komponist und Festspielgründer Richard Wagner sei allerdings ein furchtbarer Antisemit gewesen. Nach dem Krieg hätten die Festspiele sich dann als unpolitischer Ort präsentiert und damit lange zu wenig für die Aufarbeitung ihrer Geschichte getan. Friedmann war eigentlich ausgeladen worden. Nach Protesten revidierte Festspielchefin Katharina Wagner diesen Schritt und bat um Entschuldigung. München. Bei Schlauchbootunfällen in der Isar sind am Wochenende 3 Menschen in Not geraten. Sie blieben unverletzt. 2 Boote hatten die Anweisung missachtet, das Isarwehr Große Selohe zu umgehen. Eine Frau und ein Mann gerieten mit ihrem Schlauchboot in die Wasserwalze unterhalb des Wehrs. Sie waren nach Angaben der Polizei betrunken. Mitfahrer konnten sie retten. Ein 22-Jähriger konnte nur mit Hilfe von Feuerwehr und Wasserwacht aus der Wasserwalze befreit werden. Das Wetter in Bayern. Am Abend gibt es im Süden mehr Wolken als Sonne, vereinzelt auch Schauer oder Gewitter. In der Nacht bewölkt mit Regen und Gewittern bei höchstens 18 bis 14 Grad. Morgen windig und leicht unbeständig mit Wolken, sonnige Abschnitte und einzelne Schauer oder Gewitter bei 22 bis 27 Grad. Soweit die Nachrichten, die Zeit 19.04 Uhr. Der Blick auf die Straßen. A7 Würzburg Richtung Fulda zwischen Bad Kissingen, Obertulba und Bad Brückenau-Volkers, 7 Kilometer stockend. A8 Salzburg Richtung München zwischen Weihern und dem Kreuz München Süd, 13 Kilometer stockend. A8 München Richtung Stuttgart zwischen Merklingen und Mühlhausen, 9 Kilometer stockend. A9 München Richtung Nürnberg zwischen Ingolstadt Süd und Denkendorf, 9 Kilometer stockender Verkehr. A9 Berlin Richtung Nürnberg zwischen Markt Schorgast und Dreieck Bayreuth-Kulmbach, 6 Kilometer Stau. Und A93 Weiden Richtung Hof zwischen Rehau Nord und Regnitzlosau, 4 Kilometer Stau. Soweit der Service.
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2: Servus, herzlich willkommen. Unser Zündfunk Interregio steht bereit zu einer Fahrt durch das Bayern 2 Sendegebiet mit einem Blick darauf, was uns an wunderschönen Konzerten erwartet. Achim 60 Bogdan ist euer Begleiter in der kommenden Stunde. Und wir legen los mit alten Haudegen. New Model Army aus England haben sich formiert, da war noch Maggie Thatcher Premierministerin. 1980 war das. 11 Prime Minister hat diese Band schon überlebt, ebenso etliche Todesfälle rund um die Band. Musiker, Manager, Merchandising-Menschen, einiges sind über die Jahre gestorben. Nur noch ein Gründungsmitglied ist da, aber es geht immer weiter. Mit der unsterblichen Hymne 51st State of America. Live zu sehen am Sonntag, 26. Juli im Münchner Backstage.
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New Model Army spielen live im Backstage in München an diesem Sonntag. Und bei ihrem 51. Start der USA weiß man aktuell gar nicht genau, wer oder was gemeint sein könnte. Grönland? Kanada? Kuba? Vielleicht muss der Song irgendwann umgeschrieben werden in 54th State of America. Wir blicken auf die besten kommenden Konzerte. Diesmal nicht nur auf die der kommenden Woche, sondern der nächsten 14 Tage. Grund dafür, der Zündfunk Interregio muss nächstes Wochenende pausieren. Da findet wieder das große Heimat-Sound-Festival statt, präsentiert von Bayern 2. Kommende Woche wird von dort live gesendet. Mit dabei im Passionstheater in Oberammergau sind diesmal unter anderem Fiverr, Dreiviertelblut, Bruckner und Avec aus Österreich. Dahinter steckt die Musikerin Miriam Hufnagel aus Oberösterreich, die sich aber null anhört wie Oberösterreich, sondern eher nach London, Stockholm, New York. Und wir hören sie jetzt. Avec mit Still.

Folkig, hymnenhaft. Avec aus Österreich, live zu erleben am Samstag, 1. August, auf dem legendären Heimatsound-Festival in Oberammergau. Am ersten Festivaltag, also Freitag, gastiert dort der Loisach-Masi, ein Musiker aus Partenkirchen, der auf geniale Weise Alphorn und 13 andere Instrumente spielt und mit Techno und Elektronik vermischt. So klingt der Mann aus den Bergen.

0: der Loisach Masi und sein Alphorn Techno gleich dreimal live zu sehen in der kommenden Woche. Nämlich am 30.07. in Münster bei Rhein am Lech beim dortigen Rainer Winkel Festival. Am Freitag, 31. wie schon erwähnt, beim Heimatsound Festival Oberammergau, kurz OGAU. Und am 1.08. in Übersee beim Exter am See. Übersee liegt am Chiemsee. Übrigens nicht weit entfernt von einem Dorf namens Bayern. Ihr könnt also locker an einem Nachmittag zu Fuß von Bayern bis nach Übersee, wenn ihr wollt. Wir bleiben beim 1. August. Wir bleiben bei ungewöhnlichen Instrumenten, gehen aber in den Bayerischen Wald. An diesem Abend gastiert Viktor Marek aus Hamburg zusammen mit dem pakistanischen Sitar-Spieler Ashraf Sharif Khan in Fichtach. Viktor Marek, ehemaliger Betreiber der Kultkneipe Goldener Pudel in Hamburg, erzählt im Interview über Tourerlebnisse rund um die Welt Folgendes.
1: Unsere kleine Konzertreise nach Pakistan war fantastisch, lehrreich und speziell. Viel erlebt haben wir und Ashraf ist da ja ein Maestro in der klassischen Musik, schon wie sein Vater und mehrere Generationen davor. Und dadurch gibt es durchaus auch im konservativen Flügel Leute, die unser Projekt eher kritisch sehen. Aber junge Leute zum Beispiel, die gar nicht mehr so viel die klassische Musik dann vielleicht hören, feiern das Abstehen in der ersten Reihe, tanzen und schreien und freuen sich. Sodass auch für uns eine große Freude ist. Da waren Konzerte à la Couleur dabei, von Dorffesten in der bayerischen Provinz über Festivals auf holländischen Inseln und Clubkonzerten um 2 Uhr nachts. Burkina Faso spielt insofern eine Rolle, als dass ich da mehrere musikalische Projekte auch habe. Zum Beispiel mit den Le Sœur Doga, Twin Sisters und Sängerin, und mit Patrick Cabré, auch aus der Hauptstadt Ouagadougou, der als Gast auf unserem Sufi Dub Brother Album gelandet ist. Und Sizilien spielt insofern eine Rolle, dass Inshallah unser nächstes Album dort produziert wird.
0: Viktor Marek im Interview. Mein Kollege Ralf Summer hat das aufgezeichnet. Wir hören jetzt Viktor Marek mit seinem Kollegen Khan als Sufi Dub Brothers.

Viktor Marek und Ashraf Sharif Khan gemeinsam live zu erleben am 1. August in der Schnitzmühle in Viechtach. An diesem Ort spielt ein paar Tage vorher eine Ska-, Reggae- und Rocksteady-Institution aus Jamaika. The Pioneers haben sich 1962 gegründet. Sidney Crooks, geboren 1945, war damals auch schon mit dabei. 81 ist der Mann inzwischen und kommt extra aus Jamaika in den Bayerischen Wald, um Musik zu machen. Das sollte man sich unter gar keinen Umständen entgehen lassen. Wir hören jetzt den größten Hit der Band, Long Shot, ein Song über ein Rennpferd von den Pioneers.

Hier ist der Zündfunk Interregio auf Bayern 2 mit Achim Bogdan und meinen Konzertempfehlungen für die kommenden zwei Wochen. The Pioneers aus Jamaika, eben gehört, spielen gleich diesen Sonntag, 26. Juli, und eröffnen die Konzertwoche in der Schnitzmühle in Fichtach. Musikalische Verwandte sind Kitty, Daisy and Louis, die Geschwister aus England, die sich dem Vintage-Sound der 50s und 60s verschrieben haben. Ihre Version von Going Up the Country kennt man vielleicht. Going up the country, going down, you don't know more. Also in dieser wunderbaren Rockabilly-Version. Sie können aber auch Ska, und wir hören jetzt einen wunderbaren Ska-Song von ihnen, I'm Sorry, live zu sehen am 31.07. bei unseren österreichischen Freunden in Feldkirch in Vorarlberg, nicht weit von Lindau und dem Allgäu.

Kitty, Daisy und Louis, die es zur Perfektion gebracht haben, so zu klingen wie vor 60 Jahren, als übrigens 1860 München deutscher Meister war. Erfolgreicher war zuletzt aber eher die Band. Kitty, Daisy und Louis aus London, die diesen Freitag, 31.07. in Feldkirchen, Österreich beim Poolbar-Festival spielen. An gleicher Stelle treten vorher, am Mittwoch, die großartigen Österreicher von Buntspecht auf, am 29.07. Und am 30. Juli könnt ihr dort Bulgarian Car Trader auf der Bühne sehen. Dahinter steckt der Musiker Daniel Stoyanov, geboren in Bulgarien. Mit 4 kam er nach Deutschland und hier ist er als Selfmade-Musiker hinter den Kulissen sehr erfolgreich. Er hat Songs für Seed und für Peter Fox geschrieben. Und auch solo ist der Mann gut. Narrow Band of Happiness, hier ist Bulgarian Car Trader.

0: muss eigentlich auch die Musik alleine schaffen. Der Clemens ist nach Mainz gezogen.
1: Also ein Partner von Kato Janko.
0: Also war aber also nur der Musikpartner eben. Der ist nach Mainz gezogen und ich war da alleine da gestanden. Und dann habe ich mir eigentlich auch so wieder so gedacht, ich traue mir das eigentlich nicht zu. Ich bin abhängig von anderen Musikern. Ich brauche immer jemanden, um meinen Song fertig zu kriegen. Aber dann habe ich es irgendwie probiert. Und seitdem setze ich mich auch noch mal viel mehr auseinander mit dem Thema, weil man wirklich, das andere war ein Mann-Frau-Projekt und ich merke schon, dass man, wie soll ich sagen, eine andere Überzeugungsarbeit leisten muss. Aber davor, finde ich, war das Thema oft einfach nicht präsent bei Festivals und so weiter.
2: Die Novak aus Regensburg, Kämpferin für die Sache der Frauen, und wir hören sie jetzt mit Öffentlich-Rechtlich.

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Das war die NOVAG, live zu sehen beim Badentreffen in Nürnberg kommendes Wochenende. Und genau eine Woche später findet ebenfalls in Nürnberg das Brückenfestival statt. Gewohnt gut kuratiert spielen am Freitag unter anderem La Sécurité dort, drei Frauen, zwei Männer aus Montreal, die mit ihrem Dance-Punk schon oft bei uns im Zündfunk zu hören waren. Und jetzt wieder.

Musik im Geiste der B-52s. Die B-52s Anfang der 80er mit ihrem hibbeligen Elektropop aus den USA. Das greifen die Kanadierinnen von La Sécurité auf und spielen live am 30.07. in der Zumba in Frankfurt am Main, am 5.08. in der Manufaktur in Schorndorf bei Stuttgart und am 7.08. wie schon erwähnt beim Nürnberger Brückenfestival. Und dort sind ebenfalls am gleichen Abend Furch and Fisherman aus Nürnberg am Start und auch Wanderlispin aus München. Und es kommt noch besser, Eintritt frei. Das gleiche gilt am 6. August in München im Backstage. Beim Free and Easy möchte ich euch den Peter aus der Mozartstraße ans Herz legen. Peter aus der Mozartstraße, der sich übrigens so benannt hat, weil er Peter heißt und tatsächlich mal in der Mozartstraße in Regensburg gewohnt hat. Und so klingt seine Musik.

Peter aus der Mozartstraße aus Regensburg. Live zu sehen, kostenlos beim Free and Easy in München im Backstage am 6.8. In München steht auch das Free Festival vor der Tür, präsentiert vom Zündfunk. Im Import-Export treten vom 31.7. bis 22. August jede Menge Künstlerinnen und DJs aus der ganzen Welt auf. Aber keine Weltmusik, sagen die Veranstalter, weil ihnen der Begriff zu eurozentristisch ist. Es gibt Musik aus allen Genres, allen Sparten, allen Ecken der Welt, ungewöhnlich und auch oft politisch. Gleich am ersten Abend sind unter anderem die Balkan Sisters am Start oder die griechische Sängerin Melina.

Melina aus Griechenland macht am Freitag, 31.07. den Auftakt für das Free Festival im Münchner Import-Export. Geht 3 Wochen lang und wird präsentiert vom Zündfunk. Wir bleiben in der Landeshauptstadt. Gleicher Abend, 31.07. KRS-One, Rap-Pionier aus den USA, kommt nach München. Man kennt ihn für Klassiker wie Sound of Da Police. Schon in den 80ern fing er an zu rappen, in der New Yorker Bronx, mit kritischen und politischen Texten. Für alle Freunde des Oldschool-Hip-Hop ein absoluter Muss-Termin. 31. Juli, Technikum München.

KRS-One zu Gast in München im Technikum am 31.07. Gleicher Abend, 120 Kilometer westlich. Im wunderbaren Mood Club in Memmingen gibt es Besuch aus Kolumbien. Das Trio Killer Beatmaker wird gepflegten Cumbia spielen und die Sonne Südamerikas ins Unterallgäu bringen. Leon.

31. Juli, Killer Beatmaker aus Kolumbien sind zu Gast im Mood Club in Memmingen. Von dort macht unser Zündfunk Interregio Richtung München Halt in Landsberg am Lech. Und jeder, der die Bahnstrecke kennt, weiß, man muss in Kaufering umsteigen und mit einem kleinen Bähnle auf einer Stichstrecke nach Landsberg fahren. Landsberg war übrigens mal Heimat von Johnny Cash, nicht alle wissen das, der sich dort als US-Soldat und Funker seine allererste Gitarre in der Stadt am Lech gekauft hat. Sprich, ohne Landsberg am Lech kein Johnny Cash, so wie wir ihn kennen. Heute ist Landsberg immer wieder auf der Pop-Landkarte, weil hier einige Aktivistinnen und Aktivisten tolle Konzerte veranstalten. In diesem Fall kommt die neuseeländische Indie-Legende The Bats zu ihrem einzigen Deutschlandkonzert ausgerechnet ins Stadttheater Landsberg am 2. August. Für mich der Termin der Woche.

Die Bats aus Neuseeland spielen am 2.8. im Stadttheater Landsberg. Bei gutem Wetter auf der schönen Open-Air-Bühne hinter dem Theater, steil aufsteigend in der Abendsonne mit Blick auf die Altstadt. Danach oder davor gerne auf ein Eis ins Cortina, direkt am Lechwehr. Auch direkt am Wasser, nur in Unterfranken am Main, spielt die Würzburger Sängerin Liesel. Und zwar beim alten Hafenbecken beim Hafensommer. Schade, dass sie nicht die Harfe spielt. Harr, harr.

Liesel tritt zusammen mit Lena und Linus auf beim dreifachen L-Konzert in Würzburg in Unterfranken beim Hafensommer am 31. Juli. Und gleich noch ein Frankentipp: das Rock im Wald-Festival in Michelau. Das liegt im Dreieck Lichtenfels, Coburg, Kronach und bietet 3 Tage lang feinsten Heavy, Punk und Stoner Rock. Es ist quasi das oberfränkische Wacken. Dazu gibt es das sagenumwobene Frühstück von den Fußballern des VfB Neuensee, die jeden Morgen frischen Kaffee, Porridge, Hummus, aber auch Nutella-Brötchen und manchmal sogar Leberkässemmeln anbieten. Und auf dem Festival spielen internationale Bands wie zum Beispiel Fu Manchu, Glucifer oder die Tasers aus Südafrika, und die hören wir jetzt.

The Tasers aus Johannesburg in Südafrika, live zu sehen beim Rock im Wald Festival im oberfränkischen Michelau kommendes Wochenende und am 6. August im Alten Spital in Fichtach im Bayerischen Wald. Und ganz zum Schluss eine Band aus München, die sich auf dieser Tour mit Terminen selbst übertrifft. G-Rag y Los Hermanos Pachecos spielen am 1.8. in Ambach am Starnberger See, am 2.8. im Fischerbeck in Sulzbach-Rosenberg, am 3. in Köln, am 4. an einem See irgendwo, wie es auf ihrer Homepage heißt, am 5. August in Hargsheim bei Mainz, am 6. in Augsburg im Freibad Lechhausen, am 7.8. in Weicht bei Buchloe und am 8. beim Labertal-Festival in Schierling. Boah, wer auch immer diese Tour geplant hat, hat sich den goldenen Zündfunk-Interregio-Orden verdient. Und damit möchte ich mich in diese Nacht verabschieden und wünsche viel Vergnügen auf den bayerischen Bühnen in den kommenden 2 Wochen. Es ist ja einiges los, wie ihr gehört habt. Danke fürs Zuhören. Am Mikrofon saß Achim 60 Bogdan. Alles Gute und hier sind G-Rag und ihre Coverversion von Caribou's Odessa.

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1: Um 20 Uhr mit Florian Schwarz. Berlin. Der mutmaßliche CSD-Attentäter ist tot. Wie die Berliner Polizei nun mitgeteilt hat, wurde der 21-Jährige in einer Kleingartenanlage im Berliner Stadtteil Spandau erschossen. Er soll Beamte mit einer Stichwaffe angegriffen haben. Versuche, ihn wiederzubeleben, blieben erfolglos. Der Tatverdächtige wurde schon länger als islamistischer Gefährder eingestuft. Eine Haftstrafe wurde aber zur Bewährung ausgesetzt. Bei dem Anschlag gestern am Rande des Christopher Street Day starb eine Frau, 29 weitere Besucher wurden teils schwer verletzt. Kanzler Merz kündigte an, entschlossen, aber auch besonnen auf die Tat zu reagieren. Der Terrorismus sei ein Gift, das die Gesellschaft spalten wolle, erklärte er. Berlin. Bundesverkehrsminister Schnieder will nicht im Amt bleiben. Nach dem Wirbel um eine Kabinettsumbildung hat er selbst um seine Entlassung gebeten. Das hat er jetzt in einer Mitteilung mit angekündigt. Er begründet dies mit einem unwürdigen Zustand, der eine notwendige sachliche Arbeit unmöglich mache. Merz hat bereits reagiert. Er äußerte über seinen Sprecher sein Bedauern. Neuer Verkehrsminister wird der parlamentarische Geschäftsführer der Union, Steffen Bilger. Bordeaux. Noch immer wüten Waldbrände im Südwesten Frankreichs. Die Flammen haben eine Fläche verwüstet, die dreimal so groß ist wie Paris. Mehr als 220.000 Menschen mussten in den letzten Tagen ihre Häuser oder Ferienunterkünfte zwischen Bordeaux und der Bucht von Arcachon räumen. Das Feuer ist nur noch etwa 15 Kilometer von der Großstadt entfernt. Weiter südlich in Biscarrosse können dagegen viele inzwischen wieder in ihre Häuser zurückkehren. Das Feuer breitet sich kaum noch aus. Auch in Spanien geht der Kampf gegen ausgedehnte Brände weiter. Washington. In den USA ist die Zahl der Maserninfektionen so hoch wie seit Jahrzehnten nicht. Laut Gesundheitsbehörde sind in diesem Jahr schon über 2300 Fälle dokumentiert worden. Das sind mehr als im gesamten Vorjahr. Die meisten Infektionen betrafen Kinder und Jugendliche. Rund 90% der Betroffenen waren nicht geimpft. Gesundheitsminister Kennedy steht in der Kritik. Er hatte immer wieder Zweifel an der Sinnhaftigkeit von Impfungen geäußert. Paris. Der Slowene Tadej Pogačar hat die Tour de France gewonnen. Der 27-Jährige fuhr vor kurzem als Gesamtsieger über den Zielstrich auf den Champs-Élysées. Die heutige Schlussetappe hatte über den Pariser Hausberg Montmartre geführt und war wegen der Waldbrände verkürzt worden. Das Wetter in Bayern. Am Abend gibt es im Süden mehr Wolken als Sonne, vereinzelt auch Schauer oder Gewitter. In der Nacht bewölkt mit Regen und Gewittern bei höchstens 18 bis 14 Grad. Morgen windig und leicht unbeständig mit Wolken, sonnigen Abschnitten und einzelnen Schauern bei 22 bis 27 Grad. 20.03 Uhr.
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3: Ich bin mit meinen Freunden im Fahrrad durch die Gegend gefahren, nachts. Deutschland hat gerade gegen Spanien in der Weltmeisterschaft verloren. Und wir waren total euphorisch und sind irgendwie durch München geradelt und dann an der Isar gelandet.
4: Der Fraunhofer-Brücke. Und die kamen dann zu uns. Und da war der Erik auch dabei. Und ich kannte ihn schon von früher. Und dann haben wir uns irgendwie wiedererkannt nach 4 Jahren. Und das war sofort gut. Wir haben uns sofort ziemlich gut verstanden und geredet.
3: Das ging die ganze Nacht, bis irgendwann morgens alle weg waren und wir saßen alleine da und sie oder wir beide mussten irgendwie nach Hause kommen und dann habe ich sie gefragt, ob sie mit mir mitkommen will und so sind wir
4: dann zu ihm gefahren und ich dachte auch noch, alles easy. Und dann plötzlich haben wir uns doch irgendwie geküsst und es war total schön und seitdem haben wir uns jeden Tag gesehen.
3: Wir hatten beide unabhängig voneinander schon unsere Reisen geplant. Ich wollte nach Indien nochmal, ich war ja davor schon in Indien und sie in die USA bzw. Südamerika.
4: Also davor war es klar, wir werden unsere Reisen machen und deswegen wahrscheinlich war auch die Zeit so intensiv und schön. Und dann sind wir los und ich war eigentlich total in Ordnung und ich habe aber dann nur gemerkt durch irgendwie die Verabschiedung von ihm, dass er total traurig ist. Und dann hat er auch E-Mails geschrieben, dass es ihm total schwer fällt, sich jetzt von mir so zu trennen.
3: Ich habe dann durch meine Tante die Möglichkeit bekommen, sie hat mir gesagt, okay, ich leihe dir Geld, flieg nach Südamerika. Und dann habe ich Luisa gefragt, was sie davon hält. Und sie hat gesagt, ja, bitte. Und weil ich war sehr frei, ich hatte nur einen Hinflug nach Indien, ich hatte sonst nichts. Und sie hatte ihre komplette Reise schon geplant mit Rückflug im Juni. Und dann habe ich gesagt, okay, mache ich das und bin dann nach den drei Monaten in Indien, also von Mumbai, Amsterdam nach Lima, Peru geflogen, wo wir uns dann wieder getroffen haben. Und dann waren wir 5 Monate zusammen in Südamerika unterwegs.
4: Wenn ich zum Beispiel Musik gemacht habe und er irgendwie gelesen oder geschrieben, dann war es immer sehr angenehm.
3: Es war irgendwie immer so ein Kosmos. Es war total behütet. Es konnte überall sein. Wir waren ja in Südamerika in den entlegensten Winkeln. Und du weißt einfach, da ist alles okay. Du brauchst sonst nichts.
4: Und dass wir so ehrlich zueinander waren immer. Und nichts voneinander irgendwie zurückgehalten haben oder so versucht oder nicht getraut haben zu sagen, sondern wir konnten alles sagen. Also, dass auch die schlechten oder traurigen Sachen gut waren.
3: Ja, auf jeden Fall, Bon Iver war für mich, als ich in Indien war, die 3 Monate alleine mit ihr im Herzen, war das auf jeden Fall, wenn ich das jetzt höre, Wahnsinn. Da muss ich nur einen Track hören und bin schon wieder dort und im tiefsten Gefühlschaos.

0: Also, ich glaube, weil wir uns seitdem wir zusammengekommen sind, jeden Tag gesehen haben, dass wir irgendwie, also das war einfach viel zu viel. Und da hat sich dann, es wurde halt alles so normal und das mag man ja nicht. Und der Ton war auch total angestrengt, ganz oft.
1: Wir haben uns gegenseitig sehr viel eingeengt. Durch Nähe, durch du warst immer so und jetzt bist du so und warum bist du nicht wieder so wie damals? Und ja, sich irgendwie was ersehnt, was gerade nicht mehr da ist und sich sozusagen der Realität entzogen.
0: Es ging auch gar nicht so um eben dieses Thema, sondern eher um den Ton. Und ich versuche irgendwie zum Beispiel was anzusprechen, was mir nicht gefällt. Und er ist sofort total angegriffen. Und ich denke mir, nee, weil ich will ihn ja gar nicht angreifen, ich will es einfach nur sagen. Aber dann war der Ton bei mir so, dass er sich angegriffen gefühlt hat. Und darum ging es dann irgendwie immer bei diesen Streitereien.
1: Also es war selten laut. Es sind Streits natürlich da, aber irgendwie, es ist ganz komisch zu beschreiben. Ich habe das noch nie erlebt. Das ist so unterschwellig. Also man hört auch aus seinen eigenen Worten Vorwürfe, die aber trotzdem nicht irgendwie so direkt sind. Zum Beispiel musste ich immer auf die Lüse warten.
0: Wie mit meiner Unpünktlichkeit. Jetzt muss ich nachdenken.
1: Und ich bin halt ein sehr pünktlicher Mensch. Mir ist es wichtig. Mir ist es egal, wenn ich auf andere warten muss, macht mir nichts aus, aber ich bin gerne pünktlich und ich schaff's eigentlich immer, egal was ich zu tun habe, es so zu machen, auch gemütlich, dass ich trotzdem genau pünktlich komme. Und die Luisa macht alles auf den letzten Drücker.
0: Nee, dachte ich jetzt eigentlich nicht, weil ich bin unpünktlich. Ach so.
1: Also ja, und dann 2 Minuten bevor es losgeht, klar. Kommt das alles wieder hoch und man muss das alles machen und ich stehe da, fertig.
0: Ich bin halt gemütlich und mache meine Sachen so, wie ich sie will. Und wenn ich was anfange, will ich es auch zu Ende machen.
1: Und sie sagt dann immer, ja, geh halt, ich komme schon nach, aber das habe ich dann auch nicht gemacht. Also, das ist so eine Sache zum Beispiel, wo ich ihr auch klar natürlich mit meinem Verhalten signalisiert habe, ich warte auf dich, es nervt.
0: Oh, wir müssen jetzt los, wir müssen jetzt los, du hast keine Zeit mehr und ich bin noch total gelassen und ja, stimmt, da sind wir uns schon sehr auch in die Haare gekommen.

0: Ich war total euphorisch, weil ich mich für die Uni eingeschrieben habe, was ich lange vor mir hergeschoben habe, für Indologie eben. Und wir haben uns getroffen und es war irgendwie, ich war total froh. Und dann sind wir aufeinander geprallt und es war wieder so, die Emotion hat sich komplett umgedreht. Und ja, dann kam irgendwie der Entschluss, es geht so nicht.
1: Ich hab's gesagt und wir haben beide entschlossen, dass wir uns trennen. Aber ich glaube, ich hatte den Mut in dem Moment, das auszusprechen. Und so Worte sind ja echt ganz schön, hui, das ist schwierig manchmal. Und dann haben wir uns auch nochmal geküsst, wobei ich das total bescheuert fand und mir wie in so einem Film vorkam eigentlich.
0: Also das ist eigentlich so das Grundgefühl, dass wir gescheitert sind darin, für unsere Liebe zu kämpfen. Also, ja, uns gut zu tun. Das ist schon ein großes Scheitern insgesamt.
1: Es gibt ein Lied. Also ich habe es geschrieben und es ist auf jeden Fall für uns. Es beschreibt so, wie ich mich fühle. Hey, vielleicht hätte ich das einfach singen müssen und dann hätte ich alle Fragen richtig beantwortet.

0: nein, das geht doch gar nicht. Und dachte, es ist brutal schlimm für mich. Und die Trennung an sich, also da, wo ich wusste, es geht nicht mehr, war eigentlich nicht schlimm für mich. Nur, dass wir uns dann danach gestritten haben die ganze Zeit, das hat mich auch fertig gemacht. Also war ich immer so, hey, ist alles easy, ist nicht so schlimm. Aber die meisten haben gesagt, hä, das verstehe ich nicht, ihr seid doch, ja, wir waren immer irgendwie anscheinend das Traumpaar. Und ich glaube, ja, wir haben, der Erik und ich haben nach außen halt wirklich so gewirkt, als wären wir füreinander ziemlich gut. Aber das waren wir nicht. Der Schein trügt.
1: Es war absolut ein tiefes, dunkles Loch. Also, ich wusste überhaupt nicht, mit mir anzufangen. Dieses Gefühl, wieder auf eigenen Beinen zu stehen, sich selbst einfach zu organisieren, zu schauen, worauf habe ich Lust. Aber der war dann überhaupt nicht positiv. Ich hatte viel Spaß, keine Frage. Ich habe es geschafft, wieder meine Freundschaften wieder aufzufrischen. Die haben schon gelitten. Aber also Verarbeitung der Beziehung habe ich ganz lange vor mir hergeschoben. Also die ganze Zeit unterwegs, viel getrunken, einfach nur nichts fühlen zu müssen.
0: Ja, jetzt waren wir in London und es war ein bisschen anstrengend für mich. Ich finde, er ist sehr grob geworden, irgendwie. Ich glaube, er versucht, sich so ein bisschen von mir abzustoßen, aber indem er halt grob ist, irgendwie, dass da so eine Grenze ist. Aber es ist in Ordnung. Und zwischendrin immer wieder verstehen wir uns immer noch ganz gut. Also es ist dann wieder, ja, als wäre alles, was schlecht war, auch akzeptiert und in Ordnung und wir können aber auch gut sein. Also man könnte dann meinen, in dem Moment ist alles, was ich jetzt auch gesagt habe, was schlecht ist, weg.
1: Ich glaube, das Entscheidende ist, dass wir glücklich sind. Egal, ob wir jetzt wieder als Pärchen dastehen oder als Freunde oder als total unabhängige Personen, ist es, glaube ich, wichtig, einfach wieder zufrieden zu sein. Und

Ich habe mir immer vorgestellt, irgendwann stehe ich an seinem Grab. Oder vielleicht würde ich vorher noch im Leichenschauhäusel vorbeigehen, um sein Gesicht wenigstens einmal live zu sehen. Wobei, vielleicht wäre eine Feuerbestattung, dann wäre auch der Plan im Eimer. Und weil ich es insgesamt für keinen guten Plan gehalten habe, meinen Vater auf seiner eigenen Beerdigung das erste Mal zu sehen, stand ich mit 26 Jahren irgendwann im Sommer 2006 vor einem leerstehenden Haus, irgendwo in einer Kleinstadt in Hessen, um dessen Verkauf er sich kümmern sollte. Ich hatte meine Schäferhündin in meinen kleinen Peugeot gepfercht und war losgefahren. Schatz, lass dich nicht irritieren, der läuft meistens barfuß und trägt nur dschungeltaugliche Kleidung, hatte meine Mutter zu mir gesagt. Und dass mein Vater keinen festen Wohnsitz hat. Er haust abwechselnd im Abstellraum eines albanischen Wasserkraftwerkes, in einem Bauwagen in Westafrika und in diesem leeren Haus, so dürftig eingerichtet wie unsere bisherige Beziehung. Hi. Wie war die Fahrt? Sein erster Satz. Ganz gut. Mein erster. Mein zweiter. Du hast ja auch grüne Augen. Er antwortet. Warum nicht? Streicht dem Hund über den Kopf und geht ins Haus. Mich berührt er nicht. Eine Viertelstunde später sitzen wir in seinem blauen VW-Bus zwischen meinen Beinen der Hund und ein Werkzeugkasten, der hinten nicht mehr reingepasst hat, weil dort ein riesiger Erdbohrer lagert. Den Bus hat er selbst von Benzin auf Gas umgerüstet, erklärt er stolz. Es knallt. Ich schreie und schließe bei all dem Wahnsinn nicht aus, hier jetzt im Odenwald in die Luft zu fliegen. Ein Glück, dass der Hund mit ist. Hundegespräche retten die ersten 30 Minuten des Waldspaziergangs. Du hast ja ein abstehendes Ohr, das ist ganz anders als das linke, sagt er. Einmal kam ich vorbei, da warst du 8 Monate alt und hast dich an meinen Hals geschmiegt. Eigentlich wollten wir noch einen Kaffee trinken, aber er hat nur Dollar in der Dschungelhemdtasche. Zurück im Haus sammeln wir Holz für den Kamin. Er erklärt mir bis Mitternacht Sternbilder, Erdbohrer, seine Liebe zu Kragenechsen und dass er immer eine Kapsel Zyankali in der Westentasche hat, als finale Fluchtmöglichkeit. Erst auf der 300 Kilometer langen Rückfahrt fällt mir was auf. Er hat mir keine Frage gestellt. Keine einzige.

Es gibt einen Versuch mit Ratten. Wenn man eine Generation Ratten ganz früh von den Eltern trennt und mit der Flasche aufzieht, dann lassen sie ihre eigenen Jungen verhungern, weil sie nie gelernt haben, Eltern zu sein. Mein Vater, den ich nicht kenne, ist Jahrgang 1941. Sein Vater, den ich nicht kenne, fiel in den letzten Atemzügen des Krieges. Meine eine Großmutter, die ich nicht kenne, floh mit ihrem kleinen Jungen vom Baltikum in eine schwäbische Kleinstadt. Der kleine Junge wurde Geologe und floh Jahre später als studierter Geologe nach Afrika.

0: weil der Drecksack mit dem Strohhalm ihnen Hoffnung auf festen Boden unter den Füßen gemacht hatte. Ich habe meinen Vater noch einmal gesehen. Wieder Feuer, wieder lange Erzählungen von Dschungelflüssen und wieder keine einzige Frage. Ein halbes Jahr später ein Brief aus Ruanda.
1: Ich habe immer darauf gewartet, dass du dich irgendwann einmal melden wirst, denn das wäre ein Zeichen, dass ich mit dir alleine was anfangen kann. Dir ist sicher klar, dass ich mit deiner Mutter große Schwierigkeiten hatte und immer noch habe. Mit dir persönlich hat das überhaupt nichts zu tun. Ich wusste in den frühen Tagen, als du ein Baby warst, dass ich dich sehr mochte und auch mit dir umgehen wollte, was aber wegen deiner Mutter nicht ging. Ich werde dich neu kennenlernen müssen. Ich werde aber noch eine Weile in Afrika bleiben müssen.
0: Zielsicher wie ein Trüffelschwein habe ich immer wieder Menschen getroffen, die keinen Kontakt zu ihren leiblichen Vätern haben. Meistens waren es die Väter, die darauf gewartet haben, dass die Kinder irgendwann den Hörer in die Hand nehmen und sich melden. Aber liebe Parentalgeneration, das ist nicht unser Job. Keine Zweijährige kann von selbst ihren in Afrika brunnenbauenden Vater ausfindig machen. Kein Zehnjähriger kann das so einfach und ab 14 hat man eh andere Probleme. Und so werdet ihr zur sehnsuchtsvoll dramatischen Projektionsfläche. In unseren Teenagerjahren, die sowieso von pubertärer Ablehnung geprägt sind, gemeinerweise gegenüber denen, die da sind. Die, die nicht da sind, werden zu vermeintlichen Rettern des eigenen, hormonverwirrten Ichs stilisiert. Die genetische Abstammung wird zur Sehnsuchtswurzel, auch für eine seelische Verwandtschaft. So wirken abwesende Väter und Mütter passiv und kippen aus der Ferne kleine Dosen Depressionen in den Alltag. Dabei ist es euer Job, den Kampf mit den Löwenmüttern aufzunehmen, die ihre Jungen bewachen und teilweise, ja sicher, auch die eigene Enttäuschung und den Schmerz einer Trennung instrumentalisieren.
2: Als deine Existenz durch den Frauenarzt bestätigt war, war er längst wieder fort. In Algerien. Ich habe in Berlin, als er im Februar seinen Algerienaufenthalt kurz unterbrach, eine Nacht lang gebeten, geweint, gefleht, er möge den 7-Monats-Job in Nigeria nicht annehmen, sondern in Deutschland bleiben und hier arbeiten. Er hat den Job zugesagt, am nächsten Tag. Und da ist etwas zerbrochen, ein Stück meines Glaubens an die Möglichkeit dieser Liebe, die sich seinerseits als wenig realitätstauglich erwies.
0: In den zarten, aus heutiger Medienkrassomatsicht charmanten Anfängen des Privatfernsehens hat der Fernsehmoderator Olli Geissen damit angefangen, Familienmitglieder wieder zusammenzuführen. Vor einer Bobby-Flitter-artigen Studiokulisse fielen sich Töchter und Väter in die Arme, die sich noch nie gesehen hatten. Ich habe immer auf das Happy End gewartet und hatte das innere Drehbuch dafür jahrelang präzise ausgearbeitet.
1: Bis jetzt hattest du hier ein Nest und wann immer du kamst, ich habe dich gerne unter meine Fittiche genommen. Und jetzt sehe ich Folgendes. Nach einer langen Trainingszeit und vielen ängstlichen Flatterversuchen ist der Vogel flügge geworden. Du kannst fliegen und du musst jetzt fliegen. Ich begleite dich in Gedanken, wohin immer es dich verschlägt, aber ich lasse dich los. Und ich denke, du musst mich auch loslassen, im Interesse deiner Zukunft. Ein bisschen komme ich mir vor, wie wenn ich einen Löwenzahnstängel in der Hand halte und die kleinen Samenschirmchen sachte in die Luft blase und ihnen sage, fliegt fort, wohin ihr wollt und findet einen neuen Boden. Das bedeutet nicht, dass ich dich fortschicke. Du kannst wie immer, so oft du magst und Zeit hast, hierher kommen und die Freude wird groß sein.
0: Ich habe den Brief genau so bekommen, Wort für Wort. Aber meine Großmutter hat ihn mir geschrieben. Denn Familien sind flexible Gebilde. Sie können Leerstellen füllen. Das unterscheidet uns von den Ratten. Für das Vater-Tochter-Happy End war es zu spät. Ob ich auf seine Beerdigung gehe, wenn es soweit ist, das weiß ich nicht.

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1: Du warst heute Morgen ganz laut.
2: Sorry, war total verschlafen. Bin über deine Schuhe gestolpert, die übrigens mitten im Weg standen.
1: Habe Klopapier gekauft und, wie immer, das Bad geputzt.
2: Hab kein Klopapier gekauft, aber, wie immer, die Küche gewischt.
1: Vielleicht kannst du das nächste Mal ja leiser sein.
2: Vielleicht kannst du ja das nächste Mal deine Schuhe mit ins Zimmer nehmen.
1: Kann ich, passt schon.
2: Kann ich, passt eh.
3: Wir hatten jetzt keine romantische Beziehung, aber also wir haben fast 7 Jahre in der WG gewohnt. Wir kennen uns seit 89 circa und haben Großteil unseres Lebens entweder parallel oder eben dann in der Wohnung miteinander bestritten. Das ist wahrscheinlich so eine typische Männerfreundschaft mit, man erzählt sich ein bisschen was, der eine mehr, der andere, das bin ich, wahrscheinlich weniger. Und es ist aber sehr, sehr, man ist da, wenn was ist. Also es war immer jemand zu Hause, wenn ich nach Hause kam und andersrum ganz genauso. Man bestreitet den Alltag, auch wenn man sich mal eine Zeit lang aus dem Weg geht, zu zweit doch ein bisschen schlagkräftiger oder einfacher erstmal. Also weil man sich viel Sachen gegenseitig abnehmen kann, Einkaufssachen für die Wohnung besorgen, das läuft alles irgendwie so, man kann immer sprechen, wer macht was. Was ist, wenn jemand zum Heizungsablesen kommt, lauter solche Geschichten, die gehen halt einfacher zu zweit. Ich glaube, was uns sehr vereint im Wahrnehmen ist, ist so eine Freude an unbürgerlichem Denken. Also alles, was viele Leute als vielleicht eklig oder schlimm

0: empfinden würden. Da konnten wir gut, gerne und oft drüber lachen. Die Frau hat auf den Mann einen Penisneid und der Mann wird von einem Geburtsneid auf die Frau getrieben, sodass wir sozusagen jeden Stuhlgang als kleine Geburt gefeiert haben und unseren Erzeugnissen Namen gegeben haben, die wir da drunter gespült haben. Und wir haben uns immer gegenseitig über die Namen aufgeklärt. Mein Liebling war Benedikt immer. Benedikt hat sich auch immer sehr gegen so Runterspülen gewehrt. Das war lustigerweise vor der Papstwahl, der erfolgreichen, hatte ich den Liebling Benedikt. Und seine Namen waren gerne ganz kurz und also er verwendete gerne so aktuelle Modenamen. Es war tatsächlich so, dass ich im Dezember nach Hause kam. Also wir hatten mal eine Krise im Spätsommer, Frühherbst 2012. Da habe ich auch überlegt, wie geht es mit mir weiter, was soll ich denn tun? Aber für mich war es dann so, dass ich mir gedacht habe, nee, es ist alles okay, wir kommen schon klar miteinander. Und auch tatsächlich dieses Modell WG geschätzt habe weiterhin. Und irgendwann im Dezember, Anfang Dezember, kam ich dann nach Hause und da lag dann ein Brief auf meinem Schreibtisch.
1: Hi Markus, ich muss dir diesen Brief schreiben, weil ich es in den letzten 2-3 Monaten einfach nicht hingekriegt habe, mit dir darüber zu reden. Ich bin jetzt 47 und glaube, dass ich gerne mal alleine wohnen würde. Deshalb möchte ich dich bitten, dir im Laufe des nächsten Jahres was anderes zum Wohnen zu suchen und auszuziehen.
0: Da war ich dann natürlich erstmal sehr schockiert.
1: Bitte sei mir nicht böse, dass ich dir diese Mitteilung per Brief mache. Es direkt anzusprechen, das habe ich mich nicht getraut.
0: Also der Satz war dann tatsächlich so, dass ich gemerkt habe, okay, wir haben irgendwie doch sowas wie eine Beziehung. Wenn man es nicht schafft, seinem Mitbewohner zu sagen, dass man sich gerne trennen würde von ihm, ist das schon wirklich sehr, sehr emotional.
1: Aber kurz nachdem du den Brief gelesen haben wirst, komme ich sowieso nach Hause und dann können wir darüber reden.
0: Und er kam auch, ich glaube, eine halbe Stunde, nachdem ich den Brief gelesen habe, nach Hause und ich war erstmal total überrascht und auch ein bisschen geschockt und er war total froh, mir das überhaupt sagen zu können. Und für mich war auch klar, okay, wenn das so ist, dann die Wohnung, die wir bewohnten, gehört auch ihm. Und dann war mir natürlich auch klar, okay, dann ziehe ich aus. Und mir war es theoretisch klar, aber es hat so ein paar Tage gedauert, bis ich es irgendwie auch sozusagen so komplett emotional realisiert habe, dass sich unsere Freundschaft sozusagen ändern wird. Also dass sozusagen jetzt nicht automatisch Fabian Teil meines Lebens mehr ist. Und das ist ein ganz großer Unterschied. Das ist nicht so, wie wenn sozusagen so eine Liebesbeziehung zu Ende geht, wo man vielleicht auch ein bisschen Hass oder Verärgerung spürt. Das war es nicht. Aber es war schon traurig, dass sich das jetzt ändert auch. Und es war von beiden Seiten auch so. Also es war sehr seltsam, miteinander dann umzugehen und sich auf das bevorstehende Ende unseres Miteinanderwohnens vorzubereiten auch. Der Verlust ist sozusagen natürlich auf der einen Seite erstmal dieses ich ziehe aus, also man verändert sich einfach räumlich. Der Verlust ist aber natürlich auf der anderen Seite auch, dass da jemand, mit dem man halt den Alltag geteilt hat, dadurch auch weg ist. Das heißt, es erfordert Aktivitäten, um den anderen dann zu sehen. Der ist nicht automatisch da, sondern du musst dich bewegen oder du musst telefonieren, eine E-Mail schreiben, du musst aus dem Haus gehen, irgendwo hingehen oder jemanden einladen, um einander zu sehen. Und dieses, wir teilen sozusagen Stücke unseres Lebens oder man teilt sich wenigstens die Essenzen des jeweiligen Lebens so automatisch mit, weil man sich halt sieht und man tauscht sich aus, das ist dann natürlich nicht mehr. Also wir hatten natürlich irgendwie unsere Hoch- und Tiefphasen und wahrscheinlich deswegen vergleiche ich es auch mit jeder anderen Beziehung. Man denkt immer drüber nach, macht es noch Sinn? Manchmal hat man Phasen, wo es nicht gut ist, dann denkt man dann mehr drüber nach, soll ich eigentlich mal ausziehen oder bleibe ich hier? Aber im Endeffekt ist es im Prinzip es ist ganz, ganz schwer in Worte zu fassen. Natürlich denkt man sich, oh Gott, da fehlt jetzt jemand dann. Also das ist ein Verlust. Schwierig zu sagen dann. Also klar ist man erst traurig. Ja.

0: Es war sozusagen im Umgang mit Fabian, hat so eine Woche gedauert, bis wir dann anfangen konnten, weiß auch gar nicht mehr, ich glaube, das war dann ich, irgendwie den ersten blöden Witz zu machen. Und ich war, also als er das erste Mal gelacht hat dann über so einen Witz, war ich sehr, sehr froh, weil ich gemerkt habe, okay, jetzt läuft es wieder in so einem okayen Bereich, jetzt ist es wieder sozusagen gut und man kann es auch artikulieren. Ich habe dann sehr konzentriert mir überlegt, wie will ich denn leben oder wohnen? Also wohne ich jetzt alleine oder suche ich mir jemanden, mit dem ich wieder eine WG mache? Ziehe ich aufs Land? Es waren früher Sachen, die ich schon mit Fabian besprochen hätte, habe ich aber nicht mehr. Und das habe ich mir dann beantwortet, indem ich irgendwann kapiert habe, okay, Moment, du hast eigentlich noch nie richtig alleine gewohnt in deinem Leben, du solltest das eigentlich mal tun. Also vor allem jetzt hier, als ich irgendwie Lebensmittel sozusagen ausgepackt habe und meine Küchenutensilien, da taucht natürlich auch irgendwie, was weiß ich, so ein Gewürzdöschen, das von mir war, das aber Fabian irgendwie beschriftet hatte.
1: K-Ü-M-M-E-L. Kümmel. Das muss man doch nicht draufschreiben, das sieht man doch. Die Dose ist durchsichtig.
2: Gewürzdosen gehören aber grundsätzlich beschriftet, egal ob man weiß, was drin ist oder nicht.
0: Da tauchen natürlich Sachen auch auf, wie das wahrscheinlich normal ist, wenn man miteinander gewohnt hat, wo man nochmal an den anderen denkt, aber...
2: Alles cool? Ein Go Green Kuvert und andere Post ist da. Und ich bin dann unbefristet im Wald, also Job gesichert.
1: Super, Herr Förster. Bei mir alles provisorisch und okay. Jetzt Staubsaugerkauf. Bist du oben, dann hol ich schnell Brief.
2: Nicht zu Hause. Langer Donnerstag Biomarkt. Ich hab Wasserkocher gekauft.
1: Gut. Kochen und saugen. Wir kurbeln die Wirtschaft an. Komme einfach mal nächste Woche.
0: Ich bin total froh, dass ich sofort eine Wohnung gefunden habe. Ich genieße gerade total meinen Freiraum hier, dass sozusagen, dass ich meine Geschwindigkeit fahren kann. Und ich merke, dass es mir gut tut. Und ich glaube auch, oder ich hoffe, dass es Fabian auch gut tut, dass er alleine wohnt. Was ich eben jetzt auch merke, es ist ein Verlust, aber der ist... Verlust ist nicht das richtige Wort, das ist eine Veränderung, merke ich. Also Verlust ist immer für mich mit Trauer verbunden und das ist es jetzt eigentlich gar nicht, sondern es ist jetzt eigentlich sehr, sehr okay, alleine zu wohnen. Also weil ich das noch nie hatte, finde ich es gerade total spannend und ich denke, das wird auch weiterhin so sein. Es ist aufregend und neu. Ich hoffe, dass wir uns immer wieder gerne und auch qualitativ gut sehen, also dass wir uns gut verstehen und uns auch konzentriert voneinander Dinge erzählen. Wahrscheinlich wird es wieder eher so werden wie vorm Miteinander wohnen. Also so, wenn man sich trifft, dann trifft man sich bewusst und dann gibt es da eben auch Zeit für den anderen. Und das ist natürlich beim Miteinander leben oft nicht. Also da stört halt gerne mal einer, der dem anderen was erzählen will. Ich hoffe, wir kriegen es weiterhin auf die Reihe.

0: uns zu sehen. Wir haben vor ein paar Tagen die allerletzten Trennungshandlungen vollzogen, also irgendwelche letzten Sachen, die ich noch geholt habe, nochmal durch irgendwie alle Verträge, die wir miteinander hatten, durchgegangen und Netzverträge, also diese üblichen Telefonzugänge, solche Sachen. Kühlschränke, die wir miteinander gekauft hatten, sozusagen auseinanderdividiert und also nochmal so Gelddinge geregelt auch. Und das ist jetzt alles passiert. Und jetzt schauen wir mal, wie es weitergeht.
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1: Also der Satz war dann tatsächlich so, dass ich gemerkt habe, okay, wir haben irgendwie doch sowas wie eine Beziehung. 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
2: Ein bisschen komme ich mir vor, wie wenn ich einen Löwenzahnstängel in der Hand halte und die kleinen Samenschirmchen sachte in die Luft blase und ihnen sage, fliegt

0: fort, wohin ihr wollt, und findet einen neuen Boden.
1: Ich glaube schon, dass wir gescheitert sind, weil wir uns halt gegenseitig so sehr die Kraft geraubt haben. Und wozu? Also warum? Da sind wir schon gescheitert. Aber andererseits lernt man auch draus.
2: Wir wollten uns so sehr, das ist vielleicht zu viel, weil ich weiß es nicht. Also Liebe ist immer noch da.
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7: Um 21 Uhr mit Florian Schwarz. Berlin. Die Polizei hat den mutmaßlichen CSD-Attentäter erschossen. Das hat Bundesinnenminister Dobrindt am Abend bestätigt. Außerdem werde nach weiteren möglichen Mittätern aus der islamistischen Szene gefahndet. Der 21-jährige Deutsche mit libanesischen Wurzeln hatte sich in einer Kleingartenanlage in Berlin-Spandau versteckt. Er soll mit einer Stichwaffe auf die Polizisten losgegangen sein. Die Bundesanwaltschaft leitet die Ermittlungen. Der mutmaßliche Attentäter war polizeibekannt und stand als Gefährder bereits unter besonderer Beobachtung. München. Nach dem Anschlag auf den Berliner CSD will Bayerns Innenminister Herrmann die Sicherheitskonzepte für bevorstehende Veranstaltungen im Freistaat prüfen lassen. Man werde die bereits hohen Sicherheitsmaßnahmen bei Bedarf weiter verstärken, sagte der CSU-Politiker. Hinweise auf konkrete Anschlagspläne habe man nicht. In Bayern stehen in den kommenden Wochen zahlreiche CSDs an, unter anderem auch in Nürnberg. Dort haben Veranstalter heute mit einer Mahnwache der Opfer gedacht. Berlin. Bundesverkehrsminister Schnieder will nicht im Amt bleiben. Nach dem Wirbel um eine Kabinettsumbildung hat er selbst um seine Entlassung gebeten. Das hat er jetzt in einer Mitteilung angekündigt. Er begründet dies mit einem unwürdigen Zustand, der eine notwendige sachliche Arbeit unmöglich macht. Merz hat bereits reagiert. Er äußerte über seinen Sprecher sein Bedauern. Neuer Verkehrsminister wird der parlamentarische Geschäftsführer der Union, Steffen Bilger. Teheran. Iranische Medien behaupten, in der Straße von Hormuz sei ein Öltanker auf eine Seemine aufgelaufen und explodiert. In der Vergangenheit haben sich ähnliche Behauptungen als Falschmeldungen herausgestellt. Nach den USA will auch der Iran auf neue Attacken in der Region verzichten. US-Präsident Trump lobte Fortschritte bei den Verhandlungen. Tutzing. Im Landkreis Starnberg haben rund 8000 Menschen das traditionelle Festspiel der sogenannten Tutzinger Fischerhochzeit besucht. Diese wird in der Regel alle 5 Jahre aufgeführt. Wegen Corona war die Pause diesmal 9 Jahre lang. Erinnert wird an eine ganz besondere Hochzeit. 1812 soll ein Tutzinger Fischerssohn die Tochter eines Fischermeisters vom anderen Seeufer geheiratet haben. Die Hochzeit wird dabei nachgespielt. Das Wetter in Bayern. Am Abend vereinzelt Schauer oder Gewitter. In der Nacht bewölkt, örtlich Schauer. Es kühlt ab auf 18 bis 14 Grad. Morgen unbeständig und windig bei 22 bis 27 Grad. Ab Dienstag viel Sonne und über 30 Grad. Soweit die Nachrichten, 21.03 Uhr.
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8: Nix ist mehr, wie es war. Ja, so wahr dieser Satz zumeist auch ist, weiterbringen tut er uns selten. Immerhin wird ja manches auch besser. Da wäre zum Beispiel das Wandern von jeher für Kinder voll langweilig. Dass es auch anders geht, das zeigen wir Ihnen heute in der Fränkischen Schweiz. Bäuerin sein bedeutet ja nur im Stall stehen. Von wegen. Wir stellen Ihnen heute eine Pionierin der sozialen Landwirtschaft vor. Ob Schulklassen oder Demenzgruppen, sie bietet auf ihrem Hof im Oberland allen einen unbeschwerten Tag.
9: Ist da eine kleine Katze versteckt?

0: Ich habe mir gedacht, du kannst zaubern.
1: Das ist das breite Spektrum, dass wir eben von Kindern bis Senioren, dass wir so vielen Leuten einen schönen Tag bereiten können.
2: 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Viel hat sich da verändert in dem Münchner Stadtteil. Aber an ihm scheiden sich nach wie vor die Geister. 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
2: Ich bin Christine Gaub. Schön, dass Sie mit dabei sind. Wir starten mit Seda und ihrem Song Purple River.

0: Wir überlegen uns ja bei Bayern 2 genau, welche Musik wir spielen. Und besonders in der Zeit vor Bayern möchten wir dann auch immer mehr wissen über die Menschen dahinter, die Künstler, die Interpreten. Gleich besuchen wir einen deutsch-amerikanischen Singer-Songwriter. Bei The Voice of Germany kam er groß raus und hat sich dann zu einem Meister der englischsprachigen Pop-, Folk- und Indie-Musik entwickelt. Michael Lane. Seine Fans hat er in der ganzen Welt, er selbst ist dann aber ganz bewusst wieder aus den USA zurück ins fränkische Seenland gekommen. Dort in Georgensgmünd hat ihn Tobias Förnbach dann in seinem Kellerstudio besucht und sich von dem 40-Jährigen seine wirklich besondere Lebensgeschichte erzählen lassen.
1: Wer sich im Kellerstudio von Michael Lane umschaut, der bewegt sich zwischen zwei Welten. In die Jahre gekommene Flohmarkteinrichtung zum einen, modernste Produktionstechnik zum anderen. Computer, Bildschirme, Mischpult und Mikros, getaucht in schummriges Licht zweier großer 60er-Jahre Stehlampen. Gegenüber selbstgebaute Akustikpaneele an der Wand, darunter eine Couchgarnitur aus Holz.
2: Das hat mein Opa gebaut, dieses Sofa. Den Studiotisch hat er auch für mich gebaut. Der ist jetzt leider verstorben vor ein paar Jahren. Aber ich habe halt seine Sofas und seine Trompeten hier im Eck auch.
3: Ist noch rusty.
1: Auch Percussion, E-Gitarren und eine große Langhalslaute stehen herum. Seine klassische Konzertgitarre aber nicht. Die hat er immer griffbereit im Wohnzimmer oben. Doch sein Markenzeichen ist sowieso der Gesang.
2: Ich habe einfach immer gesungen, meine Mutter ihre CD-Kollektion rauf und runter gehört und das alles versucht, eins zu eins nachzusingen. Queen, Pink Floyd, NSYNC, Backstreet Boys, ganz kitschig, habe ich auch dann in meiner Highschool-Zeit nachgesungen oft. Und das hat quasi für mich meine Stimme ausgebildet.
1: Michael Lane bringt nicht nur eine erstaunliche Stimme mit, sondern auch eine beachtliche Lebensgeschichte. In Nürnberg geboren, in jungen Jahren mit seiner Mutter nach Amerika zu seinem Vater gezogen, aufgewachsen in Wisconsin. Aber immer mit enger Beziehung zu Deutschland. Seine Großeltern holen ihn regelmäßig zu sich in die fränkische Schweiz. Dorfhaus bei Weißenohe wird zu seiner zweiten Heimat. Auch in Sachen Sozialisation ein Pendeln zwischen zwei Welten.
2: So schön, die Kirchweih im Dorfhaus, Sonnenwendenfeuer und einfach so richtige Kultur und schöne Momente. Und in Amerika hatte ich das nicht ganz so. Also da kannst du halt in die Mall gehen oder da gehst du halt auf ein Footballspiel. Aber sowas wie Dorfhaus, das gibt's nur in Dorfhaus.
1: Mit 20 Jahren tritt er in die US-Armee ein, dient bei Einsätzen im Irak und Afghanistan. Später wird er in Deutschland in der Nähe von Ansbach stationiert und repariert als Mechaniker Hubschrauber. Über die Zeit in der Armee spricht er ungern. Damals fühlt er sich unglücklich, ist verbittert und merkt, dass ihn diese Tätigkeit auf lange Sicht nicht erfüllt. Aber ausgerechnet dort, in der Armee, findet er dann doch das eine, das ihn später beruflich lebenslang begleiten wird.
2: Da hat meine richtige musikalische Welt eigentlich angefangen, weil die letzten zwei Jahre war ich im US Army Corps, im 82nd Airborne All-American Chorus hieß das. Hammer. Und auch während der Army-Zeit tatsächlich habe ich immer wieder auf dem Laptop oder irgendwo habe ich immer ein bisschen Elektromusik produziert. Also das hat mich nie so ganz verlassen.
1: Er verlässt die Army und zieht ganz nach Deutschland, nach Franken, lernt seine Frau kennen und sortiert sich erst einmal. Bis ein Freund ihn 2012 bei der zweiten Staffel der Castingshow The Voice of Germany anmeldet. Michael Lane geht hin und begeistert Jury und Publikum. In the arms of the angel, fly away from here. Ein großes Karrieresprungbrett wird die Show für Michael nicht. Aber die Erfahrungen, die er dort macht, die führen zu der für ihn einzig richtigen Entscheidung, sich als Musiker und DJ selbstständig zu machen. Aktuell arbeitet der 40-jährige Sänger an zwei neuen Songs.
2: Mit denen war ich jetzt noch nicht ganz zufrieden.
1: Anfang des Jahres ist sein Studioalbum Live Free erschienen. Der Titel Frei leben ist persönlicher Wegweiser.
2: Das ist eigentlich auch so ein Hauptpunkt. So Sachen, die mir nicht mehr dienen, gedanklich oder emotional loslassen und frei davon sein.
1: Natürlich liebt er es auch live mit seiner Band zu spielen. Aber dieses Studio hier im fränkischen Georgensgmünd, das ist sein Lebensmittelpunkt. Es heißt übrigens Waldblick, obwohl man gar nicht rausschauen kann aus dem Keller. McLean lässt sich einfach gerne durch die Natureindrücke inspirieren, am liebsten von der Stimmung hier in Franken. Amerikanischer Folkpop beseelt durch fränkische Landschaften. Zwei Welten vereint.
0: Und in diese Welten können wir jetzt noch mal eintauchen. McLean mit seinem Song Take It Slow.

0: An was denken Sie, wenn ich Schwabing sage? An verrauchte Kneipen der Schwabinger Bohème vielleicht? Wie den Simplicissimus oder das Café Stefanie, in denen um 1900 Erich Mühsam, Franz Wedekind oder die Gräfin zu Reventlow ein- und ausgingen? Oder denken Sie an die langhaarigen Studenten vielleicht der 70er, die ungeniert ewig bei einem Norgerl im alten Simpel sitzen konnten, im zerfledderten Reklamheft lesend, aus einem der unzähligen Antiquare ums Eck.
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0: Bars und Cafés gibt's heute auch noch genug. Ansonsten hat sich, wie in Univierteln anderer Städte auch, viel verändert. Folgen wir Manuel Rauch auf einer Tour durch Schwabing.
2: Samstagnacht, 11:30 in München. Türkenstraße, Ecke Schellingstraße. An der Kreuzung drängt sich eine Traube junger Leute, viele mit Bierflasche in der Hand. Vor einer Bar sitzen die Gäste dicht an dicht. Ein Stück weiter haben sich ein paar auf einer niedrigen Mauer gemütlich gemacht. Sie reden, lachen, stoßen an. Und auch vorm Späti-Kiosk ist Hochbetrieb.
3: Macht auf jeden Fall Spaß. Viele Leute unterwegs.
4: Viele junge Leute kann man auch schnell connecten. Und hier sind ja viele Bars aneinander.
5: Ich finde gerade so diese lauen Sommernächte, ist immer eine gute Stimmung.
2: Zumindest hier unten auf der Straße. In den Wohnungen darüber dürfte dickere Luft herrschen. Seit Jahren beklagen sich Anwohner. Zu viel Lärm, Müll und Wildbiesler. Regelmäßig schickt das städtische Sozialreferat Konfliktmanager vorbei. Die Stadt ringt mit der Frage, um wie viel Uhr an den Kiosken die letzte Bierflasche über den Tresen gehen darf. Die Fronten sind verhärtet.
6: Also ich wohne hier auch direkt und ich finde es fast ein bisschen zu laut. Ab Donnerstag ist halt quasi Wochenende, ne?
7: Man versteht natürlich auch die Anwohner.

0: Aber irgendwo müssen ja Leute auch ausgehen können.
1: Wenn ich halt in einem Viertel wohne, wo halt viele Bars sind, dann muss ich mich auch irgendwie damit abfinden.
2: Die Vorstellungen, was das Univiertel eigentlich ausmacht, driften auseinander. Denn das Karree rund um die Münchner Uni ist schon seit Jahren im Wandel. Wie sehr, weiß Wolfgang Suckfüll. Sein Eisen- und Haushaltswarengeschäft war 94 Jahre lang eine Institution im Viertel. Haushaltswaren, Küchenutensilien, Werkzeuge, Eisenbeschläge.
3: Ich habe immer gesagt, wir führen alles, was Sie brauchen. Was wir nicht führen, brauchen Sie auch nicht.
2: Doch zuletzt brauchten die Kunden offenbar den Laden nicht mehr. Mitte Juli musste Wolfgang Suckfüll sein Traditionsgeschäft zusperren. Die Umsätze seien zuletzt stark eingebrochen.
3: Einfach ist es nicht. Ich bin jetzt die dritte Generation. Was mein Großvater und mein Vater aufgebaut haben und ich noch weitergeführt oder expandiert habe, das ist im Prinzip mein ganzes Leben.
2: Schon als Bub hat Wolfgang Suckfüll im Laden umeinander gewurstelt, wie er sagt. Das Viertel war damals noch ein ganz anderes.
3: Ende der 60er Jahre hast du bei uns einen Zirkel reingehauen, einmal um den Straßenblock rumgezogen. Da waren 37 Schreinereien. Da war in jedem zweiten Hinterhof war irgendwo ein Schreiner drin, so ungefähr. Die Schreiner, die sind dann morgens erstmal reinmarschiert. Also so von 8 bis um 10 war der Laden rappelvoll.
2: Mitte der 90er hat dann Wolfgang den Laden übernommen.
3: Man kannte die ganze Geschäftswelt hier außenrum, meistens auch beim Namen oder Vornamen. Ob das Schlosser, Spengler, Polsterer, war alles da.
2: Und auch sonst hat es dem Viertel an nichts gefehlt, erinnert sich der 62-Jährige.
3: Wir hatten Modegeschäft, wir haben Feinkost gehabt, alles mögliche. Also dann haben vielleicht die Umsätze nochmal gestimmt, dann haben die zugemacht, dann kam ein Imbiss rein und irgendwann hat man halt, sag ich mal, eine Fressmeile.
2: Statt Buchhandlungen, Familienkonditoreien und Blumengeschäften prägen heute vor allem Coffeeshops, Bars und Imbisse das Straßenbild. Viele davon Teil von größeren Ketten. Burger, Salatbowls, Kaiserschmarrn mit Pistaziencreme. Auch die Handwerker sind nach und nach verschwunden. Einige haben keine Nachfolger gefunden, andere sind ins Umland gezogen, wo die Gewerbesteuer niedriger ist und man besser mit dem Firmenwagen anfahren kann. Die Ladenfläche will Wolfgang Suckfüll nun vermieten, an wen ist noch unklar. Und doch, ein paar wenige trotzen dem Wandel. Wer von Suckfüll aus die Türkenstraße weitergeht, vorbei an einem quietschbunten Shop für schwedische Süßigkeiten, und dann zweimal ums Eck findet zwischen asiatischer Fusion Kitchen und mexikanischen Burritos einen Laden, der wie aus der Zeit gefallen wirkt. Bis unter die Decke stehen Bücher in Regalen. Das große Werklexikon der Philosophie, Karl Valentins gesammelte Werke, ein englischsprachiges Buch über orientalische Teppiche. Bernhard Kitzinger betreibt eins der letzten drei Antiquariate, die im Viertel noch übrig sind.
4: Ich bin im Ladenantiquariat aufgewachsen, da trage ich mich mit den Füßen voraus raus, ja. Lass ich mir nicht nehmen.
2: 130 Jahre lang war das Antiquariat seiner Familie in der Schellingstraße, bis es vor 3 Jahren aus dem Stammhaus gedrängt wurde. Die Erben des Vermieters hatten an einen Investor verkauft, der die Miete drastisch erhöhen wollte. Und so ist Bernhard Kitzinger mit seinen Büchern 200 Meter weitergezogen. In die Amalienstraße, wo zufällig was frei wurde. Rund 30.000 Bücher hat er zum Verkauf. Im Stammhaus waren es noch doppelt so viele.
4: Wo ich eigentlich keinen Laden bräuchte. Ja. Ich leiste mir den sozusagen, obwohl der Laden selbst keine Gewinne in dem Sinn abwirft.
2: Besser läuft das Geschäft etwa 300 Meter weiter, beim alten Simpel. Die Traditionsgaststätte in der Türkenstraße ist am Wochenende brechend voll. Mehr als sein halbes Leben lang, seit über 30 Jahren, steht Alexander Seidel an der Bar. Ihn nennen hier alle nur Axel.
5: Das ist wie mein Baby, der alte Simpel ist mein Baby, sage ich immer so.
2: An den holzvertäfelten Wänden hängen Schwarz-Weiß-Fotos von berühmten Gästen, die hier schon Anfang des 20. Jahrhunderts ein- und ausgingen. Damals war die Gegend rund um die Uni der Treffpunkt für Künstler und Literaten der Schwabinger Bohème. Wirtin Kathi Kobus eröffnete das Lokal im Jahr 1903. Frank Wedekind, Ludwig Thoma und Joachim Ringelnatz traten hier auf.
5: Ringelnatz hat am Anfang hier auch gegen Suppe und Brot seine Gedichte vorgetragen. Später hat er eine Gage bekommen und hat dann irgendwann hier um die Ecke so einen kleinen Tabakladen aufgemacht. Wenn die nachts hier angesoffen rausgegangen sind wegen Polizeistunde, dann ist er mit einem Tross von Leuten in seinen Tabakladen gegangen. Dann haben die so einen Vorhang vor da reingezogen und dann haben die da hinten weitergesoffen bis morgens um 7 oder 8 oder noch später. Und das wurde dann auch von der Polizei irgendwann mal geschlossen.
2: Gefeiert wurde also schon immer im Univiertel, nicht unbedingt zur Freude der Nachbarn. Auch in den 1990er Jahren, als Axel im Simpel angefangen hat.
5: Damals hatten wir bis um 3 Uhr nachts auf. Da lief dann damals so Haus oder

0: Techno-Musik mit einer Lautstärke, dass die Leute im fünften Stock gebeten haben, dass wir die besser runterschalten. Man musste die Leute um 3 Uhr raus befördern.
1: Diese wilden Zeiten sind längst vorbei. Heute macht der Simpel ganz anständig um Mitternacht zu. Dafür hat sich das Feiern mehr nach draußen verlagert. Vor die To-Go-Imbisse und Kioske, wo das Bier 1,50 kostet und die Leute in Gruppen bis tief in die Nacht auf der Straße zusammenstehen. Sina von Tongelen, Wirtin im alten Simpel, beklagt vor allem den Müll, der sich dadurch vor ihrem Lokal sammelt.
2: Ich finde nur, dass jeder, der abverkauft, ein Stück Verantwortung mit übernehmen kann. Und wenn ich abends ein Trägerbier abverkaufe, muss ich halt auch irgendwie drüber nachdenken, wo der Trägerbier anschließend landet.
1: Ein Pfandsystem oder mehr Mülleimer könnten eine Lösung sein, meint die Wirtin. Dann könnte das Miteinander vielleicht auch wieder besser gelingen. Denn das Univiertel wird sich weiter verändern. So wie schon immer.
3: Ganz anders aus der Zeit gefallen, aber eben immer noch da. Davon singt nun auch die einst Münchnerin, nun Hamburgerin Lena. Uns hat die Zeit verloren. Und

Egal wie schnell das Leben vorbeizieht, irgendwas bleibt immer hängen, sagt Ceci, eigentlich Cecilia Rebeck. Weise gesprochen, dabei ist sie gerade mal 25. Die deutsch-kanadische Singer-Songwriterin ist von Köln über Berlin nach Augsburg gezogen, der Liebe wegen. Everybody Loves heißt ihr Debütalbum vom vergangenen Jahr und das ist dann auch gleich bei uns auf dem BR-Popradar aufgeploppt. Hier der gleichnamige Song Everybody Loves.

0: Immer im Dirndl, zupackend, egal ob beim Melken oder Schmalznudelbacken. Ja, ich weiß nicht, ob dieses Klischee einer Bäuerin je gestimmt hat, wenn, dann schon lang nicht mehr. Heute jedenfalls ist sie Unternehmerin, Buchhalterin, Gastgeberin und Vermarkterin in einem. Und vom Hof allein leben funktioniert für die wenigsten. Mehr als 2/3 aller Bauern in Bayern haben sich ein zweites Standbein aufgebaut, betreiben etwa Ferienwohnungen oder einen Hofladen. Sie bieten Erlebnistage für Kinder oder auch Senioren. Wie Anni Hindelang aus der Schöffau. Der Hof ihrer Familie liegt in einer oberbayerischen Bilderbuchlandschaft westlich vom Staffelsee. Und zweimal im Monat kommen Menschen mit Demenz und deren Angehörige auf ihren Hof, verbringen dort ein paar schöne Stunden.
1: Also meine Mama heißt auch Anni.
2: Bei uns heißt Mama Anni, ich Anni und Tochter also jetzt Anna.
3: Eine Gruppe von Frauen und Männern sitzt an den dunklen Holztischen im Kornkasten. Dieser alte Holzstadel steht auf dem Heumerhof in der Schöffau. Einige sitzen stumm nebeneinander, andere unterhalten sich mit der Nachbarin. Es sind Menschen mit Demenz und ihre Angehörigen. Doris Kettner von der Alzheimer-Gesellschaft Lechrain hat den Ausflug organisiert.
4: Wenn man hier in der Gruppe ist, dann mischt sich das ein bisschen durch. Man ist zwar schon mit dem erkrankten Angehörigen immer im Kontakt, aber man kann sich auch mal anderen Menschen zuwenden und andere Gespräche führen und das alles in einem geschützten Rahmen.
3: Mit dabei sind heute auch Beate aus Landsberg und Sigrun aus Reisting. Beide mit ihren Ehemännern, die an Demenz erkrankt sind.
5: Da ist das Miteinander nicht so einfach. Und wenn man dann hier auf dem Hof ist, da kommen Erinnerungen aus der Kindheit, wo man auf dem Bauernhof aufgewachsen ist, dann wieder zum Vorschein. Und der Kontakt mit den anderen tut einfach gut.
6: Man gibt sich einfach Hinweise, wie man damit umgehen kann. Es sind noch so viele andere betroffen und da ist das dann leichter.
2: Und da wurde sie drin. Ist da eine kleine Katze versteckt?
3: Eine kleine Katze huscht durch den Kornkasten. Manchmal braucht es nicht mehr, damit einer ein paar Worte redet, sagt Doris Kettner.
4: Das war der mit dem Hut gerade eben, der aufgetaut ist, wegen dem Katzerl und dem Zaubern.
3: Meistens gehen die Besucher zu den Kühen in den Laufstall am Heumerhof. Oder sie pflanzen Blumen oder machen Fotos. Die Bäuerin Anni Hindelang ist immer dabei. Zupackend, offen, interessiert, bodenständig und voller Ideen. Eine echte Powerfrau. Mit ihren kurzen, dunklen Haaren und ihrem Lachen ist sie da, wo sie gebraucht wird. Zu ihr kommen neben den Menschen mit Demenz auch Kinder, die einen Tag auf dem Hof verbringen dürfen.
7: Das ist das breite Spektrum, dass wir eben von Kindern bis Senioren, dass wir so vielen Leuten, also jetzt nicht nur den Betroffenen, sondern da steckt ja meistens eine Familie mit dahinter, einen schönen Tag bereiten können. Also so ist jetzt zum Beispiel bei meinen Demenzerkrankten. Das Projekt, sage ich, bis zu 80% für den Angehörigen, weil der danach noch 2 Stunden heimfährt und sagt, also ich bin nicht allein mit dem Backerl, was ich zum Drang habe, und ich habe jetzt 2 schöne Stunden gehabt, wo ich mich mit anderen unterhalten kann, denen es genauso geht.
3: Das alles funktioniert nur, weil die ganze Familie Hindelang mitmacht. Anni und Josef mit ihren 3 Töchtern. Anna, die Älteste, ist Landwirtschaftsmeisterin und lebt mit ihrem Mann und der kleinen Tochter auch am Hof. Es ist die nächste Generation. Die Schwiegereltern sind da und brauchen inzwischen Unterstützung. Und die jüngste Tochter hat eine Behinderung und arbeitet in der Werkstatt der Lebenshilfe in Polling. Sie war der Auslöser für Annis Engagement in der sozialen Landwirtschaft.
7: Reich wird man nicht, aber es ist

0: ein Standbein. Es soll sie rechnen. Das hört sich jetzt nicht sozial an, aber wenn es natürlich auf dem Bankkonto stimmt, dann gehe ich an den Dienstag auch nochmal anders dann aus. Wir Landwirte sind Unternehmer und im Ehrenamt kann man was machen. Man kann aber auch sagen, das mache ich jetzt einfach als Standbein.
1: Im Diener oben haben wir gerade einen Junge mit 3 Kleinen.
2: Seit 7 Jahren kommt die Gruppe von Demenzerkrankten zusammen mit ihren Angehörigen auf den Heumerhof. Zweimal im Monat für einen Nachmittag. Immer mit dabei ist Doris Kettner von der Alzheimer-Gesellschaft Lechrain. Sie hatte damals einen Hof gesucht und so Anni Hindelang kennengelernt.
3: Herzlich. Hochziehen, würde ich mal sagen. Also die Herzlichkeit, die Offenheit, aber auch der ganzen Familie. Das ist ja was, wo im Prinzip die ganze Familie mittragen muss von da an.
2: Meistens gibt es Kuchen und Kaffee, alles selbst gebacken. Heute sind die Gäste schon zum Mittagessen da. Danach wird Anni ihnen noch den neuen Laufstall zeigen und den Melkroboter, der erst seit wenigen Tagen im Einsatz ist.
0: Der ersetzt mich gerade AMS, automatisches Melksystem. Und davor hatten wir Anni Melk schon.
2: Was für die knapp 50-jährige Landwirtschaftsmeisterin auch wichtig ist, wie sehen künftige Generationen ihren Beruf? Welche Möglichkeiten gibt es in der Landwirtschaft? Anni Hindelang unterrichtet deshalb auch noch einige Stunden an der Winterschule in Weilheim.
0: Ich will denen vermitteln, dass man immer offen sein muss. Gerade in der Landwirtschaftsschule, das sind diese Jungen, die sind alle frisch gut ausgebildet. Die sind jetzt so weit, dass sie daheim in einem Betrieb anschauen, durchrechnen, Generationskonflikte da sind. Einfach mal lernen, wieder auf den anderen zum Zugehen, den anderen Standpunkt zum sehen, wertschätzend miteinander umgehen. Und dann sind es natürlich alle die Jungen, die jetzt gerade mit Partnerin, Familiengründung, alle schauen, du, da kommen oft ganz neue Impulse rein und die dürfen auch zulassen.
2: Wir sind nochmal im Kornkasten. Die Gäste unterhalten sich über alte bayerische Wörter und deren Bedeutung. Und dann gibt es Schupfnudeln mit Gemüse.
4: Mittagessen zum Vierten.
5: Jawohl, gerne.
6: Angela Braun hat Anni Hindelang auf ihrem Hof besucht. Lass es uns gemeinsam angehen, singen jetzt auch Blank Weinig. Das sind Harry Blank, Schauspieler von Dahorm ist Dahorm, und Andreas Weinig, Heimatsound aus München.

0: Wandern finden Kinder oft ziemlich langweilig.
1: Als Familienausflug, ja, manchmal, wenn man gefragt hat, was machen wir heute? Wir gehen wandern, dann war es manchmal auch so, oh, nicht so spannend.
0: So erinnert sich der zweifache Vater Michael Höfner aus Forchheim an seine Kindheit. Jetzt, selbst Papa, will er das anders machen. Zusammen mit seiner Partnerin Lena und den Kindern Johann, 3 und Carla, 1 Jahr alt, machen sie einen Tagesausflug nach Gößweinstein in der Fränkischen Schweiz zu einem Spielewanderweg.
2: Guten Morgen, was möchtest du denn? Walli-Mausweg?
3: Wollen wir den Walli-Mausweg machen?
4: Los geht es im Wallfahrtsmuseum in Gößweinstein. Dort holen sich der kleine Johann und seine Eltern das Starterpaket ab. Zuerst darf sich Johann einen Wanderstock aussuchen und seine Mama bekommt ein Papiertütchen mit bunten Bändchen, Stiften, Papier, einem Stück Stoff und einer Kerze gereicht. Das Ganze kostenfrei.
2: Mit Kinderwagen, der grün umrandete, der andere blau umrandet.
4: Vor der Tür befindet sich auch schon das erste Wanderschild. Insgesamt soll der Rundgang in etwa 2 bis 2,5 Stunden zu bewältigen sein. Die Familie entscheidet sich für die Kinderwagentour. Sie hat etwa die gleiche Länge und überschneidet sich oft mit der eigentlichen Wanderung.
2: Da kommen manche Familien schon das dritte Mal.
4: Gößweinstein ist ein Wallfahrtsort. Daher spielte das Pilgern eine wichtige Rolle bei der Entwicklung des Wanderweges, meint die Leiterin des Tourismusbüros, Monika Merz.
5: Der Grundgedanke ist, ich bin unternehmungslustig und gerne unterwegs und ich bin die heilige Pilgerpatronin Walpurga aus England, kurz genannt Walli, und die wohnt im Wallfahrtsmuseum und erzählt den Kindern von Beten mit den Füßen. Und dann verrät sie den Kindern den Lieblingswanderweg, das ist so der Aufhänger.
4: Familie Höfner läuft los und kommt nach etwa 5 Minuten an die erste Station. Dort darf auch schon gleich in das Papiertütchen gegriffen werden.
6: Hier befindet sich das erste Bild von Walli. Auf der Bank dürfen die Kinder mit den Erwachsenen aus dem Starterpaket den Pilgerstab mit Bändern oder Schnüren dekorieren und sich das Bündel an den Stab binden und festmachen lassen.
4: Nach dem Dekorieren hat Johann einen richtigen Pilgerstab mit kleinem Stoffbeutel an der Spitze.
7: Müsste mal was nehmen und dazulegen. Die Walli-Maus wohnt da.
4: Bei einer der Stationen hat man einen sehr guten Blick zur Basilika. Mit ihren 2 Türmen und ihrem gelb-braunen Sandstein leuchtet sie bei schönem Wetter besonders. Neben einer Sitzbank befindet sich ein zeltartiges Nest aus kleinen Ästen, Blättern, Blumen und Gras. Die Kinder dürfen hier etwas dazulegen. Johann entscheidet sich für ein Gänseblümchen und legt es behutsam auf Wallis Mäusenest. Ab hier teilt sich der Weg und Familie Höfner überspringt die Stationen, die schwierig mit dem Kinderwagen zu erreichen sind und mitten im Wald liegen. Monika Merz vom Tourismusbüro hat gerade dort einige Lieblingsstationen.
5: Was ich toll finde, Sing-Klangspiel aus Holz, wo du durchlaufen kannst und es macht dann verschiedene Klänge. Also und alles verbunden mit der Natur, das ist alles nur aus Naturmaterialien.
4: Für den Tourismus ist der Wanderweg genau das Richtige, meint sie. Er sei nämlich ganzjährig begehbar und das sei wichtig. Und so kommen nicht nur Wallfahrtsgruppen nach Gößweinstein, sondern auch Schulklassen oder eben Familien mit Kindern. Der Kinderwagenweg führt die Familie Höfner weiter zu den nächsten Stationen. Dass Stationen wie die hängenden Rundhölzer übersprungen werden, sei nicht schlimm, meint Papa Michael. Bei vielen Wanderwegen mit Spielstationen kommen diese Klassiker immer wieder vor.
1: Es war schon immer ähnlich, ne? So Trimmdichtpfade und Ähnliches, es war schon immer sehr ähnlich, aber trotzdem war es immer eine ganz coole Abwechslung.
4: Die Kunst beim Anlegen solcher Wanderwege scheint zu sein, für die Abwechslung zu sorgen. Mit den Klassikern wie eben Holzklangstäben oder auch Tierweitsprung und Zapfenzielwerfen, aber auch mit eigenen Akzenten und kreativen Spielideen.
1: Oh ja, schon.
4: Ein Highlight für die Kinder ist etwas, das auf uns Erwachsene einen erstmal nicht so spektakulären Eindruck macht. Die Balancierscheibe. Das Gleichgewicht halten mit Papa und anderen Kindern drauf ist gar nicht mal so einfach. Der Rundweg endet dort, wo er begonnen hat, bei der Basilika. Als letztes ist im Papiertütchen noch eine Kerze und die darf in der Mariengrotte angezündet werden. So, wie es sich für eine echte Pilgermaus gehört. Und wie war der Tagesausflug für die Eltern?
1: Fand's ganz süß, aber etwas zerstückelt. Also ich hätte gern mehr Zeit gelassen für die einzelnen Stationen, dass der Johann das mehr wahrnimmt, aber war ganz nett. War ganz schön.
8: Also ich fand cool, dass man es halt so selbst entscheiden konnte, wie lang man den Weg gehen will. Und man kann ja auch jederzeit noch eine Abkürzung nehmen oder wieder zurücklaufen. Also es ist total unkompliziert und war auch sehr motivierend, glaube ich, für die Kleinen.
0: Tanja Palamkotte-Schneider hat die Familie beim Spielewanderweg in der Fränkischen Schweiz begleitet. Los geht der in Gößweinstein beim Haus des Gastes oder dem Wallfahrtsmuseum. Jetzt hören wir die Widersacher aller Liedermacher aus Würzburg. Im Oktober erscheint ihr neues Album »Du und Monaco« und daraus nun der Titelsong.

0: Was habe ich so erreicht im Leben? Schaut man ja gern mal zurück. Vor allem an Geburtstagen und an den Runden besonders. Job, Familie, Ruhm. Auch mein Kollege Jochen Eichner hat sich da so seine Gedanken gemacht, als sein Schulfreund ihn zum Geburtstag eingeladen hat. Und da wurde natürlich auch ihm schnell klar, Erfolg ist nicht alles, was zählt.
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2: Wenn man Erfolg am eigenen Wikipedia-Eintrag misst, dann hat es mein bester Schulfreund Jörg geschafft. Der Artikel über sein Wirken ist fast 500 Wörter lang. Aus unserem Abi-Jahrgang ist mein Freund der einzige, der überhaupt in der Online-Enzyklopädie gewürdigt wird. Und auch sonst hat er so ziemlich alles erreicht, was wir uns als Jugendliche vorgenommen hatten. Damals in den 80ern, als wir am Illertisser Kolleg gemeinsam die Schulbank gedrückt haben. Vor ein paar Tagen haben wir seinen 50. Geburtstag gefeiert. Und zu solchen Gelegenheiten wird man dann nostalgisch. Das ist eines der Privilegien des Älterwerdens. Wir haben darüber sinniert, wie wir gemeinsam vierhändig Klavier gespielt haben. Zuerst Boogie-Woogie, später dann eher barocke Paraphrasen über Volkslieder. Bei Feiern im Pfarrheim von Illertissen, beim Abiball oder bei ihm zu Hause in Jedesheim. Beim Improvisieren von Fugen war er mir immer weit voraus. Die Fahrradtouren entlang der Iller, in der Hitze des Sommers am kühlen Fluss, im Schatten des Auwalds bis nach Ulm, wo es in unserer Jugend sogar noch ein vernünftiges Musikgeschäft gegeben hat. Die Nachmittage, die mit dem Verspachteln der Spezialpizza meiner Mutter begannen und mit dem Zocken am C64 endeten. Nach der Schule wollten wir natürlich beide weggehen und Profis werden. Er hat seinen Traum verwirklicht und ist tatsächlich Musiker geworden. Bei dieser Geburtstagsfeier merke ich irgendwann, sowohl geografisch als auch geistig haben wir uns gar nicht so weit wegbewegt. Du kannst die Buben aus der Provinz holen, aber nicht die Provinz aus den Buben. Die große Weltstadt ist es weder bei ihm noch bei mir geworden. Und so sind die offensichtlichen Meilensteine unseres persönlichen Erfolgs nicht mondän, sondern bescheiden, geradezu bürgerlich kleinstädtisch. Nein, wir haben beide kein Boot, dafür aber unsere Traumfrauen geheiratet. Nein, wir sind beide nicht berühmt, aber trotzdem durchaus glücklich mit und in dem, was wir tun. Ich darf schließlich auch Kolumnen fürs Radio schreiben. Nein, für das Penthouse hat es nicht gereicht, aber seine Aussicht von der Terrasse auf die Vogesen und meine vom Balkon in den Garten ist auch nicht zu verachten. Und immer noch geht es in unseren Gesprächen um Zylinderzahl, Hubraum und PS. Obschon er im Alltag meist mit dem Fahrrad unterwegs ist und ich mit dem Zug. Der größte Erfolg ist aber, dass wir uns mit 50 immer noch genauso gut verstehen wie mit 15. Vielleicht sogar besser. Und wenn unsere pubertären Ichs uns heute sehen könnten, sie wären wohl ganz zufrieden damit, was aus ihnen geworden ist. Übrigens, mein Geschenk für meinen Schulfreund Jörg war eine Reminiszenz an unsere Jugend. Ein funktionierender Mini-C64-Heimcomputer. Ich habe mich schon angemeldet. Für Pizza und Pac-Man. Ganz so wie früher.
0: Und vielleicht noch ein paar Star-Wars-Videos schauen. Yoon ist eine Figur aus diesem Universum und so heißt auch folgende Band aus Würzburg. Wir hören sie mit H.

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2: Um 22 Uhr mit Florian Schwarz. Berlin. Einen Tag nach dem Anschlag am Rand des CSD hat die Berliner Polizei den mutmaßlichen Täter erschossen. Der 21-Jährige hatte sich in einer Kleingartenanlage im Bezirk Spandau versteckt. Bei dem Einsatz soll er die Polizisten mit einer Stichwaffe attackiert haben. Daraufhin schossen SEK-Beamte auf den Mann. Bundesinnenminister Dobrindt erklärte, dass weiter nach möglichen Komplizen und Hintermännern der Tat gefahndet werde. Der Deutsche mit libanesischen Wurzeln galt als islamistischer Gefährder und war wegen anderer Straftaten Polizei bekannt. Er soll mehrfach versucht haben, sich im Ausland der Terrormiliz IS anzuschließen. Berlin. Der regierende Bürgermeister der Stadt Wegener hat sich erleichtert darüber gezeigt, dass die Polizei den mutmaßlichen Täter keine 24 Stunden nach der Tat gestellt hat. Das sei ein großer Erfolg der Ermittlungsbehörden, sagte der CDU-Politiker am Abend dem RBB. Am Nachmittag gab es in der Marienkirche einen Gedenkgottesdienst für die getötete Frau und die 29 Verletzten. Kanzler Merz versprach eine besonnene, aber entschlossene politische Reaktion. Gleichzeitig rief er die Gesellschaft dazu auf, sich nicht spalten zu lassen. Berlin. Bundeskanzler Merz baut sein Kabinett weiter um. Steffen Bilger soll neuer Verkehrsminister werden und damit Patrick Schnieder ablösen. Das hat Regierungssprecher Cornelius am Abend erklärt. Bilger ist bisher parlamentarischer Geschäftsführer der Unionsfraktion, gilt aber als versiert im Verkehrsbereich. Schnieder war heute einem Rauswurf durch Merz zuvorgekommen. In einer Mitteilung kündigte er an, selbst um seine Entlassung zu bitten. Schnieder sprach von einem unwürdigen Zustand, der keine sachliche Arbeit mehr zulasse. Bayreuth. Der jüdische Publizist Michel Friedmann hat die Veränderung der Erinnerungskultur bei den Bayreuther Festspielen gelobt. In seiner mit Spannung erwarteten Rede zum 150. Jubiläum der Festspiele rief er zum Engagement gegen den Rechtsruck in der Gesellschaft auf. Der Komponist und Festspielgründer Richard Wagner sei allerdings ein furchtbarer Antisemit gewesen. Nach dem Krieg hätten sich die Festspiele dann als unpolitischer Ort präsentiert, so Friedmann. Der Slowene Tadej Pogacar hat zum 5. Mal die Tour de France gewonnen. Der 27-Jährige fuhr am Abend in Paris im gelben Trikot über die Ziellinie. Die letzte Etappe war auf knapp 90 Kilometer verkürzt worden. Wegen der schweren Waldbrände im Südwesten Frankreichs wurden Einsatzkräfte dort gebraucht. Das Wetter in Bayern? Am Abend vereinzelt Schauer oder Gewitter, in der Nacht bewölkt, örtlich Schauer, es kühlt ab auf 18 bis 14 Grad. Morgen unbeständig und windig bei 22 bis 27 Grad. Ab Dienstag viel Sonne und über 30 Grad. Soweit die Nachrichten, 22.03 Uhr.
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3: Egal ob Donauausbau oder Landesbankaffäre, Erwin Huber hatte und hat eine klare Haltung. An diesem Sonntag wird der ehemalige CSU-Vorsitzende und bayerische Finanzminister 80 Jahre alt. Wir gratulieren mit unserem Gespräch aus dem April 2019. Damals war Erwin Huber gerade draußen aus der aktiven Politik, hatte ein Philosophiestudium begonnen und das Klavierspielen. Und so fragte ihn Steffi Heinzeller, ob er seinen Enkeln schon ein Stück präsentieren könne.
4: Also mit dem Klavierspielen, da hat es Schwierigkeiten. Also da komme ich nicht so recht voran, aber die Philosophie, die fesselt mich schon richtig, ja.
5: Stefanie Heinzeller im Gespräch mit
6: Erwin Huber im zweiten Semester Philosophie.
7: Ist die Philosophie einfacher als das Klavierspielen, Herr Huber?
4: Also beides ist schwierig, würde ich sagen. Ja. Nur beim Klavierspielen fehlt mir nur der Lehrer und bei der

0: Philosophie gibt es Gott sei Dank ein breites Angebot.
1: Sie haben ja eingangs schon gesagt, so ganz haben Sie sich an den Ruhestand noch nicht gewöhnt, weil Sie es auch gar nicht so ganz ruhig haben wollen. Gibt es denn jetzt trotzdem nach diesem aktiven Politikerleben, wo jeden Tag der Terminkalender voll war, auch mal Seiten im Terminkalender, wo nichts drinsteht bei Ihnen?
0: Ja, Gott sei Dank. Ich glaube, das ist auch die, wenn man will, die Erlösung, dass man nicht einfach verplant wird, dass man nicht vertaktet wird, dass jede halbe Stunde mehr oder weniger festgelegt ist, sondern dass man mehr Zeit hat. Und ich habe das neulich so wohltuend empfunden, als ich bei meinen Enkeln war, dass ich nicht auf die Uhr schauen musste, dass ich kein Handy dabei haben musste, sondern dass ich mich ganz voll auf meine Enkelinnen konzentrieren konnte. Das war eine Wohltat.
1: Sie haben 4 inzwischen, glaube ich, gell? Zwischen 1,5 und 4 Jahren, ja. Also noch sehr nettes Alter.
0: Ja, die den Opa auch mögen und mit denen ich ganz gern spiele.
1: Was spielt Erwin Huber mit seinen Enkeln?
0: Ja, was die wollen. Also man muss sie ja selber zurücknehmen und den kleinen Kindern nicht aufdrängen, was man selber gern spielen will, sondern ich lasse denen ja auch die Entscheidung, ob sie nun Eisenbahn spielen wollen oder mit der Knete was machen wollen. Ich koche dann mit ihnen in der Puppenküche mit Knete oder ich lese ihnen was vor. Also das heißt also, ich bin da der brave Opa.
1: Holen Sie auch ein bisschen was nach, wofür Sie bei Ihren eigenen Kindern vermutlich wenig Zeit hatten, weil als die geboren wurden, da waren Sie gerade der aufstrebende Politiker in der CSU.
0: Das ist natürlich ein Wunderpunkt. Der Politiker hat wenig Zeit für die Familie. Er braucht dann einen Partner, bei mir die Frau, die halt dann mehr oder weniger sich um Haus und die Kinder und die Erziehung, um die Schule, Kindergarten und was damit zusammenhängt, auch so richtig kümmert. Man muss sich verlassen können. Ich war mehr oder weniger so der Aufsichtsrat in der Familie. Aber ich habe Gott sei Dank diese Situation gehabt, dass das alles gut gelaufen ist.
1: Wie schwierig war das für Sie und Ihre Frau, auch wieder ein neues Miteinander zu finden? Denn Ihre Frau war es ja auch gewohnt, dass sie alles organisiert, sich um alles kümmert, für die Familie da ist. Und mussten Sie sich da jetzt Ihren Platz auch mit den Enkeln erst wieder ja, so ein bisschen erobern?
0: Also man muss sich einfach einfügen. Ich glaube, dass es vielen, die in Führungspositionen waren, sehr schwer fällt, dass sie dann im Grunde zu Hause sind, nichts mehr zu sagen haben und am besten ist es, man gehorcht. Und das muss man sich immer wieder neu sagen, denn natürlich, der Ehepartner, die Ehefrau ist Chefin im Haus und wenn man dann meint, man kommt jetzt wieder her und schafft dann an und will dann alles anders machen, dann führt das nur zu Konflikten. Als christkatholischer Mensch fügt man sich natürlich dann ein in das, was die Ehefrau sagt.
1: Zu besichtigen ist das in Papa Ante Portas von Loriot, wie es schief gehen kann. Haben Sie den Film mal gesehen?
0: Ja, ich kenne den.
1: War er Ihnen eine Warnung?
0: Und, mir wird es von meiner Frau auch öfter gesagt, denk an diesen Film. Also das heißt, ich kaufe nicht den ganzen Kofferraum voller Klopapier, aber ich werde schon öfter mal geschimpft, erst diese Woche wieder, wo ich beim Einkaufen war und dann viel zu viel so Getränke mitgebracht habe und dergleichen mehr. Das heißt, man traut mir ein selbstständiges Handeln im täglichen Leben nicht so sehr zu und dann muss man sich eben einfügen.
1: Aber Sie wissen inzwischen wieder, was das Stück Butter kostet, oder? Das ist doch immer die Standardfrage an Politiker, um ihre Alltagstauglichkeit zu testen.
0: Also ich kenne mich mit den Preisen tatsächlich nicht so richtig aus.
1: Aber das kommt schon noch.
0: Es bewegt sich jedenfalls in einem Rahmen, den ich verkraften kann. Ja.
1: Haben Sie sich am Anfang auch gefragt, wohin eigentlich mit meiner ganzen Energie? Also Sie haben ja ein Leben auf der Überholspur geführt als Politiker, wie alle. Man ist den ganzen Tag eingetaktet, das haben wir schon besprochen. Wenn man dann plötzlich aus dem Landtag ausscheidet, Sie haben sich zwar eine neue Beschäftigung als Philosophiestudent gesucht, ist dann trotzdem auch so die Unruhe in einem. Wie wird das wohl?
0: Das ist in der Tat ein Problem. Man fährt ja auf der Überholspur, man fährt mehr oder weniger Formel 1, wenn man in der Politik ist. Anders geht es auch gar nicht. Und man ist dann erstaunt, auch wenn man es selber entschieden hat, dann auszusteigen, an die Boxen zu fahren, wie schnell das dann doch geht. Also das politische Leben zieht innerhalb von wenigen Tagen weiter, kann auch nicht anders sein. Und man steht also dann zurückgelassen an der Box. Und dann ist die Gefahr in der Tat groß, dass dann eine Leere entsteht, dass man sich langweilt, dass man lästig wird, dass man zu Hause rummault. Und deshalb war für mich eigentlich die Frage mit dem Studium der Philosophie eigentlich eher ein Glücksfall. Ich habe mich da ein paar Mal einfach so locker hineinbegeben und gesagt, ja, ich kann mir vorstellen, da mal zu studieren. Und ich habe das so oft gesagt, bis ich eigentlich nicht mehr zurück konnte.
1: Und, Sie haben sich selbst ein Bein gestellt.
0: Ja, aber eigentlich war das ein Glücksfall, finde ich. Es ist in der Tat so, wenn man so mit Vollgas unterwegs ist, dann kann man nicht am nächsten Tag sich auf die faule Haut legen. Die Energie ist da und wenn man Gott sei Dank auch noch gesund und fit ist, dann will diese Energie sich irgendwie auch zeigen. Und für mich ist es in der Tat ein Glücksfall, dass ich also dieses Studium begonnen habe, das mich sehr fordert, schwieriger ist, als ich mir das gedacht habe. Man meint ja immer, Gott, wenn man lange
1: dann liest
0: Zeit
1: man ein bisschen
0: Minister
1: was,
0: war
1: gell?
0: Und so, dann machen wir das alles mit links. Aber das politische Denken und das wissenschaftliche Arbeiten sind schon zwei Paar Stiefeln.
1: Wie ernsthaft, Herr Huber, betreiben Sie das? Haben Sie die Absicht, auch einen Abschluss zu machen?
0: Ja, ja, ich mache also nicht ein Seniorenstudium, wo ich also nun hingehe und mir ein paar Vorlesungen anhöre, die mir gerade gefallen, sondern ich begebe mich in einen Lehrplan, ich mache Prüfungen. Ich habe schon eine mündliche Prüfung gemacht, da war man sehr nachsichtig mit mir. Ich war nicht sehr gut dabei, muss ich sagen. Und ich habe mir vorgenommen, das zweite Semester, das ja jetzt beginnt, das muss besser werden.
1: Aha, also Sie sind durchaus immer noch so ehrgeizig, wie Sie es schon immer in der Schule waren. Weil Sie waren ja immer Klassenbester, früher.
0: Ja, ich kann es nicht bestreiten. Ja. Ich habe in einer meiner ersten Englischstunden so einen Spruch gelernt, good, better, best, let us never rest, till our good is better and our better best. Und das war natürlich nicht das Motto meines Lebens, aber es ist einem vielleicht hineingelegt. Ich bin ein ehrgeiziger Mensch, das stimmt. Und das hat eben dazu geführt, dass man heute halt auch bei Prüfungen dann entsprechend gut abschneidet. Und ich habe mal gesagt, auch jetzt ein Studium, wenn man das einfach nur la pour la macht, dann führt das eigentlich nicht weiter. Man muss sich schon selber auch unter einen gewissen Leistungsdruck stellen. Und dass ich in meinen alten Tagen noch Prüfungsangst erlebe, das hätte ich mir in der Tat nicht so vorgestellt.
1: Tatsächlich? Sie haben Angst gehabt vor der Prüfung? Kann man sich gar nicht vorstellen bei Ihnen.
0: Ja, Angst. Ja, also jedenfalls, ich habe mich gründlich vorbereitet. Ich habe sogar in unserem Familienurlaub, den meine Kinder geplant hatten, mittags mich dann hingesetzt und habe dann eine Stunde Philosophiebücher studiert. Ich wusste nicht, was drankommt.
1: Kam dann dran?
0: Ja, genau das, was ich nicht gelernt hatte. Es geht mir wie jeden anderen Studierenden und Schüler auch. Ja. Aber das soll mir nicht ein zweites Mal passieren.
1: Also nicht so viel Zeit, die Enkelkinder abzuholen. Dieses Thema besingt nämlich jetzt der norwegische Musiker Jonas Alaska, Grandpa, Pick Me Up.

0: Der frühere CSU-Parteivorsitzende und Minister Erwin Huber ist bei uns in 1:1 der Talk. Im April beginnt das zweite Semester Philosophie, Herr Huber. Aber welche Alltagsphilosophie hat Sie eigentlich als Kind begleitet? Was war das Motto Ihrer Kindheit?
1: Also ich glaube nicht, dass man als Kind so ein richtiges Lebensmotto hat. Man lebt ja als Kind hinein in den Tag, würde ich sagen. Und es sind so eher das Umfeld und die Umgebung, die einen prägt. Ich bin aufgewachsen in einem ländlichen, katholischen Bereich. Und
0: in
1: das hat mich geprägt. Mhm. Im schönen Niederbayern, ja, wo die Welt noch in Ordnung ist, immer noch.
0: Aber Sie sind ja in eine harte Zeit hineingeboren, 1946, also gerade nach dem Krieg. Sie waren der jüngste von drei Buben. Ihre Mutter war mit den drei Buben, wie so viele Frauen nach dem Krieg, alleine. Das heißt, da war schon auch noch Not. Das war noch nicht das Nachkriegswunder, was Sie erlebt haben als Kind.
1: Ich habe immer ein bisschen Hemmungen, darüber zu reden, weil es so heißt, als würde man von seiner Abstammung her kokettieren damit. Aber ich habe in der Tat also echte Armut und Not kennengelernt. Gut, es gab ja Millionen, denen es genauso ging.
0: Wo machen Sie das dran fest, Herr Huber? Wie haben Sie diese Not als Kind wahrgenommen?
1: Wenn man zum Beispiel im Sommer bei größter Hitze Riesendurst hatte und man konnte sich eben kein frisches Getränk einfach im Laden holen, weil das Geld dafür nicht da war. Aber als Kind, glaube ich, kann man sich durchaus anpassen. Ich habe es nie so als Benachteiligung empfunden, ich habe es nie so empfunden als Underdog, sondern es war eben die Situation so, dass alles in ärmlichen Verhältnissen waren, dass man als Familie also zu viert auch mit in zwei Zimmern gelebt hat. Erst im Nachhinein im Wohlstand kann man im Rückblick sagen, es waren ärmliche Verhältnisse. Aber ich glaube, Glück und Zufriedenheit hängen nicht mit Wohlstand zusammen, hängen nicht mit Armut zusammen. Es ist eine Frage von Lebenseinstellung. Und da hatte ich Gott sei Dank eine Mutter, die also sehr lebenstüchtig war.
0: Wie hat die Sie eigentlich durchgebracht, diese drei Buben?
1: Gut, sie hat uns ihre schwierige Situation auch gar nicht so im Detail gesagt. Erst im Nachhinein hat sie mir öfter mal gesagt, wie schwierig das gewesen wäre und dass sie den Pfennig oder das Zehnerl umdrehen musste. Sie hat aber auch im Prinzip gehabt, sie wollte nie anschreiben lassen. Wenn ich gesagt habe, ja, ich kriege vom Kramer, wie man seinerzeit gesagt hat, das auch, was ich mir da wünsche, gern, und die schreiben das an, das wollte sie nie. Sondern sie hat gesagt, wir leben von dem, was wir uns leisten können. So gesehen kann ich im Nachhinein sagen, hatte ich zwar ärmliche Verhältnisse, aber eigentlich eine glückliche Kindheit mit einer Mutter, die mich sehr geliebt hat und die also auch alles getan hat, um die Buben zu anständigen Menschen zu machen.
0: Wie sind Sie mit Ihren zwei
1: Politiker geworden bin, das wollte sie natürlich eigentlich nicht, ja.
0: Das war ja auch gar nicht absehbar. Fürs Gymnasium hat das Geld auch nicht gereicht. Das heißt, Sie sind erstmal auf die Realschule gegangen, obwohl Sie immer Klassenbester waren. Sie waren aber auch Ministrant. Gab es eigentlich keinen Pfarrer, habe ich mich gefragt, der gesagt hat, ach, den Erwin, den schickt man doch aufs Gymnasium.
1: Doch, es gab auch die Lehrer, die gesagt haben, das Gymnasium ist ja erst eröffnet worden in Dingolfing. Du wärst eigentlich geeignet dafür. Und meine Mutter hat gesagt, ja, Gymnasium und dann kommt möglicherweise ein Studium. Und wenn ich da so weit vordenke, das kann ich eigentlich nicht leisten. Ich habe aber auch nicht gegrollt dann, sondern bin halt dann auf die Realschule gegangen. Aber irgendwie muss man sagen, im Nachhinein hat es mir dann doch gewurmt, wenn ich die anderen so gesehen habe. Und das hat eben dann auch dazu geführt, dass ich dann nach meiner beruflichen Versetzung nach München.
0: Also Sie haben erstmal eine Ausbildung zum Steuerinspektor gemacht, gell, muss man dazu sagen.
1: Ja, aber dass ich dann im Grunde gleich den Willen hatte, aufs Abendgymnasium zu gehen, vielleicht auch, um zu sagen, also ich bin eine dümmer als die anderen.
0: Hat Sie das schon ein bisschen gewurmt? Also das war auch so der Anreiz, das dann nachzuholen, was die anderen Ihnen da voraus hatten.
1: Gewurmt nicht im Sinne von benachteiligt sein, sondern im Grunde von gesunden Ehrgeiz. Mich hat geärgert oder gewurmt, dass ich dann also in München hier so als Niederbayer mit wenig als rückständig eingruppiert wurde. Und das hat mich dann in besonderer Weise angespannt.
0: Sie haben ja dann auch gleich noch das Wirtschaftsstudium drangehängt, aber dann als Vollzeitstudium, oder?
1: Ja, auch so eigentlich halb im Beruf und halb im Studium. Das ist natürlich schon etwas, wo ich sagen muss, das ist sehr anstrengend, sehr fordernd, neben dem Beruf das Abendgymnasium zu machen und dann auch neben dem Beruf zu studieren, würde ich also jetzt meinem ärgsten Feind nicht zumuten. Aber ich habe mich durchgebissen.
0: Günter Beckstein hat ja in einem 1:1 der Talk vor ein paar Jahren erzählt, wie er sein Studium finanziert hat, nämlich als Lastenträger auf Hütten rauf in den Bergen in den Sommerferien. Wäre das auch was für Sie gewesen?
1: Also das hätte man auch zugetraut, ja. Ich war natürlich als Schüler auch in der Ferienarbeit seiner Zeit, hat man bei uns gesagt, in der Gurkenfabrik, also in der Gemüseverarbeitung. Also das heißt, nebenbei zu arbeiten und zu jobben, war eigentlich der Normalfall. Aber ich habe das nie angegangen gemacht und habe nie gejammert, sondern jammern ist überhaupt nicht meine Art, sondern einfach zupackend.
0: Lastenträger ist vielleicht auch keine schlechte Voraussetzung, um dann in der CSU nach oben zu kommen, oder? Muss man auch ganz schön viel schleppen. Wie haben Sie diese
1: schönes Bild, ja.
0: Haben Sie das als Ochsentour empfunden, nach oben zu kommen in der Partei, die damals ja noch ganz anders strukturiert war, eine Honorationenpartei, in der man eigentlich schon jemand sein musste, wenn man nach oben kommen wollte? Oh, jetzt schauen Sie aber, Herr Huber.
1: Also, wenn man es im Nachhinein sieht, ist es eine Ochsentour, ja. Also, ich hatte aber nie eine Karriere geplant. Ich bin der Einzige in der gesamten Familie, der eben als Politiker geworden ist. Auch meine Kinder und Enkel bleiben von dieser Profession weg.
0: Enkeln wissen Sie es ja noch nicht.
1: Da weiß ich es noch nicht, ja.
0: Aber Ihr Schwiegervater war doch SPD-Bürgermeister.
1: Der war Bürgermeister, ja. Stimmt, meine spätere Frau habe ich da vorher schon kennengelernt. Das ist die Frage, wie wird man Politiker? Ich glaube, da hat sich jetzt in 30 Jahren sehr viel verändert. Heute erlebe ich, ohne dass ich das anklagend sage, viele junge Leute, die sagen, ich gehe in die CSU, ich gehe mal wegen zu JU und zu den Jusos, um eine politische Karriere zu machen. Das ist nicht unanständig, das ist durchaus auch ehrgeizig. Früher war das anders, man war eigentlich so im gesellschaftlichen Leben bei mir, natürlich als Ministrant später bei der Kolpingsfamilie. Ich bin also mehr oder weniger in einem katholischen Laienverband so besonders aktiv geworden. Und von daher kam dann der Sprung in die Politik. Also nicht geplant, sondern aus der Situation heraus. Gut, und dann war es halt so immer, wie es bei mir ist, auch ein gewisser Ehrgeiz kam dann dazu. Und die Freude am Gestalten, etwas zu bewegen.
0: Und die Begeisterung für Franz Josef Strauß. Angeblich haben Sie 3 Autogramme von ihm schon als 15-Jähriger erbeutet.
1: Was Sie alles wissen, ja, das stimmt. Ja. Die habe ich auch immer noch, fast wie eine Reliquie. Aber Strauß hat natürlich mich, wie viele andere in dieser Generation, begeistert und auch sehr geprägt. Und wenn heute oft noch Strauß zitiert wird, dann denke ich mir, naja, ihr habt es ihm bloß halb verstanden. Aber ich habe ihn Gott sei Dank erleben dürfen.
0: Darüber sprechen wir auch noch in diesem 1:1 der Talk hier im Programm Bayern 2 mit Erwin Huber, dem früheren CSU-Vorsitzenden und Minister, und dem Niederbayern Erwin Huber. Und musikalisch bleiben wir in Niederbayern mit der Huber, der Meier und ich.

0: Der CSU-Politiker Erwin Huber feiert an diesem Sonntag seinen 80. Geburtstag. Wir gratulieren und wiederholen gern das Gespräch mit ihm vom April 2019. Damals bat Steffi Heinzeller den bekennenden Niederbayern um 4 kurze Antworten auf 4 kurze Fragen.
1: Was war Ihr liebstes Amt in der CSU?
2: Finanzminister.
1: Was war Ihr größter politischer Erfolg?
2: CSU-Vorsitzender zu werden.
1: Und Ihre größte Niederlage?
2: Ja, die Wahl 2008.
1: Und Ihr größter Fehler?
2: Der Mangel an Machtbewusstsein.
1: Tatsächlich? Hätten Sie damals bei dem Beckstein-Duo Huber gleich nach der ganzen Macht greifen müssen? Kann man das aus dieser Antwort rauslesen?
2: Ich war insgesamt wie der Theo Weigel einer, der gesagt hat, man macht im Miteinander, im Mannschaftsgeist Politik. Aber ich muss sagen, an der absoluten Spitze der CSU muss man auch noch mehr Machtbewusstsein zeigen, als ich das konnte.
1: Lehrt Sie das jetzt auch das Philosophiestudium noch, das Sie ja angefangen haben nach Ihrem Ausscheiden aus dem Bayerischen Landtag?
2: Also Machtbewusstsein kann man zwar sicherlich bei Platon nachlesen, ja, oder auch bei anderen Philosophen, bei Nietzsche zum Beispiel, aber man kann ja nicht raus aus seiner Haut. Ich muss sagen, es macht ja auch die ganze Sozialisation, wie man heute sagt, etwas aus. Die ganze Erziehung in einem katholischen Elternhaus hinein, in eine Prägung hinein, die sehr vom Glauben natürlich schon auch beherrscht wird. Da entwickelt

0: entwickelt sich, glaube ich, gerade dieses Machtbewusstsein. An der Spitze einer großen Partei und überhaupt vielleicht eines Staates gehört auch eine schöne Portion Machtbewusstsein dazu. Das ist vielleicht das, was mir abgegangen ist.
1: Aber Sie sind ja auch unter Strauß sozialisiert worden und dem

0: die mich auch nicht verbiegen wollen, aber es gehört eben zur Wahrheit dazu.
1: Sie waren dann noch unter Theo Weigel Generalsekretär, sind dann ins Kabinett Stoiber eingetreten, obwohl Sie ja eigentlich ein Weigelmann waren.
0: Dahinter haben Sie also schon wieder dieses Denken von gegeneinander. Also für mich war das nicht das Problem, denn ich habe Weigel und Stoiber beide gesehen als Leute, die im Dienst einer Idee sind, im Dienste des Staates sind und im Dienst einer Idee. So gesehen war das für mich nicht ein Frontenwechsel von Weigel zu Stoiber, sondern es war einfach ein anderes Arbeitsfeld. Ich glaube, dass dieser Dualismus, der hinter Ihrer Frage steht, der sehr weit verbreitet ist, also mir jedenfalls nicht eigen ist.
1: Aber Sie waren ja auch nicht ziemlich beste Freunde, die beiden, sondern durchaus sehr unterschiedlich.
0: Es sind unterschiedliche Charaktere, aber in einer großen Volkspartei muss für beide, wenn man so will, Typen Platz sein.
1: Als Niederbayer haben Sie ein durchaus preußisches Verhältnis zum Dienen?
0: Ein katholisches. Das ist, also es gibt ein preußisches, das ist bedenkenlos, gehorsam, soldatisch. Ich finde schon, dass es ein vielleicht auch gläubig oder religiös bedingtes Dienstgefühl gibt. Man ist im Dienst einer Sache. Und wenn Sie mich jetzt im Nachhinein fragen, was eine Motivation für mich war, was in der Tat eigentlich immer der Dienst, so das Bild mit Ministrant, Oberministrant, Minister, das ist ein schönes Wortspiel, hat aber aus meiner Sicht einen ganz echten Kern, so habe ich es empfunden. Ich habe meine politischen Ämter nie als Job oder Karrieresprung gesehen, sondern immer nur als Frage von Dienst. Und natürlich mit mehr Macht oder Verantwortung kann man einen noch größeren Dienst leisten. Also ich bin der altmodischen Einstellung, der Politiker ist im Dienst der Menschen, des Gemeinwohls seiner Zeit.
1: Aber das ist doch genau der Punkt, der der Stoiber-Zeit eigentlich immer angekreidet wird, dass man sagt, diese Zeit mit diesem unbedingten Versuch, Bayern umzuorganisieren, zu modernisieren, war rücksichtslos den Menschen gegenüber. Wie hat das zusammengepasst? Sie wurden ja auch oftmals dann als Stoibers Vollstrecker, Wadelbeißer, was weiß ich was alles bezeichnet.
0: Man muss die Zeit Stoiber in zwei Abschnitten sehen. Von 1993 bis 2003, 2004 war das in der Tat geprägt vom Dienst und zwar natürlich auch aus diesem etwas spät entwickelten Bayern ein Musterland in ganz Europa zu machen. Dazu gehört diese ganze Politik der Privatisierung, der Industrialisierung von Hightech. Das ist im wohlverstandenen Dienst der Menschen. Ja, natürlich. Das war im wohlverstandenen Dienst der Menschen. Damit sind Arbeitsplätze entstanden, Chancen für die junge Generation entstanden. Und das war nicht gegen die Menschen. Wir haben dann eigentlich erst nach dem großen Wahlsieg mit der Zweidrittelmehrheit 2003, sind wir, wenn ich jetzt etwas das überziehen darf, sind wir etwas übergeschnappt, muss ich sagen, ist vielleicht aus diesem großen Erfolg heraus eine Rücksichtslosigkeit entstanden, vielleicht auch eine Rechthaberei entstanden. Und ich war in der Tat ein Vollstrecker dieser Reformpolitik. Ich würde das auch heute anders machen.
1: G8 zum Beispiel als Stichwort. Wie war das, wenn Sie nach Hause gekommen sind, nach Reisbach? Was haben die Lehrer Ihrer Kinder Ihnen gesagt?
0: Also ich hab in der Tat meine Kinder gefragt, sagt sie mal, was ihr da macht, beide waren am Gymnasium, kann man das auf 8 Jahre machen? Und beide, die Verena und der Philipp, beide haben zu mir gesagt, natürlich kann man das locker auch auf 8 Jahre machen. Ja? Nun waren beide gute Schüler, vielleicht ist das der falsche
1: Ganz
0: Maßstab.
1: Der Papa?
0: Ich war ein unbedingter Anhänger von G8. Ich glaube auch, dass es falsch war, wieder auf G9 zu gehen, aber das ist Tagespolitik. Aber ich war einer immer, der auf die Sachbilanz gesehen hat. Und ich glaube, die Sachbilanz auch der Reformpolitik war richtig. Das Zweite, was heute noch sehr viel wichtiger ist, ist die Methode, ist der Weg, in dem man etwas umsetzt. Wir haben das zu rigoros gemacht, zu hart gemacht, vielleicht auch zu rücksichtslos gemacht. Heute würde ich sagen, ist es in der Tat so, mehr runde Tische, mehr mitnehmen, mehr argumentieren, mehr vielleicht die Leute überzeugen statt vollstrecken. Das ist vielleicht eine Erkenntnis, die jetzt ein bisschen spät kommt, aber nicht falsch ist.
1: Also selbstkritische Worte hier in 1:1, der Talk von Erwin Huber, heute unser Gast im Programm Bayern 2. Ja, und wir blicken gleich auf die Zeit nach Stoibers Sturz und hören dabei Soul Asylum Runaway Train.

0: Herr Huber, lange Jahre Minister unter Edmund Stoiber. Dann kam die turbulente Zeit ab 2005 nach der Bundestagswahl, die Union nur knapp gewonnen hatte. Am Ende stand sein Rücktritt von allen Ämtern und das Beckstein-Huber-Duo hatte übernommen. Wie ist heute Ihr persönliches Verhältnis zu Edmund Stoiber?
1: Ja,
0: gibt es überhaupt eins?
1: Es ist abgekühlt, leider muss ich sagen, aber nach den ganzen Umständen kann es ja nicht anders sein.
0: Sie haben mal in einem Interview gesagt, Stoiber war nach diesem Sturz von einer unstillbaren Rachsucht gegen das Duo Huber-Beckstein geprägt. Das sind schon starke Worte.
1: Gut, man muss den Ablauf sehen. Es war in Kreuth Januar 2007. Es war ja kein Sturz und kein Putsch. Es gab keinen Plan, wir fahren jetzt nach Kreuth und stürzen Stoiber, sondern es war da draußen eine Diskussion, die sich über 20 Stunden hingezogen hat. Und dann war die CSU-Fraktion der Meinung, wir werden mit Stoiber nicht mehr erfolgreich sein, es müssen andere dieses übernehmen. Und dann war die Frage an uns, seid ihr bereit, in die Verantwortung zu gehen? Und dann haben wir beide gesagt, jawohl, wenn die CSU uns braucht und die Fraktion, dann werden wir uns nicht verweigern, dann gehen wir auch rein. Ich hätte nicht gedacht, dass dann Edmund Stoiber, der seinen Rücktritt nicht mit uns besprochen hatte, sondern ganz selbstherrlich verkündet hat und dass er dann auch 9 Monate im Amt geblieben ist, dass er mehr oder weniger uns kaum mehr Möglichkeiten der Gestaltung übrig gelassen hat und dass er auch in weite Teile der CSU hineingewirkt hat, hier in Oberbayern keinen Wahlkampf für Beckstein zu machen. Das war in der Tat die Tatsache, dass er seine persönliche Sicht über das Wohl der Partei gestellt hat. Und das vergisst man halt nicht, ist auch geschichtliche Wahrheit.
0: Am Ende dieser 9 Monate stand ja bei vielen die Frage, ja, warum tritt er jetzt eigentlich überhaupt noch zurück, der Stoiber? War das ein Fehler, sich auf diese lange Übergangszeit überhaupt einzulassen, auch von Ihnen beiden?
1: Es war natürlich objektiv falsch, denn damit hat er natürlich ein Dreivierteljahr dem Ministerpräsidenten Beckstein die Möglichkeit genommen, Landespolitik zu machen und zu gestalten. Aber wie es heute ist, sowohl bei Helmut Kohl wie bei Edmund Stoiber, wie jetzt auch bei Horst Seehofer, viele haben Schwierigkeiten, Abschied zu nehmen von einem politischen Amt.
0: Das mussten Sie aber dann auch schon eigentlich kurz drauf, weil 2008 sind bei der Landtagswahl ja dramatische Einbußen für die CSU zu verzeichnen gewesen, um die 17%. Wie muss man sich das eigentlich vorstellen, Herr Huber? Sie saßen da mit Günter Beckstein in der Staatskanzlei an diesem Wahlsonntag zusammen und dann kommen am Nachmittag diese Hiobsbotschaft, mit denen damals in dieser Größenordnung niemand gerechnet hat. Wie war das für Sie beide? Haben Sie sich da getröstet gegenseitig oder ist dann doch jeder irgendwie für sich allein?
1: Wir haben in der Tat am Nachmittag die Hinweise bekommen, dass es ein sehr schlechtes Wahlergebnis gibt. Das muss man verarbeiten. Das ist schlimmer als ein Keulenschlag. Das ist natürlich uns bewusst geworden, dass dies das Ende auch unserer politischen Arbeit in den Ämtern ist. Wir haben ja auch dann nicht Monate gebraucht, um Entscheidungen zu treffen, sondern in Tagen, um ihm dann den Weg frei zu machen. Aber das sind natürlich sehr bittere Stunden und es sind harte Stunden. Und das muss man auch verarbeiten.
0: Wie hat Sie das zusammengeschweißt, Sie beide, wenn man sowas gemeinsam durchsteht?
1: Ja, also oder eher nicht? Wir haben ja keine Lebensgemeinschaft. Es muss jeder mit selber fertig werden, auf seine eigene Art und Weise. Günter Beckstein hat sich dann relativ rasch aus der Politik insgesamt zurückgezogen. Ich bin weiter in der Politik geblieben. Ich bin ja dann noch 10 Jahre Abgeordneter gewesen, war dann Vorsitzender Wirtschaftsausschuss. Ich habe mir gesagt, weil auch die niederbayerische Heimat zu mir gestanden hat. Ich habe mir gesagt, wenn man die erste Geige gespielt hat und da vielleicht vom Dirigenten abberufen wurde, Dirigent heißt in dem Fall das Volk, dann darf man durchaus auch die zweite Geige spielen. Ich habe mich also dann in diesem Orchester, Politik ist immer Mannschaftsarbeit in meinem Verständnis, ich habe mich also dann von der ersten Reihe in die zweite Reihe gesetzt und habe da versucht, einen Part in diesem Orchester zu spielen. Ich glaube, dass es also die 10 Jahre nicht schlecht gelaufen ist. Es hat mir gut getan, weil ein plötzlich harter Fall
0: so wie ein harter Brexit ist.
1: Ist dann doch schwer zu verdauen. Mhm. Und meine niederbayerischen Parteifreunde haben gesagt, gut, wir geben dir die Chance. Wir haben auch ein Miteinander, wir haben auch ein gutes Zusammenstehen gehabt. Und ich habe Gott sei Dank die Einsicht bekommen, dass ich sage, gut, jetzt ist Schluss 2018 und ich bin sehr zufrieden.
0: Herr Huber, trotzdem nochmal die Frage zurück an diesen Tag dieser Wahlniederlage. Wie ist das, wenn man sich da vor die Kamera stellen muss? Das wirkt immer alles so unglaublich routiniert, aber was ist in Ihnen selbst vorgegangen an diesem Abend?
1: Also zunächst einmal, es war ganz schlimm, als die ersten Meldungen vom Nachmittag kamen. Und dann ist natürlich immer noch die Hoffnung da, das sind halt die ersten Meldungen, die können auch falsch sein, es wird noch besser. Aber dann, als die Hochrechnungen kamen, war klar, also es ist eine verheerende Niederlage gemessen an den 5 Jahren vorher. Ich glaube, wir sind beide nicht routiniert vor die Kameras gegangen, sondern man hat uns die Betroffenheit und auch eine gewisse Ratlosigkeit durchaus angesehen. Und das darf man auch zeigen, denn der Politiker ist entgegen landläufiger Meinung auch ein Mensch, der Freude und Schmerz verspürt. Und das sind sicherlich, wenn man geglaubt hat, durch gute Arbeit oder vernünftige Arbeit geleistet haben, sehr schwierige Momente.
0: Haben Sie in so einem Moment auch mal gedacht, hätte ich doch meinen Kindheitswunsch wahrgemacht und wäre Lastwagenfahrer oder Strafverteidiger in Ihrem Fall geworden?
1: Nein, dann nicht mehr. Also ich habe es nicht bereut, in die Politik gegangen zu sein. Es war nicht geplant. Es hat sich eben so ergeben. Aber ich muss sagen, also die alten Philosophen sagen, ein erfülltes Leben zu haben, ist eigentlich der Traum eines Menschen. Ich hatte ein erfülltes Leben, weil ich einen interessanten, abwechslungsreichen, Gestaltungsmöglichkeiten gebenden Beruf gehabt habe. In diesen 40 Jahren, also eigentlich mein Idealberuf im Nachhinein gesehen.
0: Also dann waren Sie noch 10 Jahre Abgeordneter und Vorsitzender des Wirtschaftsausschusses. Und wir hören vor der Schlussrunde Carly Simon and Coming Around Again.

0: Carly Simon mit Coming Around Again. Und bei mir Erwin Huber, lange Jahre CSU-Parteivorsitzender und seit dem Herbst nicht mehr im Bayerischen Landtag. Nach über 40 Jahren sind Sie auch ein bisschen froh und erleichtert, dass Sie das schlechteste Ergebnis der CSU seit 1950 nicht mehr mitverkraften müssen, dass Sie sozusagen draußen sind?
1: Nein, ich kann nicht sagen, ich bin ja nicht mehr dabei, sondern ich bin natürlich erstens mit dem Herzen dabei, dann habe ich auch einen Wahlkampf gemacht und dann möchte ich auch, dass meine Nachfolger vernünftig politisch arbeiten können. Nein, es hat mich schon auch getroffen und geschmerzt.
0: Sie haben ja nach diesem Ergebnis oder sind nach diesem Ergebnis nicht müde geworden, auch eine Aufarbeitung und eine Erneuerung in der CSU zu fordern. Und für viele klang das auch ein bisschen wie das Begleichen alter Rechnungen mit Horst Seehofer. Können Sie das ganz von sich weisen?
1: Na gut, mit dem muss man leben, dass so etwas natürlich so eingeordnet wird. Aber ich bin der Meinung, man muss eine gründliche Analyse machen, man muss nachdenken, warum ist das so gewesen? Das haben wir leider nach der Landtagswahl nicht machen können, weil sich auch Seehofer dagegen gewehrt hat, weil natürlich dann auch vielleicht einige seiner politischen Entscheidungen in die Diskussion gekommen wären. Aber die nächste Wahl kommt

0: Die Europawahl.
1: Und deshalb muss man schon wissen, was haben wir falsch gemacht. Vielleicht ist es auch so, dass es dann mit der Zeit so indirekt gemacht wird. Denn wenn Sie jetzt einmal die Flüchtlingspolitik nehmen oder auch die Europapolitik, die CSU ist ja gerade dabei, bei beidem Veränderungen vorzunehmen. Wir machen jetzt einen sehr proeuropäischen Wahlkampf. Wir haben mit dem Manfred Weber, ich darf hier keinen Wahlkampf machen, aber er kommt ja aus meinem Stall in Niederbayern, muss man sagen, einen ungeheuer glaubwürdigen Politiker, der ein echter Europäer ist. Und wir haben nicht mehr wie 2014 so mit ein bisschen dagegen, ein bisschen dafür Wahlkampf gemacht. Wir haben auch die Sache Flüchtlinge, glaube ich, heute in eine sinnvolle Ordnung gebracht, dass wir sagen, begrenzen, aber integrieren und ein Miteinander gestalten. Also das heißt, die CSU hat ohne großen Aufwasch dann doch Korrekturen vorgenommen. Auch Markus Söder, der nun die Ämter übernommen hat, fährt auch einen anderen Kurs. Man sieht es ja im Verhältnis zur CDU. Der Dauerstreit zwischen Merkel und Seehofer hat uns geschadet. Mhm. Und dass jetzt nun Söder und Gramm-Karrenbauer zusammenarbeiten, ist ja nun auch eine Veränderung. Das heißt, es gab zwar nicht das große Aufwaschen, aber es gab praktisch echte Veränderungen. Und da finde ich, ist die CSU heute auf einem guten Weg.
0: Mhm. Nochmal zu Seehofer. Angeblich gibt es ja dieses Zitat von Ihnen. Sie wissen, welches jetzt kommt. Ich werde noch auf dem Sterbebett die Hand heben, um Seehofer zu verhindern. Stimmt das nun, dass Sie das gesagt haben oder nicht?
1: Es wird so oft zitiert.
0: Ja, eben, deswegen wollen wir jetzt mal wissen,
1: selber glauben
0: stimmt.
1: Muss. Wenn, dann habe ich es mehr oder weniger flapsig sagen wollen, aber es klingt natürlich jetzt geschrieben und wiedergehört sehr viel härter, denn wir sind keine Todfeinde. Wir haben ganz unterschiedlichen Zugang zur Politik. Ja, ich bin jemand, der nicht diese populistische Fähigkeit hat wie der Seehofer. Auch das ist ein Kunststück, muss man sagen. Wir haben ganz unterschiedlichen Stil. Ich bin eher marktwirtschaftlich orientiert, er ist sozialpolitisch orientiert. Das heißt, wir haben einen anderen Zugang zur Politik und sind natürlich dann mit auch nicht so die engen politischen Freunde.
0: Das ist wie bei Weidel und Stoiber.
1: Aber wir sind keine Todfeinde. Ja? Mhm. Ich würde ihm wünschen, dass er den Absprung in einen Ruhestand noch vernünftig findet.
0: Kann er dann auch Philosophie studieren wie Sie? Wie sehr verändert Sie eigentlich dieses Philosophiestudium jetzt auch nochmal in Ihren, sage ich jetzt, politischen Ansichten, weil Sie ja mit plötzlich ganz anderen Menschen wieder zusammen sind. Sie sind mit lauter jungen Studenten, die aus ganz unterschiedlichen Lebensbereichen kommen und ganz anders geprägt sind als Ihre Generation zusammen.
1: Ja, also das ist jetzt noch zu kurz, aber ich freue mich jedenfalls, dass die jungen Leute mich akzeptieren. Am Anfang war ein bisschen Scheu da und natürlich auch eine gewisse Distanz. Jetzt kommt der politische Olli, aber die haben nach einem Semester jetzt doch eigentlich gesehen, dass ich ganz natürlich
0: auch
1: ein Mensch
0: Student
1: geblieben
0: sind.
1: Bin. Ja. Und sie laden mich auch ein, an Diskussionsrunden teilzunehmen. Das braucht natürlich noch ein bisschen mehr Akklimatisierung.
0: Aber wie sehr verändert Sie das auch in Ihrer Herangehensweise an Politik? Weil es war ja schon von Ihnen auch nach der Wahl zu hören, wir haben das großstädtische Publikum vernachlässigt, wir haben eigentlich eine Entwicklung verpasst.
1: Ja, das ist zunächst einmal meine politische Analyse. Mhm. Das Studium verändert, glaube ich, das Denken schon, gibt Einblicke. Und da bin ich ja sehr dankbar dafür, an den großen Weisheitsschatz der Menschheitsgeschichte nun ein bisschen herangeführt zu werden und daraus schlürfen zu können. Insgesamt, meine ich, hat die CSU in der Tat in den letzten 10 Jahren manche gesellschaftlichen Veränderungen nicht richtig wahrgenommen. Das ist in der Tat die Großstadtfähigkeit. Das ist die Frage Klima- und Naturschutz. Natürlich wollen wir eine erfolgreiche Wirtschaftspartei sein, aber das Kunststück wäre ja nun genau, Ökologie und Ökonomie in eine Balance zu bringen. Und das ist vielleicht jetzt die Herausforderung an die jüngeren Politiker, dass sie also diese Lebenswelt der jungen Generation, dass man die hineinnimmt in politische Entscheidungsfelder. Es ist heute schwieriger als früher.
0: Weil die Gesellschaft doch viel ausdifferenzierter ist, oder?
1: Die Gesellschaft ist viel differenzierter und es ist mehr Stimmungsabhängigkeit da. Ich glaube, dass die Veränderungen unserer Zeit, die Menschen werden ja mehr oder weniger sind atemlos, auch die Veränderungen nur noch wahrzunehmen oder zu verarbeiten, die durch Technik, Wirtschaft auf uns zukommen, mit denen wir uns auseinandersetzen müssen, das macht es der heutigen Politikergeneration sehr viel schwieriger. Ich mache da

0: Keine Vorwürfe. Es ist schwieriger, aber wir müssen als CSU die Hand am Pulsschlag der Zeit auch haben.
1: Und Sie müssen in Ihren Terminkalender schauen, weil jetzt beginnt dann gleich wieder das nächste Semester. Eine Prüfung haben Sie schon hinter sich. Mussten Sie auch eine Hausarbeit schreiben?
0: Also es kommt im zweiten Semester da einiges auf mich zu. Also ich mache Metaphysik als einen Schwerpunkt und das gehört mit der Logik zu den schwierigsten Bereichen der Philosophie. Also wenn man so will, war das jetzt eine Anwärmphase im ersten Semester, aber jetzt geht es so voll rein. Aber ich bin geistig offen und traue mir noch ein bisschen was zu.
1: Es sind ja auch Festspiele in Bayreuth im Sommer und wir wissen, dass Sie ein großer Wagner-Freund sind und Opernfan. Wie passt das zusammen mit den Prüfungsterminen? Haben Sie das schon angeschaut?
0: Ja, ich habe meine letzten Prüfungen sind vorher. Also die Festspiele werden ja immer eröffnet am 25. Juli.
1: Und da ist an der Uni alles vorbei.
0: Und da ist Gott sei Dank sind meine Prüfungen dabei. Da kann ich ganz entspannt nach Bayreuth. Und Wagner ist natürlich auch eine gewisse Philosophie, eine, die mir nicht liegt, weil das eher, sagen wir mal, nihilistisch, atheistisch ist. Aber es ist interessant, sich damit auseinanderzusetzen.
2: So gingen die beiden vor 7 Jahren auseinander. An diesem Sonntag feiert Erwin Huber seinen 80. Geburtstag. Wir gratulieren und können melden, er hat sein 3-jähriges Philosophiestudium mit einer 2 abgeschlossen und es sei, Zitat, eine tolle Erfahrung gewesen, mit jungen Leuten zusammen lernen zu dürfen. Das hat dazu geführt, dass ich mich sofort jünger gefühlt habe. Zitat Ende. Und so hat er sich vor Tagen auch mal wieder geäußert. Gegen Populismus und für eine Bundespräsidentin Ilse Aigner.

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5: Um 23 Uhr mit Florian Schwarz. Berlin. Die Polizei hat den mutmaßlichen CSD-Attentäter erschossen. Das hat Bundesinnenminister Dobrindt am Abend bestätigt. Außerdem werde nach weiteren möglichen Mittätern aus der islamistischen Szene gefahndet. Der 21-jährige Deutsche mit libanesischen Wurzeln hatte sich in einer Kleingartenanlage in Berlin-Spandau versteckt. Er soll mit einer Stichwaffe auf die Polizisten losgegangen sein. Die Bundesanwaltschaft leitet die Ermittlungen. Der mutmaßliche Attentäter war Polizei bekannt und stand als Gefährder bereits unter besonderer Beobachtung. München. Nach dem Anschlag auf den Berliner CSD will Bayerns Innenminister Herrmann die Sicherheitskonzepte für bevorstehende Veranstaltungen im Freistaat prüfen lassen. Man werde die bereits hohen Sicherheitsmaßnahmen bei Bedarf weiter verstärken, sagte der CSU-Politiker. Hinweise auf konkrete Anschlagspläne habe man nicht. In Bayern stehen in den kommenden Wochen zahlreiche CSDs an, unter anderem auch in Nürnberg. Dort haben Veranstalter heute mit einer Mahnwache der Opfer gedacht. Berlin. Bundesverkehrsminister Schnieder will nicht im Amt bleiben. Nach dem Wirbel um eine Kabinettsumbildung hat er selbst um seine Entlassung gebeten. Das hat er jetzt in einer Mitteilung angekündigt. Er begründet dies mit einem unwürdigen Zustand, der eine notwendige sachliche Arbeit unmöglich mache. Merz hat bereits reagiert. Er äußerte über seinen Sprecher sein Bedauern. Neuer Verkehrsminister wird der parlamentarische Geschäftsführer der Union, Steffen Bilger. Washington. Die USA haben die Verlegung weiterer Militäreinheiten in den Nahen Osten bestätigt. Der US-Botschafter bei den Vereinten Nationen, Waltz, sagte dem Sender CBS News, es würden zusätzliche Kapazitäten in die Region entsandt. Details nannte er nicht. Medienberichten zufolge handelt es sich um Kampfjets und Tankflugzeuge. Das US-Militär hatte die letzten zwei Nächte auf neue Angriffe im Iran verzichtet. Das gebe der Diplomatie etwas Raum, so Waltz. Palma. Mitten in der Hauptreisezeit haben auf Mallorca tausende Menschen gegen den Massentourismus auf der Insel demonstriert. Sie versammelten sich zunächst auf einer zentralen Piazza in Palma und zogen von dort zur Kathedrale. Die Polizei spricht von 25.000 Teilnehmern. Viele trugen Plakate mit der Aufschrift »Keine Kapazitäten mehr«. Sie beklagen Wohnungsnot, Staus, Schmutz und zusätzlichen Lärm durch die vielen Touristen, gerade im Sommer. Das Deutschlandwetter. Im Norden und Osten örtlich Gewitter, am Tage bleibt es unbeständig, im Südwesten zunehmend sonnig, aber windig, bei 18 Grad auf Sylt und bis zu 30 Grad im Breisgau. Ab Dienstag rollt die Hitzewelle an mit bis zu 40 Grad, am Donnerstag an den Alpen Hitzegewitter. Soweit die Nachrichten, 23.03 Uhr.
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6: Ja, hallo, Sie hören Bayern 2 und hier geht es jetzt in der nächsten Stunde musikalisch ins Schlafzimmer. Latin Bedroom, so das Motto dieser Sendung. Lateinamerikanischer Bedroom Pop zwischen warm knisterndem Folk, verrauschter Elektronik, Lo-Fi Beats und mondscheinschummrigem Dream Pop. Wir beginnen mit einer aktuellen Neuerscheinung, die so ein bisschen den Ausschlag zu dieser Sendung gegeben hat, und das ist ein Collabo-Album. Und zwar von Renat Tropical und Helado Negro. Zu den beiden im Einzelnen gleich noch mehr. Die machen nämlich jeweils auch solo sehr schöne Musik. Jetzt haben sie eben unter dem Namen Helado Tropical am 17. Juli ein gemeinsames Album veröffentlicht. Daraus hören wir jetzt den Opener Sensación. Am Mikrofon Malte Borgmann. Und ich möchte mich jetzt schon für mein schlechtes Spanisch entschuldigen. Lo siento, lo siento. Schön, dass Sie dabei sind.

Helado Tropical mit Sensation hier auf Bayern 2. Diese musikalische Stunde steht unter dem Motto Latin Bedroom. Und ich gebe zu, Latin Bedroom, das klingt so ein bisschen nach Soft-Erotik. Das klingt sehr sinnlich. Alle, die entsprechende Assoziationen hatten, muss ich ein wenig enttäuschen oder beruhigen, je nachdem. So ist das mit dem Bedroom nicht gemeint. Es verweist vielmehr auf den Bedroom-Pop, eine Art loser, genreübergreifender Sammelbegriff für Popmusik, die eben nicht nach großem Studio und großem Produktionsbudget klingt, sondern ein bisschen so, als wäre sie mit bescheidenen Mitteln in der kleinen Künstlerwohnung entstanden, im Einzimmer-Apartment, irgendwo zwischen Schreibtisch und Bett eben. Das ist ja mit den heutigen Mitteln gut möglich, klingt dann gerne mal so ein bisschen verrauscht und verwaschen, warm und knisternd, auf jeden Fall nicht glatt poliert und aufgeblasen, sondern nach Low Budget, nach Do It Yourself. Der Gesang, das ist auch sehr typisch, oft sehr nah, sehr intim, eher leise gesungen bis gehaucht. Ja, und solchen Bedroom-Pop gibt es hier zu hören und das eben mit lateinamerikanischer Note. Die lateinamerikanische Musik ist ja inzwischen eine der großen bestimmenden Strömungen der globalen Popmusik. Der Künstler Bad Bunny zum Beispiel aus Puerto Rico ist ein internationaler Megastar und hat die letzte Super Bowl Halbzeitshow bestritten. Eine der größten Bühnen, die es im Popgeschäft nur gibt. Aber abseits der großen Stars des Latin Pop gibt es eben ganz viele kleinere Künstlerinnen und Künstler, die aus einer bewussten kreativen Entscheidung heraus oder aus der Notwendigkeit heraus Musik machen, die eben nicht nach Super Bowl klingt, sondern ein bisschen kleiner und intimer, charmant, unperfekt. Von denen hören wir hier jetzt in der nächsten Stunde ein rundes Dutzend und auch wenn das Bedroom im Titel sich eher auf Klangästhetik und Produktionsbedingungen bezieht, ganz leidenschaftslos geht es trotzdem nicht zu. Das zwischenmenschlich Amoröse spielt ja in der Popmusik immer eine große Rolle und in der lateinamerikanischen erst recht. Der eben gehörte Song hat dafür gleich einen Beleg geliefert. Sensación von Helado Tropical. Und mit der titelgebenden Sensación ist hier nicht die Sensation gemeint, sondern eben der Sinneseindruck, das Gefühl, die Empfindung. Sie ahnen es, es geht um Berührungen und Intimität. Helado Tropical, das sind der Musiker Helado Negro und die Musikerin Rena Tropical, haben sich jüngst für ein gemeinsames Album zusammengetan, veröffentlichen aber auch beide Solo-Musik. Und von Fabi Rena alias Rena Tropical ist im Jahr 2024 das Debütalbum erschienen. Davon hören wir jetzt den Song Cartagena.

Reina Tropical alias Fabi Reina mit Cartagena. Ein Stück, das bis auf diese charmant leiernden Gitarren fast ein bisschen zu clean und filigran produziert ist, um noch so richtig in diese Bedroom-Pop-Schublade zu passen, die wir hier heute aufgemacht haben. Aber da wollen wir mal nicht allzu streng sein. Fabi Reina wurde in Mexiko geboren, ist in den USA aufgewachsen und hat als DJ im Nachtleben von Los Angeles angefangen, bevor sie 2016 Reina Tropical gegründet hat. Nicht allein, Reina Tropical waren ursprünglich ein Duo, bestehend aus eben Reina und dem ebenfalls mexikanischstämmigen Sumo-Herr alias Nectali Diaz. Den werden wir später noch in dieser Sendung hören. Er ist leider 2022 verstorben, was Fabi Reina zunächst in eine tiefe Schaffenskrise geworfen hat. 2024 hat sie dann doch ihr Solo-Debütalbum als Reina Tropical veröffentlicht, aus dem wir eben gerade Musik gehört haben. Und jetzt kam dann eben vor wenigen Tagen das gemeinsame Album mit Helado Negro alias Roberto Carlos Lange. Der wiederum wurde 1980 in Florida als Sohn ecuadorianischer Einwanderer geboren und er hat sich in den letzten Jahren mit seinem ganz eigenen Sound zwischen lateinamerikanischem Folk, experimenteller, entschleunigter Elektronik einen Namen gemacht. Musik, die nie zu perfekt klingt, immer so ein bisschen verrauscht, knisternd und schlingernd nach Bedroom Pop eben. Sein Album Phaser aus dem Jahr 2024 war ein kleiner Kritikerliebling und daraus hören wir jetzt das Stück Colores del Mar auf Bayern 2. 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

Sie hörten Helado Negro mit Colores del Mar und Sie hören nach wie vor hier auf Bayern 2 eine Stunde Latin Bedroom Pop, lateinamerikanische Popmusik zwischen Lo-Fi Beats, Weird Folk und Dream Pop. Und einer darf in solch einer Sendung natürlich nicht fehlen. Ein bisschen sowas wie ein Pionier auf dem Gebiet lateinamerikanischer Bedroom Pop, gerade was so seine Popularität außerhalb der spanischsprachigen Welt angeht. Und zwar Devendra Banhart. Der wurde in Houston, Texas geboren als Sohn eines US-amerikanischen Vaters und einer venezuelanischen Mutter. Seit bald 25 Jahren ist er aktiv, musikalisch höchst vielseitig und umtriebig, aber immer mit so einer gewissen Vorliebe fürs Psychedelische, Exzentrische und eben gerne auch mal Lo-Fi und auf Spanisch. Angeblich hat Devendra Banhart seine ersten Demos ganz zu Beginn seiner Karriere aufgenommen, indem er die Stücke Freunden auf den Anrufbeantworter gesungen hat, dann zur Gitarre gespielt hat und ein bisschen so klingt auch einer seiner größten Hits, das spanischsprachige Stück Mi Negrita.

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Angeblich hat er seine ersten Demos aufgenommen, indem er sie Freunden auf den Anrufbeantworter gesungen hat. Fast so klingt das eben gehörte Stück Mi Negrita. Das war Devendra Banhart hier auf Bayern 2. Latin Bedroom, das Motto dieser Sendung, lateinamerikanischer Bedroom Pop. Der Name Bad Bunny ist eben schon gefallen. Der Künstler aus Puerto Rico, aktuell einer der größten Popstars dieses Planeten, den werden wir heute hier nicht hören. Dafür ist seine Musik schlicht zu groß, zu teuer, könnte man auch sagen, zu bombastisch. Bad Bunny muss seine Musik auf jeden Fall nicht im Bedroom aufnehmen. Der muss sich eher überlegen, in welchem seiner vielen Schlafzimmer er heute schlafen möchte. Allerdings, trotz seines großen kommerziellen Erfolges, ist Bad Bunny ja nach wie vor künstlerisch höchst ambitioniert und auch experimentierfreudig. Und er beweist immer wieder, dass er ein sehr offenes Ohr hat für kleinere, für nischige Artists. Und mit einigen der Künstlern, die wir heute hier hören, hat er bereits zusammengearbeitet. Zum Beispiel dem Duo Buscabula. Das sind Raquel Berrios und Luis Alfredo Del Valle. Nochmal, lo siento, meine spanische Aussprache ist nicht sonderlich gut. Die beiden leben in New York, kommen aber ursprünglich aus Puerto Rico, genau wie Bad Bunny eben, und auf seinem 2022er Album Un Verano Sin Ti waren sie gefeatured. Hier sind sie aber jetzt mit einem eigenen Track, Taque Tiembla.

Buscabula auf Bayern 2, Latin Bedroom, hier heute das Thema lateinamerikanischer Bedroom Pop. Weiter geht's mit einem kalifornischen Künstler mit mexikanischen Wurzeln, Cuco. Sein kurzes, sehr, sehr spaßiges Stück Piel Canela hat viel von der in den letzten Jahren enorm beliebten Lo-Fi-Beats-Ästhetik, sprich ein liebliches Sample, dazu simple, knackige Hip-Hop-Drums, die im Mix insgesamt zwar brutal laut gemischt sind, sich aber trotzdem ganz weich und warm und angenehm ins Ohr schmeicheln. Hier ist Cuco.

The Marías machen so romantisch-mysteriösen, filmisch anmutenden Dream-Pop. Und so klingt auch ihr gemeinsames Stück mit Cuco, welches ebenfalls eigentlich, würde ich sagen, ein bisschen zu aufwendig produziert ist, um noch wirklich unter Bedroom-Pop zu fallen. Aber da mache ich in dem Fall wieder eine Ausnahme, weil mir das Stück sehr, sehr gut gefällt. Und ich würde mal sagen, rein begrifflich ist der Dream-Pop im Bedroom ja auch ganz gut aufgehoben. Hier sind The Marías und Cuco mit Si Me Voy.

Eine Stunde lateinamerikanischer Bedroom-Pop hier auf Bayern 2. Das waren gerade Divino Niño, eine Band aus Chicago mit kolumbianischen Wurzeln. Und ihr zweisprachig spanisch-englisches Stück Quiero, das mit seinen cleanen, leicht leiernden E-Gitarren-Septakkorden stark an den Bedroom-Pop-Pionier und Superstar Mac DeMarco erinnert, wie ich finde. Weiter geht's mit einem etwas älteren Stück aus dem Jahr 2000 von einer argentinischen Künstlerin, Juana Molina. Und wer bei ihrem Song Quien vielleicht irgendwann denkt, klingt so ein bisschen wie The No-Twist auf Spanisch, der liegt ganz richtig. 2021 war Juana Molina tatsächlich zu Gast auf dem No-Twist-Album Vertigo A Days. Hier ist sie jetzt aber mit Quien.

Juana Molina mit Quien. Und wir hören gleich noch eine Juana, ebenfalls aus Argentinien, die auch sehr ähnlichen Sound macht wie Juana Molina, aber eine andere Person ist, nämlich Juana Aguirr. Sie vermischt argentinische Folktraditionen auf der Akustikgitarre mit so pluckernden elektronischen Rhythmen und experimentellen, rauschend knisternden Loops und Samples. Hier ist sie mit Lo Divino.

Argentinischer Bedroom-Pop irgendwo zwischen Weird Folk, Lo-Fi und Indie-Tronica. Juana Aguirre mit Lo Divino. Sie hören Bayern 2, eine Stunde lang Latin Bedroom-Pop, so das Motto dieser Sendung. Wir ziehen aus Argentinien jetzt weiter nach Mexiko. Jennifer Vasquez alias Bratty kommt aus Culiacán im Nordwesten des Landes, lebt aber in Mexico City. Und ich sage mal so, würde David Lynch noch leben und einen Film in Mexico City drehen, Bratty könnte mit ihrem mondsüchtigen Dream-Pop wunderbar in einer blau schimmernden Bar-Szene auftreten.

0: Musik aus Mexiko, das war Bratty mit Honey No Estas auf Bayern 2. Eine Stunde lateinamerikanischen Bedroom-Pop darf ich für Sie spielen. Musik zwischen Lo-Fi-Beats, Folk und Dream-Pop. Bratty ist mit 26 Jahren schon ein großer Star in Mexiko, könnte man sagen. Einer ihrer größten Hits war ein Duett mit dem Mexikaner Ed Maverick. Fast 260 Millionen Streams hat das Stück auf Spotify. Das ist schon wirklich sehr ordentlich. Gleichzeitig ist der Song absolut reduziert aufs Wesentliche. Über weite Strecken hört man wirklich nur zwei Stimmen, die von Bratty und von Ed Maverick. Und dazu eine einzige Akustikgitarre. Und die ist eben nicht künstlich aufgeblasen und sauber poliert. Nee, die schnarrt und quietscht. Die ist nicht allzu sauber gespielt. Dafür aber mit hörbarer Leidenschaft. Es klingt echt, es klingt intim und mehr braucht es dann halt manchmal nicht für einen großen Hit. Hier sind Ed Maverick und Bratty mit Ropa de Bazar.
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Ed Maverick und Bratty mit Ropa de Bazar. Ropa de Bazar, das heißt so viel wie Klamotten vom Bazar. Es geht in dem eben gehörten Stück ums Ausbrechen aus dem Trott. Es geht darum, die Pflichten und Routinen hinter sich zu lassen, zu zweit so ein kleines Abenteuer zu wagen, in eine fremde Stadt zu reisen und da alles Mögliche zu unternehmen, unter anderem eben auch Klamotten auf dem Bazar zu kaufen. Auch die vergangene Stunde war hoffentlich so ein kleiner akustischer Ausflug, ein kleiner Trip in die Ferne. Eine Stunde lang durfte ich hier lateinamerikanischen Bedroom-Pop für Sie spielen und die Aussprache von spanischen Künstlernamen und spanischen Songtiteln für Sie verhunzen. Begonnen haben wir die Sendung hier mit einer ganz aktuellen Neuerscheinung, dem Album Helado Tropical von Helado Tropical. Ich habe es zu Beginn der Sendung schon erzählt, Helado Tropical, das ist ein Duo, bestehend aus den Musikern Helado Negro und Reina Tropical. Und Achtung, jetzt wird es ein bisschen kompliziert, Reina Tropical, das wiederum war ursprünglich eigentlich auch mal ein Duo, nämlich die Künstlerin Fabi Reina und ihr damaliger musikalischer Partner Sumo Hair, alias Nektali Diaz. Der ist leider im Jahr 2022 unerwartet verstorben und um Nektali Diaz so ein bisschen zu gedenken, möchte ich als letztes ein Stück spielen, das er produziert hat. Die Vocals übernehmen hier Künstler namens Caso, Temi und Nelson Buenahora. Das war eine Stunde Latin Bedroom Pop auf Bayern 2 mit dem Song Feel von Sumo Hair. Kommen wir zum Ende. Ich hoffe, Sie hatten Spaß und verlassen die Sendung mit einem guten Gefühl. Mein Name ist Malte Borgmann und ich sage danke fürs Zuhören.

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2: Um 24 Uhr mit Florian Schwarz. Berlin. Nach dem Anschlag am Rande des CSD hat die Berliner Polizei den mutmaßlichen Täter erschossen. Der 21-Jährige hatte sich in einer Kleingartenanlage im Bezirk Spandau versteckt. Bei dem Einsatz soll er die Polizisten mit einer Stichwaffe attackiert haben. Daraufhin schossen SEK-Beamte auf den Mann. Bundesinnenminister Dobrindt erklärte, dass weiter nach möglichen Komplizen und Hintermännern der Tat gefahndet werde. Der Deutsche mit libanesischen Wurzeln galt als islamistischer Gefährder und war wegen anderer Straftaten Polizei bekannt. Er soll mehrfach versucht haben, sich im

Ausland der Terrormiliz IS anzuschließen. Berlin. Bundeskanzler Merz baut sein Kabinett weiter um. Steffen Bilger soll neuer Verkehrsminister werden und damit Patrick Schnieder ablösen. Das hat Regierungssprecher Cornelius am Sonntagabend erklärt. Bilger ist bisher parlamentarischer Geschäftsführer der Unionsfraktion, gilt aber als versiert im Verkehrsbereich. Schnieder war einem Rauswurf durch Merz zuvorgekommen. In einer Mitteilung kündigte er an, selbst um seine Entlassung zu bitten. Schnieder sprach von einem unwürdigen Zustand, der keine sachliche Arbeit mehr zulasse. Washington. Die USA wollen weitere Militäreinheiten in den Nahen Osten verlegen. Das sagte der US-Botschafter bei den Vereinten Nationen, Walz, im US-Fernsehen. Genauere Angaben machte er nicht. Medienberichten von Kampf- und Tankflugzeugen. Aktuell haben die USA ihre Angriffe auf den Iran unterbrochen. Auch der Iran startet derzeit keine Luftschläge. Bordeaux. Noch immer wüten Waldbrände im Südwesten Frankreichs. Die Flammen haben eine Fläche verwüstet, die dreimal so groß ist wie Paris. Mehr als 220.000 Menschen mussten in den letzten Tagen Unterkünfte zwischen Bordeaux und der Bucht von Arcachon räumen. Das Feuer ist nur noch etwa 15 Kilometer von der Großstadt entfernt. Weiter südlich, in Biscarrosse, können dagegen viele wieder in ihre Häuser zurückkehren. Das Feuer breitet sich kaum noch aus. Auch Spanien kämpft weiter gegen Waldbrände. Paris. Tadej Pogacar hat zum 5. Mal die Tour de France gewonnen. Die letzte Etappe in Paris gewann zwar der Niederländer Mathieu van der Poel, im Gesamtklassement war der Slowene Pogacar aber nicht mehr einzuholen. Das Deutschlandwetter. Im Norden und Osten örtlich Gewitter, am Tag bleibt es unbeständig. Im Südwesten zunehmend sonnig, aber windig, bei 18 Grad auf Sylt und bis zu 30 Grad im Breisgau. Ab Dienstag dann rollt die Hitzewelle an mit bis zu 40 Grad am Donnerstag. An den Alpen sind Hitzegewitter möglich. Soweit die Nachrichten, die Zeit 0:03 Uhr.

So kann man starten in die Nacht. Die Konzertouvertüre Nummer 1, D-Moll von Richard Wagner war das, mit dem MDR-Sinfonieorchester, dirigiert von John Merkel. Bei uns jetzt im ARD-Nachtkonzert einer, wenn nicht der Lieblingsschüler von Johann Sebastian Bach. Die Rede ist von Johann Ludwig Krebs, der mit 13 Jahren an die Thomasschule nach Leipzig kam und dort in Bach seinen begeisterten Mentor fand. 1735 beorderte ihn Bach als ständigen Cembalisten und Organisten in sein Collegium Musicum. Wir hören eine der zahlreichen Sonaten von Johann Ludwig Krebs, nämlich die für Flöte, Violine und Basso Continuo, D-Dur mit dem Leipziger Konzert. Das sind Benedek Czolok Flöte, Susanne Scholz Violine, Lucia Freuhofer Viola, Siegfried Pank Violoncello und Eckart Cooper Cembalo.

Benedek Czolok, Susanne Scholz, Lucia Freuhofer, Siegfried Pank und Eckhard Cooper. Sie bilden das Leipziger Konzert und präsentierten hier die Sonate für Flöte, Violine, Basso Continuo, D-Dur von Johann Ludwig Krebs. Hier im ARD-Nachkonzert. 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Jetzt kommen wir zu einem Komponisten, der wissen muss, wie es ist, seine Heimat zu verlassen, jahrzehntelang zu reisen, andernorts unterzukommen, sich im Ausland ein Auskommen zu sichern, nämlich Peter Tschaikowski. Sein Streichsextett D-Moll erhielt von ihm den Beinamen Souvenir de Florence und da hören wir uns jetzt an, was er mitgebracht hat aus Florenz. Hier die Fassung für Streichorchester mit der Kammersymphonie Leipzig unter Antoine Tamestit.

Antoine Tamestit und die Kammersymphonie Leipzig mit Souvenir de Florence, der Komposition von Peter Tschaikowski, eigentlich für Sextett geschrieben. Wir hörten hier die Fassung für Streichorchester. Sie befinden sich im ARD-Nachtkonzert hier in dieser Nacht auf Montag und da haben wir jetzt Musik ausgewählt von Georg Philipp Telemann, nämlich das Concerto für zwei Violinen, Viola und Basso Continuo Es-Dur. Ludger Remy und das telemannische Kollegium Michaelstein sind das.

Das Telemannische Kollegium Michael Stein unter der Leitung von Ludger Remy mit dem Concerto S-Dur von Georg Philipp Telemann. Hier im ARD-Nachkonzert jetzt noch ein Klavierkonzert von Franz Schmidt, ein bedeutender österreichischer Komponist, Cellist und Pianist, Jahrgang 1874. Sein Konzert in S-Dur schrieb er für Klavier, für die linke Hand und Orchester. Wir hören hier Carlo Grante zusammen mit dem MDR-Sinfonieorchester, am Pult Fabio Luisi.

Konzert für Klavier für die linke Hand und Orchester S-Dur von Franz Schmidt mit Carlo Grante und dem MDR-Sinfonieorchester, dirigiert von Fabio Luisi. Kurz vor 2 Uhr auf die Nachrichten zu mit ein paar Takten von Ernest Tomlinson.

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1: Um 2 Uhr mit Olaf Knapp. Der mutmaßliche Attentäter vom Berliner CSD ist tot. Er wurde am späten Nachmittag bei einem Polizeieinsatz in Berlin-Spandau erschossen. Aus Berlin Tim Korge.
2: Abgelaufen ist das laut der Berliner Polizei so. Der geflüchtete 21-jährige Abdul B. wurde in der Kleingartenkolonie in Berlin-Spandau von der Polizei aufgespürt. Als er mit einer Stichwaffe auf die Spezialeinsatzkräfte zugegangen ist, haben diese ihn mit einem Schuss gestoppt. Daraufhin ist der mutmaßliche CSD-Attentäter gestorben. Nach dem Mann war unter Hochdruck gefahndet worden. Jetzt übernimmt eine Mordkommission die Ermittlungen rund um den Tod des mutmaßlichen Attentäters. Alle weiteren Ermittlungen in dem Fall übernimmt die Bundesanwaltschaft.
1: Verkehrsminister Schnieder hat Kanzler Merz um seine Entlassung gebeten. Er wolle den unwürdigen Zustand beenden. Merz hatte Schnieder schon am Donnerstag mitgeteilt, dass er ihn absetze. Der gewünschte Nachfolger hatte dann aber abgesagt. Jetzt wurde laut Regierungssprecher Cornelius ein neuer Verkehrsminister gefunden. Aus Berlin Jakob Mayer.
3: Der CDU-Politiker Steffen Bilger soll's machen. Also der Kanzler hat wohl weitergesucht, nachdem ihm Günzler abgesagt hatte, und hat jetzt jemanden gefunden. Und er hat auch einen wirklichen Experten gefunden. Also bei Günzler ist es so, der ist für Wirtschaft und Finanzen zuständig, hat selber gesagt, ich kann das nicht. Bilger kann's, der ist Verkehrsexperte, saß lange Zeit, viele Jahre im Verkehrsausschuss des Bundestages, war sogar schon mal bis 2021 parlamentarischer Staatssekretär im Verkehrsministerium und der gilt auch als jemand, der Minister kann.
1: In Frankreich und Spanien sind weitere Zehntausende Menschen vor Waldbränden in Sicherheit gebracht worden. Damit mussten jetzt insgesamt 300.000 Einheimische und Urlauber ihre Häuser und Unterkünfte verlassen. In Frankreich ist vor allem die Region Bordeaux betroffen. Innenminister Núñez zufolge sind die Flammen zuletzt unkontrolliert